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0: 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Wir warten auf den Kollegen und da fällt uns höchstens ein, vielleicht zunächst die gute Nachricht. Irgendwas musste der Kulturstaatsminister korrigieren. Jedenfalls ist die Schanzenbuchhandlung wieder raus aus der Sperre für Fördermitgliedschaften. Und offenbar sind wir jetzt verbunden. Kleinen Moment. Sind wir jetzt verbunden?
1: So, jetzt sind wir verbunden.
0: Ja. Sehr gut. Die Leitung ist soweit okay oder so?
1: Die Leitung ist okay, genau.
0: Ja.
1: So. Und ich bin jetzt auch in einem ruhigen Plätzchen.
0: Ja. Mit oder ohne Sonne? Mit oder ohne Sonne?
1: Mit wenig Sonne.
0: Wenig Sonne. Hier scheint sie.
1: Vorne ins Haus, genau.
0: Wir wollen sprechen über das Urteil gegen den UGK-Chef und drei weitere Mitangeklagte vor einem Sondertribunal. Ich habe so ein bisschen jetzt nochmal in die Berichterstattung geguckt und dann ist mir aufgefallen, das ist ein kosovarisches Gericht gewesen oder jedenfalls eins auf Beschluss des Parlaments, des Kosovo eingesetztes Gericht mit internationalen RichterInnen.
1: Genau, vielleicht kann man da mal kurz zurück gehen, weil schon dieses Gericht eine sehr, also oder die Besonderheiten des Verfahrens vielleicht deutlich macht. Und zwar handelt es sich bei diesem Gericht um einen sogenannten hybriden Gerichtshof. Hybrid deswegen, weil es nicht ein staatliches Gericht, nicht ein einzelnes staatliches Gericht ist, so was weiß ich, wie ein Landgericht oder Bundesgerichtshof oder sowas, wie wir das hierzulande kennen, aber auch kein internationales Gericht, wie die Kriegsverbrechertribunale in Den Haag nach den Jugoslawienkriegen oder zum Beispiel für Ruanda in Arusha das waren. Sondern ein hybrides Tribunal ist ein Gericht, was formal einer nationalen Gerichtsbarkeit angehört, in diesem Fall der kosovarischen, aber mit internationalem Personal besetzt ist und auch zum Teil internationalen Prozeduren folgt. Und an der Stelle das Gericht, was jetzt über die UGK-Führung entschieden hat, befand es sich auch nicht im Kosovo, sondern in Den Haag. Also auf dem Papier ist es ein kosovarisches Gericht, das aber mit meistens westeuropäischen und US-amerikanischen Richtern besetzt war und seinen Sitz in Den Haag hatte. Genau. Warum befand es sich da? Weil man, also das muss man vielleicht kurz zurückdrehen, der Hauptangeklagte Hashim Thaçi, Sprecher und Oberkommandierender der UGK, der kosovo-albanischen Guerilla in den 1990er Jahren, später dann Regierungschef, Präsident des Kosovo war und das Vertrauen sozusagen der sogenannten internationalen Gemeinschaft darin war, dass ein kosovarisches Gericht unabhängig und ohne Einfluss durch Regierungskreisen oder kosovarische Eliten ein Urteil fällt. gering war. Ja, es gab in den Jahren vor Einrichtung dieses Tribunals schon Versuche, Kriegsverbrechen während des Kosovo-Krieges gerichtlich zu ahnden. Die scheiterten häufig an der Einschüchterung und Ermordung von Zeugen. Und aus dem Grund hat man gesagt, nee, wir trauen der kosovarischen Gerichtsbarkeit nicht mehr, das im Land durchzuführen. Genau, und bleiben aber dabei, sozusagen ein kosovarisches Gericht soll entscheiden, und dann hat man diese Sonderkonstruktion entwickelt, ein formal kosovarisches Gericht, das aber real sich nicht im Kosovo befand und mit nicht-kosovarischen Richtern besetzt war, das entschieden hat.
0: Das Ganze, so wie mir aufgefallen ist, vorhin, als ich mir die Artikel durchgeguckt habe, auf der Grundlage auch einer kosovarischen Gesetzeslage.
1: Genau, genau. Man hat, es untersteht halt der kosovarischen Jurisdiktion formal. Also wendet kosovarisches Recht an, ist formal in die Justizstruktur eingegliedert. Aber real nicht mit kosovarischem Personal besetzt.
0: Ich fand das ein bisschen überraschend, dass die kosovarische Gesetzeslage dann doch die Verfolgung ermöglicht.
1: Ja, das ist jetzt nicht so überraschend, also weil man muss ja kurz zurückspulen. Kosovo war ein autonomes Gebiet in Jugoslawien, ein autonomes Gebiet innerhalb der serbischen Teilrepublik Jugoslawiens, hat sich dann infolge der jugoslawischen Zerfallskriege mit Unterstützung des Westens abgespalten von Jugoslawien und fand sich dann lange Zeit und in einer Form war ein Protektorat von UNO, NATO und EU, und dort wurde dann mit großem finanziellen Aufwand, vor allem aus dem Westen, Staatsaufbau betrieben. Das heißt, auf dem Papier ist die Gesetzeslage und ist das Gerichtswesen und die Justiz nicht viel anders strukturiert als hier, und Kriegsverbrechen, Ermordung, die extralegale Ermordung von Menschen, die Verschleppung von Menschen und so weiter, sind da auf dem Papier genauso strafbar, wie sie es auf dem Papier hier sind.
0: Okay, was stand zur Anklage und was ist verurteilt worden?
1: Genau, dazu muss man vielleicht auch nochmal 3 Schritte zurück machen, warum es überhaupt diese Anklage gab. Also die UCK, die kosovo-albanische Guerilla, die in den späten 1990er Jahren gegen die serbische Armee kämpfte, aus der gingen, die hat während dieses Kampfes verschiedene Gewalttaten begangen, und in der Phase danach, unmittelbar anschließend an die bewaffneten Auseinandersetzungen, als sie für kurze Zeit die Herrschaft über das Gebiet hatte, diese Verbrechen waren eigentlich auch bekannt. Das wusste man, da waren einzelne Details strittig, aber im Großen und Ganzen, dass es dazu Kriegsverbrechen, zu Gewalttaten, die auch im Rahmen eines bewaffneten Konfliktes nicht legitim sind, gekommen war. Das war allgemein bekannt. Und dann hat allerdings die im unabhängigen Kosovo, die aus der UCK hervorgegangene Regierung, aus Sicht des Westens es zu verantworten gehabt, dass in den 2010er Jahren sich das Kosovo in Richtung eines Failed State, korrupt Rückzugsort für kriminelle Organisationen entwickelt hat, und im Zusammenhang dessen kam die Diskussion wieder hoch, na Moment mal, die Leute, die da jetzt an der Macht sind, was sind denn das für welche? Und auch dann wurde ein Schweizer Staatsanwalt damit beauftragt, die Vorwürfe zu untersuchen. Der kam zu dem Schluss, dass ja, diverse Vorwürfe sich belegen lassen. Und dann wurde irgendwann die Regierung unter Druck gesetzt und sagen, okay, also eure Annäherung an den Westen, zum Beispiel so Sachen wie Visafreiheit für die kosovarischen Bürger, um in den Westen zu fahren, was existenziell wichtig ist für viele Menschen da, die als Arbeitsmigranten in den Westen wollen, die gibt es nur, wenn diese Kriegsverbrechen der UÇK gerichtlich aufgearbeitet werden. Aufgrund der Erfahrung, dass das im Kosovo nicht möglich ist, hat man dann gesagt, okay, dann richten wir hier in Den Haag diesen Gerichtshof ein. Die Angeklagten haben sich auch dann in dieser Situation mehr oder weniger freiwillig gestellt. Herr Sajid hat von seinem Amt als Präsident zurückgestellte sich dem Gerichtsverfahren. Und seit 2023 lief dann dieses Gerichtsverfahren. Angeklagt waren Kriegsverbrechen und Verbrechen gegen die Menschlichkeit. Verurteilt worden sind die vier Angeklagten, die alle dem Generalstab der UÇK angehörten, wegen Kriegsverbrechen. Nach Ansicht des Gerichtes war nicht nachweisbar, dass es eine systematische und koordinierte Verfolgung von andersdenkenden ethnischen Minderheiten gegeben hätte, sondern was sich belegen ließ aus Sicht des Gerichts ist, dass Menschen unter dem Vorwand, Kollaborateure der serbischen Armee zu sein, verhaftet und verschleppt worden sind in Gefangenenlager, wenn man so will, der UÇK. Das waren natürlich häufig, was weiß ich, irgendwelche Bauernhöfe oder irgendwelche anderen Räumlichkeiten sozusagen, die man dafür genutzt hat, dort gefoltert und zum Teil ermordet worden sind. Und maßgeblich standen dahinter, also das traf Angehörige ethnischer Minderheiten, wie zum Beispiel Roma, das traf auch Serben, aber aus Sicht des Gerichts traf es auch Kosovo-Albanerinnen, die sich politisch der UÇK im Wege standen und als Hindernis auf ihrem Weg an die Macht gesehen wurden, die zum Beispiel konkurrierenden nationalistischen Strömungen im Kosovo angehörten.
0: Mir ist auch aufgefallen, was du auch gerade kurz geschildert hast, das Verbrechen gegen die Menschlichkeit, die Verfolgung aus ethnischen Gründen nicht in die Urteilsbegründung eingeflossen ist. Aber es hat ja diese ethnischen Säuberungen gegeben.
1: Genau. Da hat es nach Ansicht des Gerichtes an einem systematischen, koordinierten Plan dafür gefehlt. Weil man muss sagen, die Leute, die da angeklagt worden sind, das war die Führungsspitze der UÇK. Deswegen musste man natürlich gucken, was kann man denen zuordnen, was kann man denen, wofür kann man die verantwortlich machen. Nicht jede Tat, die ein UÇK-Kämpfer begangen hat, lässt sich denen zurechnen. Man hat dann gesagt, naja, Sachen, für die sie im Rahmen ihrer Kommandoverantwortlichkeit die Verantwortung haben, das muss man ihnen zurechnen. Und es ließ sich aus Sicht des Gerichtes nachweisen, dass sie als Kommandierende die Kontrolle darüber hatten, dass einzelne Personen, und einzelne Personen heißt ja auch mehrere hundert, dass politische Gegner verfolgt wurden, inhaftiert wurden, gefoltert und teilweise umgebracht wurden. Aber es ließ sich nicht nachweisen, dass es einen koordinierten Plan der UÇK-Führung gäbe, der durch Befehle nach unten sozusagen eine ethnische Säuberung des Landes verfolgt hätte. Das ist die Einschätzung des Gerichtes. Ich muss sagen, nach dem, was ich, also so wie ich den Prozess verfolgt habe, finde ich das durchaus plausibel, also dass das Gericht das nicht als bewiesen angesehen hat. Man muss dazu sagen, dass natürlich die Beweislage 25 Jahre nach diesem Konflikt ja, und sagen wir, in einer Situation, in der die angeklagten Täter bis vor kurzem in politischer Verantwortung waren, auch nicht einfach ist. Und ja, also genau, und sagen wir, das war eigentlich das, der große Streitpunkt sozusagen des Gerichtsverfahrens war es, überhaupt, inwiefern lässt sich der UÇK-Führung eine Verantwortung für Gewalttaten der UÇK-Kämpfer zuordnen. Also die Anklage hat gesagt, naja, die UÇK ist eine Guerilla-Armee gewesen mit Hierarchie, mit einer Befehlskette, in der es eine Verantwortung der Führung gibt. Die Verteidigung hat sich bemüht, die UÇK als ein loses Bündnis lokaler Gruppen darzustellen, in der die Angeklagten eher eine politische Sprecherrolle nach außen als reale Macht nach innen, als reale Kommandogewalt nach innen gehabt hätten. Das hat das Gericht verworfen. Hat gesagt, es gibt eine Kommandoverantwortlichkeit, aber sah keinen systematischen Plan der Verfolgung und Vertreibung ethnischer Minderheiten.
0: Mhm. Angeklagt sind nicht die Taten nach Loslösung des Kosovo von Jugoslawien gewesen. Das ist vielleicht auch nochmal ein wichtiger Punkt.
1: Genau, das ist ich sag mal, die Errichtung dieses Tribunals war natürlich von diversen politischen und juristischen Fragestellungen geprägt. Die Frage ist natürlich auch, für welche Zeit soll dieses Tribunal zuständig sein? Und ja, auch ein bisschen Analogie zu den anderen Kriegsverbrechertribunalen hat man sich dann auf die Zeit des bewaffneten Konflikts gestützt. Eine Zeit, in der dann halt auch internationales Recht dessen Abformungen ins kosovarische Recht anwendbar sind, wo man sagen kann, naja, da gilt internationales Recht des bewaffneten Konfliktes. Das ist anwendbar, weil sonst sich natürlich die Frage stellt nach der Legitimität von Gericht, eines Gerichts, nach der Legitimität von Strafverfolgung, nach der Anwendung welches Rechts. Und hier konnte man sagen, okay, während des bewaffneten internen Konflikts im Kosovo gilt aber das internationale Recht des bewaffneten Konflikts. Das können wir hier anwenden, über das kosovarische Recht transformiert. Genau. Das ist, aber ja, das bildet natürlich nur einen Teil der Taten ab. Genau, und dazu muss man sagen, also ich meine, es hat 3 Jahre gedauert, sind viele Zeugen gehört worden, das war ein intensiver und teurer Prozess. Die Haftstrafen sind auch im Vergleich mit anderen Haftstrafen aus den Kriegsverbrecherprozessen, die sich mit den jugoslawischen Nachfolgekriegen befassen, hoch. Ja, also das sind durchaus vergleichsweise hohe Strafen, die da ausgereicht wurden. So ein Prozess ist halt keine historische Aufarbeitung, historische Erforschung dessen, was passiert. Und natürlich hat dieses Ganze, also muss man sagen, die Quelle, dass es zu diesem Verfahren kam, lag daran, dass der Westen diese Leute von der Macht im Kosovo weghaben wollte. So, das ist letztendlich der politische Hintergrund dieser Prozesse. Warf natürlich das Problem auch aus, wie bringt man das zusammen, damit das letztendlich die NATO massiv durch Luftschläge und schließlich auch durch den Einmarsch im Kosovo die UÇK unterstützt hat und dann schließlich auch diese Leute an die Macht gebracht hat im unabhängigen Kosovo. Und das ist das große Dilemma dieses Prozesses. Also wie diese Leute verurteilen, ohne das Thema aufzuwerfen, inwiefern eventuell die NATO für die begangenen Verbrechen mitverantwortlich ist. Und das wäre natürlich für die Zeit nach dem Konflikt, als sich NATO-Truppen auch schon in Sichtweite möglicher Tatorte befunden haben, noch gravierender gewesen, diese Frage, als für die Zeit vor dem Einmarsch der NATO.
0: Okay, warum wollte die NATO die UÇK weghaben? Die war doch ganz dienlich.
1: Na, wie gesagt, also das muss man sagen, das ist vielleicht die große Lebenstragödie des Hashem Thaçi, dass er Ende der 90er Jahre, also wenn man mal in die Archive von Frankfurter Allgemeine Zeitung, Taz, Spiegel und so weiter guckt, damals als Sprecher einer Befreiungsorganisation, als Freiheitskämpfer galt und sich binnen 20 Jahren, wenn man so will, 15 Jahren, dieses Image wandelte und die UÇK-Führung beziehungsweise die aus der UÇK hervorgegangenen Politiker, die dann die Macht im Kosovo, im unabhängigen Kosovo hatten, als dafür verantwortlich gemacht wurden, dass dieses Land halt eines der korruptesten politisch-ökonomischen Systeme Europas hat, dass es Rückzugsort für organisierte Kriminalität ist, dass es eine Drehscheibe im Betäubungsmittelschmuggel bildete, dass es dass sich dort in den 2010er Jahren Islamisten rekrutieren ließen für die Kämpfe in Syrien und im Irak und dass sich das dass das Kosovo, das unabhängige Kosovo als Risikofaktor für die Stabilität Europas auf dem Balkan angesehen wurde. Und dass nachdem durchaus in großen Mengen Gelder der Entwicklungshilfe da reingeschüttet worden sind, man damit hohem Aufwand versucht hat, Institutionen aufzubauen, was dann westlicherseits zu einer doch abrupten Abkehr von den einstigen Partnern führte und zu der Entscheidung, man will die jetzt loswerden und man will, dass dort andere Leute die Macht übernehmen.
0: Na, ich würde mal sagen, das ist ja nun alles nicht so überraschend, wenn man sich...
1: Naja, aber das ist aus Sicht des skeptisch-kritischen Beobachters nicht überraschend, aber natürlich aus Sicht einer Politik, die kurzfristig agiert, die jetzt nicht unbedingt... die ganze Zeit die Kritik der politischen Ökonomie im Hintergrund hat, das Konzept des Nation-Buildings, daran wurde in den späten 90ern und frühen 2000ern ja geglaubt. Also das haben ja die westlichen Staaten und das ist ja nicht nur im Kosovo, sondern auch im Irak und anderswo geglaubt, wenn man erstmal die politischen Herrscher stürzt und dann politische Institutionen analog dem Westen aufbaut, dann entsteht da ein bürgerlich-demokratisches oder dem zumindest angelehntes Staatswesen. So, das hat man im Irak gehofft, das hat man in Afghanistan gehofft und das hat man im Kosovo gehofft. Und sagen wir, das Scheitern im Kosovo war nicht im Vergleich nicht so dramatisch wie in Afghanistan und im Irak, aber dadurch, dass halt der Kosovo sich nicht in Asien befindet, sondern in Europa, war das sicherheitspolitisch natürlich auch ein großes Problem, dass dieser Institutionenaufbau am Rand der EU scheiterte. Genau. Und da hat man dann gesagt, okay, jetzt probieren wir es mit anderen Leuten. Und brauchte einen, sag ich mal, vermittelbaren und rechtlich, politisch, demokratisch legitimen Weg, die aus der UCK hervorgegangenen kosovarischen Eliten abzusägen. Und da war die Berufung auf die von der UCK begangenen Kriegsverbrechen natürlich optimal.
0: Ich habe jetzt heute auch nochmal gelesen, bei Deutsche Welle gibt es so von den 5 Sachen, die ich heute gelesen habe, eigentlich gründlichsten Text, was so ein paar Zusammenhänge angeht, aber was die Reaktionen unmittelbar nach dem Urteil und auf das Urteil angeht, hatten Sicherheitskräfte im Kosovo zur Urteilsverkündung große Mühe, den Sturm auf die Parlamentsgebäude zu verhindern. Sprich, und die Repräsentanten der aktuellen Regierung haben sich alle wütend ablehnend zu den Urteilen geäußert. Sprich, eigentlich bleibt ja nur noch sowas wie eine Militärdiktatur und keineswegs.
1: Dazu muss man sagen, dass das natürlich im Kosovo die Situation auch zwiespältig ist. Große Teile der Bevölkerung, vor allem der jüngeren Bevölkerung, auch haben eigentlich auch keinen Bock mehr auf diese Leute. Sich in den 2010er Jahren eine Protestbewegung gegen die Korruption der alten UCK-Eliten herausgebildet, aus der sich dann auch eine politische Partei entwickelt hat, die auch in den letzten Jahren durchaus an der Regierung beteiligt ist, beziehungsweise auch selber die Regierung maßgeblich gestellt hat. Gleichzeitig sind aber auch die Kräfte im Land, die sagen, wir wollen diese Korruption nicht mehr, wir wollen diese Macht der alten Eliten nicht mehr. Trotzdem berufen sich trotzdem auf den kosovarischen Unabhängigkeitskampf, sind kosovarische Nationalisten. Und dieses Verfahren jetzt stellt natürlich, auch wenn das Gericht das mehrmals erklärt hat, dass es das nicht tut, dass es hier nur einzelne Personen vor Gericht stellt und nicht den Kampf der UCK delegitimieren will, stellt natürlich trotzdem die Frage nach der Legitimität des bewaffneten Unabhängigkeitskampfes. Und diese Frage ist in der kosovo-albanischen Bevölkerung durchweg sozusagen etwas, wo man sagt, naja, das lässt man sich jetzt nicht von außen hier. Auch die Leute, die Kritik an der Machtausübung von Sace und Co. Hatten, können sich nicht hinstellen und sagen, ja, vielleicht war das nicht alles erste Sahne, was die UCK da gemacht hat, sondern müssen diesen Kampf sozusagen historisch verteidigen. Genau, und das sag ich mal, bildet sich halt in dieser Stimmung ab, dass man natürlich halt immer noch sehr viele Anhänger hat, viele Leute, die das auch als Angriff auf sich selber sehen, aber auch die Leute, die, wie gesagt, kritisch diesen Kreisen gegenüberstehen, wie durchaus auch die aktuelle Regierung, auch die müssen sagen, nee, das ist, Urteil akzeptieren wir nicht. Insofern, sage ich jetzt mal, muss man jetzt mal ein bisschen gucken, wie sich der Staub, wenn sich der Staub legt, wie es weitergeht. Das Kosovo hat wahnsinnige ökonomische und soziale Probleme. Die Angeklagten werden jetzt in Berufung gehen gegen das Urteil. Das wird nochmal ein, zwei Jahre dauern, denke ich, bis es da eine Entscheidung gibt. Solange bleiben die in Haft. Die Wahrscheinlichkeit, dass es dann zu Freisprüchen kommt, halte ich nicht für groß. Ich denke, vielleicht gibt es Strafmilderungen bei Einzelnen. Sag mal, es gibt durchaus auch im Kosovo Leute oder politische Strömungen, die sich jetzt aufregen über das Urteil, denen das aber eigentlich ganz lieb ist, dass die Angeklagten in Den Haag in einer Justizvollzugsanstalt sitzen und nicht vor Ort aktiv sind. So, und welche Bedeutung dieses Urteil dann noch in 2, 3, 4, 5 Jahren spielen wird, das wird man sehen.
0: Okay, wir hatten eine halbe Stunde vereinbart. Es hat sich hier die Möglichkeit ergeben, auch noch weiterzumachen. Ich weiß nicht, wie es mit deiner Zeit aussieht.
1: Ja, können wir noch machen.
0: Ja, weil das Ganze hat ja verschiedene Kontexte. Du hast ja schon den Verweis auf gescheitertes Nation Building beziehungsweise auf vollendete Failed States hingewiesen. Heute zum Beispiel ging viel durch die Nachrichten über die Situation im Irak. Und das Ganze, was sich dort ereignet hat, Kosovo ist ja nur eine Teiltragödie der jugoslawischen Tragödie, die Zerschlagung des jugoslawischen Staates durch innere ethnische Konflikte, die aber Gegenteil von weltpolitischen Auseinandersetzungen geworden sind. Deutschland hat mächtig mitgemischt. Wenn ich Tatschi höre, denke ich an Fischer. Und das sind ja so die Linken, die dann deutsche Regierungsübernahme gemanagt haben. Joscha Schmierer als strategischer Kopf im deutschen Außenministerium. Und die Liste ist riesenlang. Leute mit positiven Bezügen zum großen Internationalismus und bewaffneten militanten Kampf, die dann das stellvertretend zunächst durch solche Gruppen wie die UÇK haben exekutieren lassen, um dann später auch mit der deutschen Militärmacht in die Fußstapfen der Wehrmacht zu treten, gerade in Jugoslawien. Wenn ich also deine Vergleiche so gehört habe, gerade mit Failed States und westlichen Planungen, die eigentlich auf Sand gebaut sind, am Beispiel des Kosovo, ich kann ja nicht anders, als an die Ukraine zu denken dabei.
1: Ja, das wär eine interessante Frage zu diskutieren, inwiefern vielleicht, sage ich jetzt mal, tatsächlich die jugoslawischen Zerfallskriege eine Brücke sind zwischen der Vergangenheit der 80er und 90er Jahre und unserer Jetztzeit. Ich sage mal, das Interessante, also wenn man jetzt nochmal ganz kurz auf das aktuelle Verfahren in Den Haag schaut, ist, dass diese ganzen Diskussionen eigentlich nicht geführt worden sind. Also es hat eine kurze Überblicksberichterstattung in den deutschen Medien gegeben, aber die ganzen Fragen, die sich daran eigentlich anschließen, also zuallererst, Moment mal, wen haben wir denn da unterstützt? Also das wäre ja, sage ich jetzt mal, die einfachste, oberflächlichste und sich am ehesten aufdrängende Frage, bevor man zu tiefergehenden analytischeren Fragen kommen würde, die sind eigentlich nicht gestellt und nicht diskutiert worden. Und zum Teil glaube ich, bewusst nicht, ja, weil man genau diese Fragen nicht stellen will. Und zum Teil aber auch, weil man merkt, dass die vergangene Zeit, ja, die 25 Jahre seit sozusagen Ende dieser Kriege und die weltgeschichtlichen Katastrophen, die sich in der Zwischenzeit ereignet haben, das für viele wahnsinnig weit weg erscheinen lassen. Also ich meine, auch die Namen, die du jetzt nennst, von damals verantwortlichen Politikern und so weiter, die sagen ja teilweise durchaus Verantwortungsträgern heute nichts mehr. Ja, irgendwie das ist ja, und es wäre halt was, glaube ich, was man tun müsste, diese ganze Geschichte nochmal hochzuholen, sich nochmal anzugucken, was ist da passiert, warum, welche Triebkräfte. Und dann ließe sich die Frage anschließen, Moment mal, hat eine liberale Linke, die sich damals sozusagen aufgrund einer sehr moralischen Argumentation gesagt hat, ja, wir müssen die UCK unterstützen und wir müssen hier bewaffnet intervenieren, sozusagen, was hat das damals bedeutet, was haben die da gemacht, wozu hat das geführt? Und dann ließe sich das natürlich parallelisieren mit einer Linken und einer liberalen Linken, die Gleiches heute im Falle der Ukraine tut. Und wo man sich fragen müsste, ja, was sind die Gemeinsamkeiten, was sind die Unterschiede zwischen heute und damals? Mit dem Unterschied vielleicht, dass es immer heute wesentlich unwidersprochener ist und die Entwicklungen heute noch gefährlicher sind, als sie vor 25 Jahren waren.
0: Ja, ich würde so weit gehen zu sagen, das ist eine Kette, eine logische Kette.
1: Genau, ja, aber das Interessante ist ja, das lässt sich heute sagen, das hätte man 2015 zum Beispiel nicht gesagt, denke ich. Ja, also ich glaube, das ist, glaube ich, das Interessante, dass es, was weiß ich, wenn man irgendwie in den frühen 2010er Jahren hätte man gesagt, naja, das ist, gehört zur Zerfallsgeschichte des Realsozialismus. Das ist um 2000 abgeschlossen. Da blicken wir jetzt historisch drauf. Und jetzt auf einmal sind wir wieder in einer Situation, wo sich sagen, das Moment mal, das ist vielleicht die Vorgeschichte von unserer aktuellen Situation. Und das erfordert ja eine Reflexion dessen, wie man auf Geschichte guckt, wann man auf Geschichte guckt, und der eigenen Analysekategorien. Das müsste man jetzt tun. So. Da müsste man sich jetzt tatsächlich hinsetzen und nochmal sich angucken, was waren die gesellschaftlichen Entwicklungen in Jugoslawien, was waren die gesellschaftlichen Entwicklungen hier und warum hat die hiesige Gesellschaft in der und der Form auf die dortigen Entwicklungen reagiert und was sind die Verbindungen und dann sozusagen sich das Gleiche angucken, okay, und was sind die Gemeinsamkeiten oder die Unterschiede zum heutigen Umgang mit der Situation in der Ukraine? Und sag ich mal, zumindest für eine Linke, würde ich sagen, lässt sich sagen, na, dass dieses kurzsichtige moralische Argumentieren und diese Transformation der Utopie des bewaffneten nationalen Befreiungskampfes in eine reale geopolitische Auseinandersetzung, sagen wir mal, das sieht sich sehr, sehr, sehr ähnlich. So. Und genau, da müsste man sich kritisch fragen, was haben wir denn daraus gelernt, was denn in den 1990er Jahren passiert ist? Dann wird man wahrscheinlich feststellen, eigentlich nichts. So. Oder wenig. So. Weil wir die Auseinandersetzung damit dann irgendwann in den 2000er Jahren haben sein lassen und abgetan haben. So.
0: Da wäre natürlich die Frage, ob wir noch in viele Details gehen oder das könnte man genauso gut jetzt auch erstmal stehen lassen.
1: Ich glaube, sozusagen, man kann es hier so als Zwischenpunkt stehen lassen, weil ich glaube, jetzt in Detail zu gehen, bräuchte noch mal viel Zeit, um das dann auch wieder systematisch zusammenzukriegen, um sich nicht in einzelnen Anekdoten zu verlieren, sondern halt dann wieder den Gesamtzusammenhang rekonstruieren zu können.
0: Also mir ist so, während du gesprochen hast, eben jene Situation eingefallen, bei der ein aus Moskau kommender Vermittler in Belgrad gewesen war, um dann mit der deutschen Bundesregierung zu sprechen. Und das war damals Kanzler Schröder und jener benannte Fischer und jener schon nicht mehr bekannte Verteidigungsminister Scharping. Und die haben ihn einfach mal kurz zum Auftanken landen lassen, damals noch in der Bundeshauptstadt Bonn, glaube ich, und haben ihn dann nach Hause geschickt. Das sind so die kleinen Momente aus der Erinnerung, die deutlich gemacht haben, man ist eigentlich nicht an wirklicher Vermittlung, wirklichem zu Ende kommen dieses Konfliktes interessiert. Das wollte ich auf jeden Fall mal kurz noch eingeschmissen haben, weil das auch auf Dinge verweist von heute und für heute, nicht nur gerade aktuell, sondern auch lange vor 2022.
1: Ja, also ich meine, da ließen sich genau viele, viele Momente finden. Und letztendlich, sagen wir mal, ist ja die Frage, was hat es sozusagen mit dieser Idee, aus linker Sicht sozusagen, was hat es mit dieser Idee nationaler Unabhängigkeit zu tun und warum findet sich mal wieder eine Linke, die sich davon einfangen lässt und das zu ihrem Thema macht?
0: Die sich ethnisieren lässt.
1: Ja, oder das interessant findet, wenn sich andere Leute ethnisieren.
0: Ja. Ja, ich würde sagen, damit können wir das abschließen, oder?
1: So.
0: Für den heutigen Tag.
1: Für den heutigen
0: wir
1: Tag.
0: Wir könnten uns natürlich jetzt noch eine Viertelstunde, die Zeit wäre bei mir jedenfalls noch vorhanden, mit aktueller Berliner Politik beschäftigen. Aber das ist vielleicht jetzt auch noch ein bisschen früh dafür. Das holen wir vielleicht nächste Woche mal nach.
1: Ja.
0: Da gibt es ja viel auszutauschen. Sehr viel sogar, ne?
1: würde sagen, da empfiehlt er sich auch noch ein paar Tage zu beobachten, was passiert und sag ich mal, auch vielleicht sich noch mal durch das ganze Getöse durchzuhören, dass es darum jetzt gibt, um nicht Teil des Getöses, qualifiziert kritisieren zu können.
0: Ja, was würdest du davon halten, wenn wir hier ins Studio mal Jan von Acken einladen?
1: Ja, ich sag mal so, ich glaube, ich bin da skeptisch, sag ich mal, also man kann versuchen, mit ihm zu diskutieren, aber auch natürlich, er hat jetzt eine Aufgabe. Ja? Also das, er ist gerade das lächelnde Gesicht der Partei und hat natürlich den Auftrag, auch eine Regierungsbildung in Berlin medial mit abzusichern.
0: Okay, dann schauen wir mal.
1: Aber wie gesagt, darüber kann man mit ihm natürlich diskutieren.
0: Ja, und kann das ja erstmal vielleicht beim Kaffee machen.
1: Ja.
0: Ich möchte dir danken.
1: Ja.
0: Ich glaube, wir haben so ein paar Momente nochmal herausspielen können. Unter anderem ja auch darüber, wie dreckig Politik ist.
1: Ja.
0: Und dass man sich auf sowas besser nicht verlassen sollte.
1: Nee, und ich glaube, also tatsächlich für Menschen, die versuchen, sich mit der heutigen Situation, also zum Beispiel in der Ukraine, auseinanderzusetzen und das nicht nur vor dem Hintergrund von sag ich jetzt mal, medialer Berichterstattung aus den letzten, was weiß ich, 5, 6, 7 Jahren tun zu wollen, sich nochmal anzugucken, vertieft anzugucken, was ist damals in Jugoslawien passiert und auch wie hat sich damals eine Linke damit auseinandergesetzt, weil auch viele der Diskussionen, die die Linke heute ansatzweise anreißt und dann doch nicht richtig führt, sind damals doch auf einem gewissen Niveau durchaus geführt worden. Und sich das nochmal anzugucken, auch kritisch anzugucken, nicht im Sinne von, ja, man kopiert das jetzt oder so, sondern auch zu gucken, wo haben die Leute damals vielleicht richtig gelegen, wo lagen sie falsch. Das, glaube ich, ist lohnenswert, um zu verstehen, wo wir jetzt sind.
0: Auf jeden Fall. Also mir fällt dabei ein, es sind jetzt richtig viele Leute auf der Straße, um gegen Wehrpflicht und Militarismus zu demonstrieren. Sehr junge Leute auch, ja, die früher oder später sich vielleicht auch politisch bilden, unter anderem vielleicht auch studieren und vielleicht auch die Möglichkeit haben, sich im Rahmen von Studien dieses Wissen anzueignen, weil es wird elementar für die nächsten, keine Ahnung.
1: Ja, die Geschichte des souveränen deutschen Militarismus nach 1990 ist ohne die Geschichte der Jugoslawienkriege nicht zu schreiben.
0: Ja. Okay, das war der Schlusssatz.
1: Dann.
0: Vielen Dank, ja?
1: Vielen Dank für die Einladung.
0: Jo, bis dann. Tschüssi. Jo, wir sprachen mit unserem Kollegen und haben so ein bisschen den Bogen von den Jugoslawienkriegen über die Verbrechen zu der Geschichte des deutschen Militarismus nach 1990 auch nur skizzieren können. Leute, beschäftigt euch damit. Das macht einen großen Teil unserer Zukunft aus.
2: Aber wir wissen nicht genau, welcher Sponsor zuerst losfährt. Wir schätzen jetzt hier. Also, wir schätzen jetzt hier unter uns. 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Jetzt lasst ihr mich mit dem Kader mal.
3: Das Monster raus! 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
4: raus! Wir rufen einfach gleich mal.
2: Zu den Monstern.

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Und jetzt auf die Schnelle. Heute Abend, Mittwoch um 18.30 Uhr im Seminarraum in der Fabrik im Gängeviertel, Türkei, Kurdistan, PKK. Was bedeutet der sogenannte Friedensprozess? Hamburg für Kurdistan veranstaltet. 18.30 Uhr heute am Mittwoch. Morgen am Donnerstag Kreiselkonzert. Braucht nicht weiter erwähnt werden oder erklärt werden. Und Freitag um 19 Uhr in der Roten Flora.

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Die Frage, ob dem menschlichen Denken grundsätzliche Wahrheit zukomme, ist keine Frage der Theorie, sondern eine praktische Frage. Don Carlos.

0: Und damit herzlich willkommen bei Sachzwang FM, dem ideologischen Staubsauger. Heute Fragen der Praxis. Rechte im Aufwind, Linke im Burnout.
1: Wer nicht wütend ist, kann nicht denken. L und M, verehrte Hörerinnen und Hörer, sind zwei Freunde, die seit mehreren Jahren in verschiedene Diskussionen verstrickt sind. Für die Publikation mancher Texte möchten sie ihre Identität lieber geheim halten.
0: Das soll unser erster Beitrag heute sein. Wer nicht wütend ist, kann nicht denken, von 2016. Thesen zum Vorgang der Praxis. Und danach.
1: In einem Gespräch hörte ich das erste Mal bewusst das Wort Kappa. Ich musste mich belehren lassen, nein, das ist nicht so eine alte Modemarke, sondern das steht für Kapazitäten, verfügbare Zeit, Nerven, Ressourcen, alles. Und damit die Frage, wie kann Aktivismus im Kapitalismus aussehen? Und was ist mit persönlichen Konflikten als Kristallisation gesellschaftlicher Widersprüche? Darüber sprach Minze Maraffa im Forum für kritische Gesellschaftstheorie und Bildung Disput in Dresden.

0: Und unser letzter Beitrag wird dann in der zweiten Stunde von Svenna Triebler kommen, von 2026. Left Untreated. Warum die Linke sich nicht einmal zur Verteidigung von Mindeststandards aufraffen kann.
1: Das sind Thesen zum Vorrang der Praxis. Verzeihung, verehrte Hörerinnen und Hörer, die Redaktion hat einen leichten Frosch im Hals.

Zahlreiche Texte aus den versprengten Zirkeln der kritischen Theorie können heute als Symptom der Müdigkeit des kritischen Theoretikers gelesen werden. Auf der Konferenz Kritische Theorie, eine Erinnerung an die Zukunft in Berlin, hat Lars Quartfasel den Gedanken geäußert, dass in der gesellschaftlichen Tendenz der Schwächung des Ichs ein Moment der Hoffnung liegen könnte. Den gesellschaftlichen Individuen könne ja auch irgendwann einfach die Kraft ausgehen, die sie für das Bestehen innerhalb des Kapitalismus zu mobilisieren gezwungen sind. Die große Versöhnung wäre dann das Ergebnis einer allgemeinen Erschöpfung. Wörtlich sagte er: Vielleicht muss die Menschheit gar nichts Großartiges tun, sondern sich nur einmal ordentlich ausschlafen, um die Dämonen, mit denen sie sich quält, endlich loszuwerden. Die verzweifelte Hoffnung des Kommunismus bestünde dann darin, dass der end- und traumlose Schlaf der Vernunft, den die Menschheit schon so lange schläft, sich irgendeinmal als Heilschlaf entpuppen möge. Denn der Kommunismus erinnert uns, Benjamin, ist ja der Versuch, die unfruchtbare Prätention auf Menschheitslösungen abzustellen, ja überhaupt die unbescheidene Perspektive auf totale Systeme aufzugeben und den Versuch zumindest zu unternehmen, den Lebenstag der Menschheit ebenso locker aufzubauen, wie ein gut ausgeschlafener, vernünftiger Mensch seinen Tag antritt. Quartfasel war darin ehrlich, als er einerseits offen den nur zu verständlichen Wunsch aussprach, der Kommunismus möge von alleine kommen, und weil er diesen Gedanken andererseits als verzweifelte Hoffnung gekennzeichnet hat. In dieser Ehrlichkeit hat Quartfasel aber auch, ohne dies weiter auszuführen, etwas über den gegenwärtigen Zustand der kritischen Intellektuellen gesagt. Früher konnte dieser sich seinen Wunsch, nichts im handgreiflichen Sinne tun zu müssen, darüber legitimieren, dem revolutionären Subjekt, das sich ohnehin schon und unabhängig von ihm bewege, das jenem noch fehlende Bewusstsein zu bringen. Heute, wo ihm das revolutionäre Subjekt abhanden gekommen scheint, ist er müde geworden, sehnt sich nach Schlaf, und alles, was knirscht und knallt, ist ihm gleichermaßen lästiger Lärm, der ihn am Einschlafen hindert. Die Müdigkeit, die er spürt, weil er keine Aufgabe mehr hat, wird ihm schnell zur Müdigkeit der ganzen Menschheit, der er den Schlaf wünscht, in dem, und jetzt mit Magnus Glaue, das Leben seine blinde Rohheit zurücknimmt, im Namen des ewigen Friedens, der nichts anderes wäre als das vom Naturzwang befreite Leben selbst. Weshalb beispielsweise auch der großstädtische Lärm heute gar die Zivilisation bedroht. Dies führt zu einer Haltung, in der die kritische Intellektuelle auf der Bettkante sitzt und genervt alle Laute der Welt, die zu ihr dringen, von sich weist, indem sie sie der Ruhestörung bezichtigt. Dass diese Haltung den Blick trübt, anstatt den Gedanken zu schärfen, wird besonders deutlich in der Beziehung des kritischen Theoretikers zu den Aufständen und Kämpfen, die heute in der Welt stattfinden. Wenn er überhaupt Notiz von ihnen nimmt, dann vergleicht er sie mit seiner Vorstellung vom unerhofften Erwachen in der besten aller Welten und stellt fest, dass die vorgefundene Praxis dieser Vorstellung nicht entspricht. Nein, nein, das ist nicht der Kommunismus. Doch dies ist keine Kritik der Praxis und befördert keine Erkenntnisse von ihr. Eine wirkliche Kritik der Praxis müsste sich nämlich auf die Kriterien der Praxis selbst einlassen. Sie könnte dann entweder zeigen, dass die Zwecke, die einer zu beurteilenden Aktion auf verschiedene Weise abzulesen sind, in sich widersprüchlich sind, daher nicht erreicht werden können und aus ihrer eigenen Konsequenz in ein neues Ziel aufgehoben werden müssen, anstatt die Äußerungen eines Aktivisten äußerlich mit dem eigenen Kommunismusideal abzugleichen, hätte man dann eine Praxis immanent kritisiert.
Oder sie könnte zeigen, wenn eine Gemeinsamkeit in den Zielen konstatiert wird, Kommunismus und zwar volles Programm, warum die unternommenen Schritte nicht zum Ziel führen können. Dann zeigt man die praktische Untauglichkeit eines Mittels für ein gemeinsames Ziel und diese Kritik wäre vom eigenen Interesse am Auffinden und Erproben der geeigneten Mittel geleitet. In beiden Fällen wäre die Aufgabe der Theorie, aus den Anforderungen der Praxis und ihrer Verwickeltheit selbst entsprungen. Der Intellektuelle, der von außen an eine Bewegung herantritt, um ihr das Bewusstsein zu leihen, das aber im eigenen Kopf die einzig sichere Wohnung finden soll, ist nicht erst seit seiner allgemeinen Erschöpfung eine elende Figur. Lars Quartfassel ist das aufgefallen, als er auf der besagten Konferenz eigentlich vor Revolutionsromantik, vor unverdrossenen Praxisglauben warnen wollte, dann aber festgestellt hat, dass diese Warnung vor einem solchen Publikum gänzlich überflüssig ist. Er sagte dann wörtlich, ganz im Gegenteil, ein bisschen mehr unreflektierter Praktizismus wäre fast schon zu wünschen, weil daraus vielleicht erst jener aus Hass geschärfte Blick, den Horkheimer einmal Adorno attestierte, erwachsen könnte. Dieser Wunsch, wirklich das Unerträgliche auch zu zerschlagen und der manchmal auf der lockeren Klassentreffenatmosphäre solcher Konferenzen fehlt. In diesem Sinne ist der Titel dieses Textes zu verstehen, nämlich der Titel »Wer nicht wütend ist, kann nicht denken«, indem wir die notwendige Praxisbezogenheit der Theorie in einigen Thesen begründen wollen.

erste These. Die Abhängigkeit der Theorie von der Praxis ist nicht vorrangig eine Frage des Verständnisses, das man von Theorie hat, oder der jeweiligen Ansprüche, die man an sie stellt, etwa, dass sie strategisch sein soll oder sich der Strategie zu enthalten habe. Es kann auch kein dialektisches Verhältnis von Theorie und Praxis geben in dem Sinne, dass keines der beiden Momente das andere als untergeordnet behandelt, wie es manche Freundinnen der Ausgewogenheit einfordern. Dieser Vorstellung liegt ein idealistisches Verständnis von Dialektik zugrunde. Der Vorrang der Praxis ist ein Fakt, der sich auf drei Ebenen konstatieren lässt. A. Praxis geht jeder Theorie voraus. Praxis unterscheidet sich von bloßem Verhalten dadurch, dass in ihr ein unmittelbares Bewusstsein von Zeitlichkeit enthalten ist, das heißt, dass ein Ziel in ihr angelegt ist. Das Urmodell der Praxis ist die Arbeit, in der sich der Mensch dadurch vom Tier unterscheidet, dass er während ihres Vollzugs bereits ein Bild von ihrem Ergebnis im Kopf hat. Das in der Praxis angelegte Ziel kann ein borniertes, unmittelbares sein, das sich kaum über den Horizont eingeübter Handgriffe hinaus erstreckt. Oder es kann eines sein, das eine komplexe Abfolge von Vermittlungsschritten in sich aufgehoben weiß, was bedeutet, dass Theorie bereits in sie eingegangen ist. Indem in der Praxis eine Form von bildhafter Reflexion schon immer enthalten ist, ist sie selbst die erste Grundlage von Theorie. Die zweite Ebene, B. Theorie selbst ist eine besondere, von anderen Praxisformen zu unterscheidende Praxis. Theorie zeichnet sich durch ihren grundlegenden Nachträglichkeitscharakter aus. Sie ist immer eine nachträgliche Reflexion auf Praxis. Anders gesprochen, Theorie ist nur wahr als Theorie der Praxis. In der Theorie können ihr vorausgegangene Praxisformen reflexiv gemacht werden, wodurch deren Unmittelbarkeit überschritten wird, indem ihre Bedingungen beleuchtet werden und sie über sich hinaus getrieben werden können. Der Vorrang der Praxis als Fakt auf der dritten Ebene, C. In der Diskussion, die um das Verhältnis von Theorie und Praxis geführt wird, geht es freilich um besondere Formen von Theorie und Praxis. Beide wollen revolutionär sein. Will eine Praxis revolutionär werden, setzt dies voraus, dass Alltagserfahrungen und Tageskämpfe bewusst gemacht, theoretisch eingeholt und auf die Revolution als ein weitläufigeres Ziel bezogen werden. Die Wahrheit der so erarbeiteten revolutionären Theorie muss sich allerdings in der revolutionären Praxis selbst erweisen. Das hypothetisch angenommene Gelingen der Revolution, das in Taten herbeizuführen ist, ist die negative Sonne, die den Revolutionären ihre Gegenwart erhält. Dass dieses Ziel nicht willkürlich gesetzt ist, müssen positive Momente in dieser Gegenwart selbst zeigen. Gesellschaftliche Entwicklungen, die die materielle Grundlagen der neuen Gesellschaft bilden, und Assoziationsformen, etwa Räte oder Ansätze lokaler Selbstverwaltung, die Keime einer künftigen generalisierten Selbstverwaltung sein können. Die Kommunistin begreift die Gegenstände ihrer Forschung unter der Maßgabe von deren Abschaffbarkeit. Dieses weitläufigere Ziel kann dabei freilich nicht willkürlich gesetzt sein. Es ist die Theorie, die zeigen kann, dass die Bedingungen revolutionärer Praxis nicht von revolutionärem Willen und Energie allein hervorgerufen werden, auch wenn es ihrer bedarf. Dadurch kann Theorie die Praxis vor einer gewissen Willkür bewahren, die oft in ersten revolutionären Gehversuchen liegt. So darf
sie sich andererseits nicht die Illusion machen, sie könnte die Praxis umfassend bestimmen, sie wäre sonst der Sachwalter lebloser Pläne. Andersherum blieben sowohl Theorie als auch Praxis beschränkt, würde sich erstere am Tageshorizont der Praxis orientieren. Mit Adorno, keine Theorie darf agitatorischer Schlichtheit zuliebe gegen den objektiv erreichten Erkenntnisstand sich dumm stellen. Dies ist ihr aber nicht als Selbstzweck geboten, sondern um der Revolution willen, weil diese den in der Schlichtheit liegenden Illusionen zum Opfer fallen würde und von ihren eigenen Bedingungen abgetrennt wäre. Die Wahrheit des Gedankens richtet sich in diesem Sinne nicht nach seiner vermeintlichen Nützlichkeit, sondern weil ein Gedanke wahr ist, ist er nützlich. Andererseits wird Theorie zur reinen Kontemplation und entleert, wenn ihr nicht die aus diesen Verhältnissen begründete Parteinahme für die revolutionäre Praxis zugrunde liegt, diese Parteinahme nicht fortlaufend konkretisiert und die Organisationsfrage abgespalten wird. Revolutionäre Theorie geht von Praxis aus, beansprucht ihre Erkenntnis zu sein und zielt auf eine veränderte Praxis, deren Bedingungen sie ergründet. In diesem Sinne ist Theorie von Praxis gerahmt. Dies einzusehen, ist das Gegenteil von Theoriefeindlichkeit.

zweite These. Wenn sich die Wahrheit der revolutionären Theorie erst in der Wirklichkeit revolutionärer Praxis erweisen kann, dann ist es folgerichtig, dass das Verhältnis von Theorie und Praxis in dem Moment prekär ist oder wird, in dem es keine machtvolle revolutionäre Bewegung gibt und sich ein spontanes revolutionäres Bewusstsein großer Teile der Weltbevölkerung nur noch selten und wenn, dann hilflos und naiv äußert oder als lokal und zeitlich beschränkt erweist. Aus diesem Grund diskutieren wir überhaupt über Theorie und Praxis, was den Revolutionären am Anfang des 20. Jahrhunderts vermutlich absurd erschienen wäre. Das Verhältnis von Theorie und Praxis, das nie ein für allemal bestimmbar, sondern von historischen Variablen abhängig ist, mussten sie nicht auf einer Metaebene reflektieren, sondern es bestimmte und erwies sich unmittelbar in den intellektuellen Auseinandersetzungen, die mit praktischen Kämpfen verbunden waren. Will man die revolutionäre Perspektive angesichts der unbestrittenen momentanen Ohnmacht nicht aufgeben, muss man selbstverständlich ohne Beschönigungen die Hindernisse analysieren, die sich einer revolutionären Praxis in den Weg stellen. Theorie, die dies tut, kann jedoch von sich aus kein Statthalter der versagten Freiheit sein. Es ist ein Fehler zu glauben, dass der kritische Gedanke allein ein Rettungsanker der Erlösung sein könnte, wie es einige Vertreter der kritischen Theorie gern oft wiederholen. Im Gegenteil wäre darauf hinzuweisen, dass die eigene Ohnmacht und die momentane allgemeine Niederlage des gesamten revolutionären Projekts nicht nur dahingehend ratlos macht, was denn zu tun sei, sondern das Denken selbst bedroht und seine Wahrheiten prekär macht. Mit dem schlichten Hinweis auf die Verstelltheit der revolutionären Praxis versucht sich Theorie, ihre Unabhängigkeit von jener zu bewahren, und es bleibt ihr zunächst auch nichts anderes übrig, wenn die Revolution tatsächlich und unabhängig von dem, was die Kritikerin sich wünscht, abwesend ist. Sich so in der Schwebe befindend und allein von den revolutionären Erfahrungen der Vergangenheit zehrend, muss die Theorie aber mit aller Aufmerksamkeit nach den Ansätzen revolutionären Handelns forschen, denn wenn Theorie weder selbst zu revolutionärer Praxis drängt, noch von revolutionären Situationen gedrängt wird, muss ihr kritisches Element notwendig verloren gehen. Die Kritik würde dann tatsächlich willkürlich, subjektiv und unmittelbar. Drängt in der Realität, praktisch der Tendenz nach, tatsächlich nichts mehr hinaus zu einer vernünftigen Wirklichkeit, so kann auch Theorie keine objektive Kritik an den Verhältnissen üben. Sie wäre aus ihrer historischen Situation auf die rein subjektive Kritik zurückgeworfen, weshalb das kritische Theoretisieren heute auch oftmals eher von Geschmacksfragen und Befindlichkeiten geleitet zu werden scheint. Wenn es wirklich so ist, dass die Möglichkeit der Revolution in Frage steht, dann bedeutet dies, dass möglicherweise kein Wort aller bisherigen kommunistischen Theoretikerinnen wahr gewesen ist. Wen dennoch die Hoffnung trotz aller Hoffnungslosigkeit nicht verlassen hat, wer entgegen aller scheinbaren Unwahrscheinlichkeit an der Möglichkeit einer Revolution festhält. Vielleicht gehört eine Portion an Glauben hierzu, und wer um die praktische Bedingtheit revolutionären Denkens weiß, dem müsste es allein deshalb um eine revolutionäre, eine prärevolutionäre Praxis gehen, weil er die Bedingungen der Theorie verbessern will. Denn der objektive Rahmen, der der Praxis gesteckt ist, beschränkt auch die Theorie selbst.

Dritte These. In den gegenwärtigen Verhältnissen kann es kein Luftholen, keine Atempause in der Theorie geben. Wenn man ständig von Arbeitsbafög oder sonstigen Ämtern, vom Job, der Arbeitslosigkeit oder den Mitmenschen gehetzt wird, wenn die Zimmer, in denen man hockt, immer kleiner, kälter und dunkler werden, wenn die Erfahrung von Gemeinsamkeit und gelingender Kollektivität im täglichen Konkurrenzkampf verschwindet, kann sich ein richtiger Gedanke kaum entwickeln. Wenn man sich obendrein vergegenwärtigt, dass aller Hoffnung entgegen die Katastrophe nicht erst ansteht, sondern in vollem Gang ist, eine grausam hohe Zahl an Hungertoten, die um die Zahl derer ergänzt wird, die an den europäischen und anderen Grenzen elendig verrecken, Zerstörung der Lebensgrundlagen auf der Erde, die vielleicht nach sich zieht, dass hier bald keiner mehr kritisch oder überhaupt denken kann. Sicherstellung der Produktionsverhältnisse durch eine mörderische und hochexplosive Kriegsmaschinerie, blutige Banden und ethnische Kriege in der Peripherie und so weiter, dann mutet es zynisch an, wenn man einerseits die Möglichkeit des ganz anderen in der Theorie bewahrt sehen will und andererseits hellsichtig vor voreiligem Handeln warnt. Zynisch ist angesichts solcher Verhältnisse auch der Vorwurf der blinden Praxiswut. Unabhängig davon, dass wer angesichts solcher Verhältnisse nicht wütend ist, wohl vollkommen abgeklärt ist, ist man zu einer eingreifenden Praxis doch auch unabhängig von solch spontanen Gefühlsregungen regelrecht genötigt. Dass man derart gedrängt wahrscheinlich erst einmal blind handeln muss, ist Teil dieser Nötigung. Vielleicht müssen wir vorerst im Dunkeln tasten und uns auf die anderen Sinne verlassen, bis wir den Lichtschalter gefunden haben.

These Nummer 4. Der notwendige Praxisbezug kritischer Theorie wird unter Einschränkung besonders an den Anforderungen von Ideologiekritik deutlich. Führt diese doch ein notwendig falsches Bewusstsein auf verkehrte Verhältnisse, in anderen Worten, auf eine real verkehrte Praxis zurück. Ideologiekritik unterscheidet sich in zwei wesentlichen Punkten von einer Aufklärung über bloße Vorurteile. Erstens dadurch, dass sie ihre eigene Grenze reflektiert, zweitens durch ihren immanenten Praxisbezug. Sie zeichnet sich durch die Reflexion auf die eigene Grenze aus, wenn sie alle Bewusstseinsformen auf die materiellen Verhältnisse zurückführt, aus denen sie entspringen und die sie, wie vermittelt auch immer, zum Ausdruck bringen. Die Grenze der Theorie ist dann die Praxis selbst. Denn Theorie kann die Verhältnisse, die mit einer gewissen Notwendigkeit falsche Bewusstseinsformen hervorbringen, von selbst nicht umstürzen, sondern nur bis zu dem Punkt vordringen, an dem sie den Umsturz als praktische Notwendigkeit einsieht. Aus dieser Reflexion über die eigene Grenze ergibt sich der immanente Praxisbezug der Ideologiekritik. Die wirksame Kritik der Ideologien impliziert ein aktives Angehen dieser Verhältnisse. Aufklärung würde sich dann mit dem Imperativ verbünden, alle knechtenden Verhältnisse umzuschmeißen und verließe so auch die Gefilde bloßen Denkens. Ideologiekritik heute bleibt unter Einschränkung jedoch oft einfach an dieser ihrer Grenze stehen. Der Umsturz der Verhältnisse wird als notwendig erkannt, doch es bleibt bei einer Proklamation, bei der bemüht betonten Parole am Ende des Redebeitrags. Dabei droht der Unterschied zwischen Ideologiekritik und Aufklärung über bloße Vorurteile zu verwischen. An die Stelle der Desinformation und des Vorurteils treten dann einfach das notwendig falsche Bewusstsein und das gesellschaftliche Unbewusste, über die man nur inhaltlich aufklären kann oder will. Wir wollen dagegen den Gedanken ins Spiel bringen, dass es möglicherweise praktische Kämpfe sind, die gesellschaftliche Praxis und Bewusstseinsformen erkennen lassen, indem sich diese als Hindernisse der Praxis erweisen, die es zu verstehen gilt, um sie überwinden zu können. Das helle, wache Bewusstsein über die Ursachen der Zurichtung der Individuen entsteht möglicherweise erst, wenn diese selbst beginnen, etwas gegen jene Ursachen zu tun. In diesem Sinne wäre unsere These eine Forderung, die aus dem, was heute Ideologiekritik abstrakt formuliert, notwendig entspringt, was diese aber oft nicht aussprechen mag. Wenn das Verstehen der verkehrten gesellschaftlichen Formen nicht ausreicht, diese abzuschaffen, sondern sich sogar nur in Einheit mit dieser Abschaffung selbst vollziehen kann, dann müssen wir uns konkret der Frage widmen, wie die Verhältnisse tatsächlich abzuschaffen sind. Dass dieser Umsturz nicht aus der kalten Hand heraus erfolgen kann, versteht sich von selbst. Es bedürfte aber einer Organisierung, die ein effektives Handeln mit den gegebenen Mitteln permanent austestet. Bleibt dies aus, dann kann eine sich radikal gerierende Aufklärung der äußerlichen und formalen Aufklärung nichts entgegensetzen, sondern bleibt leer und eine suggestive Geste ohne Erkenntnisgewinn. Eine kritische Theorie ohne Revolutionstheorie ist keine Theorie, weil sie erkenntnistheoretisch ihren eigenen Wahrheitsanspruch gar nicht einholen kann. Wer die notwendige praktische Anforderung der Theorie zurückweist, hätte der nicht wesentlich bescheidener aufzutreten und anstelle von kategorialen Lehrsätzen zuzugeben, ich weiß es doch auch nicht besser.

Hesse 5. Adorno hat den kategorischen Imperativ von Marx, dass alle Verhältnisse umzuwerfen seien, in denen der Mensch ein erniedrigtes, ein geknechtetes, ein verlassenes, ein verächtliches Wesen ist, um jenen Imperativ ergänzt, Denken und Handeln so einzurichten, dass Auschwitz sich nicht wiederhole, nichts Ähnliches geschehe. Dieser Imperativ ist dahingehend unvermeidbar, als dass die revolutionäre Arbeiterinnenbewegung im 20. Jahrhundert vor der nationalsozialistischen Barbarei praktisch versagt hat und kaum über geeignete Analyseinstrumente verfügte, um das wirkliche Potenzial des Faschismus erkennen und einschätzen zu können. Der Imperativ Adornos wird heute aber oftmals in einem anderen Sinn verwendet. Er dient als Warnung vor zu viel Revolution und kehrt sich sogar manchmal gegen den Imperativ Marxens. Jenen, die an ihm festhalten, wird vorgeworfen, geschichtsvergessen zu sein. Im selben Argumentationsgang wird unumwunden der revolutionäre Wille mit jenem Mob identifiziert, der derzeit gegen Asylbewerberheime hetzt. Ist dies doch eine spontane, gesetzesüberschreitende Praxis, die aus dem Volke kommt? An dieser Identifikation von revolutionärer Triebenergie mit ihrer faschistischen Äußerung wird deutlich, dass sich diejenigen, die diese Warnung aussprechen, nicht von der Vorstellung gelöst haben, dass die ominösen anderen die Revolution machen sollen, oder würde man sich selbst zutrauen, dass man im Zuge einer revolutionären Aktion unversehens zu einem Nazi würde? Aus Adornos Einsicht wird eine Art negativer Sozialdemokratismus, der die Notwendigkeit zu handeln in eine immer nahende wie abwesende Zukunft vertagt. Dagegen ist zu betonen, dass die Praxis in Adornos Imperativ selbst enthalten ist. In guter kantischer Tradition richtet sich der kategorische Imperativ zentral auf das Handeln. Die Überzeugung, dass ideologiekritische Einsichten auch handfeste Praxis erfordern können, ist in diversen Zirkeln kritischer Theorien durch ein kursierendes Zitat von Woody Allen präsent, der auf die Mitteilung eines intellektuellen Freundes, ein Essay gegen den Antisemitismus geschrieben zu haben, geantwortet haben soll: "So, wie schön, ich bevorzuge Baseballschläger." Doch es wird nicht nur nicht darüber geredet, wie in der Auseinandersetzung mit Antisemiten ein Baseballschläger am besten handzuhaben ist. Die hartgesottensten Ideologiekritikerinnen wähnen gar in den Bezugsgruppen der Antifa die zum Mob formierte Barbarei und Zivilisationszerfall. Dass demgegenüber die Unfähigkeit zum Handeln eine Begünstigung entzivilisierender Tendenzen bedeuten kann, mag eine kleine Anekdote verdeutlichen, mit der Remzma seinen empfehlenswerten kurzen Aufsatz über Rassismus 1990 abschloss. Folgendes schrieb er: "Auch hier dürfte die Lehrermahnung, ein Türkenwitz sei diskriminierend, vergleichsweise witzlos sein, denn er sollte ja diskriminieren und sonst nichts. Das einzige Mittel gegen solche Witze ist eine Umgebung, in der es riskant ist, sie zu erzählen. Und eine solche Umgebung herzustellen wäre in der Tat auch sicher wesentliche, vielleicht einzige Aufgabe derjenigen, die gern den Rassismus bekämpfen möchten." Ein Freund von mir hatte mal in einer Kneipe ein Zigeunerschnitzel bestellt. Als es gebracht wurde, sagte einer am Nebentisch: "Das Beste, was man aus einem Zigeuner machen kann." Der Freund haute ihm den Teller ins Gesicht. So etwa. Aber wer traut sich das schon, nicht wahr? Aber wenn man sich das nicht traut, sollte man dann doch nicht gleich auf die Teilnahme an der nächsten Gegen-Ausländerfeindlichkeit-Demonstration verzichten?
Treibt man Remsmas Gedanken ein wenig weiter, dann könnte man zu dem Schluss kommen, dass der wirksame Widerstand gegen faschistische und nationalsozialistische Tendenzen in alter oder transformierter Gestalt gerade eine Ausbildung praktischer Fähigkeiten erfordert. Remsma nennt den Mut zum Handeln, hinzuzufügen wären empathische Empfänglichkeit für das Leid anderer in dem Moment, in dem es geschieht, der Wille einzugreifen, die Fähigkeit hierfür, die richtigen Waffen zu wählen, eine gewisse Hartnäckigkeit und Unnachgiebigkeit bei drohender Übermacht des Gegners, strategische List und Humor, Kampfgeist und ein gewisser Pathos, der die Aktion bestärkt und Ausdauer ermöglicht. Die Fähigkeiten zur Assoziation, Verabredung und Verlässlichkeit, ein instinktives Misstrauen gegen jede Obrigkeit, Verschwiegenheit und Fürsorge können durch keine gedankliche Analyse ersetzt werden. Auf ihre Ausbildung richtet sich der zweite Teil von Adornos kategorischem Imperativ. Die intellektuelle Fertigkeit, die unbestritten ebenfalls notwendig ist, kann nichts ausrichten, wenn sich die genannten Fähigkeiten nicht zu ihr gesellen.

Sechste These. Wir leben nicht in einer revolutionären Situation und es wäre verkehrt, die Kritik zu erpressen, indem man ihr vorhält. Sie solle erst einmal vorweisen, was sie auch praktisch zu bieten hat. Es geht uns eher darum, aufzuzeigen, dass eine Stagnation in der Praxis ein Problem für die Theorie selbst wird und dass es daher notwendig bleibt, auf den Trampelpfaden der Praxis nach den richtigen Wegen zu suchen. Ein praktisches Ausprobieren muss nicht gleich die Revolution selbst sein. Und als revolutionär Gesinnte kann man sich dahingehend verschiedene Vorteile verschaffen, da man dem eigenen Anspruch nach nicht an vorherrschende Sitten und Moral gebunden ist. Und es ist nicht so, dass uns nichts einfiele, was man tun könnte. Ungefähr so. Erstens, die Organisierung der revolutionären Partei im größeren historischen Sinne beginnt als Organisierung der Selbstbildung. Dies ist vermutlich zunächst zu einem Teil theoretische Arbeit, jedoch nicht ausschließlich. Schon in der Organisierung der Selbstbildung müssen wir uns fragen, wie die eingeübten, entfremdeten Formen von Kollektivität überwunden werden können, damit die so geschaffenen Strukturen praxisfähig werden können. Selbstbildung darf zudem nicht auf bornierte Weise selbstbezogen sein. Es ist durchaus nichts Anrüchiges daran zu versuchen, die eigenen Gedanken so zu formulieren, dass Leute, die den Jargon nicht sprechen, sie verstehen können. Die anderen müssen die Möglichkeit haben, in unseren Äußerungen ihre Bedürfnisse wiedererkennen zu können. Wie schon der letzte Kommunist Tschernikow feststellte, besteht der Nachteil intellektueller Selbstbezogenheit darin, dass man dabei keine Leute kennenlernt. Bei wirklicher Arbeit für den Sozialismus jedoch muss man Leute kennenlernen. Ein intellektuelles Bekenntnis muss noch lange nicht revolutionär sein. Und da gilt es auch andersherum, überall wachsam zu sein, ob es irgendwo da draußen doch Äußerungen gibt, die mit unseren Ideen, wenn auch zunächst nur punktuell, übereinstimmen, anstatt Welt und Leuten ausschließlich mit dem Schablonenset zu begegnen. Selbstbildung kann und muss zudem mehr als Theoriearbeit sein, wenn sie auf vielseitig ausgebildete Individualität zielt. Im gemeinsamen Reisen, Erkundigungen, Sommercamps, militanten Untersuchungen etc. können die in These 5 beschriebenen Fertigkeiten gelernt werden. Sicher, man kann sich nicht im virtuellen Fitnessstudio auf die revolutionäre Situation vorbereiten und es besteht immer die Gefahr, dass erprobte Praxisformen erstarren, bevor sie wirkmächtig geworden sind. Diese Gefahr wird man aber auch nicht los, wenn man sich der Praxis enthält. Zweitens, der Klassenkampf ist zu organisieren. Dies erfordert zunächst, sich Klarheit über die eigenen Arbeits- und Reproduktionsbedingungen zu verschaffen. Daher kann es nicht bei Gewissheiten beispielsweise über die Blödheit der Akademiker bleiben, sondern es ist zu erforschen, was das Arbeiten in einem bestimmten Sektor bedeutet und auf welche Weise es tendenziell blöd macht. Es muss um die Verbesserung der eigenen Arbeitsbedingungen gehen. Der Syndikalismus bietet einige reizvolle Organisationsansätze, was zunächst reformistisch erscheinen mag. Der Bezug auf das weitläufigere Ziel der Revolution ist gegeben, wenn man die Schwierigkeiten, auf die man dabei sogleich stoßen wird, als Lernpotenzial für den revolutionären Kampf begreift. Von hier aus werden Stück für Stück potenzielle Bündnispartner in anderen Klassenfraktionen sichtbar werden. Drittens, wenn man Praxisversuche kritisiert, schadet es sicher nicht, sich ein paar Gedanken darüber zu machen, was man stattdessen tun könnte. Wenn zum Beispiel linke Demos oft auch für nicht viel gut sind, so sind sie doch eine gute Möglichkeit, um sich für später zu verabreden. Wir rufen ausdrücklich nicht zum kollektiven Ladendiebstahl auf.
wenn die Bullen mal nicht daneben stehen. Wir finden es auch zutiefst unverantwortlich, wenn man den Mitarbeiterinnenstatus an einer Uni für das kostenlose Vervielfältigen von aufwieglerischen Flugblättern benutzt. Wir betrachten es als allemal fragwürdig, wenn sich gewisse Subjekte mal richtig frei fühlen, wenn sie etwas Unschönes in Flammen aufgehen sehen, als geradezu gemeingefährlich, wenn diverse herrschaftsfunktionale Kommunikations- und Infrastrukturen lahmgelegt oder Zirkulationszentren von außen bestreikt und als eine mutwillige Missachtung von Eigentumsverhältnissen, wenn Plätze durch ihre Besetzung wieder zu öffentlichen gemacht werden. Stattdessen weisen wir darauf hin, dass in solchen Angelegenheiten unsere und eure Fantasie gefragt ist. Sicher, diese vorsichtigen Vorschläge sprechen keine spektakulären Geheimnisse aus, auf die sonst keiner gekommen wäre. Die Theorie kann sie ohnehin nicht vorwegnehmen. Wenn sie erwogen werden und über sie geredet wird, ist das aber sicherlich keine schlechte Sache. Deshalb schließen wir mit einer letzten These. Heute hat die Praxis den Status des verfluchten Kantschen Dingsbums an sich. Die einen wollen sie nicht erkennen können, die anderen wollen sie hegelianisch verdampfen lassen. Noch haben es sich nicht genug zur Aufgabe gemacht, das schlechte Gewissen der verdrängten Praxis zu sein.

In der aktivistischen Praxis unserer Zeit finden sich in verschiedenen Gruppen ähnliche Widersprüche. Ich arbeite hier mit drei Erscheinungsformen. Erstens gibt es den Widerspruch, dass wir alle gemeinsam etwas schaffen möchten, aber bestimmte zähe und unbefriedigende Arbeit immer wieder an den gleichen hängen bleibt, die sich irgendwie Anerkennung dafür wünschen, diese aber anscheinend nie richtig befriedigt. Der zweite Widerspruch liegt darin, dass viele von uns entweder mit dem schlechten Gewissen konfrontiert sind, nicht genug Kappas zu haben, wie es heißt, oder kurz vor dem Burnout stehen. Darin kristallisiert sich das Problem, inwiefern auf sich selbst zu achten, Verrat an der Sache oder selbst emanzipatorische Praxis sei. Und schließlich der dritte Widerspruch. Eine Gruppe, ein Kollektiv, eine Linke, zerlegt sich immer wieder an inhaltlichen Spaltungen, an Rangkonflikten wegen Mackern, dem nicht wegzudenkenden Rassismus in vornehmlich weißen Räumen oder einer antisemitischen Herrschaftskritik. Wir wollen uns organisieren und diese Welt verändern und wir zerlegen uns selbst immer wieder. Dass es diese Widersprüche gibt, ist an sich nicht verwunderlich. Wir leben in einer widersprüchlichen Welt. Was mich aber immer wieder ins Staunen versetzt, ist, wie diese Widersprüche erklärt werden. Der Widerspruch der Arbeitsteilung, also dass bestimmte Menschen blöde Aufgaben machen und andere nicht, wird häufig als ein Kommunikationsproblem verstanden, in dem die Skills für die Anerkennung nicht vorhanden seien. Oder aber er transformiert sich darin, dass Menschen sich rausziehen, um jetzt mal auf sich zu achten, statt für die undankbare Gruppe sich weiter aufzuopfern. Dann fragen sich die Einzelnen im zweiten Widerspruch, ob sie jetzt schon genug gemacht hätten, ohne dabei so richtig ihrem schlechten Gewissen zu entkommen. Und in jeglicher Form der inhaltlichen Spaltung wird der andere zu dem einen Problem, das ausgemerzt werden muss, weil die eigene, offensichtlich richtige Position einfach nicht in den Kopf des anderen reingeprügelt werden kann. Ein Lost Case sozusagen. Was mich persönlich dabei fertig macht, ist, dass es innerhalb der deutschen Linken eine schier unerschöpfliche Bereitschaft gibt, sich mit der Dummheit der anderen, mit dem eigenen schlechten Gewissen oder der Unzuverlässigkeit der GenossInnen zu befassen. Wir haben unerschöpfliche Energie, wenn es darum geht, in diesen Widersprüchen festzustecken. Wir können Konferenzen, jedes Beziehungsgespräch, jedes Plenum damit füllen, immer wieder die gleichen Probleme und Konflikte auszuagieren. Wir reiten von einem Pol zum anderen, bis das Pferd unter uns tot ist. Und je intensiver der Grind, desto weniger wird eigentlich verstanden, was gerade passiert. Reflexion hingegen würde bedeuten, dass in der Auseinandersetzung mit dem Problem sich das Problem als Problem auflöst. Dass ich fertig werden kann mit diesen Widersprüchen. Nicht in dem Sinne, dass es nur Widersprüche in meinem Kopf sind. Aber unser Ziel sollte es sein, die Widersprüche als solche zu begreifen, statt von einem Pol zum anderen zu hetzen, bis wir irgendwann tot oder abgestumpft konservativ geworden sind. Mein Ziel ist es, in diesem Vortrag daher aufzuzeigen, inwiefern diese Widersprüche und vielleicht auch andere, die ich gerade gar nicht auf dem Schirm habe, Individuation gesellschaftlicher Widersprüche sind. Das bedeutet, dass ein gesellschaftlicher Widerspruch sich in unsere Köpfe und Körper einpflanzt und uns darin zerreißt. Wollen wir nicht Teil dieser Gesellschaft sein? Und die aktivistische Szene ein zwar wenig, aber das zumindest scheint viele zu verbinden, dann müssen wir den gesellschaftlichen Charakter der Widersprüche in unseren Freiräumen und der aktivistischen Praxis leugnen. Und so kommen wir dann auch auf die Idee, dass die hier dargestellten Probleme nichts mit dem Kapitalismus und ganz viel mit individuellen Unzulänglichkeiten in Sachen Kommunikation, Leistungsfähigkeit oder Intelligenz zu tun haben. Die Probleme, die wir in unseren Freiräumen haben, erscheinen als abgekoppelt von den Problemen einer kapitalistischen Gesellschaft. Psychoanalytisch gesprochen ist dies eine Abspaltung. Wir konstruieren eine grundlegende Differenz zwischen dieser Scheißwelt und unseren so liebgewonnenen Freiräumen. Dieser psychische Mechanismus hat jedoch verheerende Folgen für die emanzipatorische Hoffnung unserer Praxis. Wir verunklaren den Blick auf uns selbst. Wir verunmöglichen die Selbstkritik des Aktivismus. Dazu möchte ich gerne etwas erzählen. Vor ein paar Monaten wurde ich von einer Aktivistin in meinem erweiterten Umfeld gefragt, ob ich irgendwelche Lektüre-Empfehlungen hätte. Die Frage, mit denen die Personen und deren Umfeld sich befassten, waren, wie sie es schaffen können, langfristig politisch organisiert zu sein und im Alter nicht in das bürgerliche Leben und die Anpassung abzurutschen. Da
Darauf wollte die besagte Gruppe sich vorbereiten und frühzeitig Gegenstrategien entwickeln. Je länger ich über diese Anfrage nachdachte, desto verwirrter war ich. Zum einen wusste ich keine Literaturempfehlungen, weil, so glaube ich, das Problem etwas ist, worüber man nachdenken muss, statt darüber zu lesen. Wo das Problem kein Wissensproblem ist, das sich durch Lektüre lösen lässt. Stattdessen glaube ich, dass es sich hier um eine Frage innerer Widerstände handelt, die durchgearbeitet werden müssen. Doch viel gravierender in meiner Verwirrung war für mich die Struktur der Frage selbst. Und dieser Aspekt zeigt vielleicht auch, was ich hier mit Durcharbeiten meine. Die Struktur der Frage ist wie folgt. Da ist etwas, das ich aktuell will. Und jetzt mache ich mir Sorgen, dass ich es irgendwann nicht mehr wollen könnte. Und deshalb versuche ich mich jetzt schon so zu verändern und zu garantieren, dass mein Wollen in der rechten Bahn bleibt. Diese Struktur an sich ist bemerkenswert, hat sie doch nur scheinbar etwas mit dem Wollen zu tun. Wenn ich beispielsweise gerade eine Freude daran habe, zu grillen oder Marx zu lesen oder jeden Morgen zu meditieren, mache ich mir einfach keine Gedanken darüber, wie ich verhindern kann, dass sich mein Wollen verändert darf. Stellt euch mal die Frage vor, Herr Minze, wie kann ich mich jetzt schon daran absichern, dass ich in 10 Jahren nicht mehr grille, sondern nur noch Nudeln essen möchte? Es macht einfach keinen Sinn. Es liegt nicht in der Struktur des Wollens, dass es in dieser Form kontrolliert und eingehegt werden muss. Die Frageform macht nur Sinn, wenn wir den Bereich des Wollens verlassen. Sollen wir aktivistisch sein, statt uns selbst ein Wollen darin einzureden, dann funktioniert nicht nur die Struktur der Frage, wir finden auch Analogien. Wie kann ich beispielsweise garantieren, dass ich für das, was ich jetzt soll, wie mein Studium voranzutreiben, in 3 Jahren immer noch die Motivation aufbringen kann? Wie kann ich garantieren, dass ich in 40 Jahren immer noch in dem Feld arbeiten kann, für das ich jetzt eine Ausbildung machen soll? In dem Moment, wo hinter der Frage aufscheint, dass es sich hier viel eher um einen vom Gewissen oder der Moral aufoktroyierten Imperativ handelt, als um ein sich selbst artikuliertes Begehren, löst sich die Frage selbst in Luft auf. Es kann dann nicht mehr darum gehen, dass mein aktivistisches Begehren in eine bürgerliche Existenz abrutscht. Wir sind dann nämlich schon abgerutscht. Das zeigt die strukturelle Nähe der Fragen, die ich mir zu meinem Aktivismus, zu meinem Ausbildungsweg und meiner bürgerlichen Existenz stelle. Denn die bürgerliche Existenz zeichnet sich systematisch gerade dadurch aus, dass sie eine Normalität verspricht, in welcher wir, wenn wir ihr nur streng genug folgen, geliebt, akzeptiert und richtig sind. Die Idee eines Normalarbeitsverhältnisses, die Frage der Moral oder das Konstrukt des nachhaltigen Aktivismus, der uns lebenlang ermöglicht, das Richtige zu tun, obwohl wir es nicht immer wollen, sind dann nur verschiedene Gewänder dieser gleichen Struktur. Wollen wir aber verstehen, warum wir Aktivismus machen, trotz dieser Widersprüche, ist die Verwechslung von Sollen und Wollen nur ein Teil der Geschichte. Denn ein Sollen in Form von schlechtem Gewissen oder einem ausgeprägten Gutmenschentum kann die Entbehrungen aktivistischer Praxis, die Vehemenz, mit der die Angst vor dem Abrutschen frühzeitig bearbeitet werden soll, meinem Gefühl nach nicht vollends erklären. Immerhin ist es bemerkenswert, wie viel Sitzfleisch manche Menschen bereit sind, ich zähle mich dazu, ehrenamtlich in zähen Plänen zu sitzen, Repressionen zu kassieren oder bei einer Aktionsküche ohne Arbeitsschutz und Krankenversicherung 14 Stunden am Tag zu schuften. Arbeitsbedingungen, die, würden wir dafür bezahlt, unertragbar wären. Aber wir werden nicht einmal dafür bezahlt.

Aktivismus macht unser Leben nicht einfacher. Es bringt uns nicht ins Paradies. Es ist in dieser Gesellschaft keine effektive Reproduktionsstrategie, die unser Leben vereinfacht. Und trotzdem halten wir daran fest. Deshalb bin ich davon überzeugt, dass es neben dem Imperativ, aktiv sein zu sollen, für unsere Lebensrealitäten aktivistischer Praxis auch ein Wollen wirksam sein muss, das jedoch erst noch herausgearbeitet werden will. Etwas, das neben moralischem Anspruch, ein besserer Mensch zu sein, uns ein anderes Triebmotiv gibt, all diese Entbehrungen in Kauf zu nehmen. Um zu verstehen, welche anderen Triebmotive zeitgenössischer aktivistischer Praxis zugrunde liegen könnten, brauchen wir einen kurzen Blick zurück. Dass sich in irgendeiner Form Menschen zusammenschließen, um ihre Lebensverhältnisse gemeinsam zu verbessern und auf einen politischen Wandel hinzuführen, gibt es schon seit geraumer Zeit. Seit Ende der 1970er und Anfang der 1980er Jahre sprechen wir historisch aber von den sogenannten neuen sozialen Bewegungen. Das sind in Deutschland konkret die zweite Frauenbewegung, die Friedensbewegung und die Umweltbewegung. Was diese neuen sozialen Bewegungen neu macht, so die Idee, ist, dass es sich nicht mehr um politische Kämpfe rund um das Thema Arbeit und Arbeitsbedingungen handelt, sondern um kulturelle oder ideelle Werte wie Geschlechter.

Raum nicht mehr das andere Geschlecht sein. Diese veränderte Form, so meine Vermutung, erzeugt das Problem, dass die aktivistische Praxis eben nicht das Leben einfacher zu machen scheint, sondern eher schwerer. Hier vielleicht kurz angemerkt, dass auch Arbeitskämpfe alles andere als risikofrei waren. Doch bestand das Risiko darin, gekündigt, erschossen oder eingesperrt zu werden, statt sich in den Mühlen der aktivistischen Entbehrung selbst aufzureiben. Statt das eine gegen das andere auszuspielen, möchte ich auf die Veränderung der Form hinweisen, in der sich das Problem artikuliert, wie Bedürfnisse in der politischen Praxis ihren Ausdruck finden. Möchte ich einen 8-Stunden-Tag, dann streike ich und adressiere die Leitung meines Betriebes. Möchte ich Frieden, dann brauche ich eine andere Form des Kampfes, die den Staat adressiert. Alle hier, die die Fridays for Future Hochzeiten und ihren Zerfall 2019 und 2020 mitbekommen haben, erlebten am eigenen Körper, wie schwierig es ist, die eigenen Bedürfnisse in eine politische Form zu übersetzen, die den Staat oder die Gesellschaft erfolgreich adressiert. Und weil es so schwierig ist, verpufften die politischen Forderungen der Bewegung im luftleeren Raum. Ich erinnere mich noch an den 20. September 2019. Es war der Tag des globalen Klimastreiks. In Deutschland waren insgesamt über 1,4 Millionen Menschen auf der Straße. Ich war in Berlin mit meinen Eltern und vielen Freunden am Brandenburger Tor. Mein Vater, seit Jahrzehnten nicht mehr auf einer Demo, erzählte mir im Vorfeld, dass er dieses Skandieren auf Demos total komisch findet und deshalb da nie mitmachen will. 2 Stunden später macht er fleißig bei allen Sprüchen mit, ekstatisch wie ein Kleinkind, das seine Handlungsfähigkeit neu entdeckt. Ich habe an diesem Tag das Gefühl gehabt, Geschichte zu schreiben. Dann kam ca. 14 Uhr die Nachricht, die Bundesregierung hat ein Klimapaket verabschiedet. Es war so schlecht, dass später gerichtlich verordnet wurde, das Paket nachzuschärfen, weil es die Grundrechte zukünftiger Generationen gefährde. 2 Ereignisse an einem Tag, gleichzeitig und innerhalb von wenigen Kilometern Abstand zum gleichen Thema. 2 Ereignisse, die bis heute in meinem Kopf unvermittelt nebeneinander stehen, weil ich sie nicht zusammenbekomme. Die politische Arbeit hat das Ziel nicht erreicht. Wir haben nicht gewonnen. Es gab keine Gegenmacht, trotz 1,4 Millionen Menschen. Und trotzdem waren wir auf der Demo, auch weil uns nichts anderes übrig blieb. Weil wir mit Blick auf das allgegenwärtige Thema der Klimakatastrophe etwas gegen unsere Ohnmacht unternehmen wollten. Und trotzdem lief ich die 4 Jahre danach auf jedes Klimacamp, engagierte mich weiter für die Sache, weil es mir etwas gegeben hat, auch wenn ich selbst vor lauter Fokus auf die Sache dieses Etwas nicht sehen wollte.

Szenewechsel zurück zur Form der politischen Praxis. Die Verschiebung, die mit den neuen sozialen Bewegungen einherging, hängt eng mit der Begriffsgeschichte des Aktivismus in Deutschland zusammen. An ihr lässt sich das Problem der Triebmotive deshalb noch einmal anders aufrollen. Es gab ein paar Verwendungskontexte des Begriffs Aktivismus in der DDR und in der NSDAP. Von dieser Begriffsgeschichte jedoch unberührt, wird Aktivismus in den neuen sozialen Bewegungen als Konzept aus dem US-amerikanischen Raum und der Bürgerrechtsbewegung importiert, die sich gegen die rassistische Gewalt und die Segregation in den USA der 1960er Jahre wendet. Von dort an gilt Aktivismus als Inbegriff linker politischer Praxis. Anhand dieser Linie komme ich nun in einer ersten Schleife auf die anfangs angesprochenen Widersprüche zurück. Konkret auf den zweiten. Nachdem viele AktivistInnen, die wie ich durch die Klimagerechtigkeitsbewegung politisiert wurden, sich jahrelang vergeblich für die Sache aufgeopfert haben, erscheint nun Selfcare als politische Praxis, die gegen dieses aus heutiger Perspektive sinnlose Opfer Heilung verspricht. Auf eigene Kappas zu achten, sich um sich selbst zu kümmern als politischer Akt, schwächt jedoch zugleich die Effizienz und Schlagkraft einer Gruppe. Als Reaktion bekommen kaderkommunistische Organisationen erneuten Zulauf und die Forderung nach mehr Disziplin erscheint sogar in den vermeintlich antiautoritärsten Räumen, wie hier in der Disputhek. Der Widerspruch lässt sich auf die Frage zuspitzen, ob Selfcare wirklich politische Praxis ist oder dieser nicht viel mehr schadet. Und wie es der Zufall will, bezieht sich auch die Repolitisierung der Selbstfürsorge auf die antirassistische Bewegung der USA, genauer auf Audre Lorde, einer schwarzen Aktivistin und Schriftstellerin, die zwischen den 1960er und 1980er Jahren politisch wirkte. Der viel zitierte Satz, auf dem die Repolitisierung der Selfcare beruht, ist folgender. Meine Selbstfürsorge ist keine Selbstgefälligkeit, sondern Selbsterhaltung. Und das ist ein Akt politischer Kriegsführung. Doch wie das meistens so ist, verrät erst der Kontext dieses Satzes die entscheidenden Details. Er steht am Ende der Krebstagebücher Lords, die von 1984 bis 1987 geführt wurden, als Lord das zweite Mal in ihrem Leben mit Krebs diagnostiziert wurde. Durch die Behandlungsstrukturen in den USA merkte Lord, wie wenig selbstbestimmt der Kampf gegen Krebs ist. Wie durch den Krebs und durch das medizinische System sie zu einem Objekt wird, das von Metastasen, Diagnosen und Chemotherapie zerfressen wird. Wie ihre Möglichkeit, mit einem Eigenleben und einer Subjektivität dem Krebs zu begegnen, sowohl auf molekularer wie auf gesellschaftlicher Ebene minimiert wird. Und so ist das Schlüsselzitat, wollen wir den Widerspruch aus Selfcare und Aktivismus verstehen, 20 Seiten früher. Ich lese vor. Rassismus, Krebs. In beiden Fällen muss der Aggressor dich bezwingen, um zu gewinnen. Die Widerstandsleistenden aber müssen nur überleben. Wie definiere ich dieses Überleben und zu wessen Bedingungen? Und so empfinde ich eine Art Triumph, wenn ich meinen Stift in die Hand nehme und sage, ja, ich werde wieder etwas aus der Welt des Krebses schreiben, und zwar aus einer anderen Perspektive, der des Lebens mit Krebs in einer intimen, täglichen Beziehung. In beiden Fällen muss der Aggressor dich bezwingen, um zu gewinnen, die Widerstandsleistenden aber müssen nur überleben. Der Rassismus, gegen den Lord aktivistisch kämpft, zielt darauf, das Eigenleben schwarzer Körper zum Stillstand zu bringen, den Subjektstatus zu kontrollieren, in dem die Vernichtung immer wieder angedroht oder ausgeführt wird. So spricht Vanessa E. Thompson davon, dass das I Can't Breathe seit jeher die Situation rassifizierter Menschen im kolonialen Kapitalismus bestimme. Das Überleben unter diesen Voraussetzungen, in denen das Atmen immer in Gefahr steht, ist die entscheidende Aktivität, die die rassistische Herrschaft bekämpft. Indem Lord selbst entscheidet, wie sie über den Krebs schreibt, erhält und erkämpft sie sich ein Eigenleben und eine Subjektivität. Darin die Gemeinsamkeit von beiden. Das Ziel ihres Aktivismus ist es, durch Aktivität die Kontrolle, die auf die Körper schwarzen Menschen ausgeübt wird, zu bekämpfen. Das Ziel der Selbstfürsorge ist es, durch Aktivität den Schaden, der auf die Körper schwarzer Menschen ausgeübt wird, zu bekämpfen. Damit gibt es einen strukturellen Zusammenhang zwischen beiden. Sie gehören zusammen. Dieser Zusammenhang begründet sich aber aus der spezifischen Form der Herrschaft.
weil Rassismus auf das Eigenleben und die Subjektivität schwarzer Menschen zielt, sind Selbstfürsorge und Aktivismus beide direkte Aktionen gegen diese Herrschaftsform. Folgen wir dieser Begriffsgeschichte nun zurück nach Deutschland, dann bestimmt sich das, was Aktivismus ist, durch einen direkten Angriff auf unser spezifisches Leiden in dieser Welt. Damit ist erstens nicht mehr jede politische Arbeit Aktivismus und zweitens können wir den Aktivismus nur als praktische, aber auch nur individuelle Negation des Leidens begreifen. Sprich, nur wenn wir verstehen, wie und woran wir in dieser Gesellschaft leiden, können wir verstehen, wie unser Aktivismus dieses Leiden direkt auszuhebeln versucht. Kernaspekt einer Selbstverständigung über die eigene aktivistische Praxis, zu der auch die Frage gehört, wie wir in 10 Jahren immer noch aktiv sein sollen oder können, liegt daher nicht darin, Strategien zu finden, wie das Sollen, was mich zur Praxis treibt, mich möglichst stabil zurichtet. Stattdessen könnte eine Reflexion über das eigene Leiden an dieser Gesellschaft klar machen, inwiefern mein Aktivismus eine direkte Aktion gegen die diese Leiden auslösende Herrschaft ist. Diese Frage ist aber, wie schon gesagt, ein Durcharbeiten, weil es zuerst darum geht, anzuerkennen, dass ich für mich und nicht für die Sache aktivistisch handle. Und weil es darum geht, anzuerkennen, dass die Revolution, für die ich kämpfe, auch für mich eine Revolution sein soll. Dass ich Zentrum und Ziel der Hingabe bin, mit der ich diese Welt verändern möchte.

In meiner Auseinandersetzung mit dieser Konstellation bekam ich immer wieder mit, wie sehr Menschen, inklusive mir, sich dafür schämten, in diesem Sinne bedürftig zu sein und für sich selbst einzustehen. Und wie viel einfacher es ist, stattdessen immer wieder die Sache, das Gute oder die Unterdrückten als Projektionsfläche der eigenen Motivation zu nutzen. Und ich konnte immer wieder beobachten, wie sehr Menschen sich als unterdrückt inszenierten, damit sie berechtigt erscheinen, Ziel dieser Hingabe zu werden. In den letzten Monaten habe ich in verschiedenen Reflexionsformaten, Workshops und Einzelgesprächen Menschen gefragt, was sie in ihrer aktivistischen Praxis eigentlich motiviert. Ein Gespräch davon ist mir dabei besonders in Erinnerung geblieben. Die Person erzählte mir davon, dass ihr Aktivismus eigentlich gar nicht so richtig zählt, gar nicht so richtig ernst zu nehmen sei, weil die Person jederzeit aufhören könne. Weil sie nicht aktivistisch sein muss, weil es ihr eigentlich ganz gut im Leben gehen würde, auch ohne kollektive Organisierung. Diskursiv erzeugt die Person hier eine Spaltung zwischen denjenigen, die aktivistisch sein müssen, und denjenigen, die aktivistisch sind, weil es ihnen Spaß macht. Was ich nicht verstand und wo ich nachfragte, war, was denn daran Spaß machen solle, unter so schlechten Arbeitsbedingungen zu schuften. Denn in diesem kleinen Satz, mir macht es halt Spaß, steckt gleichzeitig drin, dass es ein Triebmotiv gibt. Denn es bereitet ja offensichtlich Lust, unter diesen Bedingungen aktiv zu sein, auch wenn zugleich dieses Triebmotiv entwertet wird, weil die Person sich als privilegiert wahrnimmt oder ist und nicht zu den Unterdrückten gehören zu scheint. Weil die Person aus Spaß und nicht aus Notwendigkeit handle. Nach gefühlten 30 Minuten Nachbohren kamen wir dann irgendwann zu dem, was ich als Grund wahrgenommen habe. Die Person sagte sinngemäß, naja, ich könnte damit halt morgen aufhören und ich hätte trotzdem einen Job, der wäre okay und ich hätte irgendwie Freunde, mit denen könnte ich mich treffen. Aber ich will halt auch richtig gerne was machen und wenn ich aktivistisch handle, dann fühlt sich das einfach mega gut an. Was ich dort raushörte war, dass es einen Unterschied dazwischen gibt, ob ich klarkomme oder ob sich das, was ich mache, lebendig, sinnvoll und handlungsfähig anfühlt. Denn die Herrschaft, die wir in unserem Leben erfahren, richtet sich nicht darauf, dass unsere Subjektivität und unser Eigenleben zum Stillstand gebracht werden sollen, sondern dass wir und unsere Subjektivität und unser Eigenleben auf das Ziel ausrichten müssen, uns selbst zu verwerten. Wir können uns überlegen, welche Profession wir ausüben möchten, welchen Lebensstil wir pflegen möchten, aber darin müssen wir uns immer in den vorgegebenen Lebensabschnitten von Orientierung mit Anfang 20, Professionalisierung in den 20ern und schließlich Verwertung im besten Fall bis zur Rente, im schlechteren bis zum Lebensende eingliedern. Unsere Subjektivität und unser Begehren sollen nicht zum Stillstand kommen. Sie dürfen aber die gesellschaftlichen Verkehrsformen genauso wenig verlassen. Was wir im Alltag wollen, hat daher eine Existenzberechtigung, ist aber Anhängsel der Verwertungslogiken. Diese Zurichtung geht bis in das Innerste unseres Selbstbezuges. Das folgende und tatsächlich einzige direkte Zitat von Ilse Binzai, was das für mich total eindrücklich beschreibt, möchte ich euch gerne zeigen. Genau, Ilse Binzai ist eine kritische Theoretikerin, von der ich ganz viel gelernt habe. Und das Zitat ist aus den 1980er Jahren. Unser Bewusstsein ist nicht länger bloß verdorben, korrumpiert bloß durch die falsche Vorstellung der Käuflichkeit von Liebe oder Glück. Wenn er mir das Diadem oder den VW Käfer oder ein Rennrad schenkt, werde ich glücklich sein. Sondern es, also das Bewusstsein, ist nicht, sofern es nicht durch synthetische Elemente, Warenelemente, hergestellt und in Gang gehalten wird. Wenn er mir nicht ab und zu etwas schenkt, ein Diadem, ein VW Käfer oder ein Rennrad, dann fühle ich mich so leer, dann fühle ich mich überhaupt nicht mehr. Wenn wir nicht ab und zu über unsere Beziehung reden, dann spüre ich überhaupt nicht, dass wir eine Beziehung haben. Dann ist alles so unwirklich. Wenn ich nicht wenigstens ab und zu allein sein kann, dann weiß ich bald gar nicht mehr, ob ich überhaupt existiere. An diese Aufzählung ließe sich hinzufügen, wenn ich nicht ab und zu gesellschaftliche Arbeit mache, dann weiß ich gar nicht mehr, dass ich in einer Gesellschaft lebe. Und dann macht auch die Privatarbeit, also Lohnarbeit, die ja wesentlich gesellschaftliche Arbeit ist, keinen Sinn mehr. Wir dürfen in dieser Welt mitmachen, dürfen aussuchen, welchen Weg wir einschlagen, solange wir uns darin verwerten können. Nicht nur unsere Arbeitskraft, auch, so finde ich, zeigt dieses Zitat ganz eindrücklich, unser Selbstbezug und unsere Emotionen, unser Bewusstsein sind Anhängsel der Verwertungsbestimmungen des Kapitals.
Als Anhängsel ist unser Leben für sich sinnlos. Diese Sinnlosigkeit unserer Tätigkeiten ist eine Form, in der ich und vermutlich wir alle an dieser Gesellschaft leiden.

Eine weitere Qualität aktivistischer Praxis, die in meinen Befragungen immer wieder herausgestellt wurde, ist die Gemeinschaft. Während E-Mail-Schreiben oder Anmelden einer Demo meist als entbehrliche Arbeit angesehen wurde, ist das gemeinsam auf der Straße sein häufig das, was AktivistInnen an ihrer Praxis schätzen und ihnen noch Wochen danach Energie gibt. Die hier dargestellten neoliberalen Anforderungen an die Selbstverwertung verlangen von dir, durch deinen Lebenslauf und deine Selbstveredelung zu einem Subjekt zu werden, das unabhängig vom sozialen Umfeld verwertbar ist, für den Traumjob bereit ist umzuziehen, sich nicht von FreundInnen bei der Karriere zurückhalten lässt. Wir treten dem Markt als Einzelne entgegen, höchstens noch als verheiratetes Paar oder Familie, was jedoch auch, würde ich zumindest sagen, ein gewisses Geschmäckle hat. Dies ist eine Vereinzelung und ein weiterer Aspekt, an dem wir an dieser Gesellschaft leiden. Die dritte Erscheinungsform des Leidens, welche ich hier zumindest ansprechen möchte, sich hoffentlich aber im Laufe des Vortrags noch genügend darstellt, ist die Ohnmacht. Der Kapitalismus ist ein gesellschaftliches Verhältnis, welches zwar tagtäglich von den Menschen gemacht wird, aber als Ganzes nur gesellschaftlich aufgehoben werden könnte. Ich kann mich nicht dagegen entscheiden, ohne Geld zu leben. Zwar kann ich sagen, lass uns ein Grundstück kaufen, um dann dort geldfrei zu leben. Aber wie Ilse Bindtsein einmal zu Recht angemerkt hat, ist das schon ein grammatikalischer Irrtum. Der Hauptsatz, lass uns ein Grundstück kaufen, ist nun mal vorrangig und unabhängig vom Nebensatz gültig. Ich muss kaufen, um geldfrei zu leben. Dann ist es aber nicht mehr geldfrei. Wir können uns zwar gegen eine Karriere und in Deutschland auch gegen Arbeiten gehen entscheiden, aber so oder so sind wir Teil von einem System von Sozialleistungen, Repressionen und Eigentumsformen. Und selbst wenn wir mit 1,4 Millionen Menschen auf der Straße sind, müssen wir danach immer noch mit dem Klimapaket der Bundesregierung unseren Frieden finden. Diese Ohnmacht ist ein weiteres Leiden, welches wir an dieser Gesellschaft erleben, gerade auch, weil jeden Tag von uns erwartet wird, dass wir unser Schicksal in die eigene Hand nehmen. Sinnlosigkeit, Vereinzelung, Ohnmacht. Diese drei Dinge sind, so glaube ich, wenn auch keine vollständige Liste, doch Kernbestandteile des Leidens, das mich und uns für eine aktivistische Praxis motiviert. Und damit können wir auch das Triebmotiv, das uns dazu bringt, aktivistisch sein zu wollen, rekonstruieren. Wenn Aktivismus zur Aufgabe hat, diese Form des Leidens als direkte Aktion anzugreifen, dann wären die Ziele des Aktivismus sinnstiftende Tätigkeit, Kollektivität und Gemeinschaft sowie Handlungsfähigkeit. Diese Ziele erreichen wir über verschiedene Güter, durch Aktionen, die sich zumindest so anfühlen, als würden sie einen Unterschied machen, durch gemeinsame Willensbildungs- und Entscheidungsprozesse, durch Visionen und Ziele, die wir umsetzen können. Diese Güter, ob Plenum, Demo, Social Media Posts oder öffentlicher Vortrag, helfen uns, die Bedürfnisse nach Sinn, Kollektivität und Handlungsfähigkeit zu befriedigen. Selbstorganisierte und aktivistische Räume ziehen mich trotz aller Entbehrungen an, weil sie versprechen, diesen Bedürfnissen, die sonst im Alltag keinen Platz haben, einen Raum zu geben.

Damit sind wir nun an dem Punkt im Vortrag angekommen, an dem wir die Vermittlung von aktivistischer Praxis mit der kapitalistischen Gesellschaft nachvollziehen können. Aktivismus motiviert sich, da er eine Form ist, in der bestimmte Bedürfnisse erfüllt werden können, die nur gemeinsam erfüllbar sind. Die Bedürfniserfüllung vollzieht sich vermittels von Gütern, welche wir arbeitsteilig produzieren. Dies bezieht sich nicht nur auf ein Kollektiv oder eine Gruppe, sondern auch auf die Szene im Allgemeinen. Manche Menschen eröffnen eine Bibliothek und machen Vorträge, manche organisieren Demos, andere Soli-Partys oder Küfers. Und wir alle können diese Dinge nutzen. Diese arbeitsteilige Struktur gilt auch für unsere Gesellschaft im Allgemeinen. Wir leben in einer arbeitsteiligen Welt. Wir als Menschheit produzieren eine Menge an Gütern und Waren, die wir in Einzelarbeit nicht mehr herstellen können. Damit ergibt sich aber das Problem, wie in der arbeitsteiligen Welt die Güter und die Arbeitszeit verteilt werden. Wer arbeitet was, wie viel und bekommt welche Waren dafür? Diese Verteilungs- und Organisationsproblem wird systematisch über das Kapital bearbeitet. Das bedeutet, dass als gesellschaftliches Verhältnis der Wert bestimmt, in welchem Maß verschiedene Waren ausgetauscht werden können. Das Auto besitzt einen bestimmten Wert, das Buch, der Friseurbesuch und so weiter. Im Geld findet der Wert einen stofflichen Ausdruck. Der 10-Euro-Schein drückt raumzeitlich stabil den Wert von 10 Euro aus. Das Auto besitzt einen bestimmten Wert, das Buch, der Friseurbesuch und so weiter. Im Geld findet der Wert einen stofflichen Ausdruck. Der 10-Euro-Schein drückt raumzeitlich stabil den Wert von 10 Euro aus. Zumindest solange dieser Staat als Teil der kapitalistischen Gesellschaft das garantiert. Damit Geld aber nicht nur einen Wert symbolisiert, sondern auch seinen Wert realisiert, also dass Geld tatsächlich verwendet wird, statt in einer Schublade rumzuliegen für harte Zeiten, muss das Geld selbst einen Gebrauchswert haben. Sonst versandet der gesellschaftlich produzierte Reichtum als Notgroschen. Der Gebrauchswert des Geldes liegt darin, aus Geld mehr Geld machen zu können. Marx skizziert diese Notwendigkeit, dass das Zurückfließen des Geldes in den gesellschaftlichen Austauschprozess garantiert, indem er sagt, dass neben der Form des Geldes, Tauschmittel zu sein, Geld einen Inhalt benötigt, der den Gebrauch begründet. Diese Ausführungen finden sich in Kapitel 4 des ersten Bandes des Kapitals, Verwandlung von Geld in Kapital. Während Marx zuvor noch den Prozess untersucht hat, in dem Waren gegen Geld getauscht werden, um dann wieder gegen Waren getauscht zu werden, stellt er sich jetzt die Frage, wie Geld gegen Waren und dann wieder gegen Geld getauscht wird. Ich lese dieses längere Zitat vor. In der einfachen Warenzirkulation haben beide Extreme dieselbe ökonomische Form, also Ware gegen Geld gegen Ware. Sie sind beide Ware. Sie sind auch Waren von derselben Wertgröße. Aber sie sind qualitativ verschiedene Gebrauchswerte, zum Beispiel Korn und Kleider. Der Produktenaustausch, der Wechsel der verschiedenen Stoffe, worin sich die gesellschaftliche Arbeit darstellt, bildet hier den Inhalt der Bewegung. Das heißt, wenn ich Korn verkaufe und davon Kleider kaufe, dann ist der Inhalt der Bewegung, dass ich aus Korn Kleider gemacht habe. Weil davor hatte ich nur Korn, jetzt habe ich beides. Anders in der Zirkulation GWG, also Geld, Ware, Geld. Sie scheint auf den ersten Blick inhaltslos, weil tautologisch. Beide Extreme haben dieselbe ökonomische Form. Sie sind beide Geld. Aber keine qualitativ unterschiedenen Gebrauchswerte. Denn Geld ist eben die verwandelte Gestalt der Waren, worin ihre besonderen Gebrauchswerte ausgelöscht sind. Erst 100 Pfund Sterling gegen Baumwolle und dann wieder dieselbe Baumwolle gegen 100 Pfund Sterling auszutauschen, also auf einem Umweg Geld gegen Geld, dasselbe gegen dasselbe, scheint eine ebenso zwecklose als abgeschmackte Operation. Hier wird beschrieben, dass aus der Perspektive des Geldes der Warentausch tautologisch ist. Das heißt, es gibt einfach keinen Grund, Geld gegen Waren und wieder gegen Geld zu tauschen. Direkt im Anschluss geht's weiter. Eine Geldsumme kann sich von der anderen Geldsumme überhaupt nur durch ihre Größe unterscheiden. Der Prozess EWG schuldet seinen Inhalt daher keinen qualitativen Unterschied seiner Extreme, denn sie sind beide Geld, sondern nur ihrer quantitativen Verschiedenheit. Schließlich wird der Zirkulation mehr Geld entzogen, als anfangs hineingeworfen ward. Die zu 100 Pfund Sterling gekaufte Baumwolle wird zum Beispiel wieder verkauft zu 110 Pfund Sterling.
Die vollständige Form dieses Prozesses ist daher GWG', wo G' gleich G plus Delta G, das heißt der ursprünglich vorgeschlossenen Geldsumme plus einem Inkrement. Dieses Inkrement oder den Überschuss über den ursprünglichen Wert nenne ich Mehrwert. Damit also der Warentausch vermittels des Wertes funktionieren kann, muss die Gesellschaft so eingerichtet sein, dass aus der Perspektive des Geldes, was ja die letzten beiden Zitate nachvollziehen, im Tausch aus Geld mehr Geld werden kann, indem der Mehrwert im Tausch abgeschöpft wird. Denn nur so hat dieser Tausch einen Inhalt. Mehrwert produzieren kann das Geld aber nicht. Das kann nur eine Ware im Kapitalismus, und zwar die Arbeitskraft. Das liegt daran, dass Arbeit die einzige Ware ist, welche mehr produzieren kann, als zu ihrer Wiederherstellung erforderlich. So schreibt Marx. Aber die vergangene Arbeit, die in der Arbeitskraft steckt, und die lebendige Arbeit, die sie leisten kann, ihre täglichen Erhaltungskosten und ihre täglichen Verausgabungen, sind zwei ganz verschiedene Größen. Die erste, ihre Erhaltungskosten, bestimmen ihren Tauschwert. Die andere bildet ihren Gebrauchswert. Dass ein halber Arbeitstag nötig, um ihn während 24 Stunden am Leben zu erhalten, hindert den Arbeiter keineswegs, einen ganzen Tag zu arbeiten. Der Wert der Arbeitskraft und ihre Verwertung im Arbeitsprozess sind also zwei verschiedene Größen. Diese Wertdifferenz hat der Kapitalist im Auge, als er die Arbeitskraft kaufte. Der Mehrwert, den das Geld, damit es getauscht wird, abschöpfen muss, kommt aus der wahren Arbeitskraft, weil wir eben mehr arbeiten können an einem Tag, als wir zur Reproduktion benötigen. Damit aus Geld Kapital wird, das heißt, es sich selbst verwerten kann, muss von der Arbeitskraft der Mehrwert abgeschöpft werden. Das funktioniert, indem der Lohn, der für die Arbeit gezahlt wird, also hier der Tauschwert, und damit die Reproduktion der Arbeitskraft wiederherstellt, indem wir Güter kaufen, unsere Miete bezahlen, geringer ist als die Wertgröße, die im Arbeitsprozess erzeugt wird. So schreibt Marx. Wenn der Wert seiner täglichen Lebensmittel, des Arbeiters, im Durchschnitt 6 vergegenständlichte Arbeitsstunden darstellt, so muss der Arbeiter im Durchschnitt täglich 6 Stunden arbeiten, um ihn zu produzieren. Den Teil des Arbeitstags also, worin diese Reproduktion vorgeht, nenne ich notwendige Arbeitszeit, die während derselben verausgabte Arbeit notwendige Arbeit. Die zweite Periode des Arbeitsprozesses, die der Arbeiter über die Grenzen der notwendigen Arbeit hinaus schanzt, kostet ihm zwar Arbeit, Verausgabung von Arbeitskraft, bildet aber keinen Wert für ihn. Sie bildet Mehrwert. Das heißt, täglich arbeiten wir einen Teil unserer Arbeitszeit, um uns selbst zu reproduzieren, und einen Teil, damit das Geld als Kapital einen Inhalt bekommt, nämlich Mehrgeld zu werden.

Das Problem der Arbeitsteilung, die Frage, wie in einer arbeitsteiligen Welt Güter und Arbeitszeit verteilt werden, kann vermittels des Wertes gelöst werden, solange sich Geld beständig in Kapital verwandelt. Der Preis für diese systematische Lösung des Problems der Arbeitsteilung im Kapitalismus ist daher die Ausbeutung der Arbeiter, der Wachstumszwang, da Geld sich immer weiter verwerten muss, sowie die wachsende ökonomische Ungleichheit, da es ja in der Form des Geldes liegt, dass wer es hat, immer mehr bekommt und wer keins hat, täglich der Arbeitszeit beraubt wird. Stellen wir nun dieses ausgefuchste System als eine Antwort auf das Problem der Arbeitsteilung. Neben die Vorstellung, dass Kommunikation und Anerkennung das Arbeitsteilungsproblem in selbstorganisierten Freiräumen lösen könnten, dann erscheint der Vergleich mehr als lächerlich. Was er aufzeigt, ist die Schwere des Problems. Es ist nun einmal so, dass manche Menschen die Arbeit machen, die niemandem Spaß macht, Verantwortung übernehmen, putzen oder auch einfach viel mehr Arbeit reinstecken, damit ein Ziel wie eine Veranstaltung oder eine Demo stattfinden kann. Die Bedürfnisbefriedigung, welche dieses produzierte Gut verspricht, soll dann aber egalitär verlaufen. Alle sollen mitmachen können, alle sollen sich handlungsfähig, sinnvoll und eingebunden fühlen dürfen. Das Problem der Arbeitsteilung im Aktivismus ist genau das gleiche wie im Kapitalismus. Wer arbeitet wie viel und wer hat welchen Anspruch auf welche Güter? Dass wir dabei solidarisch sein wollen, macht das Problem nicht kleiner, sondern eher größer. Dazu kommt noch, dass der Kapitalismus nicht nur den Arbeitstag strukturiert, sondern auch die Freizeit. Wenn nämlich das Geld als Kapital sich selbst verwerten und Mehrwert abschöpfen, dann kann es dies besonders effizient, wenn die Reproduktionskosten möglichst gering sind, das heißt, die notwendige Arbeit einen geringeren Teil der Arbeitszeit darstellt. Für die Individuen bedeutet das, dass sie einen Wettbewerbsvorteil haben, wenn sie ihre eigenen Reproduktionskosten reduzieren. Ein Beispiel: Begnüge ich mich mit 4 Stunden Schlaf, dann kann ich meine Hobbys und mein Essen und Freunde treffen auch noch nach einem 14-Stunden-Tag realisieren. Brauche ich nicht mal mehr Hobbys, kann ich sogar 16 bis 18 Stunden arbeiten. Marx schreibt dazu in den Frühschriften, da ist wirklich das letzte Zitat von ihm: Alle Leidenschaften und alle Tätigkeit muss also untergehen in der Habsucht. Der Arbeiter darf nur so viel haben, dass er leben will und darf nur leben wollen, um zu haben. Und nicht nur deine unmittelbaren Sinne, wie Essen etc. musst du dir absparen. Auch Teilnahme mit allgemeinen Interessen, Mitleiden, Vertrauen etc. Das alles musst du dir ersparen, wenn du ökonomisch sein willst, wenn du nicht an Illusionen zugrunde gehen willst. Auch wenn Marx sich hier in den Frühschriften polemisch gegen die ökonomische Theorie der damaligen Zeit richtet, spricht er zugleich einen wahren Kern im Kapitalismus aus. Je stärker wir uns unsere Bedürfnisse absparen, je konkurrenzfähiger sind wir in dieser Gesellschaft. Und wenn wir es schon nicht schaffen, uns von den Bedürfnissen wie Sinn, Handlungsfähigkeit und Gemeinschaft zu lösen, so ist es doch von der Strukturlogik des Kapitalismus her unsere Aufgabe, mindestens die Kosten für die Befriedigung dieser Bedürfnisse zu minimieren. Selbst wenn wir also solidarisch sein wollen und allen Menschen die Möglichkeit geben möchten, teilzunehmen, wir konkurrieren unweigerlich darum, unsere Bedürfnisse möglichst effizient zu befriedigen. Und die Person, die dann die Demo anmeldet, zieht in dieser Konkurrenzsituation schlicht und einfach den Kürzeren. Die Person, die sich auf der Demo handlungsfähig fühlt, sich als Teil einer Gruppe zählen kann, aber am Ende nur mitläuft, hat in dieser Konkurrenzsituation gewonnen. Der Widerspruch der Arbeitsteilung lässt sich gesellschaftlich ableiten, wenn wir akzeptieren, dass es Güter für unsere Bedürfnisse sind, die wir in unserer aktivistischen Praxis erzeugen. Damit ist noch nichts dazu gesagt, wie dieser Widerspruch aufgehoben werden könnte. Wie gesagt, wir leben in einer widersprüchlichen Welt. Was jedoch gesagt ist, ist die Substanz des Widerspruchs. Es zeigt die Schwere und die Persistenz der Konstellation auf, in der die Konflikte um Anerkennung und Arbeitsteilung ausbrechen. Der zweite Widerspruch der Kappers ist, folgen wir den hier angestellten Reflexionen weiter, damit auch kein Konflikt zwischen Aktivismus und Selfcare, sondern dem Strukturerfordernis des Kapitalismus, meine Reproduktionskosten zu senken und meinem Begehren, ganz anders als der Kapitalismus zu funktionieren. Dass meine sinnvolle Handlungsfähigkeit und meine Gemeinschaft eben nicht vereinzelt sinnlos und ohnmächtig ist, dass es in den Freiräumen wirklich anders funktioniert und dass sie frei von dieser Gesellschaft sind. Dass wir mal ausnahmsweise nicht konkurrieren,
sondern gemeinsam an einem Strang ziehen, im Erreichen der Sache, dem politischen Ziel der Revolution.

Dieses Begehren ist eine Projektion. Meine Bedürfnisse werden auf etwas Drittes gelegt, damit die eigene Verletzlichkeit und Abhängigkeit, die in der Struktur eines Bedürfnisses einfach immer drinsteckt, nicht zutage treten müssen. Diese Projektion hat außerdem die Funktion, dass es einfacher wird, sich selbst Sinnhaftigkeit, Handlungsfähigkeit und Eingebundenheit einzureden. Kämpfe ich für die Revo, dann hat mein Leben einen Sinn, selbst wenn ich die ganze Zeit nur damit beschäftigt bin, auf FFF-Demos meinem Vater beim Skandieren zuzuschauen. Bereite ich den Generalstreik vor, dann sind wir schon handlungsfähig und kollektiv, auch wenn uns die Menschen fehlen, damit sich das zeigt. In der Projektion auf die Sache kann die politische Arbeit die hier dargestellten Bedürfnisse erfüllen, ohne dass sich tatsächlich etwas verändert. Vermittelt durch die Sache kann ich Sinn, Handlungsfähigkeit und Kollektivität performen. Muss ich mich nicht mehr die ganze Zeit mit meinem konkreten Leiden auseinandersetzen. Der Widerspruch von Selfcare und Aktivismus fußt auf der Ideologie eines Subjekts, welches sich aus Idealen heraus für die Sache einsetzt. Wird dieses Subjekt zertrümmert, wie ich es in der letzten Stunde versucht habe, dann zeigt sich in diesem Widerspruch mein eigenes Unbehagen mit meiner eigenen Gesellschaftlichkeit. Darin, dass ich in dem, was ich will, in dem, was ich bekommen kann und wie ich mich darum kümmere, einfach keine andere Wahl habe, als gesellschaftlich zu sein. Lernen wir, hier ebenfalls mittels eines Durcharbeitens unsere Praxis als gesellschaftlich zu begreifen, dann ist die Frage, ob ich mich heute als wahre Selbst veredle, um mein zukünftiges Ich verwertbar zu machen, oder ob ich mich heute mal kollektiv fühlen möchte, kein Widerspruch mehr, sondern lediglich eine Abwägung. Und schließlich der dritte Widerspruch, der während des ganzen Vortrages eher stiefväterlich behandelt wurde. Wenn wir als Triebmotiv unserer Praxis die Verehrung der Revolution imaginieren, dann muss der Einzelne defizitär werden. Wir werden zum Problem, wenn wir auf unsere Kappas achten, statt die Revo zu machen. Andere werden zum Problem, wenn sie sich der vermeintlich objektiven Sache nicht unterwerfen. Damit wir hoffen können, damit wir stark sein können, damit wir handlungsfähig und mächtig in die Zukunft schauen können, müssen wir die Projektion auf die Sache unter allen Umständen aufrechterhalten. Müssen wir uns dafür aufopfern. In der Opferkonstellation wird aber alles zum Problem, alles zu wenig steht auf dem Spiel, außer dem, dem das Opfer gilt, Kommunismus. Die Dummheit der anderen ist Ausdruck dieser Konstellation. Weil für mich das Ziel so klar und unambivalent erscheinen muss, kann ich einfach nicht mehr verstehen, warum es für andere nicht genauso ist. Und ich muss die anderen dafür bestrafen, dass diese sich nicht auch für die Sache aufopfern. Reflexion, in dem Sinne, sich die Voraussetzung des eigenen Denkens und Handelns klar zu machen, erschlägt auch diesen Widerspruch in einem Streich. Dann erscheint die Projektion auf die Sache als Ausdruck der Ohnmacht, statt als ihr Gegengift. Ich komme zum Schluss. Ziel des Vortrags war es, für Reflexion, das heißt das Bewusstwerden der eigenen Gesellschaftlichkeit, ein wenig Neugier zu stiften. Wollen wir die Gesellschaft verändern, dann müssen wir in innerer Arbeit die eigenen Widerstände durcharbeiten. Denn auch wir sind genuin gesellschaftlich. Was zu tun sei, das kann und will ich nicht genauer beantworten, würde es doch den Teil der inneren Arbeit direkt wieder überspringen. Wofür ich jedoch noch ein bisschen werben möchte, ist das Versprechen der Aufwandsersparnis. Werden wir mit diesen Widersprüchen als Widersprüche fertig, wie ich hoffe, nachvollziehbar dargestellt zu haben, dann ist die Herausforderung für die Praxis zwar nicht kleiner geworden, mein Geist kann sich jedoch ein wenig ausruhen. Und das ist doch zumindest etwas. Vielen Dank.

0: als ich ihn dann fragte:
1: Hey, sag mal, wo ist denn eigentlich deine sympathische negative Einstellung zum Leben geblieben?
0: Da sagte er: Das Leben.

Auch wenn die Schwäche der gesellschaftlichen Linken mindestens teilweise auf ihren bröckelnden theoretischen Unterbau zurückzuführen ist, derzeit ist gerade nicht die beste Zeit, noch über den letzten Halbsatz in der Dialektik der Aufklärung zu streiten oder sich in Detailfragen zu verlieren, ob nach der Revolution noch so etwas wie Polizei und Gefängnisse nötig sind. Selbst die Frage, ob der Kapitalismus vielleicht selbst einfach noch nicht gemerkt hat, dass er sein Ende erreicht hat und nur noch wie ein kopfloses Huhn herumflattert, ließ es sich besser in Ruhe diskutieren und nicht, während die Gesellschaft jeden Tag ein Stückchen tiefer in die Barbarei abrutscht und es eigentlich Vollzeitaufgabe jedes anständigen Menschen wäre, sich mit aller Kraft dagegen zu stemmen. Was allerdings zu fragen wäre, ist, warum das nicht geschieht und wie sich die allgemeine Lähmung angesichts von Klimakrise, Faschisierung und laufenden sozialpolitischen Attacken überwinden ließe. Reden wir also erst einmal nicht von Fundamentalkritik und Abschaffung des Kapitalismus, sondern von Abwehrkämpfen und der Verteidigung von Mindeststandards, welche, die Älteren erinnern sich, vor Gerhard Schröder einmal als sozialdemokratisch galten. Ein Grund für den ausbleibenden Widerstand und die fehlende Solidarität unter marginalisierten Gruppen, die die Politik gegeneinander ausspielt, ist die Tatsache, dass der Neoliberalismus ideologisch ganze Arbeit geleistet hat, um mal nicht das klassische spieltheoretische Gefangenendilemma zu bemühen, das ohnehin schon von der neoliberalen Ausnahme ausgeht, dass jede und jeder für sich alleine kämpft und die Beteiligten nicht in der Lage sind, sich zu organisieren. Also um mal nicht dieses klassische spieltheoretische Gefangenendilemma zu bemühen. Nehmen wir mal eine lebensnahe Metapher und wie so oft bietet sich dafür der motorisierte Individualverkehr an. Man stelle sich also eine typische deutsche Grundschule vor. Täglich um 8 Uhr morgens und nachmittags zu Schulschluss stauen sich die Elterntaxis vor dem Eingang und alle paar Monate kommen Kinder zu Schaden, weil die Lütten vor der Kühlerhaube nun mal leicht zu übersehen sind. Die sinnvolle Lösung wäre, alle setzen sich zusammen, einigen sich auf autofreie Schulstraßen und arbeiten Konzepte aus, wie die Kinder möglichst große Teile des Schulwegs aus eigener Kraft, vielleicht sogar unbegleitet und dennoch sicher bewältigen. Es profitieren alle, die Umwelt sowieso, die Eltern sparen Zeit und Sprit, die Kinder lernen selbstständig ihre Umgebung kennen, die AnwohnerInnen haben keine Blechlawinen mehr vor der Haustür. Da unser Beispiel aber in Ich-Ich-Ich-Land spielt und eine mächtige Industrielobby den Leuten seit Urzeiten einhämmert, dass ein Leben ohne Auto quasi ein Rückfall in die Steinzeit wäre, findet stattdessen ein automobiles Wettrüsten statt. Weil das eigene Bike sicher zur Schule kommen soll, muss eine größere Karre her, sonst hat man ja keinen Überblick. Woraufhin sich auch die übrigen Eltern immer größere shitty useless vehicles zulegen, um mithalten zu können, und man den Eindruck bekommt, dass es so manchen im Sinne der Darwinschen Auslese mindestens egal ist, ob dabei der Nachwuchs anderer ErzeugerInnen unter die Räder kommt. So funktioniert das neoliberale Mindset. Und es wundert nicht, dass auch soziologisch fundiertere Analysen immer wieder zeigen, dass das ungebremste Alle gegen Alle nicht nur eine solidarische Organisierung verhindert, etwa gegen den laufenden Großangriff auf Arme, Kranke und Lohnabhängige, sondern unmittelbar die Grundlage für den Aufstieg des modernen Faschismus bildet. Zur Entsolidarisierung kommt zudem schlichte Erschöpfung hinzu.
wer einen Papierkrieg mit dem Jobcenter führt, bei der Pflege von Angehörigen vom sogenannten Sozialsystem im Stich gelassen wird oder einfach im sich immer schneller drehenden Hamsterrad der Lohnarbeit rennt, hat nicht unbedingt die Energie für eine bessere oder zumindest weniger beschissene Gesellschaft aktiv zu werden, selbst wenn die Zustände und ihr ideologischer Überbau es nicht schaffen, einen in die politische Besinnungslosigkeit oder den sogenannten Populismus zu treiben. An dieser Stelle wären eigentlich Organisationen gefragt, die so etwas hauptamtlich machen, also Gewerkschaften, Sozialverbände oder gar Parteien, die tatsächlich noch so etwas wie eine sozialdemokratische Politik vertreten, statt den Begriff in den Dreck zu ziehen. Doch das Höchste, was derzeit aus dieser Ecke kommt, sind vollmundige, nicht mit uns Sharepics in den sozialen Medien, wenn die Regierung wieder mal eine neue Schweinerei plant und gelegentlich die Schlagzeile »Gewerkschaften kündigen Proteste an«, von denen man anschließend nie wieder etwas hört. Im März gründete sich sogar ein Sozialstaatsbündnis, der Elan reichte offenbar nicht mal für einen knackigen Namen, aus DGB, einigen Einzelgewerkschaften und anderen zivilgesellschaftlichen Organisationen. Aber als ich, als Mitglied, nicht als Presse, beim Hamburger Landesbezirk der Dienstleistungsgewerkschaft Verdi nachfragte, was denn diesbezüglich an Aktivitäten zu erwarten sei, erhielt ich lediglich eine automatisierte E-Mail des Inhalts zurück. Man erhalte derzeit viele Anfragen zu aktuellen Tarifverhandlungen und werde mein Anliegen so schnell wie möglich bearbeiten. Das ist einen Monat her. Dabei gäbe es durchaus Mobilisierungspotenzial, wie nicht zuletzt eine vom DGB selbst in Auftrag gegebene Umfrage zeigt, der zufolge sich eine satte Mehrheit von gut 80% der Befragten gegen den Kahlschlag in Rente, Gesundheit und Pflege ausspricht. Und dass die Leute durchaus bereit sind, gegen die Arschlochisierung auf die Straße zu gehen, haben in den vergangenen Jahren die Großdemonstrationen gegen den Rechtsruck gezeigt. Nun kann man von kreuzbraven, eben sozialdemokratischen Organisationen nicht erwarten, dass sie zu Generalstreik und Barrikadenkämpfen aufrufen, selbst wenn speziell die deutschen Gewerkschaften nicht eng mit der SPD verfilzt wären, die spätestens seit Gerhard Schröder Mittäterin des groß angelegten Sozialraubs ist. Dennoch ist die vorherrschende Apathie schwer zu erklären, am ehesten vielleicht noch damit, dass ein gewisses Milieu auf gar keinen Fall das scheue Fabelwesen namens gesellschaftliche Mitte verschrecken will und dabei nicht mal bemerkt, dass diese Mitte immer weiter nach rechts rückt, wenn von links nichts kommt. Denn links, das will man auf gar keinen Fall sein, egal ob man sich gegen Nazis engagiert, den Kanzler und seine Verachtung des Pöbels kritisiert oder für Klimaschutz eintritt. Auch hier hat das ideologieproduzierende Gewerbe ganze Arbeit geleistet. Während einerseits die Polarisierung der Gesellschaft beklagt, sprich Widerspruch gegen die herrschenden Verhältnisse unter Zersetzungsverdacht gestellt und gefordert wird, man müsse auch noch mit den größten Arschlöchern reden, gelten Dinge, die die Gemeinschaft tatsächlich zusammenhalten, also Solidarität, Verantwortung, Verteilungsgerechtigkeit etc., als zu links oder woke, um es trumpistisch auszudrücken. Und viel zu viele, von Umweltaktivistinnen bis zu den Omas gegen rechts, tappen direkt in die Falle des Rechtfertigungszwangs. Seit wann ist Sonnenenergie, Wind und Wasser links? Diese Kommunikation ist eine intellektuelle Beleidigung der deutschen Öffentlichkeit,
schreibt etwa der liberale Publizist Niels Minkmar, und stellt damit ganz nebenbei unter Beweis, wie wenig ein politischer Kompass taugt, der in einer durch und durch von der Mehrwertproduktion regierten Gesellschaft die wirtschaftliche Dimension ignoriert. Andernfalls müsste man ja eingestehen, dass der Markt keine politisch neutrale Instanz ist, wie gerade am Beispiel der Fossilindustrie sehr schön zu studieren ist, von Putins Öl- und Gasimperium über die Unterstützung von Trump bis zur Installation der Gaslobbyistin Katharina Reiche als deutsche Energieministerin lässt sich in diesem Fall tatsächlich sagen, dass hinter dem Faschismus das Kapital steht. Und ja, die längst in den Trumpismus abgerutschte CDU ist mitgemeint. Und dass es natürlich ein linkes Projekt ist, die Energieversorgung so zu organisieren, dass neben der Umwelt auch die Bürgerinnen und Bürger profitieren statt der Konzerne. Oder wie ich mal schrieb, die Sonne ist eine kommunistische Verschwörung. Vergleichbares gilt für andere Themenfelder und ganz besonders natürlich da, wo es unmittelbar um die Ausbeutung der Arbeitskraft geht. Dinge wie 8-Stunden-Tag, Krankenversicherung und betriebliche Rente, also alles, was schon mit der Agenda 2010 zurückgebaut wurde und nun endgültig zum Abriss freigegeben wird, wurde von Gewerkschaften, KommunistInnen und einer Sozialdemokratie erkämpft, die heute als linksextremistisch gelten würde. Wer also im Alter keine Pfandflaschen sammeln, ein funktionierendes Gesundheitssystem und vielleicht sogar, man mag es kaum aussprechen, mehr vom Leben haben will als nur Arbeit, täte gut daran, die Phobie vor dem L-Wort abzulegen. Und wie wäre es damit, zur Abwechslung mal diejenigen unter Rechtfertigungsdruck zu setzen, die all die laufenden Schweinereien durchsetzen und gutheißen? Damit verschreckt man vielleicht ein paar Leute, kann aber auch Wahlen gewinnen und tatsächlich etwas bewegen, wenn man es denn wagt, das Geld da zu holen, wo es im Übermaß vorhanden ist. Denn anders als manche Top-Checker-Theorie-Linken meinen, die vor 30 Jahren bei Robert Kurz mal etwas vom tendenziellen Fall der Profitrate gelesen haben und letztlich der neoliberalen Agenda auf den Leim gegangen sind, ist diese Agenda kein Naturgesetz, sondern politisches Programm. Das Geld ist nicht weg, es ist nur woanders. Sehr schön beweist das der New Yorker Bürgermeister Zoran Mamdani, der mit einem explizit linken Programm die Wahlen gewann und gerade den Haushalt der Stadt mit einer Steuer auf Zweit- und Luxuswohnungen saniert. Dass er es dabei nicht lassen kann, von Superreichen und der globalen Elite zu raunen, also einen klassischen antisemitischen Code bedient, zeigt allerdings ein anderes Problem der Linken weltweit auf.

so sind mal wieder 2 Stunden Sachzwang FM zu Ende gegangen. Heute ging es schwerpunktmäßig um so etwas wie Aktivismus, also um Fragen der Praxis. Rechte im Aufwind, Linke im Burnout.

0: Diktum Theodor W. Adornos lautet ja: Wer denkt, ist nicht wütend. Und in unserem ersten Beitrag heute wurde dem entgegnet: Wer nicht wütend ist, kann nicht denken.
1: Ist das so?
0: Eigentlich aber anscheinend Widerspruch. In der ersten Dreiviertelstunde haben wir also einen Text von L&M gehört aus dem Jahr 2016, betitelt Wer nicht wütend ist, kann nicht denken. Thesen zum Vorrang der Praxis.

den ebenfalls längeren Mittelteil der Sendung machte dann ein Vortrag aus, den Minze Marafa 2026 gehalten hat. Aktivismus im Kapitalismus. Persönliche Konflikte als Kristallisation gesellschaftlicher Widersprüche. Da wurden also wichtige Fragen aufgeworfen aus einer Innenansicht des Aktivismus.

Und in den letzten 20 Minuten haben wir dann noch einen Text von Svenna Triebler gehört. Auch von 2026. Left Untreated. Warum die Linke sich nicht einmal zur Verteidigung von Mindeststandards aufraffen kann.

Die B-52s mit dem Stück zur Stunde. Girl from Ipanema goes to Greenland aus dem Jahr 1986. Und damit willkommen zu Narration und Schwerkraft hier im freien Senderkombinat auf 93,0 MHz beim Kabelanbieter eures Vertrauens auf DAB Plus Kanal 12C und unter www.fsk-h.org rund um unseren untergehenden kleinen Planeten. Noch immer schwirren wir themenlos durch die Sphären. Der Titel der heutigen Sendung lautet deswegen Assoziative Verirrung 3. Zwei Texte habe ich heute für euch in dieser Sendung. Einmal Dietmar Dat und einmal Klaus Teweleit. Für mich wichtige Autoren, die ja auch Bezug nehmen auf die schlimmen Dinge, die da kommen werden, die ja nicht nur ich befürchte, sondern die in einigen Köpfen auch meiner Lieblingsautoren wohl eine Rolle spielen. Hören wir erst einmal noch ein bisschen Musik. Eddie and the Hot Rods mit Do Anything You Wanna Do aus dem Jahr 1977.

Cassidy and the Hot Rods mit Do Anything You Wanna Do. Ja, und jetzt gehen wir in die Vollen. Dietmar Dart mit einem Text über Digitales, übers Internet, über Quantencomputing. Der Hörer, die Hörerin mögen nicht verzweifeln, wenn sie nicht über alles Bescheid wissen, worüber Dietmar Dart da spricht. Mir geht es genauso. Und zur Beruhigung vorher noch Johnny Greenwoods Ocean Waves aus One Battle After Another, dem, ja, vielleicht größten Film des letzten Jahres.

Dietmar Dutt, die Kollateralgorithmen-Katastrophe aus konkret Nummer 12 2025. Was ist Aufklärung in digitalen Produktionsverhältnissen? 1. Marx ohne Spraydose, aber mit Bildschirm. Auf einer ansonsten mit Makulatur beklebten Litfaßsäule, an der ich frühmorgens oft vorbeigehe, steht seit 3 Monaten der Sprühspruch Bargeld gegen digitale Versklavung. Der Kopf hinter der Parole will wohl auf einen Systemgedanken hinaus, der umfassendere Kritik meint als Kryptowährung ist, wenn Trump Leute beklaut. Soll man den Spreekopf dafür loben? Oberflächlich betrachtet ähnelt er Karl Marx, dessen Industrialisierungsanalyse sich ja auch nicht in der Anklage feister Fabrikherren erschöpfte, sondern das Kreditwesen in den Blick nahm, dem die Industrie alles schuldete. Statt von Versklavung schrieb Marx von der ursprünglichen Akkumulation, die vormals leidlich eigenverantwortlich ihren Unterhalt organisierende Menschen in Erniedrigung, Abhängigkeit und mit Maschinen verkettete Maloche stieß. An Produktivkräften und Produktionsmitteln interessierten jenen berühmten Kritiker vorrangig die sozialen Produktionsverhältnisse, die sich in ihnen vergegenständlichen lassen oder nicht. Nehmen wir uns zur Veranschaulichung der Entfaltung solchen Interesses eine Aktualität vor: Quantencomputing. Im Oktober 2025 wurde bekannt, dass ein Google-Quantencomputer eine spezielle Sorte Problem 13.000 Mal so schnell rechnet wie ein bis dahin bei dergleichen unüberbietbar flinker Supercomputer. Versteht man den Nachrichtenwert dieser Meldung, wenn man sie nur zu fachlichem Wissen in Sachen Quantenüberlagerung und Verschränkung, Bits und Qubits, in Beziehung setzen kann? Nein. Erst die Information, dass die Trump-Regierung im selben Zeitfenster hat durchblicken lassen, Anteile von Firmen wie IonQ, Rigetti und D-Wave erwerben zu wollen, und der Hintergrund, dass China bei der Quantenrechnerforschung unterdessen nicht trödelt, macht aus der Meldung eine Nachricht. Als die Bourgeoisie sich anschickte, eine herrschende Klasse zu werden, nannte sie ihre Ideologiekritik am Feudalwesen Aufklärung und forderte dafür eine Öffentlichkeit, die in der Lage ist, aus Meldungen relevante Nachrichten zu machen. Das klassische Instrument dafür hieß Presse. Auch hier steckt ein Technikname in einem gesellschaftlichen Verhältnis. Letzteres ist besagte Öffentlichkeit. Das Grundmodell? Eine Redaktion koordiniert für eine Zeitung oder Zeitschrift unterschiedlich Zuständige, etwa in Sachen Wissenschaft, Wirtschaft, Politik. Neue Sachverhalte, die mehrere dieser Zuständigkeiten betreffen, hier ein Quantencomputer kann etwas Neues, verlangen dann eine Seite 1 oder ein Titelbild. Alle anderen Stoffe werden so übers Blatt verteilt, dass eine Relevanzhierarchie erkennbar ist. Der Zusammenhang muss kuratiert werden. Verweise sind herzustellen. Angenommen nun, ich will mir das Quantencomputing-Zeug von einer Zeitung erklären lassen, die in der Hauptstadt der USA erscheint. Bevor ich dazu komme, mir beim Klicken eine Verweislogik der einschlägigen Artikel in der Washington Post zu erschließen, informiert mich ein Fenster auf meinem Schirm, dass ich alle Washington Post-Artikel ohne Abo kostenlos beschnuppern kann, wenn ich dabei Comet benutze, einen KI-gestützten Browser, hinter dem Perplexity steht, ein von Amazon, dem Laden des Washington Post-Besitzers Jeff Bezos, zwar technisch unterstütztes, aber ökonomisch gerade wegen Konkurrenz mit dem Amazon-eigenen Instrument Alexa verabscheutes KI-Unternehmen.
Weil ich sowas interessant finde, folge ich mit weiteren Klicks der Verästelung der Angelegenheit, bis die Mittel meiner Suche, wie Karl Kraus das für Lebensmittel und Lebenszwecke der Moderne insgesamt diagnostiziert hat, ihren Zweck, Quantenrechner-Neuigkeitenerwerb, komplett aufgefressen haben. 2 Stunden sind verbrannt, das Internet schrumpft zusehends auf 3 Funktionen zusammen, Werbung, Kaufvorgänge und Überwachung. Man kann versuchen, sich dem entgegenzustemmen, dann wird man der Öffentlichkeit vielleicht erklären, hier bei uns gibt es keine beziehungslosen Einzeltexte, sondern ein nach Kontextüberlegung hierarchisiertes E-Paper, bei dem die Anmutung den Zusammenhang herstellt, aber der Einzeltext herausgeholt werden kann, wie er früher ausgeschnitten wurde. Damit ändert man freilich nichts daran, dass die Funktion Übersicht der Öffentlichkeit abhanden gekommen ist und als Kollateralschaden der Zersplitterung sämtlicher Verbindungen entlang den Bruchlinien Werbung, Verkauf und Überwachung aller Orten durch individuelle oder sektenvermittelte Paranoia ersetzt wird.

Nightmare von Christoph Komeda aus Roman Polanskis Horrorfilm Rosemary's Baby aus dem Jahr 1968 und nun weiter mit Dietmar Datt. 2. Panische Krämer und praktische Kritik. Ist das Beschriebene schon die Vorstufe zur digitalen Versklavung der Sprühdosenparole? Sklaverei wäre ein solider Zustand, wenn auch von Brutalität beherrscht. Für solid Gehaltenes zerfällt gerade jedoch eher, als sich zu verfestigen. Was aber sicher wächst, wie bei Friedrich Engels in seiner Kritik am Erfurter Programmentwurf der SPD von 1891, ist die Unsicherheit der Existenz sogar für die Mächtigen. Denn, so ein anderer Kritiker, die KI-Krämer verzweifelt damit beschäftigt, ihre aufgeblähte Aktienblase zu schützen, werden euch sagen, es gebe nur eine einzige Gebrauchsweise dieser Technik. Man schmeißt eine Tonne Leute raus und zwingt die Verbliebenen zu Lucy in der Schokoladenfabrik Akkordschufterei. Zwar stimmt es, dass diese Firmen nur so die Milliarden von Dollar wert sein können, die man bis jetzt hineingepumpt hat. Aber es steht nicht fest, dass Investoren stets Profite erzielen. In Wirklichkeit wissen alle, die dieses Jahrhundert bis jetzt überlebt haben, dass das Gegenteil viel wahrscheinlicher ist. So steht's bei dem Science-Fiction-Autor und Digitalindustriekenner Cory Doctorow in dem Aufsatz Reverse Centaurs, den man noch leicht im Internet findet. Man kann sich aber auch die September 2025 Ausgabe der Zeitschrift Locus, www.locusmac.com, beschaffen, der ihn enthält. Das empfehle ich hier, weil Leute, die kein Kapital besitzen, publizistische Orte fördern sollten, an denen sie sich noch über Widerstandsoptionen gegen den Monopolhorror austauschen können. Doctorows Text führt so sanft wie deutlich in die Skyla- und Charybdis-Falle der gegenwärtigen Digitalisierungsphase ein. Wenn die Lohnarbeit nicht mittels KI in dem Maß eingespart wird, das die KI-Werbung verspricht, ist die Umrüstung kaum rentabel. Wenn sie jedoch eingespart wird, wohin dann mit den Eingesparten und vor allem mit den Waren und Dienstleistungen, die sich diese Eingesparten dann nicht mehr leisten können? Tiefer in die Materie, die Doctorow so berührt, gelangt man mit Hilfe der Erzählung Understudies des australischen Autors und Programmierers, das ist hier keine Nebensache, Greg Egan. Auch sie findet man noch für die Bildschirmlektüre im Netz, kann sich aber auch die Oktober 2025 Ausgabe Nummer 229 der Zeitschrift Clark's World besorgen. clarksworldsmagazine.com. Wie gesagt, schützt eure Foren. Egan zeigt in Understudies, wie und mit welchem erwartbaren Ergebnis das Kapital seine Gewinnerwartungen mit Prognosen der Produktivitätsverdreifachung verziert hat, weshalb es jetzt nicht scheitern darf, aber wird. Es ist davon auszugehen, dass die lebendige Arbeit, auch die ungenutzte der Arbeitslosen, nur dann nicht von den Trümmern des zusammenstürzenden Quatsches erschlagen wird, wenn sie Verhandlungsmacht erwirbt, die ihr Einfluss darauf sichert, was mit den Riesenlöchern passiert, die da gerade aufgerissen werden. Solidarisch. Polytechnische Strategien sind also nicht erst, wie Marx und Engels optimistisch schrieben, für den Aufbau des Sozialismus unabdingbar, sondern schon fürs Überleben im Zusammenbruchsgrauen des allgemeinen Monopoldrecks. 3. Was, wenn nicht programmieren, will gelernt sein? Vor 10 bis 15 Jahren konnte man noch rein theoretisch diskutieren, ob Computerkenntnisse sozialpolitisch von Wert sind.
Ihren ökonomischen Nutzen für alle Lohnabhängigen haben damals auch Sprachrohre des Kapitals angezweifelt, nicht zuletzt deshalb, weil die Besitzenden grundsätzlich Bildungskosten für massenhaftes Upskilling scheuen. Jeff Atwood, Mitbegründer der Code-Problemlösungsplattform Stack Overflow und kein Kapitalsprachrohr, maß in seinem seinerzeit viel beachteten Aufsatz namens Please Don't Learn to Code 2012 die Forderung nach allgemeiner Programmieralphabetisierung klugerweise daran, dass den Menschen, wenn Technik Lebensverbesserung bringen soll, so wenig Gefummle an Maschinen zuzumuten sei wie möglich. Davon haben wir jetzt das Gegenteil. Und Solidarität? Bei Amazon Web Services, die mit dem Wagnis und dem Traditionsgroßkapital gleichermaßen vielfältig verfilzten Cloud-Provider, der Ende 2025 durch interessante Ausfälle von sich reden machte, glaubt das Management brav an den antigewerkschaftlichen Spruch von Jeff Bezos. Jedes Team, das man nicht mit zwei Pizzen ernähren kann, ist zu groß. Jede Bewegung und dreimal mehr jede Partei oder noch effektiver koordinierte Verbindung atmender, ausgebeuteter wird sich wohl ein produktives, in letzter Instanz unsentimental militärisches Verhältnis von Kenntnissen und Fertigkeiten im Digitalen erarbeiten müssen. Aber das hängt in der Praxis an drei historisch eventuell vergänglichen Bedingungen. Erstens passiert sogar im derzeitigen Schleudertraumastadium digitaler Produktivkraftumwälzung hier und da Nützliches, dass beispielsweise die Datenschätze der Biologie mittels Metagraph geordnet werden, kann nur ein verbissener Feind aller Lebewesen rundheraus ablehnen. Nirgends habe ich in jüngster Zeit größere Bereitschaft gefunden, dieses Faktum anzuerkennen und als Gebrauchswert für Menschen anzueignen, als in scharf KI-kritischen Diskussionen linker Zusammenhänge vom Commune-Projekthaus in Saarbrücken bis zur tapfersten Buchhandlung Freiburgs. Zweitens gehören, soweit sich das übersehen lässt, die logischen Möglichkeitsbedingungen des Computerwesens immer noch zu den bestverstehbaren Chancen einer Befreiung der Menschen aus natürlichen wie gesellschaftlichen Leidensfallen, die Curry-Howard-Lambert-Korrespondenz etwa, die eine innige Beziehung zwischen dem Denkmöglichen und dem Rechenvernünftigen bezeichnet und ausdrücklich der Recherche empfohlen sei, gehört zum Schönsten, was Leute diesseits von Mozart sich haben einfallen lassen. Und drittens, die Gebrauchsweisen der neueren Technik, die uns die Monopole derzeit in manischer Umkehrung ihrer alten Lügenparole Angebot und Nachfrage nützen allen aufzwingen. Nudging auf Deutsch, wollt ihr wohl nachfragen, Microsoft untertan, sind nicht die einzig denkbaren. Historischer Horizont hilft. In der DDR haben sich in den 60er Jahren ein paar Kader die Kybernetik vorgeknöpft und dabei wie nebenbei begonnen, Fragen nach der ersten noch von Natur- und Sozialkoordinationsmängeln gezeichneten Phase einer sozialistischen Gesellschaft zu beantworten, die Marx in seiner Kritik des Gotha-Programms aufgeworfen hatte. Es ging insbesondere um Leistungsverteilungsprobleme, weil man jedoch in der damals für die entsprechende Weltgegend tonangebenden Sowjetunion lieber einen strengen Wohlfahrtsstaat mit Atomwaffen und Gängelung politisch unzuverlässiger wollte, half auch ein auf wilden Wegen beschaffter Univac-Rechner nichts und die SED überließ auf der Suche nach ihrem Parolenziel Einheit von Wirtschafts- und Sozialpolitik das gesellschaftliche Schaltkreisdenken der Privatinitiative, siehe Avantgarde der Computernutzung, Hackerkulturen in der Bundesrepublik und in der DDR von Julia Gül-Erdogan aus dem Jahr 2021. So ging ein weiterer Versuch, Soziales bewusst zu steuern, statt schicksalhaft zu erleiden, leider aus wie zu viele andere.
Kein Grund zum Umfallen für uns, die vom Markt nie bedienten. Jetzt kommen erstmal ein paar humanitäre und planetare Katastrophen nie dagewesenen Ausmaßes. Und dann sind wieder wir und unsere Vorschläge an der Reihe. Dietmar Dat, die Kollateralgorithmenkatastrophe aus Konkret Nummer 12, 2025.

Olé von John Coltrane aus dem Jahr 1961, der wahrscheinlich mit 18 Minuten längste Song, den ich in dieser Sendereihe je gespielt habe. Aber es gibt für alles ein erstes Mal. Und nun kommen wir zu Klaus Teweleit. Und auch hier stimmen wir uns musikalisch ein mit Leonard Cohen und Who by Fire aus dem Jahr 1970.

Lenz Jakobsen und Livia Sarai Lergenmüller interviewen Klaus Teveleit. Der Text folgt einer Abschrift, die auf Knackpunkt Nachrichten aus Leipzig veröffentlicht worden sind, und zwar am 22. Mai 2025. Diese Männer sind nicht zu Ende geboren. Wir leben in einer undenkbaren Zeit, sagt der Kulturwissenschaftler Klaus Teveleit. Soldatische Körper, leere Sprache, dreiste Lügen, da entsteht eine neue Wirklichkeit. Sein Buch Männerfantasien war ein Ereignis. Der Kulturwissenschaftler Klaus Teveleit hat 1977 als einer der ersten den Zusammenhang zwischen Männlichkeit und Gewalt auch psychoanalytisch untersucht und damit den Diskurs bis heute geprägt. Seit dem russischen Angriff auf die Ukraine hat er sich kaum öffentlich geäußert. Jetzt empfängt uns Teveleit in seinem Haus in Freiburg zum Gespräch. Es wird um Trump und Putin gehen, um die Rückkehr der soldatischen Männlichkeit, um Incels und die Frage, ob man diese Gegenwart überhaupt verstehen kann. Zeit Online. Herr Teveleit, wir hätten Sie für dieses Interview gern fotografiert. Sie wollten das nicht. Warum? Teveleit, es ist gerade nicht die Zeit für solche Personenunterstreichungen. Vor ein paar Wochen war in der Süddeutschen Zeitung ein Interview mit Herfried Münkler. Auf dem Foto ist er mit denkerischer Stirn zu sehen. In dem Gespräch trifft er lauter Voraussagen, was man von Putin erwarten kann, von Europa, von Trump. Willkürliche Einschätzungen, von denen die allermeisten wahrscheinlich nie eintreffen. Die Schrecken des Krieges, die fürchterliche Wirklichkeit, die zerfetzten Körper, die zerstörten Leben, die durch den Krieg zerstörten Gesellschaften kommen in dieser kühlen, strategischen Rede nicht vor. Es ist so völlig unangemessen. Real ist an dieser Rede nur die maßlose Überschätzung der Eigenbedeutung des Redners. Das gilt genauso für die Fotos und die Äußerungen von Jürgen Habermas in derselben Zeitung ein paar Tage später. Zeit Online, Sie stören sich an der Inszenierung und an der Selbstgewissheit? Teveleit, absolut, am gesamten Sprachgestus. Nicht nur bei Münkler und Habermas. In einem Zeitungskommentar schrieb ein Journalist neulich, Putin spielt auf Zeit. Was sind das für irre Wörter? Wie zu einem Fußballspiel oder wie aus einem Politikseminar. Wir hören deutsche Politikerinnen, die in jedem Land der Erde verbreitet haben, dass zu Putins Krieg immer das Adjektiv völkerrechtswidrig gehört. Das ist das Bodenloseste überhaupt. Das Völkerrecht ist Gerede. Daran können sich Leute halten, die einmal der Menschenrechtscharta zugestimmt haben, die anderen aber interessiert das null. Putin, Trump oder Netanyahu. Die politischen Reden geschehen mit großer Selbstverständlichkeit im Irrealen. Und die sogenannten Experten reden ihnen hinterher, als hätten ihre Stimmen Weltbedeutung. Zeit Online, wie ginge es anders? Wie könnten wir anders über die Welt reden? Teveleit, in Claude Lanzmanns Film zur Shoah kommt der polnische Offizier Jan Karski vor. Dem war es während des Zweiten Weltkriegs gelungen, sich in eines der Vernichtungslager der Nazis in Polen einzuschleusen. Er sah, was die Nazis dort anrichteten und berichtete an die polnische Exilregierung in London. 1943 bekam er Audienzen, auch bei Franklin D. Roosevelt in Washington. Roosevelt leitete ihn weiter an einen seiner Berater, Felix Frankfurter, einen der obersten Richter der USA, einen in Wien geborenen Juden. Als Karski fertig war mit seinem Bericht aus den Vernichtungslagern, stand der Richter auf und sagte, junger Mann, ich glaube Ihnen nicht, denn erkenne die Menschheit, das menschliche Gehirn, er sage nicht, dass Karski lüge, ich sage, dass ich ihm nicht glaube. Als Karski Jahrzehnte später im Film Lanzmann davon erzählt, fügt er dem hinzu, wie zur Entschuldigung Frankfurters, dass er es selbst immer noch nicht glaube, obwohl er es gesehen habe. Niemand auf der ganzen Welt habe das glauben können. Zeit Online. Wir kommen nicht ganz mit. Warum erzählen Sie uns diese Geschichte?
Teweleit wegen des Schlusses, den Claude Lanzmann mit Karskis Hilfe daraus gezogen hat. Die Reaktion des Richters Frankfurter ist ihnen der Beleg dafür, dass es den Nazis tatsächlich gelungen war, jenen neuen Typ Mensch zu schaffen, von dem sie dauernd redeten. Mit den Nazis sei ein neues Denken und Handeln in die Welt gekommen, das man vorher nicht für möglich gehalten hätte. Es war zu unfasslich. Es legte das Handeln lahm und ließ das eigene Hirn daran zweifeln, was die Augen gesehen hatten. Mir scheint im Moment in der Welt etwas Ähnliches zu passieren, was Trump und Putin und andere Potentaten tun, wie die reden. Ich zum Beispiel habe das nicht für möglich gehalten. Zeit Online. Und was folgt daraus? Teweleit, daraus folgt, dass wir nicht so tun sollten, als könnten wir das alles, was um uns herum abläuft, verstehen und erklären wie den Lauf von Billardkugeln. Ich habe am Abend vor Putins Überfall auf die Ukraine in einer Diskussion in einem Buchladen hier in Freiburg gesagt, das macht er nicht, das ist ausgeschlossen. Und morgens um 7 sagt mir meine Frau, ich solle Radio hören. An meiner Einschätzung stimmte nichts. Das sagt doch etwas aus über die Mängel der eigenen Wahrnehmung. Zeit Online, Sie haben sich deshalb seitdem 3 Jahre lang kaum öffentlich geäußert. Jetzt aber geben Sie uns dieses Interview. Warum? Teweleit, ich möchte zumindest die Frage stellen, ob sich mit der Spezies Mensch nicht gerade wieder etwas vollzieht, wie in der Geschichte von Karski, das unsere Auffassungsmöglichkeit übersteigt, und ob die floskelhafte und bescheidwisserische Sprache, in der öffentlich gesprochen wird, uns nicht eher im Weg steht. Politiker und andere tun so, als wüssten sie, wovon sie reden, sie wissen es aber meist nicht. Zeit Online, wir haben eigentlich den Eindruck, dass das, was Sie vor fast 50 Jahren in Ihrem Buch Männerfantasien beschrieben haben, auch verstehen hilft, was heute passiert, besonders

zerstören droht. Sein Körper droht ständig zu fragmentieren, wogegen er sich zu panzern versucht. Seine Daseinsweise ist Gewalt. Zeit Online, was meinen Sie mit fragmentierendem Körper? Teweleit, diese Männer sind, wie ich das nenne, nicht zu Ende geboren. Zeit Online, wir Menschen kommen alle unfertig auf die Welt. Teweleit, aber wie man sich dann entwickelt, ist bei jedem verschieden. Ein Babykörper, der freundlich behandelt wird, entwickelt das, was die Psychoanalyse die libidinöse Besetzung der Haut nennt, der eigenen Außengrenze. Durch Berührung, durchs Gehaltenwerden, durchs Füttern. Diese Erfahrungen ermöglichen es kleinen Kindern, sich aus der Symbiose mit der Mutter herauszuentwickeln. Das Kind lernt, sich als ein von der Umwelt und anderen Menschen unterschiedliches Selbst wahrzunehmen. Es entwickelt ein Gefühl für die eigenen Grenzen. Es wird ein Ich. Wenn man geprügelt wird, kalt gelassen, nicht regelmäßig gefüttert oder anders abgelehnt wird, gelingt das nicht.

Suffer Little Children von den Smith aus dem Jahr 1984 und weiter mit Klaus Teweleit. Zeit Online, was passiert dann, Teweleit? Dann flüchtet man vor diesen intensiven und negativen Reizen nach innen. Der Körper füllt sich mit Ängsten, die nicht nach außen abführbar sind. Das ist das angstbesetzte Männlichkeitsprinzip, das ich beschrieben habe. Deshalb versuchen sich diese Männer einen Panzer zu bauen und deshalb sprechen diese Männer immer in Notwehr. Ihr Hauptmittel der Kommunikation wird Gewalt. Die Selbstpanzerung ersetzt ihr Ich. Zeit Online, auch bei Politikern. Teweleit, Hitler redete nur in behaupteter Notwehr. Die ganzen 30er Jahre hindurch sagte er, Deutschland sei zerschnitten worden. Elsass, Lothringen, Saarland und Nordschleswig weg, Oberschlesien weg und polnischer Korridor. Das sollte alles wieder dran sein, eine Körperganzheit werden. Die Nazis haben ihre Deutschlandkarten mit dicken Rändern gezeichnet. Deutschland ausgeschnitten aus der Welt, dann fügten sie einen Teil nach dem anderen wieder an. Saarland, Nordschleswig, polnischer Korridor, Oberschlesien, Münchner Abkommen. Und als er soweit war, griff Hitler Polen an. Make Germany great again war das Programm. Mit Österreich dran war der Körper dann komplett heil. Was Trump jetzt erzählt, mit der Bay of America, Grönland, Gaza oder Panama, ist etwas sehr Ähnliches. Zeit Online, sie skizzieren in Männerfantasien das, was sie soldatische Männlichkeit nennen, beobachten sie seit dem Überfall Putins auf die Ukraine und der Aufrüstung in Europa eine Rückkehr dieser Form von Männlichkeit? Teweleit, natürlich, das ist leicht zu sehen und läuft schon seit spätestens dem jugoslawischen Zerfallskrieg in den 1990er Jahren. An den Befunden ist nicht viel zu ändern. Die Töter töten, die Vergewaltigungen geschehen, Opfer sind überwiegend Zivilisten. Die Zahl der Femizide steigt. Männer weltweit sind nach wie vor eine Spezies, die Leute hervorbringt, die Lust am Töten haben. Auch der Terror der Hamas fügt dem nichts hinzu, was wir nicht schon an anderer Stelle gesehen hätten. Wer all dies kennen will, kennt das. Wechselnd ist die Intensität, mit der der Horror abläuft in den verschiedenen Weltteilen. Über Krieg habe ich dabei nie geschrieben, sondern über Gewalt von bestimmten Männern, über die Lust an der Gewalt und die Lust am Töten. Das ist nicht an den Krieg gebunden. Zeit Online. Was macht diese Lust aus? Warum ist gerade das Militär so attraktiv für die Sorte gewalttätiger Männer, die sie beschreiben? Teweleit, vielen dieser Männer mit den angsterfüllten Körpern hilft das Militär. Sie genossen und genießen seine Zwangsstruktur. In Deutschland bis 1945 galt das Militär als Stätte männlicher Neugeburt. Es half, aus der als negativ empfundenen Verbindung mit dem Prinzip Weiblichkeit herauszukommen. Der Typ, der sich panzert, wandelt die körperlichen Symbiosen in Hierarchien um. Das ist der Grundprozess des sogenannten faschistischen Handelns. Alles, was mal symbolisch war, alles, was in Beziehung wurzelte, wird in ein abgestuftes, hierarchisches Gesellschaftsprinzip umgewandelt. Das geht, wie wir jetzt lernen, auch ohne Militär. Zeit Online. Die klaren Hierarchien ersparen mühsame Beziehungsarbeit. Teweleit, die ja eine Arbeit untergleichen sein sollte. Wir haben es aber zu tun mit Menschen, die sozusagen körperlich antidemokratisch sind. So viel kann man sagen. Sie bauen zwanghaft ihr Leben lang an der Unverletzlichkeit ihrer Körpergrenzen. Ihr Panzer wird brüchig, sobald komplizierte Situationen an den Körper herankommen. Dazu gehören Forderungen von Frauen. Dazu gehört auch die Erotik. Jede differenzierte Wirklichkeit bedroht sie sofort. Alles um sie herum soll genau so funktionieren, wie sie sich das zwanghaft vorstellen. Deshalb kommt dann bei den Incels raus, keine Frau genügt meinen Ansprüchen. Zeit Online. Ausgangspunkt ihrer Analyse in Männerfantasien waren die Aufzeichnungen von Freikorpskämpfern in den 1910er und 1920er Jahren. Das ist nun 100 Jahre her. Seitdem hat sich doch einiges verändert. Jungs werden anders erzogen, einfühlsamer, liebevoller.
Tiefeleid. Natürlich, da hat sich ungeheuer viel verändert. Mein Vater sagte noch, wer seine Kinder liebt, züchtigt sie. Das stehe in der Bibel. Das war der einzige Satz, den er je aus der Bibel zitierte. Meine Generation musste aber nicht mehr zum Militär. In den 50er und 60er Jahren haben wir als Jugendliche einen spezifischen Blick entwickelt. In der Stadt flanierend, von Flipperhalle zu Flipperhalle, sagten wir, sieh mal den da drüben, in welchem KZ der wohl Wächter war. Das war unser Blick auf die Alten. Dann kam in den 60ern und 70ern politisch der Antikolonialismus dazu, der Feminismus und die Ökos. Durch all das ist der Giftpegel, wie ich das nenne, bei uns deutlich gesunken. Zeit online. Aber jetzt steigt er wieder. Teveleit, ja, jetzt steigt der Giftpegel wieder. Zeit online, wie erklären Sie sich das? Teveleit, erklären wäre zu viel gesagt, aber es könnte die Reaktion auf ein Vakuum sein. Es passiert ja nicht zum ersten Mal. Thomas Heise hat in den 90ern den Dokumentarfilm Stau gemacht über rechte Jugendliche in der Ex-DDR in Halle-Neustadt. Die liefen durch die Straßen und gröhlten rassistische Parolen. Viele waren Kinder alleinerziehender Mütter, die mit der sogenannten Wende die Strukturen verloren, die sie sich in der DDR aufgebaut hatten. Diese Jungen kamen nicht aus dem Militär, hatten nicht die prügelnden Väter erlebt wie die Freikorpsleute. Einige waren arbeitslos, mit 16 suchten eine Stelle, bestanden eine Prüfung nicht, flogen raus, hatten nichts. Vorher gab es in der FDJ immer jemanden, den sie ansprechen konnten, sagt einer. Dieses Gerüst fiel weg. Manche waren aus Überzeugung rechts, andere aber waren rechts aus Verlassenheit, weil sie in einem Vakuum waren. Zeit online. Und dieses Vakuum füllten dann Neonazis. Teveleit, westdeutsche Neonazirechte, die sich um die Jugendlichen kümmerten, während der liberale Westen ihre Jugendzentren dicht machte. Diese Jugendlichen sind heute im guten AfD-Alter. Zeit online. Auf welches Vakuum ist dann der jetzige maskuline Backlash eine Reaktion? Teveleit. Das Vakuum ist an verschiedenen Stellen der Welt und zu verschiedenen Zeiten ein anderes. Wir sollten nicht glauben, wir könnten alles mit einer Sache erklären. Im neuen Nachwort der Männerfantasien habe ich Untersuchungen von Shirin El-Feki an arabischen jungen Männern aus Ägypten, dem Libanon, Marokko und Palästina zitiert, die sich regelrecht entmannt fühlen, wenn sie keinen Job haben. Sie sollen ihre Familie ernähren, können es aber nicht. Sie fühlen sich im Geschlechtsteil bedroht, sprechen tatsächlich von Kastration. Das ist in unserer Kultur nicht ganz so krass. Zeit online. Auch in westlichen Ländern ist das männliche Versorgermodell auf dem Rückzug. Alte Industriejobs gehen verloren. Jungs schwächeln in der Schule. Das sind ja reale Erfahrungen. Bei der Bundestagswahl war die AfD bei Männern zwischen 35 und 44 Jahren die stärkste Partei. Teveleit. Ja, aber ich vermute mittlerweile, man kann von der Struktur der laufenden Entwicklung am ehesten etwas wahrnehmen, wenn man auf das große Wort Verstehen verzichtet. Das Eingeständnis, dass wir es mit etwas Ungewohntem zu tun haben, womöglich mit einer neuen Art Wirklichkeitsauffassung, wäre angemessener. Zeit online. Neue Art der Wirklichkeitsauffassung. Was meinen Sie damit? Teveleit, ich habe die angstbesetzte, gewalttätige Männlichkeit beschrieben. Denken Sie an den Attentäter von Halle. Als es ihm nicht gelingt, die Tür zur Synagoge aufzubrechen, beschimpft er sich selbst als Flasche, die wieder mal alles verkackt hat. Dabei filmt er sich. Aber das, was jetzt passiert, was Trump, Putin oder auch Le Pen oder Weidel machen, das hat eine Seite, die angstfrei scheint. Eine neue Sorte auftrumpfender Überlegenheit. Das zieht Leute an. Sie lügen und betrügen völlig unverblümt. Sie verdrehen alles, wie es ihnen passt, und sie sind sicher, dass ihre Anhänger genau das wollen. Es ist ein Sprung in eine neue Art des Umgangs mit der Wirklichkeit. Zeit online, für die ihnen aber noch das Instrumentarium fehlt. Die Sprache? Teveleit, ja, die Sprache, die ich allenthalben höre, fasst es nicht. Das ist wie bei den Quantenphysikern, die keine Worte mehr finden für die Fähigkeiten der neuen Computergeneration, die sie erfinden. Gottfried Benn schrieb, unsere Sprache sei hinter der tatsächlichen Entwicklung der Menschheit weit zurück. Auch deshalb wirkt das Gerede von Politikern heute so formelhaft. Man hört sie immer dasselbe sagen, als seien wir alle schwer von Begriff. Diese Sprache ist ja auch eine
Art Panzer, der vor dem schützt, was schon real ist, aber was man nicht beschreiben kann oder will. Ich bin allerdings in der glücklicheren Lage, mich nicht äußern zu müssen. Diese Freiheit haben die Politprofis nicht.

Hefner mit The Sweetness Lies Within aus dem Jahr 1998 und nun ein letztes Mal Klaus Teweleit im Interview. Zeit Online. Das Spektakuläre an den Männerfantasien war, dass es ihnen gelang, mit Hilfe der Psychoanalyse eine neue Sprache für männliche Gewalt zu finden. Was ist in der jetzigen Phase psychoanalytisch das Neue? Was gibt es hinter den Ideologien zu entdecken? Teweleit. Es gibt Neues zu entdecken, wenn man die Elektronik mit einbezieht. Eine riesige Masse von Leuten, die vorher im Dunkel saßen, können sich heute übers Netz verbinden und für jede Scheiße, die sie schreiben, Millionen Klicks und eine imaginäre Macht kriegen, die sich politisch in Wirklichkeiten umsetzen lässt. Auch die Strategie Flood the Zone with Shit geht nur dank der Elektronik. Man darf über jeden irgendeinen Blödsinn verbreiten, vollkommen egal, ob das stimmt, und kommt damit durch. Zeit Online, warum? Teweleit, weil zum Beispiel die Fernsehmoderatoren völlig hilflos damit umgehen. Die glauben noch, wir könnten mit solchen Leuten argumentieren. Jedes Mal wieder reden sie auf die ein und rechnen denen vor. Das stimmt doch nicht, was sie sagen, Frau Weidel. Aber man kann doch nicht mit den Leuten argumentieren, die erstens wissen, dass es nicht stimmt, was sie erzählen, und die zweitens triumphieren, dass sie damit durchkommen. Sie wissen, dass ihre Anhänger das, was andere Argumente nennen, lächerlich finden. Zeit Online. Wie kommt es zu diesem neuen Denken und was haben die elektronischen Medien damit zu tun? Teweleit. Man kommt nicht umhin, heute das Elektronische als Körperteil wahrzunehmen. So wie in den Jahrhunderten zuvor das Maschinelle zum Teil unserer Körperlichkeit wurde. Die Elektronik verändert früh die Gehirne, verschaltet die Synapsen anders. Das kann man mittlerweile neurologisch nachweisen. Ich bin nicht etwa gegen Elektronik, im Gegenteil. Die Bekämpfung des Klimawandels geht nur unter Anwendung neuester Technologien. Aber meiner Frau, mit ihrem Blick als Psychoanalytikerin auch für Kinder, fallen dauernd Kinder auf, die schon im Kinderwagen einen Monitor in der Hand haben, angeschoben von Eltern, die am Handy hängen. Auch da entsteht so etwas wie ein Beziehungsvakuum. Zeit Online. Junge Männer scheinen auch davon besonders betroffen. Sie orientieren sich im Digitalen teils an Vorbildern, die man heute toxisch nennt. Für sie bräuchte es doch ein Angebot, eine attraktive Männlichkeit, in die sie hineinwachsen können, die weder gewalttätig ist, noch einfach nur in der Übernahme weiblich konnotierter Eigenschaften besteht. Teweleit. Man muss dafür keine feminisierten Rollen annehmen. Wieso sollte das Kümmern um Kinder nur eine weiblich konnotierte Eigenschaft sein? Meine Frau und ich haben uns die Kinderbetreuung geteilt, beide mit Halbtagsjob. Sie als Psychologin in der Kinder- und Jugendpsychiatrie, ich als Halbtagsschriftsteller. Das war gut machbar. Es ist nur schlecht für die Rente, sonst war das prima. Zur männlichen Selbstverpflichtung gehört es in meinen Augen, die in den eigenen Körper eingegangenen Gewaltformen zu bemerken und sich davon zu entfernen, sie abzubauen. So etwas wie die zivilisierende Aufgabe für Männlichkeit heute. Das geht nur mit Hilfe von Frauen. Zeit Online, das ist auch Ihre persönliche Erfahrung? Teweleit, ich war als Junge ein ziemlich cholerischer Typ und habe mich dauernd geprügelt. Fußball half schon mal, aber wenn ich ein einigermaßen aushaltbarer Mensch geworden sein sollte, geht das überwiegend auf Frauen zurück. Zeit Online. Aus eigener Kraft kann es der Mann nicht schaffen. Teweleit, man sollte immer davon ausgehen, dass ein Mensch nicht alleine existiert. Die Zahl 1 wäre zu streichen. Philosophen und Historiker gehen immer von der Zahl 1 aus. Das Hirn denkt, das Subjekt agiert. Das einzelne Subjekt aber gibt es nicht. Das ist eine historische Chimäre. Das Subjekt beginnt zwischen 2, dann 3, 4. Die Konstellation ist erweiterbar. Zeit Online. Sie meinen, man steht immer in Beziehung zu anderen. Teweleit. Ja. Und wenn man diese Beziehung abschneidet, wie es bei den bekannten Attentätern gut belegt ist, endet das in Gewalt. Menschen können sich überhaupt nur durch Beziehung verändern und entwickeln. Man selbst bildet sich ja alles Mögliche über die eigene Struktur ein. Das bedeutet aber nichts. Zeit Online. Was bedeutet das für die Politik? Gibt es beispielsweise einen Umgang mit der Bedrohung durch Russland, mit der Möglichkeit eines Krieges, der nicht in die alten Muster soldatischer Männlichkeit zurückfällt?
Teweleit. Das erste wäre zu begreifen, dass die eigene Redeposition keine Machtposition ist. Das, was wir ins Private oder ins Literaturhaus hineinreden, kümmert sonst ja keinen Menschen. Das halten die meisten Leute schon nicht aus. Sie wollen, dass das, was sie sagen, bedeutungsvoll ist. Darin steckt der Anspruch einer Machtausübung, der leicht dazu führt, dass alles, was diese Machtausübung stört, unterdrückt wird. Zum Beispiel andere Positionen oder die leidigen sogenannten Widersprüche, die als störend empfunden werden und verschwinden sollen. Zeit Online. Sie meinen die ganze performative Kriegsdiensterklärung, Promis, die sagen, ich würde kämpfen. Teweleit, furchtbar. Ebenso wie diese Männer und auch Frauen, die aus ihren Talkshow-Sesseln heraus Waffen und Bomben fordern. So zu sprechen, finde ich, um es freundlich zu sagen, gedankenlos. Wenn man mal mit dem Nachdenken anfinge, würde man feststellen, wie tief man in den sogenannten Widersprüchen feststeckt. Ich kann sagen, ich bin absolut gegen den Krieg. Was Putin tut, wird an dieser Haltung nichts ändern. Trotzdem hat die Ukraine natürlich das Recht, sich zu wehren. Und sie brauchen Waffen dafür. Irgendwer muss ihnen die geben. Das widerstrebt vollkommen dem, was ich als absoluter Kriegsgegner denke. Ich gehe aber deshalb nicht auf die Straße und halte Transparente hoch mit der Aufschrift »Keine Waffen für die Ukraine«. Passiver Widerstand zum Beispiel wurde nicht einmal erwogen. Solche Gemengelagen sind voller Widersprüche. Sie sind nicht mit irgendeiner Logik auflösbar. Zeit Online. Gilt das auch jenseits des Ukraine-Kriegs? Teweleit, ja. Die Hamas will Israel auslöschen, Netanjahu die Hamas. Das heißt, diese Lage ist ein unlösbares Problem. Das dauerpräsente Allmachtsgerede, das auch dazu beinahe alle Medien durchzieht, das so tut, als hätte es Lösung, löst nichts. Zeit Online, wie hält man das aus? Teweleit, nicht irre zu werden an der Konstruktion Mensch ist schon eine ziemliche Kunst. Man kann von der Psychoanalyse unter anderem lernen, sich mit der eigenen tatsächlichen Ohnmacht vertraut zu machen. Denken wir nochmal an die Geschichte von Karski. Hitler und Eichmann waren nicht zu stoppen, schlossen Karski und Landsmann, da kein real existierender Mensch es glauben konnte, was die betreiben. An solche Verschiebungen im Realen kommt man nicht heran, indem man einer Partei beitritt oder sowas. Das funktioniert alles nicht. Es geht nur über die Art des Zusammenlebens. Das ist meiner Meinung nach ein wirklicher, für die einzelnen Menschen gangbarer Weg. Es gibt doch genug Vernünftiges und Hilfreiches, was man im Alltag tun kann, in aufmerksamen Lebensabläufen und in dem, was man schreibt und sagt. Ich muss mir dabei nicht einbilden, ich könnte einen Putin oder einen Trump bekehren. Die können mich mal. Oder nein, besser nicht zu nah ranlassen. Klaus Teweleit, Jahrgang 1942, war Professor für Kunst und Theorie an der Staatlichen Akademie der Bildenden Künste in Karlsruhe. Berühmt geworden ist er mit seiner 1977 erschienenen Dissertation Männerfantasien, die sich essayistisch mit der Freikorpsliteratur 1918 bis 1923 beschäftigt. Seitdem hat er Bücher unter anderem über Kolonialismus, die Entstehung der Sprache, Machtverhältnisse in der Kunstproduktion und über Fußball geschrieben. Er lebt mit seiner Frau in Freiburg. Lenz Jakobsen und Livia Sarai Lergenmüller. Diese Männer sind nicht zu Ende geboren. Ein Interview mit Klaus Teweleit vom 22. Mai 2025, zuerst erschienen auf Zeit Online. Hier zitiert nach Knackpunkt Nachrichten aus Leipzig.

Round Midnight von Miles Davis aus dem Jahr 1955. Und davor hörten wir Bill Fay mit Underneath the Sun aus dem Jahr 2015. Und ja, reagieren wir unsere Wut noch ein bisschen ab über die Zustände, wie sie zurzeit sind. Und ja, eine Besserung scheint ja nicht in Sicht. Ich finde auch, jeder Art von Optimismus ist zurzeit definitiv fehlplatziert. Hören wir Public Image mit Low Life aus dem Jahr 1978 und lassen wir einen anderen 78er Punkrock-Knaller folgen, Rip Off von Sham 69.

Musikalisch fanden wir heute eine wilde Mischung in Narration und Schwerkraft. Das war Randy Newman mit Pretty Boy aus dem Jahr 1979. Und damit sind wir am Ende und dieser Sendung. Narration und Schwerkraft macht jetzt für 2 Monate Pause. Die nächste Sendung läuft im April 2026. Bis dahin gibt es an den gewohnten Sendeplätzen Wiederholung. Man braucht etwas Zeit, um sich zu erholen von den Schocks, die die Welt, ja, über mich hinweg jagt. Man weiß gar nicht mehr, wie man diesen Satz noch zu Ende bringen will, vernünftig. 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Ich küsse wie immer meine Geliebte und verabschiede mich, wie ich angefangen habe, mit den B-52s und Ain't It a Shame aus dem Jahr 1986. Gehabt euch wohl.

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1: Moin und willkommen zum Fleckenhörer am 14. September 2026. In vielen Ländern ist ein Zuwachs der extremen Rechten zu erkennen. Dies gilt auch für Deutschland. Um den Zuwachs und die damit einhergehenden Risiken besser verstehen zu können, gibt es bald in Neumünster die Gelegenheit, sich auf Grundlage eines Inputs des Soziologen und Faschismusexperten Andreas Kemper über die äußere Rechte in Deutschland auszutauschen. Dieser Austausch findet am 2. Oktober bei der Langen Nacht der Demokratie statt. Die Veranstaltung mit Andreas Kemper wird in der Mensa des Bildungszentrums Vizelinviertel in der Kieler Straße 90 durchgeführt. Keiner von uns sollte die Ereignisse in Sachsen-Anhalt einfach hinnehmen. Vielleicht kann Andreas Kemper uns aufzeigen, wie man optimistisch bleibt und sich mit eigenem Gestaltungswillen einbringt. Echten Gestaltungswillen hatte die Intersectional Pride in Neumünster am Wochenende. Eine queere Demonstration, die den klassischen Pride-Gedanken um einen intersektionalen Ansatz erweitert. Intersektional bedeutet dabei, nicht alle queeren Menschen erleben Diskriminierung auf dieselbe Weise. Etwa wenn Queersein mit Rassismus, Ableismus, Misogynie oder anderen Formen der Ausgrenzung zusammentrifft. Die Veranstaltung am 12. September wurde von IMU organisiert. Die Intersectional Pride war nicht nur eine Feier der queeren Community, sondern ausdrücklich auch eine politische Protestveranstaltung für queere Menschen, insbesondere mehrfach marginalisierte Menschen. Mehr davon später. Unsere Themen im Fleckenhörer heute, also die Intersectional Pride in Neumünster, Naturzerstörung, die gefährdet nämlich hunderte Zugvogelarten, und die State of the World's Birds zeigt Ursachen und Gegenmaßnahmen. Und Recherchearbeit an der Gemeinschaftsschule Falderer. Zunächst etwas Musik. Manchmal bedeutet Abschied nicht, dass man keine Worte mehr hat. Manchmal geht man, weil etwas zu weh getan hat, weil Versprechen gebrochen wurden, weil Enttäuschung bleibt und trotzdem die Erinnerung an die guten Momente. Der nächste Song von Rancœur trägt genau dieses Gefühl schon im Titel. Partir sans dire adieu. Gehen ohne Lebewohl zu sagen. Ein Lied über Abschied, Verlust und eine Zukunft, von der

0: Das waren Rancœur aus Frankreich mit dem Titel Partir sans dire adieu. Das bedeutet gehen, ohne Lebewohl zu sagen. Der Text kreist um Abschied, Enttäuschung, vergangene gute Momente und eine ungewisse Zukunft. Rancœur kommen aus Nancy und verorten sich selbst klar gegen Rassismus und Faschismus.
1: 8.10 Uhr, Gemeinschaftsschule Falderer. Schülerinnen und Schüler beugen sich über Kisten mit Tastaturen und vielen anderen Dingen.
2: Die Klasse 5a der Gemeinschaftsschule Falderer hat sich entschieden, sich besonders für die Gemeinschaft zu engagieren. Wir fragen mal Ben und Jonas, was sie sich überlegt haben. Viele Klassen heißen ja Katzen- oder Drachenklassen. Ben, bei euch ist es anders. Was habt ihr am Anfang des Schuljahres gemacht?
3: Leben von sechs jungen Frauen und Mädchen. Zum Beispiel Anne Frank, also da war der Krieg. Und dann ist sie in einen Bunker gegangen und da war... Dennoch waren noch, glaube ich, zwei andere Personen. Ja, und dann hat sie immer weiter ihr Buch geschrieben. Aber am Ende wurde dann der Bunker geöffnet und sie wurden alle gefunden und umgebracht. Und was sie so gemacht haben, haben wir von denjenigen erzählt und von den sechs verschiedenen Frauen gelesen, was da so passiert ist, und dann haben wir abgestimmt, welchen wir am besten fanden, und dann ist unser Klassenmaskottchen sozusagen Malala Yousafzai geworden.

0: Jetzt habt ihr euch ja direkt in den ersten Wochen eurer Schulzeit an der DIFA ein Projekt ausgesucht, an dem ihr als Mann aller Klasse arbeiten wollt. Jonas, welches ist das?
1: Den Elektro-Cup.
0: Alina, Ximena und Luisa werden uns jetzt vorstellen, was die Klasse bei dem Projekt genau macht. Alina, was ist der Elektro-Cup und warum habt ihr euch entschieden, da mitzumachen?
2: Beim Elektro-Cup geht es darum, dass man den Müll entsorgt, weil ganz viel Umwelt zum Beispiel rumliegt oder zu Hause.

0: Batterien darf man zum Beispiel nicht in den Mülleimer werfen, sondern beim Supermarkt abgeben, weil da eine giftige Flüssigkeit ist.
1: Also Ximena, warum ist es denn wichtig, dass man zum Beispiel Handys recycelt?
2: Weil da Materialien drin sind, die es nicht immer und überall gibt. Und zum Beispiel Gold ist da manchmal in diesen Kärtchen drin.
3: Was gibt es denn für Aufgaben beim Elektrocup?
2: Also wir zum Beispiel sind in der Pressegruppe. Und es gibt auch noch die Sortierergruppe und Leute, die messen, ob es auch unter 50 Zentimetern sind.
0: Und auch die Akkugruppe, die macht die Akkus aus den Handys, Geräten.
4: Und wir haben noch eine Plakatgruppe.
3: Und Luisa, wie viele Teile habt ihr bisher gesammelt?
4: 72 Sachen haben wir schon im Container von unseren Nachbarn zu Hause. Von Lehrkräften, von Schülern aus unseren Klassen bekommen wir jeden Tag neue Sachen.
0: Wir haben auch aus verschiedenen Klassen nachgefragt, ob die noch Elektroschrott hätten.
3: Der Wettbewerb läuft noch bis Ende des Monats. Wir werden euch informieren, wie die Malala-Klasse am Ende abgeschnitten hat.

0: Gemeinsam haben wir am Samstag einen kämpferischen, aber friedlichen Intersectional Pride in Neumünster erlebt. Rund 150 Menschen kämpften gemeinsam laut und solidarisch dafür, dass Menschenrechte für alle gelten und keine Belohnung für die Anpassung an Normvorstellungen sind. Die Demo gegen Rassismus, Queerfeindlichkeit, Ableismus, Misogynie, Sexarbeitsfeindlichkeit und für alle, die nicht laut sein können, verlief vom Postparkplatz über die Friedrichstraße durch die Unterführung von dort zum Konrad-Adenauer-Platz, wo es eine Zwischenkundgebung gab. Leider musste der Demozug an der Gaststätte Bierhaus Beleidigungen von Gästen hinnehmen. Die Polizei war gleich zur Stelle und sicherte die Kundgebung. Verschiedene RednerInnen erinnerten daran, dass Stonewall ein Protest von mehrfach diskriminierten Personen war und heute immer noch sein muss. Die Demo setzte ihren Weg dann über den Kuhberg fort und bog am Gänsemarkt in die Christianstraße ein. Nach einigen technischen Pannen war man dann auf Höhe der Klostermühle abermals für Konfrontation gerüstet. Einige Personen aus der Gaststätte rannten hinter den DemoteilnehmerInnen her und bepöbelten sie. Leider werden die Stimmen von mehrfach diskriminierten Personen zu oft überhört, womit sie weiterhin von der Gesellschaft marginalisiert bleiben. Sie müssen sich genauso frei auf dieser Welt bewegen können, wie es ein weißer, heterosexueller Cis-Mann kann. In der Christianstraße wurden kämpferische Parolen gerufen und zur Solidarität mit Geflüchteten aufgefordert, was gut bei den BewohnerInnen der umliegenden Häuser ankam, die spontan die Fenster aufmachten und uns zuwunken. Im IOZ wurde dann schließlich ein Konzert veranstaltet, bei dem es leckeres veganes Essen auf Spendenbasis gab. Außerdem konnte man sich an Infotischen mit verschiedenen VertreterInnen der anwesenden Vereine und Organisationen austauschen, wie Tolzi, VVN, Bund der Antifaschisten, Schülis gegen Wehrpflicht und Kara SH. Wir hören jetzt die Reden von Micha und Wolfgang vom Lebenshilfewerk, aufgenommen am Konrad-Adenauer-Platz.
1: So, moin, ich bin der Michael, der Werkstattrat Vorsitzende des Lebenshilfewerks von Münster. Ich und mein Kollege Wolfgang haben eine Rede vorbereitet und die tragen wir euch jetzt vor. Liebe Menschen, egal welche Hautfarbe wir haben, welches Geschlecht wir angehören oder aus welchem Land wir kommen, welche Sprache wir sprechen, woran wir glauben. Am Ende sind wir alles Menschen. Wir haben alle Wünsche, Träume, Ängste, Hoffnung. Und es verdient, mit Respekt und Würde zu behandelt zu werden. Doch leider sieht die Realität nicht immer so aus. Noch immer werden Menschen aufgrund ihrer Herkunft, ihres Geschlechts oder Hautfarbe oder ihrer Beeinträchtigung ausgegrenzt und diskriminiert. Heute möchten wir besonders über die Probleme und Diskriminierung mit Menschen mit Beeinträchtigung sprechen. Über Menschen, die im Alltag oft Barrieren zu kämpfen müssen. Nicht nur im baulichen Hindernissen, so wie Beispiel Treppen, steile Rampen, Drehtüren. Oder im Einschlag des öffentlichen Verkehrsmittels, auch mit Vorurteilen, Ausgrenzung und mangelndes Verständnis. Denn die Beeinträchtigung sollte niemand darüber entscheiden, welcher Wert der Mensch unserer Gesellschaft hat. Und wenn die Gemeinschaft an die Menschen mit Beeinträchtigung denkt, denkt man oft an Rollstuhl, Rollator, Blindenstock oder eine andere sichtbare Behinderung. Doch die Beeinträchtigungen können auch unterschiedliche sein. Machen wir die nicht sichtbaren, wie beispielsweise psychische und kognitive Beeinträchtigungen, die man nicht an Menschen nicht sofort sieht. Wir Menschen mit Beeinträchtigung müssen den Alltag häufig Hindernisse kämpfen und für andere nicht akzeptabel sind. Dazu gehören beispielsweise viele Rampen, nicht barrierefreie Gebäude, komplizierte Informationen oder die offiziellen Verkehrsmittel schwer zu zugänglich sind. Dadurch wird die Teilhabe am gesellschaftlichen Leben erschwert, im schlimmsten Fall gar nicht ermöglicht. aber auch nicht. Die Barrieren sind ein Problem. Auch die Vorurteile und Diskriminierung sind leider noch alltäglich. Wir werden oft unterschätzt und gar nicht ernst genommen. Es ist wenig zuzutrauen, obwohl unsere Fähigkeiten überhaupt nicht mit der Beeinträchtigung zu tun haben. Es ist oft über uns gesprochen, statt das direkte Gespräch zu suchen. Auch im Berufsleben gibt es Schwierigkeiten für uns. Unsere Beeinträchtigung erschwert uns die Suche auf den allgemeinen Arbeitsmarkt. Wir fühlen uns dadurch benachteiligt. Dabei bedeutet eine Beeinträchtigung nicht automatisch, dass man weniger leisten kann. Öfter brauchen wir bestimmte Anpassungen und Unterstützung, dass wir unsere Fähigkeiten vollständig einsetzen können. Ein weiteres großes Problem für uns sind die Sprachen. Abwertige Begriffe oder Witze über Beeinträchtigungen werden oft verharmlost. Doch solche Aussagen können verletzen und tragen Vorurteile wieder aufrecht zu halten. Deshalb sollte die Gesellschaft darauf achten, wie sie Menschen mit Beeinträchtigungen sprechen. Ich übergebe mein Wort an Wolfgang.
2: Ich habe es fertig. Hallo zusammen. Kann man mich hören? Aber was kann die Gesellschaft für uns tun? Zunächst einmal sollten wir nicht auf unsere Beeinträchtigung reduziert werden. Jeder Mensch hat eigene Interessen, Fähigkeiten, Wünsche und Ziele.
3: Jawohl!
2: Man sollte bei uns nicht zuerst die Behinderung sehen, sondern den Menschen! Außerdem ist uns wichtig, dass die Gesellschaft zuhört und nachfragt, anstatt einfach anzunehmen, was wir brauchen. Respekt bedeutet auch Hilfe anzubieten, ohne sie aufzuzwingen. Damit die Selbstbestimmung der Menschen bewahrt wird. Vor allem sollte es jedem Menschen in unserer Gesellschaft bewusst sein, dass Inklusion nicht nur die Aufgabe von Politik, Schulen oder Unternehmen ist. Sie beginnt bei jedem Einzelnen. Im Verhalten unserer Sprache und unser Umgang miteinander. Für uns ist eine Gesellschaft erst gerecht, wenn alle Menschen die Möglichkeit haben, selbstbestimmt zu leben und vollumfänglich am gesellschaftlichen Leben teilnehmen können. Wir Menschen mit Beeinträchtigungen sollten nicht darum kämpfen, müssen akzeptiert zu werden. Wir sollten selbstverständlich ein ganz normaler und fester Bestandteil unserer Gesellschaft sein und einfach dazugehören. Denn auch wir tragen einen wichtigen Beitrag zur Gesellschaft bei. Deshalb wünschen wir uns, Barrieren abgebaut werden, nicht nur für das Beton, sondern vor allem die in den Köpfen mancher Menschen. Vielen Dank für alles fürs Zuhören.

0: Das waren Micha und Wolfgang vom Lebenshilfewerk Neumünster. Jetzt geht es weiter mit einer Sprecherin von Cara SH.
1: Vielen Dank. Hallo, liebe Menschen. Als wir gefragt wurden, ob wir hier heute sprechen möchten, da kam die Frage auf, warum eigentlich? Was haben Sexarbeitende mit dem Intersectional Pride zu tun? Und ich möchte euch dazu etwas aus meinem Beratungsalltag erzählen. Eine Klientin von mir, eine Transfrau, hat sich letztes Jahr an mich gewandt und hat folgende Situation geschildert. Sie hat sich privat eine kleine Ferienwohnung gemietet, weil sie eine Freundin besuchen wollte. Es war über so ein ganz übliches Buchungsportal. Sie war einfach privat, um Urlaub zu machen. Und am Abend hat die Security bei ihr geklingelt und hat sie aggressiv und laut aufgefordert, sofort zu gehen. Sie dürfe hier nicht arbeiten, sie solle die Unterkunft sofort verlassen. Es wurde sich Zutritt zur Wohnung verschafft und es wurde sich umgesehen. Ihre privaten Sachen waren dort, ihr Koffer, und es wurde ihre Privatsphäre missachtet und alles sehr aggressiv. Die Person war mutig und hat sich widersetzt und hat sich gewehrt. Der Vorfall zeigt ganz deutlich, wie real Diskriminierungserfahrungen leider sind. Für Menschen in der Sexarbeit, für Transpersonen in der Sexarbeit. Bis heute hat sich nicht aufgeklärt, wie überhaupt herausgekommen ist, dass die Person Sexarbeiterin ist. Ob ihr das möglicherweise aufgrund äußerer Merkmale zugeschrieben wurde. Fest steht aber, ihr wurde aufgrund ihrer Tätigkeit abgesprochen, dass sie dort einfach nur Urlaub macht. Es war klar, sie arbeitet dort. Das Sein als Privatperson wurde ihr abgesprochen. Das allgemeine Gleichbehandlungsgesetz hat die Sexarbeitsfeindlichkeit bisher nicht als Diskriminierungskategorie aufgenommen. Sehr wohl aber Geschlecht und sexuelle Identität. Als meine Klientin und ich uns mit ihrer Geschichte an die Antidiskriminierungsstelle des Bundes gewandt haben, wurde die Diskriminierung, die ihr passiert ist, als eine Diskriminierung aufgrund des Geschlechts gewertet. Und es gibt diesen Zusammenhang. Es arbeiten überdurchschnittlich viele Transpersonen in der Sexarbeit. Allein im Jahr 2025 waren 8% unserer KlientInnen Personen, die sich selbst als Transpersonen bezeichnet haben. KlientInnen berichten immer wieder, dass sie, gerade weil sie Transpersonen sind, in der Sexarbeit tätig sind. Weil sie an anderen Stellen auf dem Arbeitsmarkt immer wieder und noch mehr Diskriminierung erfahren. Transpersonen in der Sexarbeit erleben Diskriminierung aufgrund der Tätigkeit, aufgrund der sexuellen Identität, aufgrund der geschlechtlichen Identität und häufig genug kommt auch noch Rassismus dazu. Menschen erleben aus den verschiedensten Gründen Ausgrenzung, die einzeln oder in ihrer Verschränkung wirken. Was haben also Intersectional Pride und Sexarbeitende miteinander zu tun? Die Antwort ist sehr viel. Die Pride ist mehr als eine Party der Vielfalt. Sie ist ein Protest und ein Ort der Sichtbarkeit. Ein Ort für Menschen, deren Lebensweisen, Identitäten und Entscheidungen von der Mehrheitsgesellschaft immer wieder in Frage gestellt werden. Viele Sexarbeitende wissen genau, wie sich das anfühlt. Sie erleben Vorurteile, Ausgrenzung und Diskriminierung. Ihnen wird häufig abgesprochen, selbstbestimmt Entscheidungen über ihr eigenes Leben und ihren Körper zu treffen. Und sie werden häufig genug zu einem politischen Streitobjekt gemacht. Das kennen auch viele queere Menschen. Auch ihnen wurde und wird erzählt, wie sie zu leben haben, wen sie lieben dürfen und wer sie sein dürfen und ob ihre Identität als solche überhaupt akzeptabel ist. Wir sollten uns also fragen, für welche Rechte kämpfen wir heute gemeinsam? Wir kämpfen für das Recht, über den eigenen Körper selbst zu bestimmen. Wir kämpfen für das Recht, die eigene Identität frei zu leben. Und wir kämpfen gegen Stigmatisierung, Ausgrenzung und gegen Gewalt. Wir brauchen Rechte, Schutz und Respekt. Denn Menschenrechte gelten für alle und sind keine Belohnung als Anpassung und für die Anpassung an Normvorstellungen oder Mehrheitsgesellschaft. Sexarbeitende erleben noch immer gesellschaftliche Abwertung, rechtliche Unsicherheiten und politische Debatten, die oft über ihre Köpfe hinweg geführt werden. Queere Menschen erleben weiterhin Hasskriminalität, Diskriminierung und Angriffe auf ihre Rechte. Unsere Kämpfe sind nicht identisch, aber sie berühren sich, denn sie drehen sich um dieselbe grundlegende Frage. Dürfen Menschen selbst über ihr Leben bestimmen oder entscheiden andere darüber, wie ein richtiges Leben auszusehen hat? Solidarität bedeutet nicht, dass wir alle dieselben Erfahrungen machen. Solidarität bedeutet, die Kämpfe anderer ernst zu nehmen, zuzuhören, miteinander zu stehen und sich zu solidarisieren. Lasst uns heute zusammen feiern, lasst uns aber auch laut, politisch und solidarisch sein. Denn gemeinsam sind wir stärker als Vorurteile, stärker als Ausgrenzung und stärker als Hass. Vielen Dank.
0: Soweit unser Bericht vom Intersectional Pride in Neumünster am 12. September. Der nächste Titel trägt einen ziemlich ungewöhnlichen Namen. Vacances a Chernobyl, also Urlaub in Tschernobyl. Hier sind Baby Jane mit Vacances a Chernobyl.

Unsere Natur ist unter Druck und Zugvögel sind davon besonders betroffen. Das zeigt die jüngste Ausgabe des alle 4 Jahre erscheinenden BirdLife Reports zur weltweiten Lage der Vogelwelt, der am Freitag in Nairobi vorgestellt wurde. Laut State of the World's Birds gehen die Bestände von 45% aller Zugvogelarten zurück. Jede 9. Art ist sogar vom Aussterben bedroht. In Kenias Hauptstadt beraten derzeit Naturschutzorganisationen aus 120 Staaten, die im weltweiten Dachverband BirdLife International zusammengeschlossen sind. Die Lage ist besorgniserregend, aber es gibt Hoffnung, betont Vera Brust vom deutschen BirdLife-Partner NABU. Die Gefährdungsursachen sind in vielen Fällen nämlich bekannt. Das hilft bei der Entwicklung von Schutzmaßnahmen. Die meisten großen Vogelzugkorridore verlaufen in Nord-Süd-Richtung. Deutschland ist dabei sowohl Ausgangspunkt des herbstlichen Vogelzugs nach Süden, wie auch Transitland und Überwinterungsgebiet für Vögel, die den Sommer in nordischen Ländern verbringen. Zugvögel überwinden Ländergrenzen und Kontinente. Mauersegler, Nachtigall und Kuckuck sind Kosmopoliten, so Brust. Ihr Schutz muss daher grenzüberschreitend ansetzen, in den Brutgebieten, auf dem Zugweg, samt den Rastplätzen und im Winterquartier. Der Vogelreport zeigt, dass Meeres- und Küstenvögel in besonders hohem Maß gefährdet sind. Lösungsansätze entwickelt unter anderem das Michael-Otto-Institut im NABU, im schleswig-holsteinischen Bergen-Husen. So entstand aus der Erforschung des hochbedrohten Seeregenpfeifers ein nationales Artenhilfsprogramm Strandbrüder. Mit staatlicher Förderung und zahlreichen Partnern sollen Rast- und Mauserplätze im Wattenmeer gezielt geschützt werden. Auch die Überwinterungsgebiete im Senegal sind einbezogen. Ein weiteres vom Institut koordiniertes Projekt erforscht den Rückgang der Zwergschwanbestände. Die Art brütet in der Arktis und überwintert zu einem großen Teil in den deutschen Küstenbundesländern. Als wichtige Bedrohung für die weltweit mehr als 2200 Zugvogelarten nennt der Report die Intensivierung der Land- und Forstwirtschaft, Flächenfraß durch Siedlung und natürlich den Klimawandel. Um gegenzusteuern, muss vor allem die Landnutzung angepasst werden. Vorhandene Flächen müssen geschützt und Natur wiederhergestellt werden. Das ist nicht zum Nulltarif zu haben, doch von einer intakten Natur hängt unmittelbar das menschliche Wohl ab. An der Tagung in Nairobi nehmen daher auch Geldgeber wie die Weltbank teil. Und hier noch ein paar Informationen. Der Vogelzug ist bereits im Gang. Er setzt sich bis in den Herbst in ein Fort. Wer gemeinsam und unter Anleitung Zugvögel beobachten möchte, kann das am 3. bzw. 4. Oktober beim bundesweiten Birdwatch-Wochenende tun. Infos und Veranstaltungsübersicht unter www.birdwatch.de. Ihr Album Cool Drinks, Cool Snacks ist im Juli 2025 erschienen und bringt es auf 11 Songs in gerade mal 14 Minuten. Viel Tempo, viel Krach und jede Menge absurder Humor. Wir hören daraus jetzt Pony Rehab, eine Geschichte über alte Freundschaften, Schulhof, Drogen und die Sehnsucht nach den Orten, an denen die Bad Girls unterwegs sind. Die Rede ist von der Band Apero aus Hamburg.

Das waren Apero aus Hamburg mit dem Stück Pony Rehab. Am 24. Oktober sind sie im Gängeviertel in Hamburg zu Gast. Das war der Fleckenhörer am 14. September. Ich wünsche euch eine schöne Woche. Bleibt stabil wie immer. Am Mikrofon war Ingo und ich sage Tschüss für heute.

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1: Moin und willkommen zum Fleckenhörer am 21. September 2026. In der Sendung sprechen wir heute über Repression, über Macht und darüber, was es braucht, um sich ihr entgegenzustellen. Die Botschaft, nicht Angst soll uns bestimmen, sondern Solidarität und der Mut, gemeinsam Widerstand zu leisten. Prison Radio ist ein unabhängiges Medien- und Produktionsprojekt, das seit rund 30 Jahren Beiträge für Radio, Fernsehen und Film produziert und verbreitet. Nach eigener Darstellung möchte Prison Radio insbesondere die Stimmen inhaftierter Menschen in die öffentliche Debatte bringen und Perspektiven von Menschen sichtbar machen, die vom US-amerikanischen Gefängnissystem unmittelbar betroffen sind. Mumia Abu-Jamal ist dort als leitender Korrespondent aufgeführt. Nachher hören wir einen 12-minütigen Beitrag von Mumia. Außerdem sprechen wir über einen AfD-Aussteiger. Mehmet Rojan war 2023 einer der Kandidaten der AfD für die Eckernförder-Ratsversammlung und wurde anschließend Ratsmitglied. Im Oktober 2024 verließ Trojan dann die AfD. Der öffentlich dokumentierte Grund für seinen Austritt war zunächst ein innerparteilicher Konflikt, nicht eine öffentliche Abkehr von den politischen Grundpositionen der AfD. Hat er sich danach ideologisch gewandelt? Dafür finde ich momentan keinen belastbaren öffentlichen Nachweis. Und genau aus diesem Grund werden wir ein aufgezeichnetes Interview mit ihm nicht senden. Unsere Themen im Fleckenhörer heute: Life After Death Row, ein Audiokommentar von Mumia Abu-Jamal. Rote Hilfe gewinnt nach Kündigung ihres Bankkontos auch vor dem Oberlandesgericht. Und warum wir ein Interview des ehemaligen AfDlers Mehmet Rojan trotz schwerer Vorwürfe gegen die AfD nicht senden. Doch zunächst etwas Musik. In der Sendung sprechen wir, wie gesagt, über Repression und Macht. Und ein Song, der genau dieses Gefühl verkörpert, ist längst ein Klassiker des Riot Girl. Rebel Girl von Bikini Kill. Kathleen Hanna und ihre Band machten daraus Anfang der 90er eine Hymne auf weibliche Selbstbestimmung, Freundschaft und gegenseitige Unterstützung. Hier sind Bikini Kill mit Rebel Girl.

0: Das waren Bikini Kill mit dem Stück Rebel Girl. Mumia Abu-Jamal ist ein US-amerikanischer Journalist, Autor und Radiokommentator, der seit 1982 wegen des Mordes an dem Polizeibeamten Daniel Faulkner in Pennsylvania inhaftiert ist. Er wurde zunächst zum Tode verurteilt. Dieses Todesurteil wurde 2001 aufgehoben. Seine lebenslange Inhaftierung besteht jedoch fort. Abu-Jamal war bereits vor seiner Inhaftierung als Journalist tätig und wurde insbesondere durch seine politischen und gesellschaftskritischen Radiokommentare bekannt. Seine gleich folgende Rede, Life After Death Row, wurde am 14. September 2026 bei Prison Radio veröffentlicht und ist mit einer Laufzeit von etwa 12 Minuten als aktueller Audiokommentar Abu-Jamals dokumentiert. Da nicht alle Englisch sprechen, fasse ich die Rede für euch zusammen. Mumia beginnt mit einer Reflexion über die Vorfahren. Er versteht sie als lebendige Verbindung zwischen Vergangenheit und Gegenwart. Ihr Blut, ihr Schweiß, ihre Ängste und ihre Liebe wirkten in den heutigen Generationen fort. Angesichts der jahrhundertelangen Erfahrung von Versklavung, Ausbeutung, Gewalt und Demütigung sieht er die Schwierigkeiten der Gegenwart im Vergleich zum Leiden früherer Generationen als überwindbar. Die Erinnerung an die Vorfahren soll deshalb Kraft für den weiteren Kampf gegen Unterdrückung geben. Ein zentraler Teil der Rede beschäftigt sich mit lebenslanger Inhaftierung. Abu-Jamal verwendet den Begriff Death by Incarceration, das heißt Tod durch Inhaftierung. Er bevorzugt persönlich aber die Bezeichnung Slow Death Row, das heißt langsamer Todestrakt. Damit beschreibt er lebenslange Haft als einen Zustand, in dem eigentlich kein normales Leben mehr stattfindet. Gefangene verbringen Jahre oder Jahrzehnte unter brutalen und stark reglementierten Bedingungen, wobei sich gestern, heute und morgen kaum voneinander unterscheiden. Das Gemeinsame sei die dauerhafte Repression. Anhand eigener Erfahrungen beschreibt Abu-Jamal die Willkür und Macht der Gefängnisverwaltung. Er kritisiert insbesondere widersprüchliche Regeln und die Möglichkeit staatlicher Funktionäre, nach seiner Darstellung ungestraft falsche oder irreführende Angaben zu machen. Als drastisches Beispiel erzählt er vom Gefangenen Reds, einem jungen Mann mit Asthma, der nach einem Streit gefesselt in einen Fixierstuhl gesetzt und von mehreren Justizvollzugsbeamten mit Pfefferspray besprüht worden sei. Abu-Jamal zufolge starb der Mann dadurch, dass er nicht mehr atmen konnte. Besonders empört ihn, dass nach seiner Darstellung keiner der Beteiligten dafür ins Gefängnis kam. Das Beispiel steht für seine grundsätzliche Kritik an der fehlenden Verantwortlichkeit staatlicher Akteure. Im letzten Drittel weitet Abu-Jamal seine Perspektive von der Gefängniserfahrung auf die gesellschaftlichen und wirtschaftlichen Entwicklungen der Gegenwart aus. Er sieht eine historisch außergewöhnliche Konzentration von Reichtum beim kleinen Teil der Bevölkerung und einen Machtkampf großer Konzerne um die Vorherrschaft im Bereich der künstlichen Intelligenz. Auch den Bau großer Rechenzentren betrachtet er kritisch, insbesondere wegen ihres hohen Ressourcen- und Wasserverbrauchs. Für ihn sind diese Entwicklungen Ausdruck einer zunehmenden Konzentration von Kapital, Technologie und politischer Macht. Aus dieser Diagnose leitet er seinen zentralen politischen Appell ab. Jetzt sei der Zeitpunkt für Widerstand und möglichst breite gesellschaftliche Organisation. Die gegenwärtige Entwicklung könne später schwerer zu verändern sein. Trotz der von ihm beschriebenen Gewalt, Unterdrückung und Zukunftsängste endet die Rede mit einer bewusst positiven Botschaft: Liebe, nicht Angst. Damit stellt Abu-Jamal der von ihm beschriebenen Repression eine Haltung der Solidarität, des Mutes und des gemeinsamen Handelns entgegen. Die Rede verbindet Erinnerung, Gefängniskritik und Kapitalismuskritik. Abu-Jamal betrachtet die Erfahrungen früherer Generationen als Quelle von Stärke, beschreibt lebenslange Haft als eine Form eines langsamen Todes und sieht in der heutigen Konzentration wirtschaftlicher und technologischer Macht eine neue Herausforderung. Seine Schlussfolgerung ist ein Aufruf zu kollektivem Widerstand und Organisation, getragen von Liebe statt Angst. Hören wir jetzt die Rede.
1: 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He was tall. 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To my friends, Mike Stark, Kenny Collins, Stanley Howard, Marlene Martin, and Elizabeth T., part of Live After Death Row, thank you for putting on this production and this exercise in truth and democracy with the people. 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
0: Das war Mumia Abu Jamal. Er sprach in seinem Beitrag über Gefängnis, Repression und die Konzentration von Macht und Reichtum. Er beschreibt eine Gesellschaft, in der immer mehr Ressourcen und Einfluss bei immer weniger Menschen liegen und ruft dazu auf, sich zu organisieren und Widerstand zu leisten. Ein ähnlicher Blick auf soziale Ungleichheit steckt auch in diesem Song. Jesse Wells hat mit The Poor einen eindringlichen Song über Armut, gesellschaftliche Verhältnisse und diejenigen geschrieben, die am unteren Ende der sozialen Hierarchie stehen. Hier ist Jesse Wells mit The Poor.

Das war das Stück The Poor vom Singer-Songwriter Jesse Wells. Ein weiterer Sieg für die Rote Hilfe und zugleich eine bemerkenswerte Entscheidung darüber, dass politische Entscheidungen der USA in Deutschland von den Gerichten nicht widerspruchslos akzeptiert werden. Rechtsanwalt Dr. Jasper Prigge, der die Rote Hilfe vor Gericht vertreten hat, erklärt nach Bekanntwerden der Entscheidung, die Rote Hilfe hat sich nicht zu Schulden kommen lassen. Die Kündigung des Kontos hat zu großer Verunsicherung bei zivilgesellschaftlichen Organisationen geführt. Aber das Oberlandesgericht habe, so Prigge weiter, willkürlichen Kontenkündigungen eine klare Grenze aufgezeigt. Die Sparkasse Göttingen kündigte im vergangenen Jahr der linken Rechtshilfeorganisation Rote Hilfe das dort seit vielen Jahren geführte Konto. Auch die GLS-Bank hatte Ähnliches versucht, dort konnte aber zivilgesellschaftlicher Protest die Bank zu einem Umdenken bewegen. Im Fall der Sparkasse musste die Rote Hilfe vor Gericht ziehen. Anfang dieses Jahres verpflichtet das Landgericht die Sparkasse, bis zur Entscheidung im Hauptsacheverfahren, welches einige Jahre in Anspruch nehmen kann, das Konto fortzuführen. Hiergegen legte die Sparkasse Berufung zum Oberlandesgericht ein. Wieso hatte die Göttinger Sparkasse der Roten Hilfe überhaupt gekündigt? Die Begründung war zunächst ziemlich allgemein gehalten. Man wolle den gesetzlichen und vertraglichen Modalitäten Genüge tun. Tatsächlich war der antifaschistische Rechtshilfeverein jedoch bereits seit 2015 als sogenanntes höheres Risiko eingestuft und seine Kontobewegungen wurden monatlich kontrolliert, da er vom Verfassungsschutz als linksextrem eingestuft wird. Die Kündigung des Kontos hatte mit den USA zu tun, denn das dortige Außenministerium setze Antifa Ost auf eine Liste von ausländischen Terrororganisationen. Antifa Ost als solche gibt es nicht, sondern es wird ein Verfahren gegen eine Gruppe

unterstützen zu wollen. Ihr Spendenaufruf bezog sich auf das Antifa-Ost-Verfahren, also auf Menschen, gegen die in diesem Zusammenhang Strafverfahren geführt wurden und werden. Es ging um die Finanzierung, deren anwaltliche Vertretung, um ein möglichst faires Verfahren zu gewährleisten. Am 17. September hat das Oberlandesgericht Braunschweig nunmehr die Berufung der Sparkasse Göttingen zurückgewiesen. Die Sparkasse muss somit vorerst das Konto der Roten Hilfe weiterführen. Das Oberlandesgericht Braunschweig hat diese Unterscheidung jetzt ausdrücklich anerkannt und aufgegriffen. Aus den Spendenaufrufen lasse sich gerade nicht ableiten, dass die Rote Hilfe die Antifa Ost als solche bei Straftaten unterstützen wolle. Es gehe vielmehr darum, einzelnen Beschuldigten und Angeklagten ein faires und menschenwürdiges Verfahren zu ermöglichen. Der Schluss, damit würden mögliche terroristische Aktivitäten unterstützt, sei nicht plausibel, so das OLG. Auch habe die Sparkasse nicht nachvollziehbar darzulegen vermocht, warum sich das bereits seit 2015 bestehende höhere Risiko im Dezember 2025 noch einmal so erheblich erhöht haben sollte, dass plötzlich eine werktägliche Kontrolle aller Kontobewegungen notwendig geworden sei. Die Rote Hilfe hat sich auch zu ihrem gerichtlichen Erfolg geäußert. Der Pressesprecher des Bundesvorstands der Roten Hilfe, Hartmut Brückner, deutete die Entscheidung des OLG als ein Zeichen der Justiz gegen versteckte Angriffe auf die Zivilgesellschaft, die von der US-Regierung ausgehen. Aufsichtsbehörden wie auch Banken dürfen nicht der Trump-Regierung vorauseilend Gehorsam leisten. Wie das Hauptsacheverfahren ausgehen wird, das bleibt abzuwarten. Mumia Abu-Jamal spricht in seiner Rede über Repression und die Konzentration von Macht. Aber vor allem spricht er über die Notwendigkeit, sich nicht einschüchtern zu lassen, sich zu organisieren, zusammenzuhalten und weiterzumachen. Dazu passt jetzt ein Song, der schon im Titel eine klare Haltung formuliert. Keeping it real. Red London stehen seit Jahrzehnten für politischen Streetpunk, Solidarität und eine Haltung, die sich nicht leicht verbiegen lässt. Hier kommen Red London mit Keeping it real.

0: Das waren Red London mit dem Stück Keeping It Real.
1: Im Jahr 2020 führte das Freie Radio Neumünster ein Interview mit Mehmet Trojan. Damals ging es thematisch darum, dass Trojan Vorwürfe über mutmaßliche rechtsextreme Vorkommnisse innerhalb des deutschen Amateur-Radio-Clubs, kurz DARC, in Eckernförde erhoben hatte. In den darauffolgenden Jahren trat Mehmet Trojan politisch in Erscheinung und engagierte sich aktiv für die Partei Alternative für Deutschland, für die er unter anderem in der Ratsversammlung in Eckernförde saß. Die Verantwortlichen unseres Senders erklärten in den Diskussionen zu dem Beitrag, dass sie Personen, die sich in einer als rechtsextrem eingestuften Partei engagieren oder engagiert haben, keine Bühne bieten wollen. Da sich Trojans politische Ausrichtung grundlegend im Widerspruch zu den redaktionellen Grundsätzen des Freien Radios bewegte, wurde das Archivmaterial nicht weiter verbreitet. Im Herbst 2024 trat er zusammen mit einer Kollegin nach parteiinternen Streitigkeiten wieder aus der AfD aus. Laut SAZ erfolgte der Austritt aus der AfD, weil Mitglieder aus dem Kreisvorstand den NS verherrlichen würden, Mitglieder an SS-Märschen in Ungarn teilnahmen und auch schon vorbestrafte NPD-Mitglieder Einzug in den AfD-Kreisvorstand Rendsburg erhalten hätten. Davon habe er sich im Oktober 2024 distanziert, ist zu lesen. Aber auch nach seinem Austritt stand Trojan weiterhin zum extrem rechtskonservativen Wahlprogramm. Das belegen Medienberichte der Flensburg Avis. Am 5. Mai 2024, als er noch AfD-Mitglied war, nur wenige Tage nach einer Razzia bei ihm in Eckernförde, beteiligte sich Herr Trojan mit Frau Rode an einer AfD-Veranstaltung in den Räumlichkeiten von Sönke Hoffmann, zweiter Vorsitzender der Partei Die Basis im Kreisverband Plön. Er gesellte sich zu AfD-PolitikerInnen, Personen aus der Reichsbürgerszene, Personen von der verschwörungsideologischen und zum Teil rechtsterroristisch geprägten Partei Die Basis, das belegt der Prozess gegen die Gruppe Reuss, und aus dem Rockermilieu mit Hells Angels T-Shirts. Sönke Hoffmann ließ in seiner Autowerkstatt in Schwentinthal bereits mehrfach fragwürdige Personen aus dem extrem rechten Spektrum auftreten, zum Beispiel am 17. November 2023 den Verschwörungsideologen William Toll, der sich als Reinkarnation Adolf Hitlers bezeichnet. Am 5. Dezember 2024 den Kompakt-Moderator Paul Klemm oder auch die NPD-nahe Reichsbürgergruppe Indigenes Volk Germaniten. Der rechtsextreme Ethnopluralist Martin Sellner wurde eingeladen, wich aber wegen des Gegenprotests nach Dithmarschen aus. Dagegen protestierten Antifas und machten darauf aufmerksam, wer sich dort zusammenfindet. Über sich selbst hat Trojan seit dem Stress in seinem Kreisverband kaum ein kritisches Wort verloren. Er gibt den Musterdemokraten, der er nicht ist. In einem Facebook-Post nicht älter als 2 Monate sagt er, das Parteiensystem ist nicht nur ein verstaubtes Relikt aus der Kaiserzeit, sondern auch das Gift, das jeden Fortschritt, Demokratie und Freiheit im Keim erstickt. Daher brauchen wir ein System ohne Parteien. Zitat Ende. Auch nach dem Austritt aus der AfD hat Trojan außerdem noch an rechten Veranstaltungen in einem Szene-Treffpunkt teilgenommen. Abgesehen davon sind Trojans Enthüllungen nicht besonders spannend oder neu. Aber er macht einen Kontrast zwischen den unscheinbaren Mitgliedern und dem undemokratischen Vorstand auf. Hier die Punkte, die Herr Trojan aufdecken wollte im Detail. Zu Jens Görzen, Kreisverband Rendsburg-Eckernförde. Trojan sagt wörtlich, der Kreisverband Rendsburg ist eine isolierte, radikalisierte Zelle. Sven Schiller nahm gezielt Personen aus dem Umfeld vom Dritten Weg, den Identitären und der Heimat bzw. NPD auf, um sich seine Mehrheit zu sichern. Zuvor dachte ich, er sei einfach radikal, aber dieses wahlstrategische Verhalten teilten mir mehrere langjährige Mitglieder mit. Das Verteilen von Büchern des Rechtsextremisten Martin Sellner durch den vorbestraften Ex-NPDler Jens Görzen unterstreicht diese Entwicklung. Zitat Ende. Wir sagen dazu, die NPD-Vergangenheit von Jens Görzen ist belegt, öffentliche Unterlagen liegen uns vor. Dass die AfD ihre Unvereinbarkeitsbeschlüsse nicht einhält oder später, wenn die Medienöffentlichkeit befriedet ist, mit den Schiedsgerichten kippt, ist Parteistrategie. Zweitens, zur NS-Verherrlichung beim Tag der Ehre in Budapest, sagt Trojan. Auf den Aufnahmen des rechtsextremen Gedenkmarsches in Budapest konnte der Beisitzer des Kreisverbandes Rendsburg, Herr Kalibe, sowie Frau Schmunzler eindeutig identifiziert werden. Zitat Ende. Wir sagen dazu, ja, es waren AfD-Kader in Budapest, aber das hatte keine nennenswerten Konsequenzen. Und die Identifizierung ist inhaltlich unsauber. Drittens, Trojan wirft dem Kreissprecher des AfD-Kreisverbands Rendsburg-Eckernförde, Sven Schiller, Machtmissbrauch und Rassismus vor. Wir sagen dazu, der Machtkampf im Kreisverband spielt schon lange. Der Kreisverband trägt alle Skandale mit und schmeißt die Querulanten raus. Aber das ist die DNA der Gesamtpartei und nichts Neues. Die ganze Partei und ihre Programmatik ist rassistisch. Das erwähnt Herr Trojan nicht, sondern nur den Rassismus des Kreisverbands gegen ihn. Er verharmlost die AfD. Aus diesem Grund senden wir die MP3-Files des Herrn Trojan nicht.
0: So, und mit diesem kleinen Kommentar schließen wir den Fleckenhörer. Wir hören jetzt noch ein Stück von Bad Manners, das heißt Holiday. Wer immer jetzt auch gerade in Urlaub geht oder bald, dem wünsche ich viel Spaß. Und wir hören uns nächste Woche wieder. Bis dahin, tschüss.

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1: Moin und willkommen zum Fleckenhörer am 28. September 2026, heute am Safe Abortion Day. Während alle über die linke Clankriminalität und Antisemitismus gesprochen haben, hat der Bundestag am Freitag die größte Ausweitung der Polizeibefugnisse seit Jahrzehnten beschlossen. Erstmals erlaubt ein Bundesgesetz automatische Gesichtserkennung in Echtzeit. Dazu kommen Kontrollen ohne jeden Verdacht an Bahnhöfen und in Zügen. Die Grundlage für Racial Profiling, Kontrollquittung, Kennzeichnungspflicht und die Bodycam-Pflicht wurden gestrichen. Also alles das, was Polizeiarbeit überprüfbar macht. Die Geheimdienstreform folgt im Januar. Sie verschiebt die Grenze zwischen Nachrichtendiensten und der Polizei. Die AfD arbeitet derweil auf einen Sitz in den Kontrollgremien hin. In Magdeburg bereiten sich AfD und BSW auf eine Minderheitenregierung vor und haben schon mal die Landtagsämter unter sich verteilt. Und Martin Sellner, der österreichische Rechtsextremist und Influencer der AfD, hat ein Institut für Remigration in der Landeshauptstadt eingetragen und sammelt fleißig Spendengelder dafür. Am selben Tag zeichnet Axel Springer Peter Thiel aus, einen Antidemokraten, der Mitgründer von Palantir ist, mit dem deutsche Polizeibehörden ihre Daten zusammenführen. Die autoritäre Wende ist in vollem Gange. Die Manöver rund um die Linke und der Druck auf SPD und Grüne sollen uns ablenken. Im Hintergrund bereitet der Kapitalismus alles für die Herrschaft der AfD vor. Da kann man nur Angst verspüren. Unsere Themen im Fleckenhörer heute: Aktionstag hart verdient in Kiel für einen starken Sozialstaat und den Schutz von Arbeitnehmerrechten. Lange nach der Demokratie, Sondervorführung für Schulklassen am 2. Oktober und Max Schneller erhält den Georg-Leber-Preis für Zivilcourage. Doch zunächst etwas Musik. Unser erster Song von Ust ist eine wütende Tirade voller absoluter Frustration, ein Ausdruck von Zorn und Fassungslosigkeit. Kochend vor Wut, rasend und sehr, sehr genervt. Ust haben diese Scheiße so satt. Völlig fassungslos fragen sie uns verzweifelt, wie es möglich ist, dass die Welt so organisiert ist. Tod, der nach unten verteilt wird. Reichtum, der an der Spitze gehortet wird. Und das alles ohne mit der Wimper zu zucken, so als wäre das irgendwie akzeptabel, vernünftig, normal. Diese Lieder sind eine Weigerung, eine Ablehnung, all das zu akzeptieren, auch nur das Geringste davon. Die lebenden Strukturen der Kontrolle, der Herrschaft, der Ausbeutung und der Gewalt sind keine Selbstverständlichkeit. Sie werden konstruiert und aufrechterhalten, begünstigt durch Unterwürfigkeit, Höflichkeit und Anstand. Die Weigerung, diese verletzenden Strukturen zu akzeptieren, entspringt einer unbändigen Liebe zum Leben. Wie immer sind diese Lieder für die Ungezähmten, die unregierbaren Sonderlinge, für Verlierer und Versager, für die Akte des Widerstands, ob groß oder klein, für eine tiefe Liebe zu unserer lebendigen, atmenden, radikalen Infrastruktur, die wie Unkraut wächst und unter den unwahrscheinlichsten Umständen hartnäckig in den Rissen überlebt. Wir sind hartnäckig und wir kämpfen. Hier kommen Ust mit dem Titel Shoot a CEO.

0: Oost waren das, aus den Niederlanden eine Punkband, aus Amsterdam, Nijmegen und auch Rom. Frank war am Samstag bei der großen DGB-Demo in Kiel dabei und hat eine Impression davon für den Fleckenhörer erstellt, die wir uns jetzt einmal anhören werden.
1: Ich bin ganz nach Kiel gefahren, wo tausende Menschen aus ganz Schleswig-Holstein gegen die von der Bundesregierung geplanten Einschnitte bei der Rente, den Pflegeleistungen, bei der Gesundheitsvorsorge und der beabsichtigten Verlängerung der Arbeitszeit zu protestieren. Das Motto der vom DGB organisierten Demo lautete: Hart verdient, deine Arbeit, deine Gesundheit, deine Rente. Treffpunkt war der Wilhelmsplatz und nach einer kurzen Kundgebung zog der Demonstrationszug zum Rathausplatz. Nach und nach füllte sich der Platz und alle mussten enger zusammenrücken.
2: Wir wollen ja nicht, dass die Leute das Gefühl haben, dass wir hier Quatsch erzählen. Deswegen würde ich sagen, wir fangen gleich mal an durchzuzählen. Mal gucken, wie viele wir wirklich sind, oder? Vielleicht könnt ihr schon mal Lärm machen. Für wie viele Leute macht ihr Lärm? Für 2000? Für 3000? Für 4000? Oder macht ihr Lärm für 5000 Leute? Seid ihr mehr als 5000 Leute? Da geht noch was. Das muss Berlin hören. Da geht noch was. Und auf diese Demokratie aufzupassen, das ist auch unsere aller Aufgabe. Weil wenn wir diese Demokratie nicht verteidigen und nicht darauf aufpassen, dann werden wir das, was wir jetzt machen, unsere Stimme erheben, laut sein und deutlich dafür einstehen, was unser Verdienst ist, was unsere Rechte sind, die werden wir verlieren. Und ich habe meiner Kollegin von der GEW versprochen, wir haben heute sehr viel gerufen, alle zusammen Sozialabbau verhindern, aber wir müssen auch einmal alle rufen, alle zusammen gegen den Faschismus!
1: Wir hören nun Auszüge aus der Rede von Laura Poth, Vorsitzende des DGB Nord.
3: Mit Tausenden senden wir eine Botschaft direkt nach Berlin. Hart verdient! Unsere Arbeit, die ist kein Sonderangebot. Unsere Gesundheit ist keine Verhandlungsmasse und unsere Rente ist kein Geschenk. Wir haben gearbeitet, wir haben eingezahlt, wir haben dieses Land stark gemacht. Und dann kommt Berlin. Länger arbeiten, leichter kündigen, mehr befristete Jobs, weniger Sicherheit bei Krankheit, Pflege und Rente. Und das Ganze bekommt noch einen schönen, modernen Namen. Reform nennen sie das. Und was heißt Reform? Ihr sollt verzichten, nicht! Menschen 13 Stunden am Tag und länger arbeiten zu lassen. Was ist daran gerecht, Kranke und Pflegebedürftige stärker zur Kasse zu bitten? Und was ist daran zukunftsfähig, junge Menschen mit einem befristeten Arbeitsvertrag in die Perspektivlosigkeit abzuspeisen? Gleichzeitig bejammern sie den Fachkräftemangel. Ja, wo sollen sie denn herkommen, die Fachkräfte, wenn Ausbildungsplätze fehlen, wenn Bildung chronisch unterfinanziert ist? Junge Menschen brauchen eine Perspektive und einen sicheren Start ins Berufsleben. Kolleginnen und Kollegen, diese sogenannten Reformen, die treffen besonders Frauen. Frauen leisten schon heute mehr Sorgearbeit, unbezahlt. Und dann soll der Arbeitstag noch länger werden? Das kann sich keiner ausdenken, der jeden Tag das Kind von der Kita holen oder einen Angehörigen pflegen muss. Hart verdient! Der Gürtel muss enger geschnallt werden. Ja, welcher Gürtel denn noch? Bei den Beschäftigten, da suchen sie jedes Loch. Aber bei den richtig Vermögenden, bei den Multimilliardären, da ist das alles plötzlich ganz, ganz schwierig, ganz kompliziert. Dann braucht man erstmal eine Kommission. Aber bei der Pflegekraft, beim Busfahrer, bei der Schichtarbeiterin,
1: danach sprach Anja Piel vom DGB-Vorstand.
4: Ja, liebe Laura, liebe Kolleginnen und Kollegen, liebe Gewerkschaften, eins ist mal völlig klar, nicht nur Kiel, der ganze Norden steht stabil gegen Kahlschlag und Reformen. Schön, dass ihr hier seid. Ja, Kiel hat eine gute Geschichte, nicht nur mit den Matrosenaufständen. Hier ist in den 50er, 60er Jahren die Lohnfortzahlung hart erkämpft worden. Von euch, von euren Leuten. Und ich glaube, die Leute, die das damals erkämpft haben, haben nicht gedacht, dass wir 70 Jahre später hier wieder stehen müssen, um klarzumachen, dass die Rechnung nicht von den Beschäftigten bezahlt wird. Nicht von denjenigen, die jeden Morgen zur Arbeit gehen, jeden Tag Beiträge und Steuern zahlen. Wir sagen deutlich, nicht mit uns, keine Reform auf unserem Rücken. Und ja, es stimmt, die Wirtschaft steckt in Schwierigkeiten, viele Standorte stehen unter Druck, Arbeitsplätze gehen verloren und viele fragen sich, wie es mit ihrer Familie, wie es mit ihrem Betrieb weitergeht. Das können wir nicht kleinreden, aber Leute, ganz ehrlich, die Auftragsbücher der Firmen werden doch nicht davon besser, dass die Beschäftigten geknechtet werden, dass Leute sich nicht um ihre Kinder, um ihre Angehörigen kümmern können oder 13 Stunden an der Maschine stehen. Davon läuft keine Maschine schneller, davon gehen Menschen kaputt. Das wollen wir nicht. Und wir lassen uns auch nicht zum dünnen Bock für falsche Entscheidungen machen. Laura hat völlig recht, wir können keine Reichenpflege mehr betreiben. Wir müssen ran an die Vermögen und an eine echte Umverteilung. Auch dafür stehen wir heute hier. Wird, aber es muss auch wieder in Menschen investiert werden, in Weiterbildung, in Ausbildung. Wir können unsere jungen Leute nicht auf der Straße lassen. Dankeschön.
1: Es gab noch viele weitere Beiträge, die wir hier aus Zeitgründen nicht bringen können. Jedenfalls pustete der Bundesregierung nicht nur hier aus Kiel ein ordentlicher Gegenwind ins Gesicht. So viel hier aus Kiel und nun zurück nach Neumünster.
0: Düster, treibend und mit ordentlich Energie, No Sugar liefern mit Infinite Doomsday einen Song, der seinem Titel alle Ehre macht. Zwischen schweren Gitarren, treibenden Drums und einer unheilvollen Atmosphäre geht's direkt hinein in eine musikalische Weltuntergangsstimmung. Hier sind No Sugar mit Infinite Doomsday. 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

Das waren No Sugar mit Infinite Doomsday. No Sugar spielen bei 37 Jahre Rote Flora Punk Rock Festival in der Roten Flora in Hamburg am 13. und 14. November. Außerdem spielen noch Kaput Krauts, Luther Hughes, Monoslug, Trümmerratten, Braindead und Colmar Libre. Beginn ist laut Veranstaltungsseite um 18 Uhr. Am Freitag, den 2. Oktober 2026, findet die Lange Nacht der Demokratie statt. Vor ein paar Tagen ist spontan noch ein besonderes Programm für Schulklassen im Rahmen dieser Veranstaltung entstanden. Und wenn jetzt einige Lehrer oder Lehrerinnen zuhören, dann können sie diesen Veranstaltungstipp hier aufnehmen. Das Cine Star Neumünster wird an diesem Tag zum Ort für Film, neue Perspektiven und gemeinsame Gedanken über unser Zusammenleben. Zusätzlich zum abendlichen Programm konnte kurzfristig eine Sondervorführung für Schulklassen ab Klassenstufe 9 organisiert werden. Eine Besonderheit: Björn Warns wird am Vormittag persönlich vor Ort sein. Wer ihn nicht kennt, er ist Gründungsmitglied der in Deutschland bekannten Hip-Hop- und Popband Fettes Brot. Ja, und Klaus Aupermann wird die Veranstaltung moderieren. Eröffnet wird der Vormittag mit einer kurzen Einführung in den Kurzfilm Paul Janowski, einem Film eben von diesem Björn Warns, der anschließend gezeigt wird. Björn ist Gründungsmitglied, wie gesagt, von Fettes Brot, arbeitet seit mehreren Jahren auch als Autor und Regisseur im Filmbereich. Der 21-minütige Film erzählt von Flucht, Freiheit, Mut und der Suche nach Heimat. Im Anschluss an die Vorführung besteht die Möglichkeit zum offenen Austausch mit Björn Warns. Folgender Ablauf ist für Freitag, den 2. Oktober, geplant. 9.30 Uhr kommen die Schulklassen an, um 10 Uhr ist dann die Begrüßung und eine kurze Filmeinführung, 10.15 Uhr startet der Film. 10.45 Uhr bis maximal 12 Uhr ist dann Gelegenheit zum offenen Austausch. In dem Saal stehen 180 Plätze zur Verfügung und die Anmeldung ist so lange möglich, bis die freien Plätze vergeben sind. Und für die Teilnahme muss man sich vorher anmelden bei der Kreisfachberaterin für kulturelle Bildung der Stadt Neumünster. Das ist Katharina Matzkis. Dazu sollen die Schulen einfach eine E-Mail an Frau Matzkis schicken und die folgenden Angaben ergänzen: Name der Schule, Klassenstufe, Anzahl der teilnehmenden SchülerInnen, Anzahl der begleitenden Lehrkräfte oder Begleitpersonen. Und im Anschluss an diesen Kurzfilm wird der Spielfilm Das Leben der Anderen gezeigt. Der vielfach ausgezeichnete Film mit Ulrich Mühe, Sebastian Koch, Martina Gedeck, Ulrich Tukur und Thomas Thieme gewann 2007 den Oscar als bester fremdsprachiger Film, 7 deutsche Filmpreise und den Europäischen Filmpreis als bester Film. Was macht eine Demokratie stark und was setzt sie unter Druck? Dieser Film erzählt eindringlich von Überwachung, Anpassungsdruck, Mut und Menschlichkeit in einer Diktatur und davon, was fehlt, wenn Freiheit, Vertrauen und offene Meinungsäußerung nicht selbstverständlich sind. Gerade darin liegt seine besondere Aktualität. Das Leben der anderen macht erfahrbar, warum Demokratie keine abstrakte Idee ist, sondern Schutzraum für Würde, Freiheit und gesellschaftliche Teilhabe. Wer diesen Film sieht, schaut nicht nur auf die Vergangenheit, sondern auch auf die Frage, was eine demokratische Gesellschaft heute stark und schützenswert macht. Im Kino entfaltet diese Auseinandersetzung noch einmal eine besondere Wirkung. Auf großer Leinwand, in gemeinsamer Aufmerksamkeit und mit der Möglichkeit, die Eindrücke anschließend direkt miteinander ins Gespräch zu bringen. Der Abend lädt ein, Demokratie einmal anders zu erleben. Auf der Leinwand, im Nachdenken und im gemeinsamen Austausch. Ja, die ganze Veranstaltung ist Teil der Langen Nacht der Demokratie in Schleswig-Holstein. Sie wird koordiniert vom Landesbeauftragten für politische Bildung und dem Landesverband der Volkshochschulen in Schleswig-Holstein und wird vom Sparkassen- und Giroverband für Schleswig-Holstein unterstützt. Und einige zusätzliche Hinweise: im Rahmen der Veranstaltung wird das Projekt Demokratie ist wenn präsentiert. Interessierte BürgerInnen sind dann eingeladen, ihre Gedanken zur Demokratie einzureichen und sich fotografieren zu lassen, um ihr persönliches Statement festzuhalten. Die Fotos und Beiträge werden anschließend auf Plakaten in der Stadt zu sehen sein, um die Diskussion über demokratische Werte zu fördern. Die Teilnahme ist natürlich freiwillig. Nicht jeder möchte auf einem Plakat zu sehen sein.
Jetzt wird's politisch laut und ziemlich direkt. Scapi rechnen in aller Mierda mit den gesellschaftlichen Zuständen ab, die sie für ungerecht und verlogen halten. Mit treibendem Ska-Punk, Bläsern und jeder Menge Wut richtet sich der Song gegen Macht, soziale Ungleichheit und die Zumutungen des politischen Alltags. Frei übersetzt heißt der Titel so viel wie zum Teufel damit. Und genau diese Haltung steckt in jeder Sekunde des Songs. Hier sind Scapi mit aller Mierda. 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

Das waren Scapi aus Spanien mit dem Stück A la Mierda. Der 17-jährige Max Schneller aus Bad Dürrenberg in Sachsen-Anhalt hat am gestrigen Sonntag, den 27. September, auf dem Gewerkschaftstag der Industriegewerkschaft Bauen Agrar Umwelt, kurz IG Bau, in Kassel den Georg-Leber-Preis für Zivilcourage bekommen. Eine tolle Sache. Im April letzten Jahres hielt er auf einer Querdenker-Demo in seinem Heimatort eine mutige Gegenrede, welche ohne sein Wissen aufgezeichnet wurde und dann auf dem Telegram-Kanal der Querdenker hochgeladen wurde. Anschließend wurde Max mit Hass überzogen und es wurde ihm auch Gewalt angedroht. Er engagiert sich dennoch gegen Faschismus, Rassismus und Rechtsextremismus. Staatsministerin Nathalie Pavlik, Beauftragte der Bundesregierung für Migration, Flüchtlinge und Integration, und sie ist zugleich Beauftragte der Bundesregierung für Antirassismus, hielt die Laudatio. Komisch, ich habe noch nie von ihr gehört. Okay. Sie sagt, unsere freiheitliche Demokratie und das friedliche Zusammenleben in unserer Gesellschaft sind so bedroht wie lange nicht mehr. Wenn Populisten Fakten umdeuten und die Grenzen des Sagbaren verschieben, wenn Extremisten gegen Andersdenkende und unsere demokratische Grundordnung hetzen, dann sind Widerstand und Anstand das Gebot der Stunde. Max Schneller zeigt, wie es geht. Er kämpft in Sachsen-Anhalt trotz heftigster Anfeindungen und Drohungen gegen ihn selber mutig für Respekt statt Rassismus, für gemeinsam statt gegeneinander, für Vielfalt statt Einfalt. Demokratische Allianzen bilden, Haltung zeigen, einschreiten, auch bei Gegenwind. Das macht Max und da ist jede und jeder von uns gefragt. Der IG Bau-Vorsitzende, der Bundesvorsitzende Robert Feiger wurde dann auch noch gefragt. Er sagt, wenn ich es nicht besser wüsste, würde ich sagen, der Georg-Leber-Preis wurde extra für Max Schneller geschaffen. Er übererfüllt geradezu alle geforderten Kriterien, wie öffentliches Einstehen für seine Überzeugungen, Vorbildcharakter für junge Menschen sein oder sich nicht hinter einer schweigenden Mehrheit verstecken. Was wir brauchen, sind ganz viele Max Schnellers, gerade jetzt in Sachsen-Anhalt. Die IG Bau setzt sich gegen jeglichen Rassismus ein, wendet sich gegen Ausländerfeindlichkeit und engagiert sich gegen Rechts. Da sind wir ganz an seiner Seite. Es ist mir eine Freude und es ist mir eine große Ehre, im Namen der IG Bau den Georg-Leber-Preis an Max Schneller überreichen zu dürfen. So viel die Laudatio. Niemals war es wichtiger für Freiheit, Demokratie und Vielfalt einzutreten als jetzt. Gerade nach dem Ergebnis in meinem Heimatbundesland Sachsen-Anhalt bedeutet mir diese Anerkennung meines Engagements durch die IG Bau sehr viel, sagt Max dann als Erwiderung. Das Erstarken der extremen Rechten darf uns nicht resignieren lassen. Im Gegenteil, es muss für uns DemokratInnen Auftrag sein, noch lauter, sichtbarer und entschlossener für eine solidarische und menschliche Gesellschaft einzustehen. Das sind wir Menschen wie Margot Friedländer schuldig. Das ist mein Auftrag, sagte Max Schneller. Super, super Typ, wirklich. Max Schneller, 17 Jahre aus Bad Dürrenberg. Von einer Band, die man liebt, wünscht man sich beides. Und dass sie überrascht und ganz sie selbst bleibt. Mit ihrem dritten Album Ideale, das am Freitag, 25. September veröffentlicht wurde, gelingt die Verlierer genau das. Was man von ihnen erwartet, scheint kaum eine Rolle zu spielen. Große Refrains, lange Stücke, Instrumentalpassagen und experimentelle Momente führen die Songs in unerwartete Richtung. Dann kommt mit dem Stück Bomben plötzlich ein beinahe kitschiger, offen sentimentaler Moment. Doch die Verlierer gehen damit so unverkrampft um, dass sie einen mit Dingen erwischen, die man eigentlich nicht mag. So unterschiedlich die Songs ausfallen, das Album verliert nie seinen inneren Zusammenhang. Dafür sorgen der unverkennbare Sound der Band und eine Energie, die sich durch das ganze Album zieht. Bei aller musikalischen Freiheit bleibt die Haltung stabil, die Texte klar politisch gegen Gier, Krieg und die Mächtigen, die entscheiden, Kasse machen und die Folgen anderen überlassen. Die Texte bleiben aber nicht bei Orientierungslosigkeit und einer düsteren Bestandsaufnahme stehen. Als einzige Gegenkraft rückt stärker als zuvor die Verbindung zwischen Menschen in den Mittelpunkt. Eine Hand, eine Berührung, ein gemeinsamer Moment oder ein Korn Hoffnung in der Aussichtslosigkeit. Während die Texte sich der Realität frontal stellen, setzt die Musik ihr Freiheit, Bewegung und Energie entgegen. Ja, fünf Menschen geben etwas Intimes in die Musik, jede Stimme bleibt bei sich, gemeinsam schaffen sie was, das nur diese fünf hervorbringen können.
Der letzte Satz des Albums bleibt hängen. In Zeitlupe kann man die Welt nicht retten. Eine Absage an Stillstand und Wegsehen. Ein passender Schlusspunkt für ein Album, das ernst auf die Welt blickt, ohne je seinen Puls zu verlieren. Und das war auch sozusagen der Abgesang des Fleckenhörers damit. Und wir hören jetzt die Verlierer mit Käfig. Und damit verabschiede ich mich für heute. Tschüss, bleibt stabil. Bis nächste Woche. Euer Ingo.

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Wir sind jetzt verbunden mit

0: Vielleicht haben einige schon gehört, was sich in Frankreich ereignet. Ein großer Teil der Schulen ist heute lahmgelegt durch Anordnung. Es soll Homeschooling stattfinden. Es gibt riesengroße Proteste im Bereich des Bildungswesens. Und wir haben in der vergangenen Nacht darüber mit Bernard Schmid gesprochen, der ja dort lebt in Paris und seit Jahrzehnten mittlerweile auch immer wieder berichtet aus Frankreich. Dieses Gespräch mit Bernard hören wir jetzt. Wir sind jetzt verbunden mit Bernard. Guten Tag, Bernard.
1: Hallo.
0: Du immer noch in Paris?
1: Immer noch in Paris, ja.
0: Und wir haben heute jetzt, also wir produzieren das gerade am Donnerstagabend, dem 1. Oktober vor.
1: Ja.
0: Für den Freitag, den 2. Oktober und wollen uns bei dir erkundigen, was ist da eigentlich los? Wir hören heute am Abend und kriegen gesagt, das läuft schon seit ein paar Tagen, dass es SchülerInnen-Aufstände oder jedenfalls der Beschreibung nach in Deutschland gibt.
1: Also das Wort Aufstände ist wahrscheinlich etwas stark, weil Aufstände für mich an bewaffnetes Vorgehen erinnert. Proteste ist sicherlich zutreffend. Schüler und alle Oberschüler und Oberschülerinnen Proteste. Es gibt aber auch inzwischen beginnenden Studierenden Protest, der rollte seit Dienstag dieser Woche an. Ausgehend von der Universität Rennes, von Rennes 2 von dieser Universität gingen schon mal landesweite Studierendenproteste aus, etwa gegen den Contrat Premier Embauche, also den Arbeitsvertrag, der den Kündigungsschutz für unter 30-Jährige aushebelte im Jahr 2006. Damals kam der Stein von Rennes in Westfrankreich aus ins Rollen. Das Datum, Dienstag, der 29. September, bietet auch einen Zusammenhang mit dem an dem Tag stattfindenden Streiktag der öffentlichen Dienste, an dem frankreichweit laut Innenministerium 206.000, laut Gewerkschaften 300.000 Menschen demonstrierten, überwiegend aus den öffentlichen Diensten. Der Oberschülerinnen-Protest setzt ein paar Tage früher ein, seit circa dem vorigen Wochenende, ist auch verkoppelt, inhaltlich verknüpft mit den Themen, bei denen es unter anderem auch bei dem Streiktag der öffentlichen Dienste ging, also mit der Sparpolitik, den Einsparungen, der mangelnden Mittelausstattung. Wir sind ja beim Beginn der Haushaltsdebatte für das Jahr 2027. Die Vorlage für das Staatsbudget 2027 wurde heute, am 1. Oktober, vorgelegt. Die Regierung plant 54 Milliarden Euro Einsparungen in einem Jahreshaushalt. Das ist nicht da gewesen und ginge natürlich nicht ohne soziale Grausamkeiten. Im Schulwesen sind allerdings jetzt schon auch unter dem Eindruck eines Rekord-Hitzesommers und damit zusammenhängender Hitzeerscheinungen, Trockenheitserscheinungen. Einige Schulgebäude sind am Limit. Da bröckelt der Putz, da tropft es aus der Wand, da sind Risse in der Wand auch durch die Hitzewelle begünstigt. Da mangelt es an Ventilatoren oder an anderen Kühlsystem im Sommer, da ist es kalt im Winter. Es gibt überfüllte Klassen mit Klassengrößen von 30 bis 35 Schüler und Schülerinnen. Und es gibt auch eine regional und lokal starke Ungleichverteilung dieser Probleme. In vielen Pariser Oberschulen gibt es ausreichende bis günstige Mittelausstattung. Wenn man jetzt in den Bezirk, also in das Departement Seine-Saint-Denis geht, nördlich und nordöstlich von Paris in die Trabantenstadtzone, da haben wir da, in vielen Mediendebatten wird derzeit daran erinnert, eine Situation, wo durchschnittlich ein Schüler oder eine Schülerin bis zum Abitur ein Jahr Unterrichtsausfall hinnehmen muss, wegen nicht ersetzter fehlender Lehrer und Lehrerinnen, also wegen Lehrermangels in den Armutszonen, in den Trabantenstädten. Das heißt, es gibt eine räumliche Komponente, also stärker diskriminierte Zonen, aber es gibt ein generelles Problem der Mittelausstattung. Es gibt auch ein Problem der Flucht aus dem Lehrerinnenberuf. Eine Lehrkraft verdient in den 80er Jahren zu Karrierebeginn ungefähr den doppelten gesetzlichen Mindestlohn. Derzeit beginnt die Karriere knapp über dem gesetzlichen Mindestlohn und von dem kann man im Großraum Paris nicht leben, jedenfalls nicht alleinstehend. Nicht wirklich oder nur unter Verzicht auf sehr vieles, so dass man gerade die Miete zahlen kann und überlebt. Das sorgt natürlich auch für Flucht aus dem Lehrerberuf und für, sagen wir mal, die Einstellung von schlechter qualifizierten Leuten, auf die man angewiesen ist, die wiederum dann natürlich, oder sagen wir mal umgekehrt, die besser Qualifizierten werden dann natürlich an die besser ausgestatteten Schulen abgezogen und die wollen dann auch lieber ins Pariser Stadtzentrum. Sprich, es gibt eine nach unten weisende Spirale der Arbeitsbedingungen für Lehrkräfte wie für Schüler und Schülerinnen. Es gibt auch Solidarisierung von Lehrkräften im Übrigen mit diesem Schülerprotest. Und der macht sich nun heftig Luft. Es geht auch mit sicherlich in einigen Fällen problematischen Aktionsformen einher. Man muss es ja nicht gut finden, wenn Tore von Schulgebäuden in Brand gesetzt werden oder wenn Leitungsmitglieder, Verwaltungsmitglieder...
0: Das muss man nicht, aber das scheint ja Ausdruck von etwas zu sein, ausgerechnet die Gitter anzuzünden.
1: Es ist Ausdruck von dem, was Menschen für Protest halten, der vielleicht nicht immer politisch kontrolliert ist und strategisch versiert ist. Es ist Ausdruck auch von mangelnder Erfahrung mit Protest in der Vergangenheit. Das heißt, wie man Protest organisiert und wie man dafür sorgt, dass er nicht nach hinten losgeht. Und es ist natürlich Ausdruck einer Generation, die zum Teil selbstbezogen mit Bildschirmen aufwächst und an Bildschirmen aufwächst. Es ist auch, glaube ich, eine Schwäche, vielerorts, nicht überall, aber vielerorts, dass zum Beispiel früher quasi ein Automatismus war. Einer der ersten Reflexe, dass man also eine Koordination bildet, das heißt, sich organisiert und zusammenschließt, dass das vielerorts nicht stattfindet, sondern dass die Leute halt sich in, was weiß ich, Chatgruppen organisieren über ihre Bildschirme, aber dann in Affinitätsgruppen, also unter Leuten, die sich kennen, aber nicht über formalisierte Strukturen. Also ich rede jetzt nicht darauf, dass die einen schwerfälligen Apparat aufbauen, aber dass man eine Einheitsstruktur bildet, eine Koordinierung, wo man sich abspricht und wo man auch Beschlüsse trifft und sagt, was die nächsten Schritte sind. Das findet bisher relativ wenig statt. Also es gab am heutigen Donnerstag, am 1. Oktober, eine Vollversammlung im Pariser Gewerkschaftshaus, wenn ich es richtig mitbekommen habe. Also ich war nicht da, aber habe es mitbekommen, weil ich Leute kenne, die dort waren und die beteiligt sind aus der Nähe. Und da sind natürlich organisierte Linke auch. Es scheint nicht viel rausgekommen zu sein. Das war aber in der Vergangenheit immer so, dass bei einer ersten Delegiertenversammlung oder Aktivistinnenversammlung nicht so viel rauskommt, sondern im Laufe der Zeit dann Strukturierungsprozess stattfindet. Also es gibt solche Versammlungen, aber es gibt jetzt relativ wenig bisher das Phänomen, dass man sich da organisiert, zu Koordination zusammenschließt, was nicht ist, kann natürlich noch kommen. Aber bisher scheint es relativ spontan sich Bahn zu brechen. Spontanität hat Vorteile, es hat eben auch die Nachteile, etwa dass problematische Aktionen weniger kanalisiert werden. Es gibt bei jeder sozialen Bewegung Ausbrüche, wo manche Ereignisse bedauernswert sind. Also ich bin nicht dafür, dass irgendwelche Lehrer mit Tritten traktiert werden, was passiert ist. Und selbst im Vorgehen gegen die Polizei, da kann Selbstverteidigung durchaus manchmal geboten sein, zumal ja die Polizei schnell und in eskalierender Weise vor vielen Schulgebäuden auflief. Aber wie man die Polizei konfrontiert, da muss man dann schon drüber diskutieren. Da gibt es auch problematische Vorgehensweisen an mancherorts. Aber sowas wird natürlich stärker kanalisiert, je stärker ein politisches Bewusstsein und ein Organisierungsgrad, also Selbstorganisierungsgrad da ist. Die Medien springen jetzt natürlich drauf. Es gab am heutigen Tag 1900 Festnahmen. Es gibt natürlich Bilder von Feuer, das hier und da lodert. Und die Medien springen drauf. Und ein Teil der Medien jedenfalls stellt das als Katastrophensituation, als Bürgerkrieg, als Eindringen barbarischer Horden da, was natürlich mit der Realität nichts zu tun hat. Und es gibt also jetzt eine starke Polarisierung. Es gibt aus den rechten Medien wie etwa CNews, größere Privatfernsehsender, starke Angriffe auf die Protestbewegung, die dieselbe als Katastrophe darstellt. Es gibt jetzt auch eine politische Polarisierung. Es gibt starke Angriffe auf die linke oder linkspopulistische oder linkssozialdemokratische zwischen diesen Nuancen schildern die Wahlplattform La France Insoumise LFI, das unwachsame Frankreich, weil die angibt, die Proteste, sagt, die Proteste zu unterstützen. Da gibt es jetzt viele Vorwürfe von Chaos schüren. Also entweder wird ihnen vorgeworfen, die Proteste zu instrumentalisieren, oder es wird ihnen vorgeworfen, den Leuten sie zu unterstützen und dadurch das Feuer zu schüren, statt das auszulöschen. Der schwarze Bürgermeister von Saint-Denis, Bali Bagayoko, gegen den es zu seinem Amtsantritt im März dieses Jahres schon eine heftige rassistische Kampagne gab aus denselben Medien, der kam zu einer dieser bestreiten Schulen und wurde wie ein Rockstar auf Händen durch die Mengen getragen. Das kam also gut an, dass er da kam. Gegen den läuft jetzt eine heftige Kampagne. Und er hat sich auch geäußert, in durchaus vorsichtigerweise, hat denen gesagt, manchmal kann ja Gewalt, damit meint er schon, also Widerstand und Gegengewalt, gegen Staatsgewalt, manchmal kann sie ja legitim sein, aber man muss schon nachdenken über das, was man tut. So hat er sich geäußert. Also er hat denen eher zur Vorsicht geraten. Es läuft jetzt aber eine Strafanzeige vom Innenministerium gegen ihn wegen Aufrufs zur Gewalt. Also so laufen die Fronten. Es gibt schon eine heftige Kampagne, was es auch in Ansätzen jetzt gibt. Es ist eine rechte Gegenmobilisierung, also medial, aber auch, also in geringerem Maße, aber es gibt sie in keinen Fällen, eine rechte Gegenmobilisierung vor Ort. Zum Beispiel die rechtsextreme Studierendenorganisation La Cocarde, die dem Rassemblement National dasteht, hat Entblockierungs-, also Blockade-Auflösungsaktivitäten gestartet. Das ist jetzt keine durchreißende Massenbewegung. Das ist, was Rechtsextreme schon immer machten. Das machten sie auch zuletzt bei der Studierendenbewegung, zum Beispiel 2016 gegen die Arbeitsrechtsreform. Das machen die öfter. Aber es ist schon bezeichnend, dass sie es machen und dass es auch ein gewisses mediales Echo hat, weil halt ein Teil der Medien in dieselbe Richtung gehen, dass sie sagen, es ist eine Katastrophe, die Bewegung ist vor allem von Gewalt geprägt und das wird das Hauptthema. Die Rechten haben natürlich, und die Rechtsextremen haben ihre alten Reflexe, zum Beispiel gestern war eine Fernsehdebatte mit Parteivertretern, Vertreterinnen aus mehreren politischen Kräften für den Rassemblement National, also für die extreme Rechte, war der Europaparlamentarier Andreas Nicoli da, ein serbischstämmiger Franzose, früherer Linker, der zum RN übergelaufen ist. Und dessen erster Reflex war, ja, die Antwort auf, es gibt Probleme, aber die Antwort auf diese Probleme ist die Auflösung der gemeinsamen Mittelstufe. In Frankreich haben wir ja auf Mittelstufe de facto Gesamtschule. Wir haben keine getrennten Schulzweige, sondern seit 1975 das Collège Unique, also eine Gesamtschule auf Mittelstufenniveau. Und er sagt, nein, diese muss man auftrennen, die Mittelstufe, und schon früher selektieren, also auslesen. Das ist das traditionelle Herangehen der Rechten, aber dass sie das so in die Öffentlichkeit schleudern und damit ein Echo finden, weil sie halt dieses angebliche vordringlich Gewaltproblem thematisieren, das hat schon in gewisser Weise eine neue Qualität, das Echo, das sie damit finden. Also es gibt eine Polarisierung, die erheblich ist, aber es gibt halt links auch viel Aufmerksamkeit für diese Proteste. Wir hatten ja auch seit dem Scheitern der Gegenbewegung, der Sozialproteste gegen die Rentenreform 2023 keine größere soziale Bewegung mehr. Das Land ist innenpolitisch eher von einem Rechtsruck geprägt. Insofern macht es natürlich auch Hoffnung, dass sich da was kristallisiert um solche Proteste.
0: Tatsächlich wird es auch unter Gesichtspunkten der kommenden Wahl in Frankreich, in Deutschland beobachtet und ja. Ich wollte fast sagen zelebriert, kommentiert halt.
1: Natürlich wirft die kommende Wahl, die nächste Präsidentschaftswahl findet am 18. April und 2. Mai 2027 statt, ihre Schatten voraus. Das erklärt natürlich die relativ starke parteipolitische Komponente der Polarisierung. Aber es gibt de facto auch eine Polarisierung. Also früher, es gab immer Gegenkräfte, es gab immer Rechte, die vor Protesten warnten. Die gab es auch im berühmten Mai 1968. Es ist ja nicht so, dass Frankreich damals wie ein Mann oder wie eine Frau hinter der Bewegung gestanden hätte. Es gab eine starke, 1968 gab es eine starke Studierenden-, Jugend- und dann Generalstreikbewegung. Man darf aber im Mai und Anfang Juni 1968, man darf aber nicht vergessen, dass dann die Wahl Ende Juni 1968 im haushohen Sieg für die gaullistische Rechte endete. Also das war dann der Gegenschlag des Pendels. Das gab es schon immer, aber ich nehme es schon wahr, ich habe ja schon viele Sozialbewegungen in Frankreich seit 30 Jahren von innen mitbekommen und aus der Nähe mitbekommen, aber eine so starke Polarisierung mit so starkem Gegenwind ist mir eigentlich nicht geläufig. Nehmen wir als Beispiel die Streikbewegung damals schon gegen die Rentenreform, die damals erfolgreich war, nicht die Reform, sondern die Streikbewegung, um sie aufzuhalten, um sie zu verhindern, die damals erfolgreich war, gekoppelt an einen Hochschul- und Studierendenstreik im Oktober, November, Dezember, eher November, Dezember 1995. Der Studierendenstreik ging damals im Oktober los, aber der Streik der öffentlichen Dienste gegen die Rentenreform ging im November los. Und damals erinnere ich mich nicht an den starken Gegenwind. Also da gab es in rechtsextremen Gazetten, in Zeitungen gab es Stänker gegen die Proteste. Das war aber relativ isoliert. Ich war damals eine Gegendemo angucken, da waren dann 100 Leute im Herbst, im November 1995. Da gab es auch einen Teil der öffentlichen Meinung, der dagegen war. Das war aber minoritär und die kamen nicht so zu Wort. Es gab damals auch nicht diese dreckigen Privatfernsehsender, die heute, sagen wir mal, stark das Meinungsklima mitprägen. Aber sagen wir mal, der Gegenwind ist schon, der Protest ist stark, aber der Gegenwind ist schon auch beeindruckend stark.
0: Und das ist ein bisschen europaweit an verschiedenen Stellen zu beobachten.
1: Für die anderen europäischen Länder kann ich mich jetzt schlecht aussprechen, aber das kann ich mir natürlich vorstellen, weil die Großwetterlage ja vergleichbar ist.
0: Genau, mir fällt ja immer wieder dieses Stichwort.
1: Ich höre dich sehr schwach.
0: Mir fällt ja immer wieder dieses Stichwort Koalition der Willigen ein.
1: Ja.
0: Also man ist
1: Koalition der Willis. Der Willigen.
0: Ja. Das ist ja Ausdruck nicht nur einer Außenpolitik, einer gemeinsamen Außenpolitik, sondern auch einer gemeinsamen Innenpolitik, schon vom Wort her, aber auch von allem, was von dort zu hören war.
1: Ja, das gibt natürlich europaweit Koordinierungsprozesse zwischen den herrschenden Klassen und politischen Zirkeln. Es gibt, ich würde nicht sagen Zusammenwachsen, weil es gibt auch starke nationalstaatliche Rivalitäten, aber es gibt eine Koordinierung etwa der staatlichen Repressionskräfte, etwa der Wirtschaftspolitik, etwa der Rüstungsanstrengungen auf anderem Gebiet, wie immer man die bewertet, sicherlich kritisch, vor allem im Zusammenhang mit der Einsparpolitik auf anderen Gebieten, während der Rüstungshaushalt aufgebläht wird. Das gilt für Deutschland, das gilt auch für Frankreich. Das gibt es auf vielen Gebieten, was nationalstaatliche Rivalitäten nicht ausschließt. Aber dass es etwa eine vergleichbare innenpolitische Polarisierung gibt, das lässt sich sicherlich übertragen auf viele Staaten.
0: Ja. Bernard, ich glaube, wir haben, wir können jetzt noch in viele Details gehen, der jetzt laufenden Streikbewegung und Schulkampf und Unikampfbewegung. Ja. Das könnten wir jetzt machen.
1: Machen wir aber vielleicht die Tage, wenn man mehr weiß, weil die Bewegung ja noch in den Anfängen steckt.
0: Ja. Okay, und da das wirklich ja zu krasser Abendzeit hier von dir noch ermöglicht worden ist, Benner, ganz großen Dank, ja?
1: Ja, bitte nicht zu danken und bis die Tage auf jeden Fall.
0: Jo.
1: Wir bleiben im Kontakt und es ist ja spannend zu sehen, wie es da jetzt weitergeht.
0: Ja, auf jeden Fall, das beobachten wir. Ja, vielen Dank.
1: Ein erster Artikel von mir erschien am Mittwoch. Am 30. September bei LabourNet Germany.
0: LabourNet, ja.
1: Auch publizistisch werde ich sicherlich am Ball bleiben.
0: Bernard Schmid. Ja, wir lesen von dir, aber wir hören auch.
1: Gerne.
0: Okay, Bernard. Vielen Dank. Tschüss. Ja, wir sprachen gestern Abend mit Bernard Schmid. Es gibt mittlerweile zwei Hinweise noch. Radio Dreieckland hat heute Morgen mit Bernard gesprochen. Das steht auf freie-radios.net. Und in der FAZ sind zwei bemerkenswerte Informationen in einem größeren Artikel zu den Geschehnissen in Frankreich. Zum einen, in der Polizeiführung wird darüber diskutiert, ob das Vorgehen gegen die SchülerInnen, so wie es an anderen Stellen in den vergangenen Jahren üblich gewesen ist und hier offenbar dann bereits auch eingetreten war, ob das wirklich gerechtfertigt ist. Das ist eine interessante Zeile in dem FAZ-Artikel. Und in einem weiteren Absatz wird festgestellt, dass im Zuge der Haushaltsberatungen die Bildungsministerin offenbar Sparpläne im Bildungsbereich teilweise zurückgezogen hat. Das wird dann bemerkt als sie knickt ein.

0: Wir machen weiter hier im Nachmittagsmagazin mit einem Beitrag, der schon länger in der Pipeline liegt. Ostdeutsche Jugend, immer noch Ossi oder was? Ist der überschrieben, stammt von Radio Korax. Mal kurz anmoderiert mit dem Text dort. Fukuhila tragen, Simson fahren, Ossi-Party feiern. Was auf den ersten Blick nach Hobbyaktivitäten von Ü-50ern klingt, beanspruchen viele Jugendliche für sich. Obwohl sie keine DDR mehr erlebt haben, bezeichnen sie sich stolz als Ossi. Aus diesem Grund hat sich Radio Korax Redakteurin Emma die Frage gestellt, warum gibt es heute eine ostdeutsche Jugendidentität? Dafür hat sie auf ihrem Social Media einen Aufruf gestartet. Wer Meinungen zum Ostdeutschsein habe, daraufhin haben sich Marlina Rai und Finja gemeldet. Marlina, weil sie auf dem Land wohnt und so beschriebene Ossi-Jugendliche selbst in ihrem Umfeld kennt. Rai hat sich gemeldet, weil Day genervt davon ist, dass viele Day als rechts ansehen, weil Day in Ostdeutschland lebt. Und Finja hat geantwortet, weil sie gar keinen Bezug zum sich Ostdeutsch fühlen hat. Das wollen wir jetzt hören.
1: Es war die letzte Schulwoche vor dem Abi. Meine Biolehrerin hat den Unterricht ausfallen lassen und gefragt:
2: Was macht ihr nach dem Abitur?
1: Eine Mitschülerin hat genervt gesagt, sie findet hier keinen Studienplatz.
3: Die guten Unis sind alle im Besten.
1: Die ganze Klasse lachte, doch wir stimmten ihr zu. Heute frage ich mich, warum reden wir eigentlich immer noch so? Warum fühlen sich Jugendliche ostdeutsch, die erst in den 2000ern geboren sind, die keine DDR erlebt haben, Sozialismus nur aus dem Geschichtsbuch kennen, für die Reisefreiheit normal ist? Warum fahren manche Jugendliche Simson, feiern Ossi-Partys und sagen bewusst, ich bin Ossi?
4: Das tritt nach meiner Kenntnis ist das sofort. Unverzüglich.
1: Um zu verstehen, warum fast 3 Jahrzehnte nach der deutschen Einheit noch immer viele diesen ostdeutschen Bezug für sich wählen, müssen wir zuerst in die Vergangenheit schauen. Wir alle kennen die Geschichte von Teilung und Wiedervereinigung. Und in den meisten ostdeutschen Familien ist damit auch ein Stück Familiengeschichte verbunden. Wo war die Mutter, als die Mauer fiel? Wann ist der Vater zum ersten Mal rübergefahren? Und wer hat im Supermarkt zum ersten Mal in eine Kiwi mit Schale gebissen? Laut einer Studie der Otto-Brenner-Stiftung spricht jeder 2. ostdeutsche Jugendliche eher mit der Familie über die Wende, im Westen nur jeder 4. Besonders oft ist das Thema in Familien, die sich als Wendeverlierer fühlen. Und rund 2/3 der jungen Ostdeutschen finden, dass Menschen aus dem Osten nach 1990 oft unfair behandelt wurden. Im Westen sind es nur knapp die Hälfte. An ostdeutschen Küchentischen wurden also nicht nur Kiwi-Stories erzählt, sondern auch, wie schnell kann alles weg sein? Der Job, der Abschluss, die Rente. Das Verhältnis der heutigen Ostjugend zur Vergangenheit hängt stark davon ab, welche Erfahrungen die Eltern gemacht haben, in der DDR und nach der Wende. Ich kenne das, der häufigste Satzanfang meiner Eltern.
5: Also zu DDR-Zeiten.
1: Gefolgt von:
6: Wir hatten ja nichts.
1: Für viele hat sich alles auf einmal geändert. Manche haben profitiert, andere sind daran zerbrochen. Dazu kommt, dass aus der DDR, die lange der Alltag war, fast nichts nach der Wiedervereinigung übernommen wurde. Die Wertigkeit des Lebens, was die Menschen bisher geführt haben, ist gen Null geworden. Und das tragen viele Eltern von Ostjugendlichen heute noch mit sich herum. Ich habe mit 3 jungen Erwachsenen gesprochen, die in Ostdeutschland aufgewachsen sind. Das sagt Ray dazu.
7: Für mich ist es schon irgendwie so relativ typisch ostdeutsch, irgendwie viel über alles zu meckern. Vielleicht ist das auch einfach ein Ding bei alten Leuten, kann auch sein. Aber so, alles Fremde wird erstmal abgelehnt, habe ich das Gefühl. Genau, also was man nicht kennt, ist erstmal komisch und da wird erstmal drüber gemeckert, bevor man sich dem tatsächlich irgendwie annähert.
8: Wenn ich groß bin, will ich auch Ossi werden.
1: Die Folge: Jugendliche fühlen sich ostdeutsch, obwohl sie lange nach der DDR geboren sind. Sie wachsen in einem Umfeld auf, das von den Erfahrungen der Älteren geprägt ist. Marlina ist das auch aufgefallen. Ich habe sie gefragt, ob das Aufwachsen für Ostdeutsche anders ist als für Westdeutsche.
9: Ich glaube, das ist anders, weil man sich dann mehr mit der Kultur identifiziert, weil die Eltern es, glaube ich, mehr gelebt haben und deswegen es den Kindern auch mehr vermitteln. Also zum Beispiel in meiner Familie wird oft die Sprichwörter noch gesagt, wie früher war alles besser oder das Geld wird auch in Mark umgedacht mäßig. Also ich glaube, da ist man schon geprägt in dem Sinne. Oder auch im Essensbereich, dass man zum Beispiel viele alte Gerichte noch nachmacht. Zum Beispiel diese Nudeln mit der DDR-Soße, die Tomatensoße, die so ein bisschen süßer ist als die normale Tomatensoße mit Würstchen drin. Ja, in dem Sinne vielleicht. Ich finde schon, dass wir hier im Osten sehr geprägt sind von der ehemaligen Sowjetunion noch. Vor allem damals hatte man ja auch nur Russischunterricht und keinen Englischunterricht. Und heute noch sagt meine Mutter immer russische Wörter wie dabei, dabei, um eben halt deutlich zu machen, was sie möchte, weil sie eben noch so geprägt ist von damals. Und auch so, wenn man anstößt oder so, sagt man immer noch russische Trinksprüche. Also ich finde, der russische Einfluss ist immer noch hier im Osten bei uns da.
1: Auch Ray hat einen Bezug zum Ostdeutschsein.
7: Ich glaube, Ostdeutschsein verbinde ich vor allem mit Erfahrungen aus der Kindheit oder mit irgendwie prägenden Erinnerungen, wie ich aufgewachsen bin. Also vor allem fallen mir da irgendwie Beispiele ein wie der Bautzner Senf. Ich bin, als ich 12 oder 13 war, nach NRW gereist, nach Köln. Und in den Kneipen dort gab es keinen Bautzner Senf. Und ich war so, hä, ist das nicht irgendwie so der eine Senf, den es gibt? Aber das ist nicht so, also nicht überall in Deutschland, das ist so ein ostdeutsches Ding. Das ist mir da irgendwie sehr bewusst geworden. Genau, dass ich einfach sehr viele Jahre lang dachte, dass es keinen anderen Senf gibt zum Beispiel. Irgendwie eine andere Sache aus meiner Kindheit wäre noch, zum Beispiel Pitti Platsch, das lief bei uns so jeden Abend, nach dem Sandmännchen halt. Ich habe mich da mit einer Freundin aus Essen drüber unterhalten und sie war so, was ist denn Pitti Platsch? Und ich war so, what? Du kennst Pitti Platsch nicht? Das ist irgendwie, das fand ich ganz befremdlich. Und dann musste ich ihr das natürlich erstmal zeigen, weil für mich ist das ein großer Part dessen, wie ich aufgewachsen bin. Und deshalb gehört das irgendwie auch so ein bisschen zu meiner Identität. Genau, also andere Sachen, die ich noch irgendwie damit verbinde, sind so diese ganz klassischen Glasschüsseln, die, glaube ich, jeder Haushalt im Osten hat, mit diesem lustigen Muster. In meiner Kindheit war es auch relativ normal, nackt baden zu gehen, zum Beispiel am See. Und auch so jetzt, da ich durch die Uni irgendwie mehr Verbindungen zu Menschen aus Westdeutschland habe, ist mir aufgefallen, dass das, glaube ich, nicht überall so super normal ist oder Part der Kindheit war. Ja, auch irgendwie was anderes, was mir gerade noch einfällt, ist, dass man Menschen oft erklären muss, was eine Jugendweihe ist. Und für uns ist das so super, super normal. Ja, wenn du 14 bist, hast du eine Jugendweihe und das wird eine super große Party, das wird ganz toll. Und viele Menschen kennen das einfach nicht. Habe ich auch erst relativ spät realisiert. Genau, aber das sind so Dinge, die mich in meiner Kindheit und im Aufwachsen sehr geprägt haben. Und ich würde sagen, dass ich das so mit Ostdeutschsein für mich persönlich verbinde.
1: Ein zentraler Punkt. Ostdeutschsein wird oft erst bewusst, wenn Jugendliche merken, dass Ossis abgewertet oder klischeehaft dargestellt werden. Daraus entsteht Stolz oder Abwehr. Ostdeutsche werden noch immer als Gruppe angesprochen und darauf reagieren auch Jugendliche. Dieses Wir gegen die gibt es immer noch. Klischees wie Jammer-Ossi und Mecke-Ossi kennt jeder, auch Finja.
9: Ich glaube, jeder kennt das so von Familienfeiern, wenn dann die etwas älteren Leute zusammenkommen und über die guten alten Zeiten sprechen und über, ja, die im Westen, die es so anders hatten und im Osten, da arbeiten alle viel besser, da ist die Handwerkskunst viel besser und da arbeitet man gewissenhafter und für weniger Geld. Und das ist irgendwie jedes Mal ein Thema, wenn meine Familie zusammenkommt, Ost- und Westdeutschland. Wir haben auch Familien in Westdeutschland und die sind dann quasi die Faulen. Und ich denke, aus deren Perspektive ergibt das auch schon Sinn, weil die ja aktiv Ost- und Westdeutschland so erlebt haben, auch aus anderen Perspektiven. Und damit wahrscheinlich nicht nur den Geschichtsunterricht aus der 10. Klasse verbinden, sondern halt einen Großteil ihrer Lebenszeit.
1: Die Abwertung der ganzen Gruppe führt zu stärkerer Identifikation, quasi aus Solidarität. Ich kenne das auch, wenn jemand sagt, in Magdeburg gibt es doch nur Plattenbau und Nazis, da widerspreche ich. Dieses Bedürfnis, etwas richtigzustellen, kommt aus der Geschichte der Eltern. Eine Aufgabe der Otto-Brenner-Studie war, Westdeutsche in einem Wort zu beschreiben. Laut Ostjugendlichen sind die arroganter, reicher, eingebildeter und überheblicher. Viele haben also die Vorurteile ihrer Eltern geerbt. Sich selbst beschreiben junge Ostdeutsche als ärmer, bescheidener, offener, freundlicher und schlechter bezahlt. Das sieht auch Malina so.
9: Ich finde schon, dass das so ist, aber ich glaube, es ist halt durch unsere Eltern geprägt, die es immer noch so unterteilen. Ich glaube, da hat man das auch schon relativ übernommen. Aber ich glaube auch, dass wir mittlerweile in Ost und West schon denken und unterteilen und sagen, oh, in den Westen würde ich gar nicht gehen. Oder dass man zum Beispiel Bayern so sehr hasst und man sagt, ach, die doofen Bayern. Dass man dann schon sich zerteilt oder absondert, ist schon vorhanden. Es ist so, es ist irgendwie ein Witz, finde ich. Also ich sage jetzt, ich nehme jetzt nicht für ernst wahr, dass ich jetzt sage, oh, ich hasse alle Westdeutschland. Es ist eher so, oh, die dummen Wessis, wie man auch sagt, so die dummen Ossis, ist so mehr so Gleichgültigkeit und mehr Scherz. Also man meint das schon nicht ernst.
1: Unterschiede bei Einkommen, Perspektiven, Infrastruktur, all das verstärkt dieses Wir-gegen-die-Denken. Ostdeutsche fühlen sich noch immer als Bürger zweiter Klasse. Überraschend ist, dass dem vor allem die 18- bis 29-Jährigen zustimmen, und zwar mit über 70%. Ostdeutsche sind in Führungspositionen unterrepräsentiert. Kinder aus ostdeutschen Elternhäusern wachsen oft mit schwierigeren wirtschaftlichen Rahmenbedingungen auf, überdurchschnittlich oft in Familien mit niedrigem Einkommen, wenig oder keinem Vermögen. Das prägt den Lebensweg bis ins Erwachsenenalter. Beim Start in die Selbstständigkeit oder bei der Familiengründung können sich Ostdeutsche viel seltener auf finanzielle Unterstützung durch die Eltern verlassen als Westdeutsche. Noch heute studieren ostdeutsche Jugendliche seltener und seltener im Ausland. Ein weiteres Problem, der Wegzug junger Menschen aus dem ländlichen Raum. In der Folge werden Infrastrukturen vor Ort abgebaut. Vollzeitbeschäftigte im Osten verdienen durchschnittlich über 800 Euro brutto weniger im Monat als im Westen. Das vererbte Vermögen im Westen liegt etwa doppelt so hoch. Große Unternehmen siedeln sich vorwiegend im Westen an, das verstärkt die Ungleichheit weiter. Die Politik hat bereits gegengesteuert, Mindestlohn, Tariftreuegesetz, Frühstartrente im Osten, all das soll die wirtschaftliche Situation von Familien verbessern. Viele Ostdeutsche fühlen sich trotzdem strukturell benachteiligt und unterrepräsentiert. Dieses Empfinden wird von der Elterngeneration und dem sozialen Umfeld an die Nachwendegeneration weitergegeben. Das merkt auch Ray.
7: Ich weiß nicht, ob ich mich aktiv benachteiligt fühle, aber das ist auf jeden Fall eine Erfahrung, die ich gemacht habe. Also ich habe das Gefühl, so Menschen in meiner Familie zum Beispiel fühlen sich da benachteiligt. Was ich irgendwie gemerkt habe, ist schon, dass Freundespersonen von mir, die aus dem Westen kommen, irgendwie ein bisschen privilegierter aufgewachsen sind oft und so an Schulen zum Beispiel deutlich modernere Mittel hatten.
1: Finja sieht das anders.
9: Für mich ist Ostdeutsch einfach nur, dass ich im Osten von Deutschland wohne. Ich verbinde damit nicht wirklich mehr. Ich glaube, das ist egal, ob Osten oder Westen. Ich finde, es ist also gut für die Leute, dass die gut bezahlt werden. Es wäre schön, wenn alle gleich bezahlt werden, wenn alle gleich gut bezahlt werden und ungefähr den gleichen Lebensstandard haben könnten. Aber ich finde, es bringt auch nicht, die anderen Leute zu hassen und zu verachten, weil sie besser verdienen. Es ist okay zu kritisieren, dass nicht alle gleich verdienen, aber es macht auch, glaube ich, keinen Sinn zu sagen, die sind blöd, weil sie besser verdienen.
1: Westdeutsch sein war nach 1990 meist die gesellschaftliche Norm und musste deshalb weniger als eigene Identität betont werden. Ostdeutsch sein dagegen wurde häufiger thematisiert und dadurch auch identitätsstiftend. Laut Otto-Brenner-Studie identifizieren sich 22% der ostdeutschen Jugendlichen eher als Ostdeutsch, während nur 8% der Westdeutschen eine vergleichbare Identität für sich beanspruchen. Ein Westdeutschsein als Identität existiert kaum, außer als geografische Verortung, und wird oft mit Deutschsein gleichgesetzt. Diese Norm prägt auch die Sprache der Berichterstattung. Wenn etwa von den drei ostdeutschen Landtagswahlen die Rede ist, während niemand von westdeutschen Landtagswahlen spricht. Während im Westen die Angleichung weitgehend als abgeschlossen gilt, sehen das viele Ostdeutsche anders. 57% der westdeutschen Jugendlichen meinen, Ost und West seien heute gleich, im Osten nur 33%. Vielen westdeutschen Jugendlichen fehlt es am Bewusstsein für die ostspezifischen Nachwendeerfahrungen. Mit 16% können ausgesprochen viele junge Westdeutsche überhaupt keine Einschätzung treffen. Ihr Wissen zur deutschen Teilung beruht auf rudimentärer Schulbildung. Viele sagen:
6: Da meine Eltern aus dem Westen kommen, hatten wir das nie im Gespräch. Ich habe das nur in der Schule als Geschichtsthema gelernt.
1: Ostdeutsch sein ist nicht die Norm und deshalb auch weniger sichtbar. Westdeutsch ist Deutsch. Deutsche Geschichte in der Schule ist westdeutsche Geschichte. Und DDR-Geschichte ist DDR-Geschichte. Aber DDR-Geschichte ist nicht deutsche Geschichte.
10: Es eskaliert, wir sind Ossis, kommt von hier, egal was passiert, es eskaliert.
1: Die ostdeutsche Jugendidentität zeigt sich in verschiedenen Symbolen. Heute noch fahren Jugendliche Simson, mit denen man schon mit 15 Jahren 60 km/h fahren darf. Es werden Ossi-Partys gefeiert, bei denen Trainingsjacken getragen, Vita-Cola getrunken und Neue Deutsche Welle gehört wird. Man sagt Bämme statt Scheibe Brot, Broiler statt Hähnchen. Aufgewachsen ist man mit dem Sandmännchen und Pittiplatsch, isst gerne Soljanka, Spreewaldgurken und Hallorenkugeln und schreibt BLF-Prüfung. Ums Ostdeutschsein wird politisch gekämpft. Die einstige Ostpartei Die Linke kämpft ihn kaum noch. Dafür wirbt die AfD-Jugend Sachsen mit dem Slogan Simson statt Lastenrad um junge Stimmen. Gleichzeitig inszeniert sich der sächsische Ministerpräsident Michael Kretschmer von der CDU bei Instagram mit einem jungen Mopedfahrer. Immer mehr Menschen assoziieren Ostdeutschsein mit Rechtssein.
7: Ja, das stört mich schon,
1: sagt Ray.
7: Weil ich das Gefühl habe, viele Menschen, die nicht aus Ostdeutschland kommen, packen so Ossis direkt in so eine rechte Schublade rein. Das sind alles AfD-Wähler.
1: Das macht irgendwie Sinn, wenn man an Pegida und die hohen AfD-Werte denkt. Über Rechtsextremismus muss gesprochen und berichtet werden, aber er ist nicht nur ein Problem in Ostdeutschland. Während ländliche Regionen oft stark nach rechts tendieren, bilden Städte wie Leipzig, Jena und Weimar Zentren, in denen linke Lebensformen stark ausgeprägt sind. Sind Linkssein und Ostdeutschsein also zwangsläufig Gegensätze?
7: Ich denke, ich bin ostdeutsch und links. Ich kann mir vorstellen, dass viele da einen Widerspruch erkennen, weil sie Menschen aus Ostdeutschland eben in diese Schublade packen. Aber es gibt auch uns, es gibt Menschen, die da versuchen, aktiv gegen anzusteuern, gegen diese Stereotypen und auch gegen den Rechtsruck in Ostdeutschland. Also es ist vor allem auf so Dorffesten sehr unbequem und es ist viel Arbeit, weil man da schon irgendwie viel Gegenwind bekommt, vor allem von so den älteren Personen. Genau, also man darf dann auf Dorffesten gerne viel diskutieren. Also man darf nicht, man muss meistens, wenn man sich nicht versteckt oder verstecken möchte. Ich denke schon, dass Ostdeutschsein meine politische Haltung geprägt hat. Dadurch, dass ich irgendwie früher schon viel in meinem Umfeld mitbekommen habe, dass Fremdes erstmal abgelehnt wird. Da war irgendwie politisch wenig Offenheit, vor allem gegenüber irgendwie Unbekanntem. Seien das jetzt irgendwie, das können irgendwie fremde Menschengruppen sein zum Beispiel oder queere Personen oder People of Color oder was weiß ich. Ich habe viel gesehen, dass ältere Menschen in meinem Umfeld damit keine Berührungspunkte haben und dass deswegen irgendwie diese Menschengruppen stark abgelehnt werden oder diskriminiert werden. Vielleicht auch einfach aus einer Angst vor dem Fremden heraus. Ich fand es irgendwie voll schade, das zu sehen, Menschen zu diskriminieren, obwohl man sie gar nicht kennt. Ich habe das Gefühl, umso mehr Verbindung man zu zum Beispiel queeren Menschen hat oder zu nicht weißen Menschen hat, umso offener wird man auch, wenn man die Menschen tatsächlich kennenlernt und merkt, ey, das sind genauso Menschen wie ich. Und ich habe, glaube ich, auch viel dadurch, wie es in meiner Kindheit war oder in meiner Jugend war, für mich herausgefunden, dass ich so nicht sein möchte und damit noch mehr Offenheit an viele politische Themen gehen möchte.
1: Was bedeutet das für die Zukunft? Kann man Bezeichnungen wie Ost und West einfach ablegen, wenn nur noch von Sachsen und Mecklenburg-Vorpommern die Rede ist? Der Vorschlag kommt immer wieder auf. Medien müssten aufhören, das Thema immer wieder relevant zu machen. Aber man sollte nicht unterschätzen, wie relevant es immer noch ist. Nicht darüber zu sprechen hilft also auch nicht. Allerdings sollten die Menschen in Ostdeutschland den Diskurs selber führen, ohne Klischees. Vielleicht werden sich dann junge Erwachsene irgendwann nicht mehr als Ossis bezeichnen. Das Leibniz-Institut hat 2012 SchülerInnen in Sachsen-Anhalt und Sachsen befragt, um herauszufinden, warum Menschen den Osten verlassen wollen. Diese Befragung wurde Jahre später wiederholt. In der ersten Studie wurde eine Abwanderungskultur festgestellt. Dass man die Heimat mit Niedergang, fehlenden Chancen, niedrigen Löhnen verbunden hat und stark auf das Weggehen fokussiert war. 6 Jahre später ein anderes Bild. Die Angleichung der Lebensverhältnisse ist noch lange nicht abgeschlossen, wird es in manchen Bereichen vielleicht nie sein. Aber der Osten entwickelt sich so gut, dass immer mehr junge Menschen auch eine Ausbildungs- und Jobperspektive in ihrer Heimat finden. Das merkt man auch bezüglich der Frage in der Studie, wie die Jugendlichen ihre Heimatregion charakterisieren. Die Aussage, die Region hat hier keine Chance, wurde in der ersten Studie unisono mit Ja beantwortet. Oder wenn ich was aus meinem Leben machen will, dann muss ich hier weg. Da haben auch die meisten zugestimmt. In der zweiten Befragung war das bei Weiben nicht so eindeutig. Als ich Marina fragte, ob sie in den Westen ziehen würde, antwortete sie:
9: Ich glaube schon, wenn ich ein gutes Jobangebot hätte, vor allem mit mehr Geld. Weil im Westen verdient man immer noch ein bisschen mehr als im Osten. Aber es ist natürlich auch schwierig, das alles hinter sich zu lassen, hier was Heimat ist. Also müsste ich lange drüber nachdenken.
11: Also Osten ist für dich auch Heimat?
9: Ja. Yeah.
1: Auch Finja sieht es lockerer.
12: Ich weiß nicht, irgendwie kann ich damit so gar nichts verbinden, außer halt eine geografische Einteilung von Deutschland. Ich bin in einer Zeit geboren, wo das nicht mehr wirklich eine Rolle gespielt hat. Ich habe die DDR nicht miterlebt oder sonstiges, was halt dafür prägend gewesen wäre. Und ich kenne auch in meinem Umfeld eigentlich niemanden, der sich wirklich jetzt primär als Ostdeutsch definieren würde. Ich bin halt aus Deutschland. Das ist so alles, was ich mit meiner Herkunft verbinden würde. Ist egal, ob Osten oder Westen, ist auch egal, wo andere Leute aus Deutschland herkommen. Ich kenne tatsächlich 2 Leute, die das auch ganz stolz quasi auf Social Media in die Insta-Bio schreiben und so. Und ich muss sagen, ich finde es ein bisschen unangenehm irgendwie, weil man sich quasi mit Lorblättern schmückt, die man sich selber gesät hat oder so. Ich weiß nicht, ob das Sinn ergibt, aber ich finde es einfach komisch, weil was genau macht die denn Ostdeutsch? Was verbinden die denn mit Ostdeutsch sein? Jägerschnitzel, Lecho, das Wort Femme, was genau ist Ostdeutsch für die? Warum muss man darauf so beharren? Warum muss man das so differenzieren innerhalb von einer Gruppe? Ich verstehe es einfach nicht.
1: Das Fazit? Nach wie vor bestehen Unterschiede zwischen jungen West- und Ostdeutschen. Die gute Nachricht? Man könnte sie angehen. Zum Beispiel, indem man gegen soziale Probleme im Osten vorgeht, die ostdeutschen Erfahrungen als gesamtgesellschaftlichen Wert anerkennt, strukturell begründete Nachteile für Kinder und Jugendlichen ausgleicht und Jugendarbeit sowie Räume für Demokratiebildung und Selbstwirksamkeit nachhaltig fördert.
12: Ich denke schon, dass es irgendwann nicht mehr so ein Thema sein wird, als außer geografisch gesehen. Einfach weil die neuen Generationen ja damit wirklich gar nichts mehr zu tun haben, außerhalb vom Unterricht. Und ich finde es eigentlich auch ganz gut.
1: In ein paar wichtigen Fragen sind sich Ost- und Westjugendliche ähnlich, sagt die Otto-Brenner-Stiftung. Mehr als 2 Drittel sehen die Zukunft positiv.
13: Wir fühlen uns nicht nur als Ostdeutsche, sondern auch als Deutsche und EuropäerInnen,
1: heißt es in der Studie. Menschen sind eben nicht nur Ostdeutsche, sondern beispielsweise auch Fußballfans, Handwerker und Lehrerinnen. Ihre Identität ist geprägt durch eine Vielzahl von Einflüssen. Ich habe Marlina gefragt, ob sie einen Unterschied zwischen ost- und westdeutschen Jugendlichen sieht.
9: Ich sehe da gar nicht so einen Unterschied. Halt Teenager, die so dumme Entscheidungen treffen, die so zu große Hosen anhaben, vielleicht ein bisschen mehr Geld haben, aber ansonsten denke ich da nicht so, keine Ahnung. Also es gibt natürlich andere Aspekte wie Simson fahren und sowas, schon ein Unterschied, aber an sich ist das ja alles einfach nur Teenager.

0: Dann verdienst du es auch nicht besser!
1: Nochmal zurück zu dem Beitrag Ostdeutsche Jugend, immer noch Ossi oder wat. Der Beitrag steht aktuell auf der dritten Seite bei freie-radios.net. Da sind viele Momente in diesem Beitrag vielleicht auch nochmal nachzuhören, wo es sich einfach lohnt, da ein bisschen tiefer reinzugehen. Gegen Ende des Nachmittagsmagazins holen wir jetzt nach, was wir am Montag nicht mehr geschafft haben, nämlich einen Redebeitrag vom Demo-Rave. Den wollten wir am Montag noch mit in der Sendung untergebracht haben, das klappte nicht. Den wollen wir jetzt hören, Soli-Asyl.
2: Ich spreche heute für die Gruppe Soli-Asyl Hamburg zu euch. Jährlich werden mehrere 10.000 Menschen gegen ihren Willen aus Deutschland abgeschoben. Bei einer Abschiebung werden Menschen über Nacht aus ihrem Umfeld gerissen, Familien getrennt und in Länder geflogen, wo sie keine anderen Menschen kennen, die Sprache nicht sprechen oder ihnen Kettenabschiebung in Kriegsländer drohen. Abschiebungen sind Verbrechen und verletzen jegliche Selbstbestimmung und Würde der betroffenen Menschen. Gegen diese Zustände braucht es Solidarität von uns. Schön, dass wir heute feiern und ein Zeichen setzen. Aber um wirklich etwas zu verändern, braucht es mehr als das. Techno hat seine Ursprünge vor allem in BIPOC und queeren Communities. Solidarisiert euch mit Menschen, die von Rassismus und anderen Diskriminierungen betroffen sind, denn genau solchen Menschen verdanken wir die Ursprünge dieser Kultur, die wir hier heute leben. Um praktische Solidarität zu leben, gibt es in vielen Städten das sogenannte Soli-Asyl. Dabei können Menschen in WGs, Wohnprojekten oder Wohnungen unterkommen, um die Menschen unwürdigen Bedingungen und Unterkünften nicht weiter ertragen zu müssen und um ohne Angst vor einer nächtlichen Abschiebung schlafen zu können. Gleichzeitig begleiten wir die Menschen, unterstützen sie im Alltag, beim Deutschlernen, bei der Suche nach einem Ausbildungsplatz und bei allen möglichen anderen Dingen. Diese Idee ist überhaupt nicht neu. Ähnliche Strukturen gibt es in migrantischen Communities schon sehr lange. Alle von uns, die die Privilegien eines Passes, einer legalen Arbeitsstelle haben oder das Privileg, nicht von rassistischer Diskriminierung betroffen zu sein, können etwas tun. Und das sind, glaube ich, heute einige. Wir können uns solidarisieren, wir können praktisch helfen. Wir können mit was immer wir haben, sei es ein freies Zimmer, etwas Geld oder auch unsere Zeit nutzen, um diese Privilegien auch denen zugänglich zu machen, die so vehement vom Staat ausgeschlossen werden. Wenn ihr also ein Zimmer, eine Couch oder eine ganze Wohnung habt, die ihr für Asylsuchende zur Verfügung stellen könnt, meldet euch. Es reichen auch schon 2 Wochen. Außerdem sind wir auf Spenden für Miete und Verpflegung angewiesen. Macht doch zum Beispiel eine Soli-Party. Ihr findet unseren Spendenlink, unseren Kontakt und mehr Informationen auf Instagram unter @soliasyl_hamburg. Wir sind sehr dankbar für jede Unterstützung. Flucht ist kein Verbrechen, ebenso wenig wie Fluchthilfe. Setzt euch ein für Soli-Asyle, Bewegungsfreiheit und ein bedingungsloses Bleiberecht für alle. Wir sind handlungsfähig gegen die rassistische Abschottungspolitik. Öffnet eure Türen für die Menschen, die Friedrich Merz hier nicht haben will.
1: Soweit der Beitrag, der auf dem Demo-Rave vor 4 Wochen etwa gehalten worden ist. Veranstaltungstipps noch schnell für heute Abend, das hat man schon mal genannt. Der Antifa-Tresen, 5 nach AfD, was wir von den Kämpfen in der ostdeutschen Peripherie lernen können. 19 Uhr heute Abend in der Roten Flora. Support your sisters in crime. Und für Montagabend noch schnell ein Hinweis. Montagabend, wo finden wir den? Den finden wir jetzt nicht mehr, denn die Sendezeit ist rum. Das können wir am Montag noch nachholen. Wir schalten rüber zu No TV Raps.

Yeah, yeah, yeah, yeah, ihr hört NoTV Raps, auch wenn es leider kein Intro gab. Wir haben jetzt beide heute vergessen, die Platte, wo das drauf ist, heute mitzunehmen. Aber keine Sorge, DJ Tick, still the baddest man on the wax. Still out the fucking Dungeons of Rap. NoTV Raps. Grüße von euren Boys, den Worst Man on the Wax. Peace.

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1: Herzlich willkommen zum Podcast Critical Theory in Kontext. Heute wollen wir über Vergesellschaftung bzw. Sozialisierung sprechen. Dabei geht es ganz grob vorweggenommen um eine neue Eigentumsform, die den Zugang zu Ressourcen demokratisieren soll und die durchaus das Potenzial hat, die Gesellschaft zu etwas Besserem zu formieren. Wir sind damit übrigens ganz am Nerv der Zeit, denn die derzeit regierende Bundeskoalition hat gerade angekündigt, Vergesellschaftung verbieten zu wollen. Es wird also spannend. Mein Name ist Sabine Nuss und ich freue mich, durch die heutige Folge führen zu dürfen. Warum reden wir hier in diesem Podcast über Vergesellschaftung? Das hat einen ganz bestimmten Grund, nämlich hier am Center for Social Critique ist ein Forschungsprojekt angesiedelt. Das wird der Regierung wahrscheinlich nicht gefallen. Da geht es nämlich genau um die Frage, wie man mittels Sozialisierung oder Vergesellschaftung den Zugang zu Land und Energie demokratisieren kann. Der Titel des Projekts lautet Sozialisierung in Theorie und Praxis, und damit sind beide Zugänge vertreten. Also wir haben sowohl die theoretische Debatte und Konzeption zum Thema Vergesellschaftung. Es geht aber auch um die praktische Umsetzung. Und dieses Projekt ist unterteilt in drei Säulen. Einmal geht es um die normativen Grundlagen, also die Frage, was legitimiert es überhaupt, von Vergesellschaftung zu sprechen. Und in dem konkreten Feld geht es einmal um Land und einmal um Energieversorgung. Hier im Studio begrüße ich jetzt die Köpfe hinter diesem Forschungsprojekt, nämlich Rabea Berfelde. Rabea, du leitest das Teilprojekt Zugang zu Land. Hallo Rabea.
2: Hallo.
1: Dann Jacob Blumenfeld. Unsere HörerInnen kennen dich bereits als Host der englischsprachigen Folgen dieses Podcasts. Und du bist aber auch am Center tätig, nämlich genau in diesem Forschungsprojekt. Und zwar bist du zuständig für die normativen Grundlagen. Hallo Jacob.
3: Hallo Sabine. Es ist schön, heute mal auf dieser Seite Mikrofon zu stehen.
1: Das dachte ich mir schon. Dann Solveig Degen. Du bist verantwortlich für das Themenfeld Energie. Hallo Solveig.
4: Hi Sabine.
1: Ihr seid allerdings zu viert im Team. Nicht dabei ist heute Clara Weinmann, die wissenschaftliche Assistentin des Projekts. Und natürlich begrüße ich wie immer Rahel Jeggi. Hallo Rahel.
5: Hallo Sabine.
1: Und hallo auch an Lane. Lane sorgt heute für den guten Ton. Ich fange mal mit dir an, Jacob. Du arbeitest ja im Rahmen des Projekts, habe ich ja schon gesagt, zu den normativen Grundlagen von Vergesellschaftung bzw. Sozialisierung. Und du fragst, wann ist Vergesellschaftung überhaupt gerechtfertigt? Und meine Frage ist, wieso stellt sich diese Frage überhaupt? Und ich würde dich bitten, wenn du überhaupt schon eine Antwort darauf geben kannst, weil es ist ja ein Forschungsprojekt, also ich nehme an, es liegen nicht schon alle Ergebnisse vor, vielleicht kannst du trotzdem schon eine These dazu formulieren und in dem Atemzug gleich Vergesellschaftung erklären. Jacob, it's your turn.
3: Ja, thank you. Mal sehen, ob ich in einer anderen Sprache noch dieselbe Person bin heute. Okay, so fangen wir an mit dem Widerspruch an, denn daher kommt die ganze Sache. Der Kapitalismus produziert alles gesellschaftlich und eignet es sich privat an. Niemand baut allein ein Haus, niemand erzeugt allein Strom, niemand hält allein eine Lieferkette am Laufen. Produktion ist durch und durch voneinander abhängig, verwoben aus Arbeit, Infrastruktur und Wissen, das sich über längere Zeit kollektiv angesammelt hat. Aber das Anspruch auf das, was dabei herauskommt, bleibt privat. Eine Firma, eine Vermieter, eine Aktionär entscheidet. Dieses Missverhältnis zwischen der tatsächlichen Gesellschaftlichkeit der Produktion und der Privatheit ihrer Kontrolle ist der Widerspruch, der ständig neue Krisen hervorbringt. Wohnungskrisen, Energiekrisen, Finanzkrisen, alles Varianten derselben zugrunde liegenden Kluft. Vergesellschaftung entsteht aus genau dieser Kluft. Sie wird dem Kapitalismus nicht von außen auferlegt durch irgendein externes Gerechtigkeitsideal, sondern es steht immanent aus den Krisen selbst heraus. Dann, wenn der Privatanspruch auf einen Sektor für die Menschen, die von ihnen abhängig, nicht mehr zu rechtfertigen ist. Das ist der erste, was man daran verstehen muss. Und daran entscheidet sie sich auch von den Verstaatlichungen. Verstaatlichung heißt, der Staat greift ein und übernimmt das Eigentum, führt einen Sektor durch ein Ministerium oder einen Staatsbetrieb. Vergesellschaftung dagegen ist demokratisch Kontrolle durch die Betroffenen selbst. ArbeiterInnen, NutzerInnen, Gemeinschaften, wer auch immer ein wirkliches Interesse daran hat, wie die Sache läuft. Staatseigentum kann ein Mittel dazu sein, ist aber nicht das Ziel. Das Ziel ist, dass die Kontrolle der Gesellschaftlichkeit entspricht, die längst da war. Und damit landet man direkt bei der Eigentumskritik. Denn das Privateigentum ist die Rechtsform, die diese Widerspruch bedeckt. Sie stellt eine historische, konkrete Übereinkunft, wer über eine Fabrik, ein Gebäude, ein Patent entscheiden darf. So dar, als wäre es die natürlich, dauerhaft, jenseits jeder Diskussion. Vergesellschaftung behandelt Eigentum als das, was es tatsächlich ist. Eine Menge von Ansprüchen, die zu irgendeinem Zeitpunkt festgelegt wurden und neu verhandelt werden können. Die Frage ist dann nicht mehr, ob man dieses

0: der Gerda-Henkel-Stiftung für 3 Jahre gefördert und wir haben im Januar 2025 angefangen und es geht bis Ende 27, also wir haben jetzt quasi Halbzeit, deswegen ist es auch ein guter Moment, um über erste Ergebnisse zu sprechen.
1: Ah, okay, super. Rahel, gleich an dich noch und vielleicht vorweg nochmal geschickt. Jakob, das kam jetzt bei dir nicht vor, ich möchte es aber trotzdem nochmal ergänzen. Vielleicht kommen wir auch im Verlauf der Diskussion nochmal dazu zu sprechen, dass es ja historische Vorläufer gab von Vergesellschaftung, ne? Und das ist ja auch dein Thema, da hast du dich ja viel mit beschäftigt, dass das die Kernforderung der ArbeiterInnenbewegung war in der Novemberrevolution. Darauf steigen wir heute und hier jetzt vielleicht nicht detailliert ein, aber es ist trotzdem nochmal gut in Erinnerung zu rufen, dass man da in historische Fußstapfen tritt und es jetzt nicht das Rad neu erfunden werden muss, zumindest nicht in der theoretischen Auseinandersetzung. Rahel, und daran anknüpfend aus der Sicht der Co-Direktorin des Centers, die du ja bist, ja, und auch aus Sicht der kritischen Theorie, für die du und ihr steht, wie passt denn eigentlich dieses Projekt dann zum Programm und zur Philosophie des Centers for Social Critique? Warum macht ihr das?
2: Das Projekt passt natürlich perfekt geradezu.
1: Natürlich.
2: Also ich meine, naja, also geradezu zu perfekt. Nein, zu perfekt nicht, aber es passt perfekt in das Programm des Centers und in die Ideen, aus denen das Center hervorgegangen ist und die Dinge, die wir insgesamt da verfolgen. Wir untersuchen ja im Center die Krisen der Demokratie und des Kapitalismus. Und wie Jakob ja einleitend schon gesagt hat, Vergesellschaftung ist eine Antwort, eine mögliche Lösung für eben das. Und zwar für beides, sowohl für die Krise der Demokratie als auch für die des Kapitalismus oder sagen wir für die Krisen der Demokratie, die aus den Widersprüchen und Spannungen und Krisen, also die aus den Widersprüchen des Kapitalismus entstehen. Und insofern finde ich, dass das in mehrerer Hinsicht wirklich perfekt ist. Einerseits wegen dieser Betonung von Vergesellschaftung als eben auch Demokratisierungsprojekt. Also es geht nicht nur darum, dass jetzt jemand anders über Eigentum verfügt, sondern es geht darum, dass wir anders darüber verfügen wollen und gemeinsam darüber verfügen wollen und auch mit anderen Kriterien darüber verfügen. Und das Zweite, was es so passend macht für uns, ist, dass die Vergesellschaftungsbewegung, die Initiativen zur Vergesellschaftung, wir sind ja auch daran interessiert, praktische Konflikte, soziale Bewegungen, wie sie in unseren Gesellschaften entstehen, zu verfolgen und mit denen in eine Art von ja, wechselseitigem Verhältnis und Kontakt zu kommen. Und da scheint mir diese Bewegung eine, die aus verschiedenen Gründen besonders geeignet ist. Einerseits, weil sie sowohl konkret als auch sehr weitreichend ist. Also es sind ja ganz konkrete Felder, sowas wie Wohnen oder eben sogar deutsche Wohnen enteignen. Ja, das ist sozusagen ein ganz konkretes Projekt. Da hat man genau vor Augen, was man hier machen will und wann es erreicht wäre, was man hier vorhat. Und gleichzeitig ist es aber ein ganz übergreifender Anspruch, ja, wo man sagen könnte, das ist so etwas wie ernst machen mit der Idee, dass in der Verbindung demokratischer Sozialismus, dass die nicht nur zufällig aneinander gepappt sind, sondern dass Sozialismus Demokratie bedeuten muss. Und das gleichzeitig konkret wie eben mit dieser weiteren Perspektive zu betreiben, scheint mir unter anderem auch, weil die Phänomene, mit denen wir ja im Moment auch immer konfrontiert sind und wo wir ein bisschen so wie das Kaninchen auf die Schlange starren oder jedenfalls sehr zu so reaktiven Abwehrbewegungen gezwungen sind. Wenn ich von Autoritarismus, Faschisierungstendenzen der Gesellschaft, wenn wir davon reden und uns ja auch damit beschäftigen, ich denke immer, so wichtig das ist, das zu konfrontieren und sich dazu zu verhalten, die eigentliche Lösung kann nur darin bestehen, einen emanzipativen Vorschlag nach vorne zu machen. Also nicht nur zu sagen, nicht Faschismus und wir wollen lieber, dass es so bleibt, wie es war, sondern eben etwas vorzuschlagen und Initiativen anzugehen, die den Menschen konkrete Veränderungen der Lebensverhältnisse, die zu solchen Krisen führen, vorschlagen.
1: Mhm. Jetzt hast du nochmal dankenswerterweise Deutsche Wohnen und Co. enteignen erwähnt. Das ist nämlich genau die Initiative. Ich glaube, das muss man jetzt hier auch wahrscheinlich gar nicht mehr erklären, was das sein soll. Das werden die HörerInnen dieses Podcasts wissen. Aber die haben eigentlich überhaupt die Vergesellschaftungsidee wieder aufs Tapet gebracht, dass man da jetzt darüber diskutiert. Davon ging das aus, also von dem Feld Wohnen, ne? Und Jacob, du hattest ja auch nochmal darauf hingewiesen in deiner Antwort, was es überhaupt rechtfertigt, dass wir jetzt über Vergesellschaftung reden, was ist die normative Grundlage, und hast ja den Widerspruch im Kapitalismus erwähnt, dass wir im Kapitalismus gesellschaftliche Ressourcenversorgung privat organisieren. Und aus diesem Widerspruch, dass gesellschaftliche Produktion zur Privatsache erklärt ist, auch in der Praxis, woraus dann ganz viele Krisen entstehen, da ist so ein bisschen Vergesellschaftung die Antwort, um es grob zu sagen, wo dann gesellschaftliche Versorgung gesellschaftlich erfolgen soll. Und damit gehe ich jetzt über zu der ersten Feldforschung, nämlich zu Energie. Solveig, das ist ja dein Thema bei der Energiewende. Das finde ich ja irgendwie interessant, und das fand ich auch interessant, auf der Webseite eures Projekts nochmal zu lesen. Übrigens packen wir natürlich die Shownotes alle unter den Podcast, wie immer. Bei der Energiewende, so schreibt ihr, wissen wir eigentlich ziemlich genau, was passieren müsste. Also man muss einfach erneuerbare Energien ausbauen, man muss einfach die Netze umbauen, die Speicher schaffen. Und trotzdem, obwohl man eigentlich weiß, was passieren müsste, geht es einfach nicht voran. Und die Frage ist, warum ist das eigentlich so? Was steht im Hier und Jetzt einer guten Planung im Weg?
3: Ja, also das ist eine sehr, sehr gute Frage. Und das ist auch so die Frage, mit der ich mich in meiner Dissertation beschäftige. Und als gute Linke war am Anfang natürlich meine These, dass das vor allem an der Marktorganisation, die wir im Energiebereich haben, liegt und am Privateigentum und damit an der Profitorientierung. Also
1: und jetzt sag nicht, dass es nicht stimmt.
3: Nein, das sage ich auf jeden Fall nicht, das stimmt. Aber das ist auf jeden Fall nur ein Teil der Antwort. Also Brett Christophers entwickelt ja zum Beispiel in seinem Buch The Price is Wrong dieses Argument, dass erneuerbare Energien einfach nicht attraktiv genug sind für privates Kapital, nicht genügend Profit abschlagen, wenn es nicht gleichzeitig auch staatlich unterstützt wird. Und ich würde sagen, das ist auf jeden Fall nur ein Teil der Antwort, warum es so schleppend mit der Dekarbonisierung vorangeht. Und du hast das schon erwähnt, den Netzausbau. Ich würde sagen, das ist auf jeden Fall gerade, oder das wird auch in der Branche so benannt, das ist auf jeden Fall der Bottleneck, an dem die Dekarbonisierung und auch der weitere Ausbau der Erneuerbaren und so scheitert. Aber wenn wir uns halt jetzt den Netzausbau angucken und da dann fragen, okay, was ist der Grund, warum das bis jetzt so schleppend vorangegangen ist oder warum es nicht in dem Maße weitergeht, also nicht so weit geht, wie es sollte, das liegt halt dann tatsächlich nicht so sehr am Privateigentum. Weil ich gucke mir in meiner Forschung das im europäischen Vergleich an, also ich gucke mir Deutschland, Österreich und Dänemark an, und wenn wir zum Beispiel nach Österreich gucken, da sind die Netze 100% im öffentlichen Eigentum. Und da geht es aber genauso schleppend voran mit dem Netzausbau.
1: Und warum, oder nehme ich jetzt was vorweg? Das würde mich jetzt natürlich interessieren, warum die Ösis das auch nicht hinkriegen.
2: Mich auch.
1: Obwohl es in öffentlicher Hand ist.
2: Aber auch was das dafür heißt, ich fand es gut formuliert, du gesagt hast, ja gut. Also erstmal fange ich an mit der These, natürlich liegt es an der marktförmigen Behandlung von Energie, aber da hat sich jetzt was modifiziert. Was ist die Lösung?
3: Also ich würde hier einfach schon mal 5 Faktoren nennen. Also ich bin natürlich noch dabei, das zu untersuchen, aber 5 wollte ich schon mal vorstellen. Das eine sind zum ersten und am wichtigsten mangelnde Investitionen in Netze. Das ist sowohl halt bei privaten als auch bei öffentlichen das Problem. Damit verbunden ist dann der zweite Faktor die Austeritätsauflagen, denen alle europäischen Länder und auch Kommunen halt unterlegen sind. Ein dritter Faktor, der auf jeden Fall sehr wichtig ist, sind einfach EU-Gesetzgebungen. Dazu gehören so Dinge wie das Beihilferecht als auch das Vergaberecht. Dann die Auflage der politischen Neutralität gegenüber den Regulierungsbehörden. Also in jedem europäischen Land gibt es eine Regulierungsbehörde, die den Markt organisieren soll. Und also da hat die EU auch letztlich nochmal gesagt, dass sie halt neutral sein sollen und keine politischen Weisungen entgegennehmen dürfen. Aber eigentlich sind genau diese Regulierungsbehörden die eigentlichen Planungsakteure. Und ich glaube, das ist ein großer Mismatch, dass es halt, selbst wenn es die schwachen politischen Zielsetzungen, die wir haben mit Klimaneutralität, dass sie gar nicht so direkt übergeben werden dürfen oder durchgesetzt werden können von der Regierung an die Behörden, die dann aber die Netze planen und umsetzen. Dann ist es auch eine weitere, also EU-Auflage ist, dass Erzeugung, Verteilung und Vertrieb von Energie entflochten werden müssen. Also es darf nicht von derselben Institution gemacht werden. Und das stellt nicht in allen Bereichen, aber in manchen Bereichen auch auf jeden Fall eine deutliche Hürde dar, weil dann zum Beispiel in Österreich ist fast alle Energieinfrastruktur in öffentlichem Eigentum. Die haben halt auch öffentliche Energieerzeuger. Und zum Beispiel in der Gaskrise haben die Windfall Profits, also hohe Profite, eingeheimst. Die durften aber dann nicht, obwohl das auch 100% von öffentlichem Eigentum ist, diese Profite dann direkt in den Netzausbau stecken. Einfach weil die EU-Auflage ist, dass das alles getrennt sein muss.
1: Und was ist die Begründung? Warum muss es getrennt
3: natürlich
1: sein?
3: Natürlich, um guten Wettbewerb zu gewährleisten.
1: Okay.
3: Und dass das besonders effizient ist. Also wir sehen einfach, dass die EU-Gesetzgebung, vor allen Dingen im Energiebereich, das ist das Herzstück des neoliberalen Projekts der EU. Und ich würde sagen, diese Ausrichtung auf Wettbewerb, Effizienz, das ist einfach das. Einer der großen Faktoren, was einer erfolgreichen Energiewende in Europa entgegensteht. Ein vierter Faktor wäre dann mangelnde nationale Gesetzgebungskompetenz. Das ist halt auch so die Gesetzgebungskompetenz nach innen. Das ist mir vor allem jetzt in der Forschung in Österreich und in Deutschland aufgefallen. Das ist einfach der Föderalismus, der es sehr schwer macht, Dinge durchzusetzen. Und das hängt auch dann mit dem fünften Faktor zusammen. Du hast ja gefragt, was fehlt für eine gute Planung? Und es fehlt einfach eine Institution, die plant. Also es fehlen umfassende Planungskapazitäten, weil eine Dekarbonisierung soll ja vor allen Dingen dadurch laufen, dass man Erneuerbare ausbaut und dann vieles elektrifiziert. Und das muss dann halt damit zusammengehen, dass man sektorübergreifend plant. Also wenn der Mobilitätssektor elektrifiziert werden soll, dann muss halt auch das Energiesystem zusammen mit der Mobilitätsinfrastruktur zusammengeplant werden.
1: Also wenn ich es richtig verstehe, fehlt eine zentrale Planung?
3: Ich würde sagen, es fehlen Ebenen zentraler Planung, aber es ist natürlich nicht so, dass jetzt alles zentral geplant werden müsste. Es gibt auf jeden Fall ja die Planungsprozesse, die dann, also das, ich glaube, vielleicht gehen wir da jetzt ein bisschen zu tief rein, aber es gibt auf jeden Fall Planungsprozesse auf nationaler Ebene, die zwischen Regulierungsbehörden und den Netzbetreibern laufen. Das sind dann so iterative Prozesse, wo Netzpläne entwickelt werden und das wird dann auch runtergegeben an die Verteilnetzebene. Und ich würde jetzt nicht sagen, dass das alles von einer Institution geplant werden soll und das muss natürlich dann auch subsidiär und demokratisch auch in einem sozialistischen System und mit einer vergesellschafteten Planungsinstitution irgendwie subsidiär aufgebaut werden.
1: Kannst du ganz kurz mal erstmal noch mal ganz kurz erklären, was subsidiär ist und dann, Rahel, du hattest noch eine Frage oder wolltest noch was dazu sagen, ne?
3: Genau, subsidiär bedeutet einfach, dass die Entscheidungen, die auf lokaler Ebene getroffen werden können, dass sie auch dort getroffen werden, dass Input quasi von unterer lokaler Ebene nach oben gegeben wird, aber dass es halt auch die Sachen, die an übergeordneter Ebene entscheiden werden müssen, auch dort entscheiden werden. Und ich würde sagen, diese Ebene fehlt teilweise.
1: Okay, gut. Rahel?
2: Also das Tolle an eurem Projekt ist ja unter anderem auch, dass von der einen Frage des Wohnens, wo die Vergesellschaftung in den letzten Jahren am meisten Prominenz erlangt hat, ihr das auf Land und Energie ausweitet. Und wenn ich dir jetzt zuhöre, frage ich mich tatsächlich, wie die Unterschiede in diesen, also ja, wir reden jetzt von Vergesellschaftung in allen drei Bereichen, aber so wie du redest, habe ich den Eindruck, es gibt auch irgendwie sehr starke Unterschiede zwischen dem, was Vergesellschaftung von so einem Gut und der Infrastruktur des Wohnens und der Stadt bedeuten kann und dem, wie man Energie vergesellschaften könnte. Und ich bin mir gar nicht so sicher, aber ich verstehe, was das, also im ersten Moment denkt man ja, du sagst ja sehr klar, zentrale Planung, das fehlt jetzt und das müsste eine Vergesellschaftung auch leisten können. Wie sich das zur Demokratieforderung oder zu dieser Idee, dass die Betroffenen ihre Lebensverhältnisse hier selber gestalten und mehr Gestaltungsmöglichkeit an die Hand bekommen, das kann ich mir bei Energie so schwer vorstellen, weil also bei Wohnen ist es irgendwie klar, dann sagt man, naja, erstmal die Leute, die in diesem Wohnblock wohnen, sollen auch daran beteiligt sein, wie hier Dinge gemacht werden, in was investiert wird, was verändert werden muss, wie hier gewirtschaftet wird. Bei der Energie ist das doch von vornherein so ein viel abstrakteres, allgemeineres Gut, wo ich mir gar nicht vorstellen kann, wer da das sozusagen das Subsidiäre, ja, oder wo sozusagen die besondere Perspektive von der die jeweils Betroffenen, was sind da die Betroffenen? Sind das dann nicht immer wir alle? Und ja, wie stellt man sich das vor?
3: Das ist eine sehr, sehr gute Frage und ich glaube, die ist nicht so einfach zu beantworten. Ja, Energie ist halt auf eine Art nicht so emotional besetzt wie Wohnen. Also die Leute sind so mit ihrer Wohnung verbunden und wollen da wahrscheinlich viel mehr mitreden. Und bei Energie will man eigentlich nur, dass es funktioniert und aus der Steckdose kommt.
2: Genau.
3: Und ich würde sagen, es gibt trotzdem Momente, wo wir sagen würden, was halt wichtig ist bei der Definition, die wir von Vergesellschaftung haben, dass es halt auch an den Bedürfnissen der Menschen ausgerichtet ist. Einmal im öffentlichen Eigentum sein, also demokratisch verwaltet und an Bedürfnissen ausgerichtet. Und gerade bei Energie ist es so eine zentrale Frage, wofür wir in einer sich verändernden Welt, also vom Klimawandel betroffen, Energie überhaupt ausgeben wollen. Und ich denke, es braucht viel, viel mehr demokratischen Input und Entscheidungen auch darüber, wenn man wirklich versuchen will, in Klimagrenzen zu bleiben, dass man sich überlegt, wo möchte man Energie ausgeben. Und ich glaube, irgendwie sowas wie, damit beschäftige ich mich nicht in meiner Forschung konkret, wie jetzt das vergesellschaftete Energiesystem konkret aussehen soll. Aber zumindest in dieser Frage, glaube ich, sollte es demokratischen Input und Selbstbestimmung von Menschen über ihre eigene Reproduktion im Energiebereich geben, auf eine Art.
2: Nur noch mal, um es konkret zu machen. Ich meine, man kann sich so schwer vorstellen, dass man in seiner Nachbarschaft einen Energierat gründet, der dann darüber entscheidet, wie die Energie produziert und verwendet werden soll? Oder kann man sich das vorstellen?
3: Das ist so komplex. Also Energie ist ja nicht nur Strom, sondern auch Wärme. Und es gibt ja schon Energiegenossenschaften, es gibt Wärme, die ist sehr lokal organisiert. Und ich glaube, da würde es dann schon Sinn machen, dass es zumindest auf kommunaler Ebene eine Art Energierat ist, wo interessierte BürgerInnen oder auch Leute von bestimmten Organisationen hingehen könnten und mitreden und mitentscheiden. Jetzt gerade zum Beispiel kommunale Wärmeplanung ist eines der Themen, die gerade diskutiert wird. Die Kommunen müssen jetzt planen, aber haben eigentlich gar nicht die Kapazitäten zu planen. Deswegen lagern sie das an irgendwelche Unternehmen aus, die das dann machen. Und die planen aber oft mit der Brille, okay, was ist denn eigentlich profitabel? Und gar nicht so, wo sind die Dinge, wo, also zum Beispiel, ich hatte ein Interview, da wurde mir erzählt, es gibt dann teilweise Orte, wo es schon möglich wäre, das genossenschaftlich zu machen, aber weil das gar nicht profitabel ist, werden diese Gebiete dann gar nicht ausgeschrieben als etwas, wo ein Wärmenetz gebaut werden könnte. Während wenn man das genossenschaftlich organisiert, also nicht auf Profit ausgelegt, dann wäre es zum Beispiel trotzdem möglich, da ein Wärmenetz zu bauen. Also das ist nur so ein Faktor. Ich würde sagen, während es sehr, sehr kompliziert ist und es auf jeden Fall viel mehr zentrale Steuerungs- und Planungskapazitäten im Energiebereich braucht jetzt als zum Beispiel im Land oder im Wohnbereich. Es ist aber auch da auf jeden Fall Orte, wo demokratischer Input mehr gebraucht wird.
0: Ich habe schon im Vorfeld und in der Vorbereitung auf diese Folge gedacht, eigentlich müsste man zu jedem einzelnen Feld eine Extra-Folge machen, ne? Weil diese Materialität von Energieversorgung und von Land zum Beispiel, da kommen wir ja noch drauf zu sprechen, ist ja so dermaßen komplex, abgesehen noch von den theoretischen Grundlagen. Wir können erstmal nur einen Appetizer für dieses Forschungsprojekt geben. Also ich wollte das jetzt gar nicht abwürgen, nicht, dass ihr mich jetzt falsch versteht. Ich wollte nur sagen, es ist einfach tatsächlich eine extrem komplexe Materie. Und vielleicht machen wir das tatsächlich, mal gucken, wenn ihr dann weiter fortgeschritten seid, dass wir tatsächlich pro Feld, weil ich das wirklich auch interessant finde, ins Detail zu gehen und zu gucken, was bedeutet das denn für die jeweiligen unterschiedlichen Felder. Eine Sache würde ich aber gerne noch dazu sagen, weil die uns jetzt wahrscheinlich für den Rest der Folge auch noch immer im Hintergrund weiter begleiten wird, nämlich du bist jetzt eingestiegen mit, du bist als gute Linke eingangs davon ausgegangen, Privateigentum und Marktförmigkeit ist irgendwie schuld und hast dann festgestellt, doch nicht. Und das, was du aufgezählt hast, da habe ich mich so ein bisschen gefragt, hat es nicht damit zu tun? Also wenn ich zum Beispiel sage, dass bestimmte EU-Vorgaben auf Wettbewerbslogiken setzen, dann ist ja Wettbewerbslogik nichts anderes als die Privatorganisation von gesellschaftlichen Ressourcen. Da würde ich sagen, das ist das eigentlich schon, ne? Und das Zweite, was mir aufgefallen ist, ist, dass ihr, als ich das Wort zentrale Planung in den Mund genommen habe, habt ihr hier alle so teilweise ein bisschen gezuckt, ja, und sie so, oh Gott, zentrale Planung, weil das natürlich sofort Assoziationen weckt an Sowjetunion, DDR, zentrale Kommando, Zentralplanungswirtschaft und so weiter und so fort. Und ich würde denken, dass zentrale Planung jetzt ja nicht von vornherein per se was Schlechtes ist, sondern dass das eben genau von der Materialität abhängt. Natürlich brauche ich eine übergeordnete Planung. Wenn ich Sphären habe, die voneinander abhängig sind, kann ich die eine Sphäre was machen, wo die andere nicht mit abgestimmt wird. Und dezentrale Planung, das wird ja dann als Lösung, dass man keine zentrale Planung will, weil man Angst hat, dass dann sofort wieder Stalinismus einkehrt, kann man sagen jetzt immer alle, dezentrale Planung ist total toll, ja, wo ich dann sagen würde, ja, in bestimmten Feldern ist auch dezentrale Planung sinnvoll, aber es kommt eben immer sehr auf den Inhalt an. Und dann mit dieser Emotionalität, die du erwähnt hast, Energie ist nicht so emotional besetzt wie Wohnen, aber wisst ihr, was am meisten emotional besetzt ist, wenn diese Diskussion aufkommt? Das ist Fußball. Und das ist mir...
2: Und du willst jetzt für die Vergesellschaftung des Fußballs plädieren?
0: Ja, nee, wirklich. Das ist nämlich wirklich spannend. Als jetzt diese Meldung vor ein paar Wochen durch die Medien ging, dass Infantino, der FIFA-Chef, gesagt hat, wir müssen die Fußballweltmeisterschaft an Privatinvestoren vergeben, dann war ein unglaublicher Aufschrei in der Bevölkerung. Und ich war da zufälligerweise bei meiner Familie, Verwandte in Süddeutschland, die alle Fußballfans sind. Und ich habe die gefragt, wieso regt ihr euch denn da so drüber auf? Man kann doch nicht was, was so wichtig ist für die Gesellschaft Privatinvestoren geben. Da ich dachte, aha. Ja, und dann ich sag so, und Wasser, Energie, Wohnen, das ist was ganz anderes. Fußball, Fußball gehört uns allen, Fußball gehört den Fans, da darf man das nicht und so. Wo ich gedacht habe, das ist echt interessant, ja. Also von wegen emotional besetzt ist tatsächlich, glaube ich, ein wichtiger Punkt.
2: Super, dann weißt du jetzt, wie die nächste politische Strategie, wo die ansetzen muss.
0: Genau, genau. So, aber jetzt wollte ich nicht wegführen, ich wollte nur diesen Punkt, den du gesagt hast, nochmal bestärken mit dieser Emotionalität.
1: Ich weiß jetzt nicht genau, ob mit der nächsten Frage du jetzt vielleicht duplizieren würdest, was du gerade schon gesagt hast. Aber die Frage ist natürlich, würde jetzt ein vergesellschaftetes Energiesystem diese Probleme, die du aufgezeigt hast, besser lösen? Oder hätten wir da mit ganz anderen Schwierigkeiten zu kämpfen? Vielleicht kannst du darauf noch kurz eine Antwort geben.
3: Ich wollte noch mal kurz klarstellen, ich wollte nicht sagen, dass Privateigentum und Marktorganisationen nicht ein Problem sind, sondern die sind Teil des Problems und die sind auch unterliegende Probleme dann zum Beispiel in der EU-Gesetzgebung. Was ich auch eigentlich noch sagen wollte, war, dass alle diese sehr konkreten Probleme sich auf einer Metaebene auf jeden Fall auch auf diese Widersprüche im liberaldemokratischen Staaten, die Rahel am Anfang angesprochen hat, zurückziehen lassen. Und der Energiepolitik sehen wir quasi wie in einem Brennglas, mit was für Widersprüchen im liberaldemokratischen Staaten sich auseinandergesetzt werden muss. Sie ist ja irgendwie Sicherheitspolitik, sie ist Staatssouveränität, Grundlage der Daseinsvorsorge, ist auch der Main Driver der Lebensmittelkostenkrise, die dann im Endeffekt zu dem Wachsen des Faschismus führt. Also in der Energiepolitik sehen wir, wo diese Widersprüche alle zusammenkommen, die auch der Kapitalismus erzeugt. Und natürlich, wenn jetzt eine sozialistische Regierung an die Macht kommt und Vergesellschaftung durchsetzen will, müssten sie sich genau auch mit diesen Widersprüchen auseinandersetzen. Und was ich halt auch sagen wollte oder was wir auch in unserem Projekt immer wieder rausstellen, ist halt, der erste wichtige Schritt wäre natürlich jetzt die Netze in öffentliches Eigentum zu überführen, dass man schon mal die private Rendite, die da rausgezogen wird, dass man die abschafft und dass sie wenigstens im öffentlichen Eigentum bleibt. Aber es ist halt, Vergesellschaftung muss über öffentliches Eigentum und mehr staatliche Kontrolle hinausgehen. Und damit diese Bedürfnisorientierung und die Demokratisierung der Verwaltung, also im Vergesellschaftungssinne, umgesetzt werden kann, bräuchte es halt auch noch vier weitere Maßnahmen, wie halt zum Beispiel eine EU-Gesetzgebungsänderung und den Aufbau von neuen Institutionen. Und ich glaube, da ist halt wirklich Vergesellschaftung im Energiesektor deutlich anders als im Wohnsektor, was irgendwie auf kommunaler Ebene organisiert werden kann. Während das Energiesystem, es wird oft als größte Infrastruktur oder globalste Infrastruktur bezeichnet, das nicht so einfach direkt vergesellschaftet werden könnte von einer nationalen Regierung. Aber natürlich heißt das nicht, dass es nicht direkt konkrete Schritte gibt, die man machen sollte. Und da würde ich auf jeden Fall die Arbeit von Comunia empfehlen, von dem Think Tank. Die haben wirklich sehr gute Konzepte ausgearbeitet, zum Beispiel für einen öffentlichen Energieversorger, mit Vorschlägen, was man jetzt konkret im Hier und Jetzt machen könnte für ein vergesellschaftetes Energiesystem.
1: Das packen wir auch in die Shownotes. Jacob?
4: Ja, ich wollte nur sagen, das ist schwierig jetzt, diese Energiesorge zur Vergesellschaftung und unsere Verbindung mit Sozialismus. Aber 100 Jahre früher mit Lenin und mit den deutschen Sozialisten, sie haben alles mit Elektrizität und Strom gesagt, dass das ist der Weg zum Sozialismus. Das ist immanent ein Objekt, das verbindet alles zusammen und das gibt die Bedürfnisse zum Alle und was sagt er, die Macht der Räte und so in Elektrizität kommt der Kommunismus. So. Genau. In dieser Zeit, Elektrizität war die Kernforderung für Vergesellschaftung und jetzt, das sieht ein bisschen anders aus, aber es ist interessant zu sehen, wie das verändert über Zeit.
2: Aber das lag ja auch daran, dass Elektrizität das Symbol und der Motor des Fortschritts und des technologischen Fortschritts
4: war. Genau, ja.
1: Vielleicht wäre das heute die KI.
4: Oh nee, bitte.
1: Okay, Rabea, jetzt gehen wir zum nächsten, wahrscheinlich sicherlich ebenso komplexen Feld, nämlich die Sozialisierung bzw. Vergesellschaftung von Land.
0: Genau, also die Kampagne Deutsche Wohnen und Co. enteignen ist ja auch schon gefallen und ich würde auch sagen, viele verstehen sie natürlich als mietenpolitische Kampagne und das stimmt auch ganz zentral. Und es gibt natürlich aber auch einen bodenpolitischen Aspekt in der Kampagne, nämlich geht um die Verfügung oder ja, die Forderung nach Vergesellschaftung des Wohnens, beziehungsweise in Berlin von Konzernen, die über 3000 Wohnungen in Berlin besitzen, ist auch die Frage darüber, wer über den städtischen Boden verfügt. Und die Analyse, die dahinter steckt, ist ja auch, dass sozusagen städtischer Boden ein sehr attraktives Anlageobjekt geworden ist für finanzmarktbasierte Spekulation. Also auch hier haben wir sozusagen schon die Frage von Boden oder Land, was man ja vielleicht auch gleichbedeutend verwenden kann, sozusagen in der Forderung zentral aufgehoben. In unserem Forschungsprojekt, das hat Rai ja schon erwähnt, versuchen wir so den Fokus ein bisschen zu weiten von der Frage Zugang zu städtischem Land und der Demokratisierung dieses Zugangs zur Frage der Demokratisierung des Zugangs zu Land in Bezug auf die landwirtschaftliche Praxis. Und das hat auch schon kurz Erwähnung gefunden. In dem Projekt arbeiten wir auch mit Praxispartnern zusammen. Einmal Comunia im Energieprojekt und in dem Landprojekt ist es die junge Arbeitsgemeinschaft Bäuerliche Landwirtschaft oder andere progressive Akteure in dem landwirtschaftlichen Feld. Und durch die Zusammenarbeit mit diesen Akteuren haben wir sozusagen auch erstmal versucht zu verstehen, was sind die Probleme, die sich konkret hier stellen und wie kann Vergesellschaftung darauf vielleicht eine Antwort leisten. Und ganz kurz dazu, also ich habe es gerade schon erwähnt, Boden wird zunehmend, also weiterhin zunehmend und vor allen Dingen natürlich seit der Finanzkrise 2007-2008 zu einem sehr attraktiven Anlageobjekt. Und die Erzählung darüber, was es sozusagen mit der Stadt macht, das wissen wir inzwischen sehr gut. Das ist in Berlin sozusagen, das wissen alle politischen Parteien, alle BerlinerInnen und so weiter. Und diese Prozesse haben aber auch eine Auswirkung auf den landwirtschaftlichen Bodenmarkt. Und so ist es einfach, dass seit 2010 sich zum Beispiel der durchschnittliche Kaufwert für landwirtschaftliche Flächen fast verdreifacht hat. Das Gleiche gilt im Grunde genommen für die Pachtpreise. Also beide Kategorien sind ja wichtig. Nicht alle Leute besitzen das Land, was sie auch bewirtschaften. Auch Pachtpreise sind enorm angestiegen, sodass eigentlich sozusagen durch die landwirtschaftliche Praxis diese Preise nicht mehr reingeholt werden können und vor allen Dingen nicht von kleinteiligen, sagen wir mal, bäuerlichen Akteuren. Also bäuerliche Akteure sind ja sozusagen die, die nicht industrialisiert arbeiten.
1: Rabea, was meinst du mit, die Preise können nicht mehr eingeholt werden? Die können das Land selber nicht mehr kaufen oder was meinst du damit?
0: Genau, also sozusagen das, was man durch die landwirtschaftliche Praxis und den Verkauf der Produkte reinholen kann an Profiten oder einfach erwirtschaften kann, reicht nicht mehr, um diese aufgerufenen Preise zu bezahlen. Also die Pachtpreise oder Kaufpreise.
1: Ah, jetzt verstehe ich.
0: Für Land. Also es gibt sozusagen einfach eine Entkopplung. Ja, genau, eine Entkopplung.
2: Wie kommt es denn, dass die Preise so ansteigen, wenn, du hast jetzt gerade gesagt Entkopplung, aber wenn es so ist, dass man das Land gar nicht profitabel nutzen kann, wie kommt denn dann überhaupt der Preisanstieg? Durch welche Dynamiken? Sind das globale Finanzmarktdynamiken oder was ist das eigentlich?
0: Mhm. Genau, also ich muss es mir auch noch genauer angucken, aber es ist schon so, dass einfach sozusagen auch finanzmarktbasierte Akteure auf diesen landwirtschaftlichen Bodenmarkt drängen. Also das ist ja bei Wohnraum auch so. Die Preise sind auch in gewisser Weise sozusagen entkoppelt von dem, was man durch eine Miete wieder reinholen kann. Also es ist sozusagen nicht bei allen, aber es ist sozusagen sehr komplex. Und wozu es sozusagen führt, ist natürlich, dass einfach größere Akteure nur noch auf diesem landwirtschaftlichen Bodenmarkt mitspielen können. Also es gibt sozusagen eine zunehmende Eigentumskonzentration. Und da ist auch noch ganz wichtig, dass sozusagen in Ostdeutschland und Westdeutschland sich die Probleme recht anders darstellen, weil in Ostdeutschland haben wir sozusagen die DDR-Geschichte, die Geschichte der Kollektivierung in LPGs, die dann mit der Wende privatisiert wurden. Und das waren sozusagen sehr große Betriebsstrukturen. Die wurden privatisiert und aufgrund der schieren Größe und sozusagen dem Industrialisierungsgrad der Landwirtschaft dort sind sie halt attraktiv für außerlandwirtschaftliche InvestorInnen. Und in Westdeutschland ist es schon einfach eine viel kleinteiligere Agrarstruktur. Da stellen sich dann auch zum Teil andere Fragen. Zum Beispiel in so Forschungsinterviews, die ich geführt habe mit BäuerInnen, ist es hier vor allen Dingen so die Frage nach der außerfamiliären Hofübergabe. Also Höfe werden ganz oft einfach vererbt in der Familie oder sollen vererbt werden in der Familie. Die eigentlichen Erbinnen haben, ist, sag ich mal, keine Lust auf Landwirtschaft. Auch verständlicherweise sehr schwierig, von der Landwirtschaft zu leben. Und für junge Landwirtinnen ohne diese familiären Zugänge ist es eigentlich total schwierig, an Land zu kommen, weil die Leute auch gerne, natürlich, wenn der Hof 600 Jahre in Familienbesitz ist, wollen die den eigentlich nicht außerhalb der Familie weggeben. Und das ist natürlich auch eine Eigentumsfrage, die sich aber sehr anders darstellt als sozusagen das Ostdeutschland, finanzmarktbasierte Spekulation. Hier diese ganz kleinteilige Eigentumsfrage, die sozusagen viel mit dem Erbe und auch, sag ich mal, emotionalen Fragen, die an so Familienbesitz und sowas dranhängen, zu tun hat. Also auch hier sehen wir wieder, das mit dem Eigentum ist doch ein bisschen komplexer.
1: Okay, und inwiefern kann darauf jetzt die Sozialisierung eine Antwort sein?
0: Ich würde es ganz knapp machen. Wir beschäftigen uns ja auch mit der Frage nach Grund und Boden und Land, weil es sozusagen eine Infrastruktur für gesellschaftliches Leben ist. Das ist vielleicht auch noch wichtig zu erwähnen oder hat auch schon Erwähnung gefunden. Das sind ja nicht irgendwelche Ressourcen und Güter, die wir uns angucken, sondern Energie und Land sind einfach infrastrukturell im Sinne von grundlegend für, wie Gesellschaft funktioniert. Und die ganz grobe Antwort wäre, Grund und Boden sollten nicht im Privateigentum sein, sondern im Gemeineigentum sein sollen. Das ist sozusagen die Vergesellschaftungsforderung, damit es eine öffentliche Verfügung über diese zentrale Ressource gibt. Und was aber, glaube ich, in Bezug auf die landwirtschaftliche Praxis sicher ist und was wichtig ist und was ich durch die Gespräche mit auch so bäuerlichen Akteuren nicht herausgefunden habe, aber wo sozusagen da die Perspektive entstanden ist, dass es schon wichtig ist, einfach sehr langfristige private Nutzungsrechte zu gewährleisten. Also BäuerInnen brauchen natürlich irgendwie Planungssicherheit in der Bewirtschaftung Nutzungslands. Das heißt, sowas wie Erbbaurechte, genossenschaftliche Modelle, die es ja auch schon ganz viel in der Praxis gibt, sind da eigentlich genau richtig, um das abzusichern. Also das, was das Privateigentum eigentlich leisten soll, sozusagen langfristige Sicherheit in der Bewirtschaftung, aber nicht leisten kann, weil es auch diese spekulative Verwertung des Bodens gibt. Diese spekulative Verwertung muss sozusagen unterminiert werden durch öffentliches Eigentum. Und dann ist es aber trotzdem wichtig, würde ich sagen, private Nutzungsrechte langfristige zu gewährleisten für die individuelle, ja, landwirtschaftliche Praxis.
1: Okay, danke schön. Rahel, du hast vor kurzem einen Artikel veröffentlicht in der Zeit mit der Überschrift »Enteignungen machen uns alle reicher«. Und du bist auch auf dieses Verbot der Vergesellschaftung in diesem Artikel eingegangen, was die Bundesregierung derzeit plant. Und du machst in diesem Artikel eine Unterscheidung zwischen Vergesellschaftung und Enteignung. Das kann man natürlich juristisch machen. Also da haben wir einmal Artikel 14 Absatz 3 im Grundgesetz, das ist die Enteignung. Und dann haben wir Artikel 15 im Grundgesetz, das ist die Vergesellschaftung. Aber du sagst, jenseits der juristischen Unterscheidung gehst du darüber hinaus und sagst, es geht nicht nur um Eigentumsrecht, was unterschiedlich ist, sondern bei Vergesellschaftung geht es um eine Frage nach einer ganz anderen Lebensform, was ja dein Stichwort ist, mehr oder weniger. Kannst du das ein bisschen ausführen? Worum geht's da? Warum ist Vergesellschaftung eine andere Lebensform? Vielleicht auch vor dem Hintergrund, was wir jetzt gehört haben, bislang hier.
2: Also ich glaube, der entscheidende Unterschied oder der entscheidende Fokus, den man darauf legt, wenn man sagt Vergesellschaftung und wenn man auch die Enteignungsforderung als eine Vergesellschaftungsforderung versteht, ist, dass man sagen möchte, da wird nicht einfach nur, also das Eigentum bleibt nicht einfach Eigentum, wie es ist, nur dass es eben einmal in den Händen ist und dann in anderen, ja, einmal privat und dann anders, sondern dass man ausbuchstabiert und bejaht und mitmeint, dass die Verfügung, um die es dann gehen wird, dass das eine ganz andere Art der Verfügung ist, nämlich eine, die, wir hatten ja schon geredet darüber, es ist ein Demokratisierungsprojekt. Es geht darum, dass gemeinschaftlich verfügt wird. Es geht aber auch darum, dass anders darüber verfügt wird. Einmal im Sinne der konkreteren, direkteren Mitsprache über unsere materiellen Lebensbedingungen, über die Infrastruktur, die wir alle gemeinsam teilen und für die wir nicht nur dann gemeinsam verantwortlich wären, sondern die wir eben auch gestalten könnten. Und das, glaube ich, ist ein ganz anderes Leben. Das macht in all diesen konkreten Bereichen, wird das die Praktiken, mit denen wir diese Güter, diese Infrastrukturen behandeln, verändern. Das ist nicht nur eine abstrakte Demokratisierung, sondern das ist etwas, wo Jacob hat ja die Vorlage sehr gut schon gegeben, wenn er gesagt hat, der Grundwiderspruch ganz klassisch formuliert zwischen gesellschaftlicher Produktion und privater Aneignung. Wir sagen ja auch gerne, Vergesellschaftung ist Vergesellschaftung dessen, was ohnehin gesellschaftlich ist. Und zwar nicht nur sein sollte, ja, weil Menschen als Menschen ein Recht auf bestimmte Grundgüter haben, sondern tatsächlich mit dem Fokus darauf, wir machen das schon zusammen. Das ist schon Resultat der gemeinsamen gesellschaftlichen Praxis. Und das heißt, dass man im Grunde den gesellschaftlichen Charakter dieser Güter dadurch zum Vorschein bringt. Und an manchen der Themen ist das besonders offensichtlich. Also dass Stadt so etwas ist, was durch die Menschen, die in ihr leben, auch hervorgebracht wird, durch städtische Praxis hervorgebracht wird. Und dass sich das zum Beispiel auf, also das sind ganz banale Zusammenhänge, dass sich das auf Immobilienpreise auch immens auswirkt. Ja, also beworben werden Immobilien oder ganze Nachbarschaften damit, dass es hier so lebendig ist und dass es hier so unglaublich trubelig zugeht. Ja, also das treibt die Preise in die Höhe. Aber das ist das, was die Menschen dort machen. Also ich meine, das ist jetzt eine sehr einfache Illustration des schon gesellschaftlichen Charakters, aber die geht natürlich auch noch viel weiter. Ja, darauf hinzuweisen, dass was dann passiert, was dann passieren würde, was dann passieren sollte, eben eine andere, eine aktivere Aneignung der Gesellschaftlichkeit unseres Lebens ist.
1: Das leitet jetzt nochmal ganz schön über zu einer Frage, die ich dir, Jacob, stellen möchte. Nämlich interessant an eurem Projekt ist ja, wie gesagt, das hat mir jetzt ja schon hier illustriert, diese unterschiedliche Materialität des Gegenstands von Vergesellschaftung. Rahel, du hast es eingangs auch nochmal erwähnt, das ist ja was ganz anderes, wenn ich jetzt Land vergesellschafte oder Energie vergesellschafte in der praktischen Umsetzung. Im Grunde genommen ist es fast trivial, aber es ist trotzdem zentral, wenn es dann ans Konkrete geht. Und es gibt, oder das wäre jetzt meine Frage, Jacob, oder auch an alle hier in der Runde, gibt es Dinge, von denen du, von denen ihr sagen würdet, dass es aber bestimmte verallgemeinerbare Punkte gibt, die für alle Felder gleichermaßen gültig sind in der Umsetzung?
4: Ja, ich habe zwei Antworten dazu, zu dieser Frage. An der anderen Seite, es gibt nicht nur eine Vergesellschaftungsdebatte, aber viele in den letzten Jahren. Es gibt eine Idee von Vergesellschaftung, das ist rechtliche, das geht durch die Artikel 15. Es gab eine Debatte über feministische Vergesellschaftung, das hat zu tun mit reproduktiver Arbeit. Es gab Vergesellschaftung des Investitionen über die Kapitalallokationen. Es gibt auch wilde Vergesellschaftung. Das ist Vergesellschaftung des Betriebe, wenn sie besetzt sind, ohne rechtliche Genehmigung. Es gibt viele verschiedene Ideen der Vergesellschaftung in der Vergangenheit. Und sie kommen alle zusammen, aber sie haben nicht das gleiche Objekte, nicht die gleiche Subjekte. Aber sie sind alle Teil von einer Projekte, dass sie wollen verändern die Form des Lebens, dass es privat aneignet. Und sie wollen das gesellschaftlich machen. Aber was bedeutet das? Wenn man Vergesellschaftung als öffentliches Eigentum plus demokratische Kontrolle definiert, sagt einem diese formell überhaupt nichts darüber, wie man ein Energienetz gegenüber einem Krankenhaus, gegenüber digitale Plattformen oder landwirtschaftliche Flächen tatsächlich demokratisiert. Das sind derart unterschiedliche Dinge, unterschiedliche Nutzungsrhythmen, unterschiedliche Beiteiligungen, unterschiedliche Risiken, dass eine einheitliche Vorlage bei jedem Einzelnen davon einfach zerbricht. So, dann was kann allgemein wegarbeiten? Auf die eine Seite, man kann sagen, dass diese Privateigentumsfonds sollen geöffnet sein oder zerlegt. Und in andere Formen. Das ist die eine Meinung. Auf der anderen Seite, der muss ein neues Verfügungsmacht sein, eine demokratische Verfügung über diese Eigentumsformen. Der muss auch gesellschaftliche Zwecke sein für dieses Vergesellschaftungsprojekt. Und das muss auch mit einer Form des demokratischen Planung verbunden sein. So, es gibt diese abstrakte Charakteristiken des Vergesellschaftung, aber wenn das hat zu tun mit jedem Objekt, jedem Kampf, jedem Widerspruch, dann das sieht anders aus von der Mentalität des Formen.
1: Genau, anschließend daran noch eine Frage in die Runde, wer auch immer sich jetzt dann meldet, um die zu beantworten, weil nach dem, was ich jetzt höre, was du jetzt auch an Kriterien genannt hast, demokratische Planung, gesellschaftlicher Zweck, also der Privatzweckprofit wäre dann nicht mehr möglich und so weiter, ist jetzt so ein bisschen meine ketzerische Frage, ist Vergesellschaftung im Kapitalismus überhaupt möglich?
2: Man könnte ja sagen, die offene Frage ist die, ob durchgesetzte Vergesellschaftungsprozesse in allen möglichen Lebensbereichen, ob die im Ende dazu führen, dass wir es dann gar nicht mehr mit einer kapitalistischen Gesellschaft zu tun hätten, sozusagen von unten her ausgehöhlt und umgebaut.
1: Hier nicken alle, nur für die HörerInnen.
2: Nur sagen Sie jetzt auch nicht für alle die schlimmste Perspektive, auch wenn gleichzeitig sozusagen es ist in dem Sinne dann auch ein Bottom-up-Projekt, ja, dass man sagt, ja, man fängt an diesen verschiedenen Bereichen an, die eben auch den Vorteil der Konkretheit haben. Aber tatsächlich verbindet sich ja damit auch so eine Frage wie die, ob Jacob hat jetzt gesagt, die Profitinteressen sind dann ausgeschaltet. Und ich hatte ja auch gesagt, man redet dann anders über diese Güter. Also nicht nur dürfen alle mitreden, sondern auch anders im Sinne von sozusagen orientiert am, könnte ich jetzt sagen, Gemeinwohl, wenn der Begriff nicht so ideologisch besetzt wäre. Aber trotzdem kann man sich ja Konflikte vorstellen. Also ganz einfach, du hast vorhin über Emotionen geredet, ja, die Emotionen bei der Energiefrage sind ja eigentlich doch ziemlich hoch, wenn du an diese ganze Wärmepumpe-Debatte denkst. Und man kann sich ja gut vorstellen, dass man auch bei aller demokratischer Aussprache es diejenigen gibt, die sagen, na ja, also stellen wir uns jetzt noch ein paar Klimaanlagen hier rein, um die Hitzewellen besser zu überstehen. Und die anderen sagen, nee, wir müssen anders damit umgehen. Und die Frage, wie dann eigentlich, also wie man es schafft, dass Vergesellschaftung nicht einfach nur heißt, dass die, die gerade konkret gewissermaßen am Drücker sind und über ihre Häuser, die sie jetzt gerade vergesellschaftet bewirtschaften, entscheiden können, wie man die Dinge verallgemeinerungsfähig macht gewissermaßen oder wie man verhindert, dass auch Vergesellschaftung im Ende dann nur wieder bedeutet, dass es eine Konkurrenz zwischen verschiedenen Gruppen, die verschiedene Interessen haben, gibt, von der man dann gar nicht so leicht weiß, wie diese Konkurrenz und die Konflikte gelöst werden können. Das finde ich ist schon eine wichtige Frage. Mhm. Aber umgekehrt muss man sagen, wenn du jetzt sagst, kann man das im Kapitalismus überhaupt machen? Ich fand jetzt interessant, dass ihr alle drei eigentlich so geredet habt, dass es Widersprüche und Krisen sind, die der Kapitalismus eben nicht lösen kann. Also ihr habt ja alle drei diese, Jacob hat das anfangs so als immanent normative Perspektive vorgestellt und die habt ihr eigentlich alle drei eingenommen, ja, zu sagen, da gibt es auch wirklich Dysfunktionalitäten. Das ist nicht nur einfach so, dass man da hingeht und sagt, es wäre doch aber schön, wenn das Land allen gehören würde, sondern so wie es jetzt bewirtschaftet wird, rennt die Sache auch gegen die Wand. Das ist bei der Energie genauso. Und das ist bei den Wohnungskrisen auch so. Mhm. Dann muss man sich fragen, na ja, ist die jetzige Organisationsform unserer Gesellschaften eigentlich überhaupt noch funktional? Kann die sich halten? Welche Kosten produziert das? Also soziale Kosten und ganz viele andere Kosten.
1: Solveig, du wolltest auch noch dazu was sagen, ne?
3: Ja, genau. Ich würde einfach an dem anschließen, was Rahel gesagt hat. Ich würde dir komplett zustimmen, dass Vergesellschaftung im Kapitalismus ist, ich weiß nicht, ich würde jetzt mit Derrida vielleicht sowas sagen, wie Vergesellschaftung ist immer im Kommen. Also so, wie er das zur Demokratie gesagt hat, zumindest in einem kapitalistischen System. Und also eine sozialistische Regierung, die jetzt in dem gesamtkapitalistischen globalen Kontext, den wir haben, versucht, Vergesellschaftung umzusetzen, wird es nicht, ich glaube, im nationalen Kontext kann man schon sehr, sehr viel leisten, aber es wird nie perfekt sein. Aber das heißt nicht, dass Vergesellschaftung im Kapitalismus nicht möglich ist. Also ich würde sagen, das ist so eine Art, wie dieses Konzept, was Rosa Luxemburg eingeführt hat, revolutionäre...
2: Nicht reformistische Reform
3: oder revolutionäre Realpolitik. Genau, darauf wollte ich
1: hinaus. Jetzt alle, revolutionäre Realpolitik.
3: Ja, ich weiß nicht, ja, das ist vielleicht auch schon ein bisschen ausgenutzt, so das Konzept, aber es ist auf jeden Fall, so kann man Vergesellschaftung verstehen und es gibt auf jeden Fall Ansätze und auch Konzeption, Vergesellschaftung sollte auch so konzeptioniert werden oder von Projekten konzeptioniert werden, dass sie an einem konkreten Punkt ansetzt und es dann aber auch halt nicht dabei belässt, sondern immer versucht, noch weiter auszuweiten, die sozialistische Verfügungsweise. Und das, finde ich, ist zum Beispiel bei, Jacob hat eben die Investitionsdebatten in den 60ern und 70ern benannt. Und das ist da auf jeden Fall auch ein sehr interessanter Punkt gewesen. Die hatten sukzessive, jetzt so bei Meitnerplan in Schweden, es gab übrigens auch ähnliche Pläne in Deutschland, von DGB-Ökonomen entwickelte Pläne, Gleitze, zu so Wage-Earner-Funds, also wo so Teile der Profite von Unternehmen in so von Arbeitern kontrollierte Foren übergeben werden. Und dann wäre über Jahre, werden immer mehr Anteile der Profite überführt worden und so wären dann diese kapitalistischen Unternehmen in Arbeiterhand sukzessive geführt worden. Und das ist natürlich nicht eine perfekte Vergesellschaftung direkt, aber es ist auf jeden Fall eine Art von Vergesellschaftungsansatz, der sukzessive mehr Raum einnimmt.
1: Interessant. Ja. Rabea? Die Frage, ist Vergesellschaftung im Kapitalismus möglich? Da wollte ich den Fokus auf die Berlin-Wahlen im September lenken, weil da werden wir es ja vielleicht jetzt sehen, ob Vergesellschaftung im Kapitalismus möglich ist. Weil die Forderung der Kampagne Deutsche Wohnen und Co. Enteignung und der gewonnene Volksentscheid, den gibt es immer noch. Und auch in dieser Wahl beziehen sich sozusagen wieder einzelne Parteien, wie unter anderem die Linke, darauf, dass Vergesellschaftung umgesetzt werden soll. Und genau, wir werden es im Nachgang zum September sehen. Und ich finde, glaube ich, zwei interessante Fragen stellen sich hier noch. Ich glaube, es ist theoretisch möglich. Die Kampagne hat ja auch oder ist dabei, zwei Gesetze vorzulegen, die sozusagen Artikel 15 ausinterpretieren in Bezug auf die Wohnraumvergesellschaftung. Und zwei Punkte gibt es aber doch noch, die, glaube ich, noch nicht so Erwähnung gefunden haben in dem Gespräch, nämlich hat der Staat die Kapazitäten, das zu tun? Also auf der Ebene der Verwaltung kann sozusagen eine Berliner Regierung im Zusammenspiel mit der Verwaltung das schaffen, Wohnraum zu vergesellschaften, haben sie die Verwaltungskapazitäten dazu? Und das andere ist die Frage des Rechts. Also Artikel 15 gibt sozusagen die Möglichkeiten für emanzipatorische Transformation der Ökonomie. Aber wie entscheiden dann die Gerichte über die Auslegung des Artikel 15 und so weiter? Also es ist die Frage von, was dann in der Forschung so State Capacity genannt wird vielleicht. Kann der Staat das schaffen oder staatliche Akteure, Regierungen und so weiter? Und die Frage von, wie wird Recht durch auch unterschiedliche Gerichte, Akteure und so weiter ausinterpretiert an der Stelle? Und ich glaube, das wird auf jeden Fall sehr spannend und da schließen sich auch sehr viele theoretische Fragen an, die unser Verständnis von Transformation schärfen können.
5: Eingangs gesagt hatte, was ich euch auch nochmal fragen wollte, ihr arbeitet an einem Forschungsprojekt, es ist angesiedelt am Center und es soll verboten werden. Wie geht ihr damit um?
2: Also, aber nicht das Forschungsprojekt.
5: Nein, nicht das Forschungsprojekt.
2: Auch nicht das Center.
5: Auch nicht das Center, um Gottes Willen keine Gerüchte hier aufkommen lassen. Aber am Ende ist es ja so, dass dieses geplante Verbot von Vergesellschaftung ist ja jetzt erstmal bezogen auf Deutsche Wohnen und Co. enteignen, auf den Versuch, das in Berlin umzusetzen, weil ja tatsächlich ein Gesetz dann bald fast fertig schon vorliegt und zur Abstimmung gebracht werden soll. Und das ist eine hochkomplexe juristische, verfassungsrechtliche Frage, inwiefern überhaupt das verboten oder verhindert werden kann. Darauf können wir hier, glaube ich, jetzt gar keine Antwort geben. Aber was Interessantes ist, was ja verhindert werden soll, ist tatsächlich das, was du, Jacob, eingangs gesagt hast, nämlich, dass die private Aneignung weiterhin möglich ist. Es soll verhindert werden, dass das verhindert wird. Ne? Also es soll quasi eine wirklich gesellschaftliche, demokratische Produktionsweise, diese andere Lebensform soll damit verhindert werden. Und die Frage ist so ein bisschen, wie ist es für euch? Ihr forscht an etwas, was vielleicht umsonst ist? Also vielleicht hinterher sagt, es geht sowieso jetzt alles nicht mehr. Wie geht ihr damit um? Wie ist es für euch?
4: Nee, nichts ist für umsonst. Alles ist für die Zukunft. Alles wird gerettet in einem Tag. Ich habe eine allgemeine Antwort hier. Es gibt gerade aktive Kampagnen für die Vergesellschaftung bestimmter Güter. Wohnungsunternehmen, Energiesektor, Sorgearbeit. Viele davon brauchen ernsthaftes Nachdenken über politische Ökonomie, politische Strategie, rechtliche Rahmenbedingungen und mehr. Sie brauchen aber auch Vorstellungskraft, wie man ein vergesellschaftetes Unternehmen künftig steuert, wie man es vor Rückbau oder Reprivatisierung schützt, wie man daraus einen Beitrag zu einem besseren Leben für alle macht in Zeiten von Ungleichheit, Inflation, Klimawandel und auch KI. Einfach ist das nicht. Aus der Perspektive der kritischen Theorie, das ist die Kernperspektive unseres Center, lasse ich dazu allerdings nur begrenzt etwas sagen. Die frühe Frankfurter Schule hat sich intensiv mit Vergesellschaftung beschäftigt. Felix Weil, Friedrich Pollack, Max Horkheimer und Theodor Adorno haben alle zu unterschiedlichen Zeitpunkten über Vergesellschaftung und Planung geschrieben. Worum es dabei geht, ist aber nicht aus diesem Erbe eine Einleitung zur Umsetzung abzuleiten, sondern die reale Bewegung hin zur Vergesellschaftung zu nutzen, um kritisch zu reflektieren, und zwar nicht nur darüber, wie man sie erreicht, sondern über die Form der Gesellschaft, in der wir leben. Vergesellschaftung ist damit auch eine Perspektive auf Gesellschaft selbst, darauf, wie sie zusammenhängt, wie bestimmte Weisen sich zu sich selbst, zur Welt und zueinander zu verhalten, blockiert, deformiert, entfremdet sind. Man kann das nur vom Standpunkt des Kapitalismus aus betrachten und fragen, wie man die Mittel der Reproduktion Stück für Stück vergesellschaftet. Oder man kehrt den Standpunkt um und fragt vom Standpunkt der Vergesellschaftung aus, was der Kapitalismus uns eigentlich voranhält. So gesehen zeigt sich eine Vision einer besseren Welt negativ in der Gestalt dessen, was sie gerade verhindert. Das ist mein Vorschlag.
5: Sehr schön. Das wäre eigentlich ein schönes Schlusswort. Aber wir sind noch nicht ganz beim Schluss. Solveig, du wolltest noch was ergänzen?
3: Ich wollte nur zu deiner vorherigen Frage sagen, ich glaube, erstens, hier wird es als Verzögerungstaktik interpretiert, jetzt der Vorstoß der Bundesregierung, und dass das verfassungsrechtlich aber gar nicht langfristig halten wird, dieses Verbot. Deswegen mache ich mir jetzt also nicht so viel Sorgen. Und ich finde, wenn es eine Antwort der konservativen Kräfte gibt, dann heißt es eigentlich, man drückt genau auf den richtigen Punkt. Also ich finde es eher motivierend dafür, weiter noch an Vergesellschaftung zu arbeiten, dass wir jetzt wirklich als Linke mal da sind, wo es wirklich wehtut und wo, wenn Widerstand kommt, bedeutet das eigentlich, dass es genau da ist, wo man weitermachen sollte.
5: Sehr schön. Das ist eine sehr schöne Antwort darauf, die ich total teile, wenn ich das jetzt als total neutrale Moderatorin sagen kann. Wunderbar. Ich würde gerne noch, Solveig, vielleicht magst du das direkt gleich auch übernehmen, diese Forschungsergebnisse, die ihr jetzt da erarbeitet, die werden ja einfließen in unterschiedlichste Formate, Konferenzen, Publikationen und so weiter. Ne? Und es ist eine Konferenz geplant im November. Vielleicht kannst du dazu ein bisschen was erzählen für die ZuhörerInnen.
3: Ja, total gerne. Also wir organisieren gerade eine Konferenz, die wird 2 Tage vom 12. bis 14. November in Berlin stattfinden. Sowohl im Refugio als auch an der Humboldt-Universität. Und im Rahmen dieser Konferenz, die heißt Contradictions of Energy, States, Markets and the Struggle over Transition, wollen wir uns eigentlich genau mit den Fragen beschäftigen, die wir auch heute schon angerissen haben. Also woran liegt es, dass die Dekarbonisierung nicht vorangeht? Wie hängen diese Faktoren, die dazu führen, mit Widersprüchen im Staat und mit der Organisation davon zusammen? Wo sind genau die Bottlenecks? Wie führt auch eine bestimmte Konzeption von Energie oder Theoretisierung von Energie dazu? Das sind alles Fragen, die wir besprechen werden. Wir haben so 20 internationale Forscher, die dafür nach Berlin kommen. Und wir starten die Konferenz mit einer Keynote, die Adam Tooze geben wird, am Donnerstagabend dann. Genau, und es wird öffentlich sein. Und ja, in den nächsten Wochen werden wir noch mehr Informationen einmal auf der KTB-Website, aber auch auf unserer Projektwebsite veröffentlichen.
5: Muss man sich anmelden?
3: Ich glaube nicht.
5: Okay.
3: Es wird öffentlich sein. Auf jeden Fall.
5: Also man kann einfach kommen?
3: Ja. Die Keynote sowieso, und dann müssen wir mal gucken, weil bei den letzten Tagungen und so war es sehr, sehr voll. Aber es soll nach Möglichkeit alles öffentlich sein.
5: Ja. Super, interessant. Gut, damit kommen wir zum Ende, beziehungsweise damit sind wir beim Ende. Wir haben natürlich das Forschungsprojekt jetzt nicht in jedem Detail besprechen können, aber das dürfte jetzt auch klar geworden sein, warum. Es ist nämlich tatsächlich sehr umfangreich und detailliert. Und das detailliert zu machen, würde in den Rahmen springen. Aber was wir hoffen, ist, dass wir euch ein wenig Lust machen konnten, euch interessieren konnten, euch weiter mit diesem Thema zu beschäftigen, was ja hier am Center weiter verfolgt wird. Und vielleicht kommt ihr auch zur Konferenz. Wir packen euch die Links, wie gesagt, in die Shownotes. Und ich bedanke mich jetzt erstmal sehr herzlich bei euch allen hier im Studio. Es hat mir großen Spaß gemacht, mit euch zu reden und dieses spannende Gespräch zu führen. Ich wünsche euch weiterhin viel Erfolg beim Vergesellschaften und sag auf Wiederhören.
3: Dankeschön.
4: Vielen Dank.
3: Tschüss.
5: Tschüss.
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0: Jo, hello, hier sind wir wieder. Es ist der erste Freitag im Monat, es ist kurz nach 20 Uhr. Wie gewohnt seid ihr bei Radio Ungava gelandet, hier auf dem FSK, dem Freien Senderkombinat, zu hören auf 93.0 klassisch, 101,4 im Kabel und natürlich weltweit mit dem Livestream. Und ja, euer gewohntes DJ-Team ist vollständig anwesend.
1: Traumteam bitte.
0: Wolfman, Jack Junior. Und hier auf meinem Platz, wo ich auch sitze,
1: sitzt die Twisting Gummitante.
0: Genau, der Twisting Tannenbaum Boy. So, was hatten wir gerade?
1: Das waren gerade eben die Astronauts mit Space Laser. Wie ihr wahrscheinlich alle erkannt habt, ist das in tatsächlich original von Johnny and the Hurricanes.
0: Crossfire,
1: ganz genau.
0: Ihre erste Single, genau. Witzig, dass sie das so genannt haben.
1: Space Laser, ja, weil das so ein bisschen spaciger klingt, ja, weil das mit Orgel ist, ne? Und nicht mit Saxophon.
0: Wahrscheinlich.
1: Hast du schon mal einen Astronauten mit dem Saxophon gesehen?
0: Ja, zwei Stück.
1: Okay, gut.
0: Den Astronautenschlumpf zum Beispiel. Alright. Ja, dann kommen wir wie gewohnt zum ersten, ich will nicht immer sagen richtigen Stück, weil das Stück war ja auch super, aber zum Einstieg der Sendung.
1: Gesangsstück.
0: Genau, gut, sehr schön gesagt. Wir kommen zum ersten Gesangsstück. Okay, das geht. Es ist eine Nummer, die ihr alle kennt, von Screaming Lord Satch, aber den haben wir jetzt hier nicht drauf. Wir haben die schwedischen Nomads auflegen. Die haben diese Nummer nämlich auch mal aufgenommen für ihre erste Kassette. Staggers in the Snow heißt die. Und irgendwann ist glücklicherweise der größte Teil dieser Aufnahme auch auf Vinyl erschienen. Und wir hören jetzt von den Nomads Comeback Baby. Yes!

0: The Golden Horde.
1: Ah, ja.
0: Nicht hier der Stamm, der zwischen Bulgarien und der Oststeppe irgendwie im 14. Jahrhundert irgendwie für sein Wesen da getrieben hat, sondern...
1: Spricht von den Briten.
0: Es sind die Briten. Es sind die Golden Horde, von denen wir viele schöne Singles kennen. Aber das Ding hier ist jetzt auf dem Psychobilly-Sampler und heißt Adrienne. Und wir machen mal gleich in diesem Style der Nomads weiter.
1: Ich schau das mal.
0: Ja, mach mal bitte. Los geht's.
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0: Also wenn Rocky mal wieder Adrian sucht, die Golden Horde ist mit ihr unterwegs.
1: Na dann.
0: Siehst du wohl, dann kann ja nichts schief gehen, so, würde ich mal sagen.
1: Wir beruhigen uns jetzt etwas ein
0: was,
1: wenig.
0: Was? Es ist Viertel nach acht und wir wollen uns schon wieder beruhigen.
1: Wir beruhigen uns jetzt ein wenig und wir kommen...
0: Und kicken die Tranquilizer gerade ein, Kumpel.
1: Wir machen das mit einem Klassiker von Chuck Berry. Ihr alle kennt diesen Song aus Pulp Fiction. Hier ist... You never can tell.
0: C'est la vie, c'est the old man. Das ist ja dein Ding, würde ich mal sagen.
1: Der Twist-Wettbewerb mit bester Tradition der Twist in Tanne. Chuck Berry. Again.

0: Ja, das ist ein richtiges Western-Saloon-Piano gewesen.
1: Ja, hast recht. Ja, wir haben gerade überlegt, Ragtime ist der falsche Ausdruck, aber vielleicht Honky-Tonk-Piano oder sowas in die Richtung.
0: Es hat auch einen Namen, es hat noch ein Stand-Up-Piano oder ich weiß es jetzt auch gerade nicht. Scheißegal. So, weiter geht es mit Mark Robinson.
1: Mhm.
0: Mit Pretty Jane. Auch so ein schöner Rock'n'Roll. Rockabilly-Schmankerl, den ich bis neulich noch gar nicht kannte.
1: Ich kenne ihn gar nicht, deshalb bin ich jetzt
0: und
1: gespannt.
0: Wenn du wüsstest, wer sich dahinter verbirgt, mein
1: das
0: Lieber.
1: Das lösen wir nach der Platte.
0: Und wir klären euch danach auf, Kummel.
1: Achso, warte, ich mach's.
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0: Ja, das war's. Ganz unprätentiös, bumm, Ende aus. So, Mark Robinson, wer ist das denn? Das ist Lee Hazelwood, bevor er in Stimmbruch gekommen ist.
1: Ah, all right.
0: Eine seiner ganz frühen Aufnahmen, als er sich noch so ein bisschen so am Pop-Rockabilly-Surf-Gemisch oder was das sein sollte, versucht hat.
1: Eher so, nee, Pop-Teen ja, ist es auch nicht auch wirklich. Nee, ne? Eigentlich ist es so
0: alles so ein
1: Classic
0: bisschen, ne?
1: Rock'n'Roll.
0: Ja, ne, Classic so. Rock'n'Roll.
1: Mir kam dieser Song, kommt mir irgendwie bekannt vor, ich kannte ihn aber nicht.
0: Aber das Ding ist doch schon mit dieser Bass-Gitarre und so ein bisschen Surfing.
1: Echo-Hall-Gitarre, ne? Ist schon da.
0: Ja, schöne Nummer, finde ich jedenfalls. Lee Hazelwood, kennt ihr
1: ja
0: alle. Hatte
1: das
0: Nancy Sinatra.
1: Casey spielt doch dann da Gitarre.
0: Wird mich nicht wundern.
1: Ja, klar.
0: Meinst du?
1: Ja.
0: Das wusste ich.
1: Dwayne Eddy hat bei dem auch gespielt. Girl on Death Row zum Beispiel ist ja Dwayne Eddy.
0: Ja, okay,
1: mit,
0: das erklärt natürlich auch wieder dem.
1: Irgendeiner von diesen Vögeln ist es, auf sich.
0: Na gut.
1: Ja, ach so, ja. Gut, wir bleiben.
0: Hast du schon was Neues auf dem Teller?
1: Sicher, wir bleiben in dem Genre und gehen zu unser allerliebsten Label. Wir kommen zu Sun Records und haben Warren Smith drauf liegen. Du hast letztens, glaube ich, die Cramps gespielt mit Uranium Rock. Richtig. Ich finde, es ist an der Zeit, wir hören uns mal das Original an.
0: Ja,
1: hier ist Warren Smith mit dem Uranium Rock.

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1: Warren Smith und der Uranium Rock, aufgenommen 1957, damals bei Sun, nicht veröffentlicht. Glücklicherweise kam das Ding dann, glaube ich, erst raus auf diesen Anfang 70er Sun Rockabilly Samplern in England.
2: Diese, und diese drei gelb, rot,
1: genau,
2: und blau.
1: Gelb, rot, blau. Und dann später auch auf dieser, in der 10-Inch Serie, die, dieser Ding Dong, dieser Franzose rausgebracht. Da gibt es ja mindestens 20 oder 18 10-Inche mit diesen ganzen Dixie Bob und Rockabilly Fever und wie sie alle heißen.
2: Aber
1: da.
2: Vor ein paar Jahren hat es auch drauf. Tatsächlich jemand so
1: als Single,
2: als 10-Inch,
1: ne?
2: Rausgebracht.
1: Ja, ja.
2: Allerdings nicht ganz so geil vom Layout gemacht, auf was Single
1: ist. Ist klar,
2: so ein bisschen,
1: sind, ja, finde ich, diese 2000 oder nach 2000er Sun
2: sind ein bisschen lieblos, ne? Hätte man ein bisschen authentischer.
1: Finde ich, die Label gefallen mir nicht. Nee,
2: ist ein bisschen,
1: da greife ich lieber auf die Anfang 70er Dinger zurück.
2: Greifst ja sowieso lieber auf das zurück, was du bereits hast und nicht das, was ich habe. Das weiß ich jetzt langsam. Ja, wir machen bleiben bei den Sun Studios. Allerdings eine Aufnahme, eine Coverversion von Roy Orbison. Kennt ihr ja alle, das Problem Child, was hier gerade zu meiner Linken sitzt und wieder mit mir schimpft hier. Und dem widmen wir gleich mal diesen Track, die Cramps, von ihrer letzten Veröffentlichung aus dem Jahre 1977. Ist sie ja gerade rausgekommen. Und
1: ja,
2: jetzt hören wir Problem Child.
1: Problem Child, ja.
2: Ich würde sagen, dein Job, würde ich mal sagen. Geh,
1: ach,
2: mal da. Ja, Juma, bitteschön, ne? Beweg dich.

0: Ja, Gummel hatte den richtigen Riecher. Es wird bezweifelt, dass Roy Orbison es geschrieben hat, denn Sam Phillips behauptet, er hätte es komponiert und getextet.
1: Okay, ich wusste nur...
0: Aber Roy Orbison hat behauptet, er hätte das komponiert und getextet.
1: Ja, und es gibt Ken Cook zum Beispiel, hat das auch aufgenommen.
0: Ach, okay, das kenne ich gar nicht.
1: Norton hat auch mal so Sun-Sachen rausgebracht, so unveröffentlichte. Okay. Und da habe ich auf der einen Seite Perkins Who Love Wrapped Off und auf der anderen Seite ist nämlich Ken Cook Problem Child.
0: Ist ja geil, der hat Shook Shake...
1: Nee, das ist wieder ein anderer.
0: Ach, noch ein anderer. Ja. Alles klar, gut. Okay,
1: Ken Cook hat bei Philips International aufgenommen. Dann hat aber auch im Sun-Studio natürlich aufgenommen. Und es gibt auch Aufnahmen, die bei Sun dann nie rausgekommen sind.
0: Viele behaupten, es hätte tatsächlich...
1: Sun ist sehr verwirrend mit seiner Aufnahmepolitik. Ich bringe raus, ich bringe nicht raus, es gibt aber.
0: Ich hab Elvis entdeckt. Und wer war es tatsächlich? Wer musste es? Sam Phillips versprechen, es nicht zu sagen, dass er es war, der Elvis entdeckt hatte?
1: Seine Sekretärin?
0: Du weißt es, du kennst die Story.
1: Kressler? Ich komme gerade nicht drauf.
0: Margaret jedenfalls.
1: Nee, Margaret auf sicher nicht.
0: Auf dem Sterbebett hat sie denn gesagt, sie muss leider das jetzt mal irgendwie klarstellen. Sie hat gesagt, gib dem Typ eine Chance. Ja, aber viele kennen sie ja nicht. Ne?
1: Wer erinnert sich noch an Impala?
0: Ich nicht.
1: Echt nicht?
0: Nein. Was ist das?
1: Truppe, nämlich aus Memphis.
0: Ein Auto.
1: Impala. Nein, ja, nach einem Auto benannt.
0: Aha.
1: Das ist auch so eine, so, ich würde mal sagen, so eine Exotica-Truppe.
0: Ja, so sieht
1: die
0: das Cover auch aus.
1: Ich habe Memphis gesehen. Ja, das ist die zweite EP von denen. Die erste ist, glaube ich, auf so einem kleineren Label. Ja, habe ich so beim Rumblättern in meiner Jukebox wiederentdeckt und dachte, die erste Impala-EP habe ich ja auch noch. Habe ich kurz reingehört und gedacht, warte mal, was ist denn auf der zweiten? Und ich habe mich dann für die zweite entschieden und wir hören jetzt die Nummer Yes Sir. Und das ist wirklich schön. Las Vegas Grind Style Exotica Sound. Hier sind sie. Ja.

0: Genau, eben gerade haben zwei Damen in Eimsbüttel ihre Chance vertan, in der Küche zu strollen. Denn das war definitiv ein richtiger Stroller.
1: Weißt du denn nicht, wie viele haben sie?
0: Na, ich bezweifle das eher. Die werden gerne mal dazu aufgefordert. Es ist noch zu früh am Abend, als dass sie da von alleine draufkommen.
1: Ich sag da mal jetzt nichts zu.
0: Na ja, der Sabbat hat ja gerade erst angefangen. Ne?
1: Ah, okay.
0: Ja, bei mir geht das weiter auch mit so einem gemäßigen Rhythmus. Und ich würde mal sagen...
1: Ich sehe schon, ich weiß schon, wer das ist.
0: Und das ist dann Don Dell mit Honey Doll.
1: Ich hab's befürchtet.
0: I'm a fool for you, Honey Doll.

0: Barney Doll, Every Time You Kiss Me. Ja, so ist das, ne?
1: Yeah, lange nicht gehört.
0: Nee, ne, muss ich auch sagen. Wir hatten das letzte lange Mal Baby, gehört. I Don't Care, die B-Seite, die A-Seite ja, natürlich gehört. Auch ein klasse Ding. Don Dell, gibt's von dem eigentlich mehr?
1: Nee, ich glaube nur die eine Single.
0: Schade, geiler
1: soweit
0: Typ.
1: Ich weiß, also kann sein, aber nee, wüsste ich jetzt gerade nicht.
0: Wüsstest du nicht.
1: Von Don Dell, einem amerikanischen Amerikaner, sag ich einfach mal, gehen wir nach Schweden. Und
0: zum schwedischen Schweden?
1: Zum schwedischen Schweden.
0: Ja, das ist
1: zu einem der vielen Projekte von Jan Svensson, aka Wildfire Willie, der ja Wildfire Willie in The Ramblers, die Highwinders
0: ja.
1: hat. Und er hat ja auch mal, oder machen immer noch, weil die haben nämlich gerade auf dem High Rockabilly auch gespielt. Habe ich gesehen, ein paar Videos. Die Orbitunes.
0: Orbitunes.
1: Ja, die waren super. Die waren mal im Bad Rock, dann habe ich die mal in Leipzig gesehen, auch noch auf so einem Festival. Die sind richtig so desperate. Diese ganze coole Sache mit, weißt du, mit Honking, Saxophon.
0: Ja, ja, ja.
1: Und
0: Orbitunes klingt für mich eher so, eigentlich würde ich da mehr auf Surf oder so.
1: Nee, die haben zwar so das eine oder andere hier von Cotton Pickin, Cavern,
0: ja, okay,
1: von Mickey Hawks und Night Rider, solche Sachen.
0: Aber haben so
1: und natürlich auch Gesangsstücke so wie Wild Little Willie und all diese ganzen, ja. weißt du, diese Bang,
0: Klassiker,
1: Bang, Bang,
0: der,
1: Dance
0: Klassiker
1: Franny,
0: der 80er
1: Dance.
0: Rocking Scene, die auch ja. ein Aus auflegen würde.
1: So, Dance Franny Dance ja. zum Beispiel auch und.
0: Ja, ja.
1: Und die haben eine Single rausgebracht auf Hogmore. Es gibt mittlerweile noch eine zweite auf einem anderen Label, habe ich letztens gerade gesehen. Ich habe aber hier die Hogmore-Single und die heißt Down to an A.
0: Hier sind
1: die. Down to an A in Apostroph. Down to A. Die Orbitunes.

0: Right down to a T.
1: Down to a T heißt
0: ja,
1: die Single.
0: Was heißt das? Was ist das?
1: Keine Ahnung.
0: Down to a T. Das müssen wir nochmal rauskriegen. Also sollte das einer...
1: Das waren die Obitunes auf jeden Fall.
0: Sollte das so ein richtiger Schweden-Rockabilly-Fan wissen, verratet es uns.
1: Ja.
0: Ja. Weiter geht es jetzt mit How About Me, Pretty Pretty Baby, How About Me.
1: Jimmy Johnson.
0: Jimmy Johnson, genau. Und
1: Klassiker.
0: Auch hier wieder dabei, Al Casey.
1: Ich weiß.
0: Schon das zweite Mal.
1: Spielt Gitarre.
0: Spielt, der ist der Gitarre-Picker. Ja, How About Me?

0: How about me, pretty, pretty baby?
1: Wunderbare Nummer.
0: Finde ich auch.
1: Herrliches Teil, ja. Finde ich auch. Immer, kann man immer wieder super hören. Ja, kann man nicht anders meckern. Kommen wir zu einer von mir sehr, sehr geschätzten Band. Wir kommen zu den Gibson Brothers, eigentlich aus Ohio, sind ja später, also zumindest Monseigneur Jeffrey Evans ist ja nachher in Memphis gestrandet, sage ich mal. Wir haben hier von ihnen eine ganz frühe Single, da covern sie eine Nummer von Rex Garvin and the Mighty Cravers drauf. Die Single von Rex Garvin, Emusified. Und wir hören uns jetzt die Version der Gibson Brothers an. Und ich finde, das haben die richtig klasse gemacht. Ich würde das jetzt mal
0: bitte schick's in den Äther.
2: Named Rex Garvin. Oh yeah. 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Here we go with the Gibson Brothers and their version of Emulsified.

0: Emulsified.
1: Mensch, das ja, ist ja die cool. Gibson Brothers waren das ursprünglich aus Ohio. Da ist das auch noch aufgenommen. Und was da so vorher lief, das war irgendwie, haben sie so als Joke mit auf die Platte gebracht, irgendwie war aus dem Radio irgendwas.
2: Klingt für mich original wie aus dem Radio.
1: Ist das aus dem Radio? Es gehört nur nicht, also ist eine, die Aufnahme ist natürlich anders. Die Aufnahme kam nicht aus dem Radio.
0: Okay.
1: Aber ich habe mir das mal erklären lassen von Mr. Evans.
2: Musst du mir gleich nochmal beim nächsten Track erklären. Du hast 1,5 Minuten Zeit, bis ich es kapiere.
1: Na gut.
2: So, auf vielfachen Wunsch und speziellen Wunsch einer anonym bleibenden Zuhörerin hören wir jetzt The Phantom und Love Me. Und Gummel gar nicht lange
1: nicht gehört.
2: Lange nicht mehr gehört. Einfach mal hier mal ein bisschen Krawallpunk. Los!
3: Okay.

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1: Ja, klassischer geht's nicht, kürzer geht's nicht. Das ist alles, was Punk haben muss.
2: Ich weiß noch, als ich die Scheibe das erste Mal gehört habe in meinem Leben, ich habe gedacht, ich fall nach hinten um. Das war auf, die da gerade DJ gemacht, im Achterdiek.
1: Im Achterdiek.
2: Und hat die Platte aufgelegt. Und ich habe gedacht,
1: nochmal.
2: Was ist hier los?
1: was für ein UFO ist hier gelandet?
2: Ich konnte es nicht fassen, dass es solche Platten gibt. Und dann, ja, kannst du von mir haben. Ne? So gibt es natürlich, da habe ich mir dann 3 Tage später bei ihm abgeholt. Ein Hammer. Es war ein Privileg, dieses Ding, das erste Mal zu hören. Das ist der Hammer. Es war wirklich prägend.
1: Definitiv.
2: Die Story kennst du ja, ne? Dass das ein Cousin von Pat Boone ist.
1: Nein.
2: Dass die Nummer 58 aufgenommen worden ist, aber erst 1960 rausgekommen ist, weil Amerikas Frauenverbände dagegen Sturm gelaufen.
1: Nein.
2: Ja. Love me.
1: Das ist überhaupt
2: nicht richtig Ärger. Ja,
1: Pat Boone ist doch der Saubermann vor dem Herrn.
2: Ich weiß nicht, ob das genau ersstes Grades Cousin ist. Das kann auch zwei, aber auf jeden Fall hat er mit Pat Boone.
1: Man ist miteinander verwandt. Okay.
2: Deswegen ist das Ding ja auf Dot rausgekommen. Ja, klar, die Platte wäre niemals auf Dot erschienen.
1: Dot ist doch total so ein Saubermann-Label.
2: Ja, 1958 ist sie aufgenommen, sollte rauskommen, ist 2 Jahre später rausgekommen, aber mit einem geilen Picture-Cover.
1: Ja, definitiv.
2: Kann man nichts anderes sagen. Marty Lord.
1: Hat er Glück gehabt.
2: Wie das er richtig heißt. Phantom.
1: Marty Lord, yes, sir.
2: Ja, Leute. Wir hatten ja gerade die Gibson Brothers mit Musified, mit diesem Rex Garland and the Mighty Cravers Cover. Und jetzt habe ich mir gedacht, ihr könnt euch jetzt auch mal gerne das Original anhören. Das habe ich nämlich extra mitgebracht, damit wir den Vergleich haben. Also hier kommt jetzt das Rex Garland and the Mighty Cravers und ein Musified. Fasst doch bitte mal ab.
1: Los.
3: Emulsified.

0: emulgiert. Aha, er wird emulgiert, wenn er, was hat, wenn er tanzt oder ich weiß auch nicht. Er wird wahrscheinlich zur Mayonnaise. Er ist so ein bisschen Öl und er ist ein bisschen Fett. Und wenn er sich zu viel schüttelt, wird er zur Mayonnaise.
1: Na dann.
0: Emulsified.
1: Hat aber absolut Gospel-Touch, ne? Finde ich so ein bisschen.
0: Ja, so ein bisschen.
1: In die Richtung.
0: Lebensmittelchemiker-Gospel-Touch. Aber geiles Stück.
1: Ja, absolut.
0: Er schüttelt jedenfalls ordentlich. Das muss man ja bei einer guten Emulsion auch machen.
1: Auf jeden.
0: Apropos Emulsion. Hier kochen ein paar Juanito Wau, Hates the Night Times heißt diese kleine Single. Und die Night Times waren ja gerade in Berlin, als ich leider nicht da war. Supergeile Garagentruppe aus San Francisco, Los Angeles. Und jetzt hören wir den Gast oder den Dauergastsänger Juanito Wau. Und er bringt jetzt für unsere Spanisch sprechenden und Spanisch Sprachefreunde Yo Grito.
1: Na dann, das was hört auch sich an wie Grütze mit Gritz.
0: Ja, ist auch irgendwie so ein bisschen Yo Grito.
1: Na dann.
0: Caramba.

0: Ja, Fachleute des südamerikanischen Garagenpunks haben es erkannt. Es ist das Original von Los Cielex. Und eine kleine Lehrstunde in Spanisch, die ihr in eurem nächsten Spanienurlaub anwenden könnt. Yo grito, ich schreie. Kann man eigentlich immer sagen. Du wärst irgendwas gefragt auf Spanisch, du verstehst nicht, was er sagt. Yo grito.
1: Aber? Ich muss doch leider einen kleinen Einwurf machen. Ja? Los Cielex ist eine spanische Garagenband, Sixties Band.
0: Okay.
1: Sind keine Südamerikaner. Es tut mir leid.
0: Aber die haben das Südamerika kolonialisiert, möchte ich mal sagen. Ne?
1: Das ist mir egal.
0: Naja, es besteht ein gewisser Zusammenhang.
1: Okay. Weißt du was? Ja? Wir bleiben ein bisschen in dieser Richtung, sage ich mal. Und auch ich werde jetzt ein wenig mein Spanisch anwenden.
0: Das
1: wir kommen zu Los Sinners. Wo Los Sinners herkommen, kann ich dir nicht sagen. Ich weiß es nicht genau.
0: Südamerika.
1: Bei dir kommt immer alles aus Südamerika. Ihr Song heißt auf jeden Fall, und diesen Namen finde ich schon super, diesen Songtitel Rebel de Radioactivo.
0: Ja.
1: Alter.
0: Das ist ein Titel.
1: Das ist auch ein schöner Song.
0: Das ist
1: Song.
0: Richtig ein schöner Titel.
1: Komm, spul ab, fahr's ab. Hier sind die Los Sinners.

0: Ja, geiler, geiler Soundtrack, muss ich sagen.
1: Hammer. Ja, wie gesagt, nee, haben wir gar nicht gesagt. Das ist aus dem, dieses Rebelde Radio Agitivo ist ein Film. Und die Truppe Los Sinners spielen da wohl in, ich denke, in irgendeinem Lokal, in der Bar oder so. Stimmt. Und deshalb war eben diese Konversation zum Ende auch noch, wo sich zwei unterhalten haben. Ich nehme mal an, dass der Track auch direkt aus dem Film genommen ist.
0: Hört sich so an,
1: Hört sich so an, ja.
0: Kann ich mir gut vorstellen.
1: Aber Hammer Song auf jeden
0: Sehr
1: Fall.
0: Sehr schön. Ja, bisschen viel Tröte, aber ich beantworte es mit dem nächsten Track. You can't keep a good man down.
1: Auch nicht schlecht.
0: Haben wir auch schon lange nicht mehr gehört. Und hier The Meteors mit You can't keep a good man down.

0: Ja, Nigel Lewis am Mic und am Stand-Up-Bass mit den Meteors.
1: Aus dem Medium Madness Soundtrack.
0: Ja, auch sehr.
1: Oder dafür für das 15-Minuten-Filmchen aufgenommen.
0: Auch
1: genau.
0: Sehr schön, sehr schön.
1: Früher nie zu finden, irgendwie mittlerweile bei YouTube gibt es den.
0: Ja, allerdings auch wieder, kein Mensch hat ihn mal in einer wirklich gut sehbaren Version.
1: Ja, ist doch egal, die guckt man einmal, den braucht kein Mensch.
0: Den braucht man, wenn du den gut sehen willst. Ich meine, es reicht ja allein die Auftritte der Meteors in dem Film. Und die würde ich gerne einmal halbwegs vernünftig sehen. Es kann doch nicht sein, dass kein Mensch diese VHS-Kassette hat und mal imstande ist, das Ding mit seinem Handy abzufilmen.
1: Ich weiß nicht, gab es das als VHS?
0: Ja, natürlich.
1: Ich weiß es gar nicht mehr. Sei es drum, kommen wir zu einem Kanadier, hätte ich fast gesagt, zu einem
0: Kanadier.
1: Ein Ronnie Hawkins.
0: Ja.
1: Der Arkansas Rockpile.
0: Der ist definitiv ein Kanadier.
1: Ronnie?
0: Frag mich, ich mein
1: du bist Ronnie Hawkins Fan.
0: Ich bin Ronnie Hawkins Fan. Ich habe sogar Ronnie Hawkins Country Platten diverse.
1: Er ist Kanadier, der nach Arkansas emigriert ist.
0: Ja, okay, gut. Aber
1: und The Hawks sind ja, wie wir alle wissen, werden ja nachher Bob Dylans Begleitband The Band komplett mit Levon Holmes und wie sie alle heißen.
0: Da muss er sich nicht groß kümmern, da hat er gleich eine Top-Truppe am Start.
1: Da hat er gleich eine Top-Truppe gehabt. Wir hören jetzt von Mr. Dynamo, wie er auch gerne genannt wurde, Ronnie Hawkins, die Nummer Clara. Und ich finde irgendwie, die hat so ein bisschen Bo Diddley-Touch.
0: Ja, er ist ja auch ein großer Bo Diddley-Freund.
1: Das hört man ja immer wieder. Aber hier ist Ronnie Hawkins mit den Hawks und Clara.

0: Ja, ich würde sagen, unverkennbarer Schaffner.
1: Die Einflüsse sind da.
0: Definitiv sind die Einflüsse da. Die Emulsion kann gestartet werden.
1: Na dann.
2: Ja, und jetzt hören wir mal einen echten Bo Diddley. Und zwar 10 Jahre später, das war ja eben hier gerade Ronnie Hawkins 1958.
1: Richtig.
2: Deine erste LP, sagst du?
1: Nee, das ist die zweite.
2: Ist die zweite LP. Ja. 1958, wir schalten 10 Jahre weiter, 1968 und hören Bo Diddley mit I'm High Again. Ja. Jeder denkt, das ist eine drogenverherrlichtende Single. Ja, und zwar die einzige Droge, die es wirklich umsonst gibt, Dopamin, wenn du deine schöne Frau im Arm hast. Wir starten.

0: I don't need no LSD. Ja, der nicht.
1: Bo Diddley. Ne?
0: Der nicht Bo.
1: Der hat echt muss ja nicht, einen Haufen ne? cooler Songs gemacht.
0: Ja, ne?
1: Also verschiedene
0: ne?
1: Styles, aber ja, es ist immer ne? seine Linie.
0: Immer
1: drin.
0: Sein Ding, ne?
1: Also es ist immer unverkennbar.
0: Bis 1969 garantiert alles geil für mich.
1: Ja.
0: Aber dann, das Ding ist ja nun schon auch schon ganz schön funky, aber dann wäre der ja, dann fliegt er ja richtig funky weg, ne? Dann
1: ja,
0: ist er
1: ja, ich habe letztens mir noch eine EP von ihm geholt, die ist ja von 71 oder ja. so, oder 72 sogar. Da sind ja da auch schon so zwei Songs drauf, wo ich auch sage, okay, aber so der Rest ist cool.
0: Boah, schöne Sachen. Ich finde auch den Funky-Kram ganz geil, aber eben 50er, 60er finde ich schon geil.
1: Ja, ne?
0: Egal.
1: Steht
0: ja,
1: da. Wir bleiben ein bisschen in dieser Richtung und wir kommen zu einer Truppe, die heißt da Rolls-Royce and the Wheels.
0: Rolls-Royce.
1: Oh. Und die haben einen Song, der hat es richtig in sich.
0: Ja.
1: Topless.
0: Top, ja, du das
1: darfst
0: ist begeistert.
1: Ich weiß nicht, ob du den Song kennst. Fine Up. Bitte.
0: Topless.
1: Topless.

0: Richtig steile, geile Gruppe, die vor 2 Wochen im Monkeys Music Club im Affenstall in Altona waren und richtig schön das Haus geschüttelt haben. Geiler, wie sagt man, R&B Jump Blues, ja, würde ich mal sagen. Und die haben unter anderem Hazel Atkins gecovert.
1: Nein.
0: Ja, My Big Fat Mama. Und jetzt hör dir mal an, wie das klingen würde.
1: Das ist von Hazel?
0: Das ist von Hazel Atkins, Big Fat Mama. Und wenn du das Ding von den, ach, kennst du es von den...
1: Ich bin wahrscheinlich gerade bei jemandem, My Big Fat Baby bin ich gerade.
0: Ja,
1: ich bin
0: bei was anderem gerade. Wenn du es gleich hörst, erkennst du es auch wieder, dass es Hazel ist. Aber es ist wirklich, als ob ja, Fred McDowell irgendwie Hazel Atkins interpretiert. Man erkennt nicht mehr viel vom Hazel. Spiel mal ab, Ding.

0: Unverkennbar, the haze. Gelle? Boy, was
1: ja,
0: hast du?
1: Ja, da hast du recht. Na? Man erkennt es gleich, also die Melodie natürlich und schön gemacht, schönes Cover.
0: Na, fand ich auch.
1: Also gut, fand bei ich auch Haze ist am Stil, ja eigentlich mehr geschraffelt, so ja. Rumpelschrumpel, aber das ist wirklich nett gemacht.
0: Und genau so waren sie live, glaubst mir, ja, auch wenn es schwer zu begreifen ist, weil diese Enttäuschung, dass du dich doch nicht vom Sofa hoch... Mhm. Naja, okay, egal, Boy, nächstes
1: Wenn ich
0: um die
1: Ecke wohnen würde, wäre das...
0: Ich werde das demnächst mal wieder in Bergedorf organisieren, im Billards, im Happy Billards, auch nicht um die Ecke genug. Okay, bei Gabas.
1: Gibt's nicht mehr.
0: Scheiße.
1: Oh boy. Wo kommen wir zu den spanischen Kongsmen. Von denen habe ich weiß gar nicht, ob die mehr als eine Single rausgebracht haben, ich bin mir nicht sicher. Auf jeden Fall sehen sie herrlich aus mit ihren Affenmasken.
0: Meinst du, das sind Masken? Ich glaube, das sind so.
1: Meinst du,
0: das sind
1: wirklich? Ach, du glaubst vom Planet der Affen?
0: Ja.
1: Ah, verstehe.
0: Das sind wirklich.
1: You have to live on the planet of the apes.
0: Das sind
1: okay,
0: Affen.
1: Wir kommen zu den Kongsmen und wir hören eine Nummer, die ich auf jeden Fall von Don and Dewey kenne, Coco Joe.
0: Oh, schön. Das passt ja.
1: Wenn du das jetzt abfährst, können es alle hören. Au, au, au.

0: Ja, definitiv tanzbar. Sehr geile Tanznummer, hast du ja gerade gesagt. Und ich stimme dir zu.
1: Herrliche Nummer. Coco Joe.
0: Wunderbar.
1: Sehr schön. Kongsman.
0: Sehr geil.
1: Gerade gehört.
0: Wir bleiben im Zoo. Jetzt hören wir die Sharks.
1: Und?
0: Sharks sind ja eine Psychobilly-Band.
1: Ach, die?
0: Die Sharks. Und von denen ist das Stück Sharkbait.
1: Na, ich bin gespannt.
0: Du bist sozusagen so ein Klumpen Fleisch an der Angel, möchte ich mal sagen, ne? Wir hören Sharkbait von den Sharks.

0: So, kleine Korrektur, die Band heißt natürlich nicht Sharks, sondern die Band heißt Sharkbait, genau wie das Stück. Aber es gab auch mal irgendwie so eine Psychobilly-Band.
1: The Sharks gab's, ja, natürlich. Klar.
0: Also entweder haben die sich, entweder haben die sich hier verdruckt auf diesem Sampler und die Band heißt tatsächlich Sharkbait oder heißt tatsächlich Sharks und sie haben es hier nur falsch geschrieben, soll ja auch mal vorgekommen sein. Aber hier sind es jedenfalls Sharkbait mit dem Titel Sharkbait. Ich find's sehr geil. Für unsere Psychobilly-Nauten mal ein bisschen was Remi-Demmiges.
1: So, so wir gehen nochmal nach Spanien, kommen zu den Nightmares und Night mit N-I-T-E geschrieben. Night, Nightmares.
0: Du meinst so ein bisschen schlechtes Amerikanisch.
1: Ja, so wie ich Night ausschreibe.
0: Niete.
1: Richtig.
0: Niete.
1: Niete.
0: Ohne E.
1: Ohne E. am Ende E, aber nicht kein E hinterm I. So.
0: Und ohne G.
1: Ach, Jung. Das Stück, was wir jetzt gleich hören, gibt's, weiß ich nicht, ob es das irgendwie von denen irgendwo drauf gibt, auf einer, wahrscheinlich haben die nur eine CD rausgebracht oder irgendwas. Glücklicherweise gab es ja früher das Dynamite Magazine, wo immer so Singles bei waren.
0: Ja.
1: Und da auf einer dieser EPs befinden sich halt die Nightmares und sie covern und machen eine richtig feine Version davon, von einem meiner Lieblingssongs, Blue Moon Baby. Hier sind sie.
2: Oh ja.

0: Ja, Blue Moon Baby. Wirklich, für wahr.
1: Ja.
0: Geile Version.
1: Natürlich auch.
0: Also nicht so gut wie von den Cramps, aber schon sehr geil.
1: Das Original ist erstmal unschlagbar und gleich danach kommt das.
0: Ja, in deiner Record Collection.
1: In meiner Record Collection, richtig.
0: So, und wir hatten ja letzten Monat schwer geloost und hatten.
1: Mit?
0: Ich habe meine Dolly Parton-Platte nicht gefunden. Ja. Und Dolly Parton ist ja leider jüngst verstorben. Und wir bringen ihr jetzt nochmal ein Tribute und jetzt kommt ein richtig schönes Dolly Parton-Stück.
1: Der Track, wo du mir von erzählt hast.
0: Der Wonder-Track, wo du dich gleich wirklich richtig erfreuen wirst.
1: Ich bin gespannt. Und
0: diese alte 1940er-Nummer, die man dann auch in, weiß ich nicht, in den 50ern und 60ern bis zum geht nicht mehr gecovert wurde, hat sogar tatsächlich Dolly Parton irgendwie gecovert. Und das Ding von ihr wirst du gleich richtig abfeiern.
1: Ich glaube, ich bin schon ganz gespannt.
0: Sei mal richtig gespannt und du darfst das Ding gerne mal abfahren, mein Lieber.
1: Die große Dolly Parton mit dem Track, den wir euch, den Titel sagen, wir
0: ihr
1: euch
0: hört es,
1: danach.
0: Ihr hört es, wenn ihr das Ding gleich spielt. Sie singt's ja. Also viel Spaß damit.

0: Ja, super. Was, habe ich zu viel versprochen?
1: Absolut nicht. Moleskine Blues Coverversion von Dolly Parton. Ich bin begeistert.
0: Original von Jimmy Arnold. 42.
1: Von Jimmy Arnold? Nee, das ist wie heißt der denn? Bob? Bill Monroe hat es doch gemacht, oder nicht?
0: Nee, Jimmy Arnold. Könnte ich jetzt, würde ich mal sagen, würde ich bei Günter Jauch irgendwie 1 Million draufgeben.
1: Okay, dann mach mal.
0: Mach ich. Hiermit, ich nehme Jimmy Arnold.
1: Ich lock
2: richtig,
1: ein.
2: Thomas. Leider hat Gumpel verloren. Alles geht bei ihm weg. Du erhältst 1 Million Euro.
1: Ich locke ein.
0: Jawohl, was kommt jetzt?
1: Jetzt kommt Poison Ivy. Poison Ivy spielt Gitarre. Und es gibt auch eine Single, da ist auf der A-Seite. Peter Gunn Twist, das war schon mal auf dieser Compilation-LP auf... Oh Gott, das kann man kaum lesen hier. Ja, 1996 Donna Records gab's eine LP. Ich meine, es war eine Doppel-LP. Shots in the Dark.
0: Ja, das heißt, die hat so Noir-Western,
1: genau, da
0: war
1: nur
0: gemacht,
1: so Krimi-Mucke drauf. Ja, genau, von verschiedenen bekannten Truppen. Und da war Poison Ivy mit drauf mit Peter Gantwist, also dem Henry Mancini-Ding.
0: Yes,
1: und dann ist irgendwann mal so eine Bootleg-Single rausgekommen, sag ich mal. Auf Consigneux Records, irgendwie, was immer das auch sein soll. Hier steht es doch 2016.
0: Ich glaube, irgendwelche Russen waren
1: das. Ja, schätze ich auch. Da ist auf jeden Fall Wanda Jackson mit drauf, mit 2 Stücken neu aufgenommen. Funnel of Love und Riot in Cellblock Number 9, das hören wir gleich. Und auf dieser Single steht hier mit drauf, Harry Drumdini, also der damalige Cramps-Drummer, spielt Drums und Lux Interior macht Backing-Vocals.
0: Wir werden es ja.
1: Bin mir auch nicht 100% sicher. Ja. Auf jeden Fall singt ganz sicher Warner Jackson. Und ich meine, ich kann mir auch vorstellen, dass
0: Poison kann ich mir auch vorstellen. Ich bin gerade so ein bisschen ins Wanken gekommen. Wir müssen mal gucken. Ich bin mir ziemlich sicher, dass es von Wanda Jackson auch Aufnahmen mit Jack White
1: gibt. Das ist ja diese AP. Das ist diese AP, glaube ich, hier Hard Trouble.
0: Ah, siehst du, warum soll da nicht mal Lux und Ivy mitgemacht
1: haben? Kann gut sein.
0: Doch, ich meine ganz ehrlich, Jack White hat ja auch mit Billy Childish und Kylie Minogue und weiß
1: allen
0: was
1: möglichen auch irgendwas gemacht. Also, genießt mit uns Wanda Jackson mit Poison Ivy & Co. und Riot in Cellblock Nummer 9.

0: Ja, Gummel, da hast du mich ja eben richtig schön aufs Glatteis geführt und ich hab dir es geglaubt. Ich hab's dir geglaubt. Gummel sagt, das Intro ist Lux Interior. Ja. Er sagt das Stück an. Hör mal, das ist er doch definitiv. Und ich denke so, Alter, das ist aber eine komische Stimme. Das hört sich aber, ja, es ist Lux.
1: Ich habe den Anfang auf 33 gespielt, weil man das dann ganz genau hört. Eigentlich läuft alles auf 45. Wahrscheinlich habt ihr das alle gemerkt, dass es auf einmal ein bisschen als Wonder anfing, schneller. Man muss ja sagen, die Aufnahme, Wonders Stimme, da ist ja wie 1956.
0: Die Frau ist unglaublich.
1: Ist unfassbar.
0: Ne? Die Platte ist von 2003. Ich glaube, die ist 37 geboren. Sie 60, war sie da 66.
1: Ja.
0: Ja, siehst du. Ist doch eigentlich noch in ihren besten Jahren, möchte ich mal sagen. Was denkst du, warum soll die Stimme da schlecht sein? Wenn sie jetzt 87 gewesen wäre oder 86, aber mit 66 knallt die noch drauf, die Frau.
1: So, und was hast du jetzt aufgelegt?
0: Ich habe noch gar nichts aufgelegt, weil wir uns so über dieses Stück gefreut haben. Und Jojo gerade gekommen.
1: Leg jetzt was auf.
0: Ja, nix.
1: Und zwar zackig.
0: Jetzt kommt, willst du ja wenigstens schon mal die andere Platte runternehmen können.
1: Kannst
0: du mal mit unserem Gast hier gerade mal ein bisschen mit diesem Heißgetränk.
1: Soll ich ihm noch was einschenken?
0: Ja, schenk doch mal, bitte noch mal was rein.
1: Was soll ich ihm denn einschenken? Satz.
0: Schenk ihm mal einfach irgendwas mit irgendwas da drin.
1: Jetzt hätte ich fast was gesagt.
0: Der trinkt ja vier. Ein Earl Grey. So, wir hören jetzt The Hound You Rock, Jimmy Lee Mason.
1: Na dann.

0: Ja, Jimmy Lee Mace, den mit dem Hound You Rock, kennen natürlich unsere Psychobilly und Meteors-Fans.
1: Das ist irgendwie, Meteors haben das mal sehr früh aufgenommen, für, also auf Live-Sets natürlich gespielt, und für diese, das gibt doch diese Pre-in-Heaven-Geschichten da.
0: Ja, richtig. Da diese EMI-Aufnahmen.
1: Ja, genau, und da ist es, glaube ich, auch dabei.
0: Sehr geil.
1: Genau. Jo, wir kommen jetzt zu einer Nummer. Ich habe dir davon erzählt. Ich habe gesagt, wieso hast du die Platte nicht? Du kannst dich daran erinnern. Ich habe die mal mitgehabt.
0: Ja, also keine retarded Tapes, ja.
1: Keine retarded Tapes. Sie sehen, als ich die Platte das erste Mal so gesehen habe, ich gedacht, das ist 60s Band, wenn du von hinten so raufguckst. Das Foto
0: sieht auch total aus wie 60s.
1: Ja, so gemacht. Und zwei, also so eine Doppel-EP. Insgesamt sind da, warte mal, 3, 6, 10 Stücke drauf.
0: Wahnsinn.
1: Auf zwei Singles. Und die haben alle so wahnsinnswitzige Namen, die Stücke. Wir haben, glaube ich, mal, habe ich mal gespielt, Lonely Marmalade, Yum, Yum, Yum, habe ich mal gespielt. Das ist auch, die Tracks sind echt alle, wenn man die hört, denkst du, das ist eine 60er-Aufnahme.
0: Ja. Aber ist eine neue Band.
1: Es ist eine neue Band.
0: Ja, geil. Ja. Was kommt von denen? Ja, du sagtest, das ist irgendwie so eine Orgel-Crazy-Willis.
1: Eine richtig coole Nummer, finde ich. Wir hören jetzt die Watch Children mit Little Plastic Flowers in the Bathtub.
0: Ja, wunderbar.
1: Das ist herrlich.
0: Ich bin gespannt.
1: Warum fährst du es denn nicht ab?
0: Guck mal, ich muss hier meinen Stuhl sackt immer zusammen. Mach du mal. Ich mach danach wieder.

0: Ah, sehr schön. Und auch einen geilen Bezug, Watch Children, wie man ja irgendwie so am Straßenrand gerne mal so Schilder aufstellt. Vor diesem bekannten Straßenschild haben sie sich fotografiert. Und haben sie gesagt, geiler Name, so nennen wir uns, Watch Children.
1: Sehen auch so eine, irgendwie so ein bisschen wie so eine College-Band oder sowas.
0: Ja,
1: das
0: aber
1: Amis sind es auf jeden Fall. Und
0: was ist haben das, 80er,
1: Tape
0: 90er?
1: Gemacht. Ja, 80er ist ja, das. Ne? Haben Tape gemacht und dann diese gibt es halt eben noch, diese Kinda Retarded Tapes.
0: Sehr
1: das
0: geil.
1: Ist wohl nicht rausgekommen und irgendjemand hat davon diese Doppel-Single gemacht. Ich weiß nicht, ob es die Band noch gibt. Ich habe mal bei YouTube mir letztens was angeguckt.
0: Nicht,
1: aber ich weiß nicht mehr, von wann das war.
0: Da hätte man schon irgendwas mal wieder gehört. Ja, weiter geht das mit Tony Sheridan und den Beat Brothers.
1: Mhm.
0: Der Klassiker Let's Dance.
1: Nein.
0: Ja, und den hören wir jetzt, weil der nämlich auch genauso viel schöne, schwere Orgel drin hat, wie es
1: ich
0: eigentlich
1: weiß,
0: wie es nur 60er-Jahre-Stücke
1: es
0: haben könnt. Und ja, wir orgeln mal ab jetzt, würde ich sagen. Guck mal.

0: Ja, Tony Sheridan and the Beat Brothers und ihre Version von Chris Montez, Let's Dance.
1: Ja, schönes Ding. Auf dem schönen Polydor Stereo 10 Inch oder wie wir Franzosen sagen, der 25er, die Club-Sonderauflage Meet the Beat with the Beatles, Tony Sheridan and the Beat Brothers.
0: Na, wenn das nichts ist.
1: Das ist doch mal ein Ding.
0: So, gehen wir wieder in den Classic Rockabilly zurück, würde ich vorschlagen. Kommen zu Letty Moore und seine Nummer Pretty Woman Blues.
1: Pretty Woman Blues?
0: Yes.
1: Dann wollen wir den mal
0: abfahren, bitte. Ja.

0: Ja, sehr schön. Ich wollte sagen, B-Nummer-Gummel, oder?
1: Genau, das ist die B-Seite von Juke Joint Johnny von Letty Moore.
0: Aber ihr habt ja zum Glück Dr. Jekyll, deswegen hört ihr jetzt mal wieder einen echten Hit. Scheiße, ist auch die B-Seite. Aber richtig ein Hammer, Speck and Doll mit The Wright Brothers, eine Syrup Bucket Production aus Georgia, Columbus, Georgia. Und das ist Music to My Ear von Speck and Doyle. Gummel?
1: Ja, machen
0: magst
1: wir.
0: Magst du mal den Diamanten ins Vinyl drücken? Danke.
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0: Ja, that's music to my ears. Das kann ich unterstreichen.
1: Wir zu einem absoluten Dancefloor-Filler. Killer.
0: Diller.
1: Genau.
0: Blowfiller.
1: Auch bekannt aus dem legendären ersten 20 Flight Rock, wurde da oft gespielt. The Floyd Dakel Combo und The Dance Franny Dance.
0: Ja,
1: mehr sage ich nicht.
0: Da hast du recht. Das ist ja nun ein Ober.
1: Auf die Tanzfläche. Ab geht's.

0: Ja, ich würde sagen, da tanzt.
1: Frank hat gemoved.
0: Ja, da tanzen wir doch einfach gleich weiter. Wir hören jetzt die erste Single der Milkshakes hier noch als Mickey and the Milkshakes mit der B-Seite Please Don't Tell My Baby. Gibt es auch bezeichnenderweise auf keiner Compilation, auf keiner weiteren
1: doch.
0: LP? Ja,
1: irgendwo ist es drauf.
0: Live, aber nicht in der Studioversion. Das muss ich mir nochmal, da möchte ich mal einen Faktencheck nochmal durchjagen. Ne? So, in dem Sinne hören wir jetzt mal Please Don't Tell My Baby.

0: Ja, Leute, es ist 21:55 Uhr. Jojo steht hier schon und hat schon alles eingeschaltet, eingekabelt und macht hier gleich weiter mit No Fish on Friday. Und ich sag schon mal, wir sehen und nein, wir hören uns natürlich nächsten Monat wieder am 6. November zur gewohnten Zeit um 20 Uhr.
1: Bis 22 Uhr.
0: Bis 22 Uhr, aber bis dahin spielen wir jetzt noch unser
2: Abschlussnummer. Ja, wir haben eine ganz besondere Überraschung heute für euch als Rausschmeißer, als Abschlussnummer. Ihr kriegt von uns einen ganz alten Song, aus den, ich weiß gar nicht, 30ern, keine Ahnung, vielleicht noch älter. Die Nummer ist... The Trail of the Lonesome Pine, das hat Link Ray auch mal als Instrumental aufgenommen für Epic, für seine erste EP, nur mal so kurz angemerkt.
0: Das ist wahrscheinlich wieder so ein Traditional
2: Icon. Ja, ne? Wahrscheinlich. Ja. Wir hören Stan und Ollie aus dem Film Stan und Ollie Go West, hier rausgekommen auf Mark Records, The Trail of the Lonesome Pine, und damit sagt Radio Hungawa tschüss für diesen Monat.
0: Darf gleich noch kommt. Eine Anmerkung Jojo. Machen? Eine Anmerkung. Ja? Das Original, wenn man den Film sieht, ist schon ziemlich bezeichnend, weil Olli sitzt da, schön im Blackfacing, schön geschminkt, unter lauter anderen Arbeitern einer Baumwollplantage und bringt das Ding so geil mit dieser geilen Stimme. Er kommt ja richtig in den Oktaven da hoch. Es lohnt sich auch, sich mal den Film anzugucken. Überhaupt Stan und Olli.
2: Ich bin mal davon ausgegangen, dass jeder den Film kennt.
0: Naja, da können wir heute nicht mehr von ausgehen bei den ganzen
2: Jungs. Wir wollen das jetzt hören. Also,
0: Hörern.
2: Macht's gut.
0: Leute, viel Spaß bis nächsten Monat. Bis
2: Ciao.
0: Tschüss.
2: Fahr ab.
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Ja, herrlich irgendwie. Das war ein schöner Schlusssong irgendwie und ja, freue ich mich sehr. Und ja, ich bin heute auch live im Studio, aber heute mal ohne Vinyl, weil ich bin heute nicht so gut zu Fuß. Deswegen gibt es auch einen chilligen Abend mit eher längeren und getrageneren Songs. Und da werde ich auch nicht viele Worte machen, sondern gleich anfangen. Und zwar mit Frank Tovey, früher irgendwie als Mute-Künstler unter Fat Gadget. Da waren sogar Depeche Mode mal Vorband. Und später war er dann Vorband von Depeche Mode und ist leider auch viel zu früh schon gestorben. Aber der hatte dann in den 90ern eine Band namens Frank Tovey and the Pyros. Ganz interessant irgendwie, weil mit verzerrtem Banjo und so ein Kram. Das war ganz lustig. Und davon hören wir jetzt von dem Album Chasing the Blues Away.

Frank Tovey and the Pyros von dem, ich glaube, 93er Album muss es gewesen sein, Worried Man in Secondhand Suits. Ja, so, dann ein paar Jahre zurückdrehen, irgendwie kommen wir zu einer Band namens The Wolfgang Press, die sich angeblich nach dem Schlagzeuger von X-Mal Deutschland benannt haben, die britische Band, und die ich seinerzeit vor vielen, vielen Jahren als Vorband von den Cocteau Twins in der Markthalle gesehen habe, was ich ziemlich gut fand, weil zwei Bands, die ich gut fand an einem Abend, ist ja auch nicht immer so der Fall. Und beides 4AD-Bands und ein schönes Label, wie ich finde. Naja, nun hören wir halt von The Wolfgang Press, die ja nach ihrem ersten Album erstmal eine ganze Handvoll Maxis rausgebracht haben, hören wir den Song Fire Eater.

The Wolfgang Press mit Fire Eater. Habe ich hier auf einer Compilation drauf, aber war eigentlich nur als Maxi-Single. Und das war ja früher auch ein wenig en vogue, irgendwie Maxi-Singles, Singles rauszubringen, wo die Songs dann nicht zwangsläufig auf einem Album waren, es sei denn auf einer Compilation. So auch der nächste Song von den Cocteau Twins, die ich da vorher schon erwähnt hatte. Hören wir jetzt von der Spangle Maker LP den Song Spangle Maker.

The Cocktail Twins mit Spangle Maker von 1984, einer Maxi-Single, die da rauskam. So, ein Jahr zurück, 1983, kam von den Sisters of Mercy aus Leeds ihre Hitsingle Temple of Love raus. Und von der hören wir jetzt die B-Seite, die da heißt Heartland.

Sisters of Mercy mit Heartland, B-Seite von ihrer Temple of Love Originalsingle, nicht die, die dann Anfang der 90er rauskam. So, die nächste Band ist quasi die Nachfolgeband von Bauhaus, den legendären Bauhaus, und die Vorläuferband von Love and Rockets, weil das nämlich so war, dass Daniel Ash, der Gitarrist von Bauhaus, mit Kevin Haskins, dem Schlagzeuger, zusammen Tones on Tail gegründet hat mit und David Jay, der Bassist von Bauhaus, da anderweitig unterwegs war, weshalb sie dann ihren, ich meine, es war deren Roadie sogar, Glenn Campbell, dann am Bass verpflichtet haben, der da auch ein paar ganz gute Ideen hatte, bassmäßig, und die haben nicht besonders viel rausgebracht, eben ein Album und noch eine Singles-Compilation. So, aber von dem Album, das hieß Pop und kam 1984 raus, aber ganz so viel Pop ist da gar nicht drauf. Und von dem Album hören wir jetzt die Löwen, Lions.

Tones on Tail mit Lions von ihrem 84er Pop-Album. Und das nächste Mal mache ich, ziehe auch das Mikro runter und dann klappt es auch mit der Musik. Ja, das werde ich jetzt nämlich auch tun, wo wir zu meiner Meinung nach The Cure's düsterstem Album kommen, nämlich Pornography von 1982. Und von diesem Album spiele ich mal nicht die üblichen Hits, sondern den Song Siamese Twins.

Siamese Twins, The Cure von ihrem Pornography-Album 1982. Und die nächste Band, die wusste auch Robert Smith sehr zu schätzen, und die waren auch mal noch vor, lange vor 82 natürlich, auch Supportband von Robert Smith, was wohl auch laut seinen Aussagen ihn nervös gemacht hätte, weil die so gut waren, seiner Meinung nach. Nun denn, es geht um Joy Division, deren Sänger Ian Curtis sich ja im Mai 1980 sehr jung schon das Leben genommen hat. Und folgender Song ist nie vor seinem Tod auf einem Album oder einer Single in Großbritannien rausgekommen, sondern nur in Frankreich auf einem französischen Label namens Sordide Sentimental. Und die Single heißt Licht und Blindheit und war auf 1578 Stück limitiert und ist ein absolutes Sammlerstück geworden, gerne vierstellig, 1200 Euro und mehr, habe ich da schon irgendwo im Netz rumgeistern sehen. Für das Original wurde allerdings auch gebootleckt, also Vorsicht, Finger weg. Ja, und der Song heißt Dead Souls, das war die B-Seite, auf der A-Seite war Atmosphere, und wie ich auch jüngst erfahren habe, mir angelesen habe, hat der gute John Peel an einem Abend seiner Radiosendung Atmosphere von Joy Division gespielt und dann am nächsten Abend Dead Souls. Und Dead Souls, seines Zeichens, war dann auch nochmal reinterpretiert worden von den Nine Inch Nails und Trent Reznor für den Soundtrack The Crow. 1994 muss gewesen sein. So, aber wir hören das Original von Joy Division und von 1980. Hier ist Dead Souls von Joy Division.

Joy Division mit Dead Souls von aus dem März 1980, da ist die Single damals rausgekommen in Frankreich und dann später natürlich noch auf einem möglichen Compilation-Album, sonst hätte ich die nämlich auch gar nicht, weil ich die Single gar nicht besitze. So, Wire haben 1979 ihr drittes Album rausgebracht, 154 und, oder 154, wie auch immer. Und ja, auch ein sehr schönes Album und Wire ein bisschen weniger punkig als auf den und experimentell, oder ja, doch, das waren sie da auch, aber ein bisschen getragener als auf dem ersten Album und im zweiten. Und von der hören wir jetzt I Should Have Known Better.

Wire mit I Should Have Known Better. Und nun für mich eher manchmal ungewöhnlich, haha, springe ich jetzt von 1979 ins Jahr 1994 und da haben Underworld für mich ihr bestes Album veröffentlicht, Dub No Bass With My Head Man, in einem Wort. Und früher in den 80ern hatte Carl Haidt eine eher so New Romantic-artige Band namens Fröhr. Dude Dude war so ihr erster Hit, in Anführungszeichen, und hat dann später, ich glaube 88 oder so, schon Underworld gegründet, allerdings da noch mit ganz anderer Musik. Sehr 80er-lastig, aber das sind sie ja dann ja nicht mehr gewesen und das hier ist jetzt das Album, bevor Trainspotting rauskam und dann ein großer Hit mit, ihr wisst schon, das ist gerade Wortfindungsstörung. Bone Sleepy, genau, das war's. Aber das spiele ich nicht. Ich spiele ja von Dub No Bass With My Headman jetzt einen Song und der heißt, der da heißt Dirty Epic.

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Ja, Underworld mit Dirty Epic von Dubno Bass with My Headman. So, ein anderes legendäres Album der 90er für mich war Massive Attack's Mezzanine. Und die arbeiten ja auch immer viel mit anderen Künstlern zusammen, also gerade auch gesangsmäßig, so auch auf Mezzanine mit dem alten Reggae-Künstler, tatsächlich schon sehr alt, Horace Andy, der 1973 einen Song selbst veröffentlicht hat, You're My Angel, und das haben Massive Attack auf ihrem Mezzanine dann ja quasi reconstructed, mit Horace Andy auch, und da heißt es dann nur Angel, und den hören wir jetzt.

Massive Attack mit Angel featuring Horace Andy. So, nun zu Portishead, weil es ja gerade auch so schön trip-hoppig war. Von ihrem Debütalbum Dummy hören wir jetzt den Song Numb.

Portishead mit Numb von ihrem Debütalbum Dummy. Und ja, jetzt zu einer anderen britischen Band, auch ähnliche Zeit, Saint-Étienne. Und die haben, wie ich finde, ein recht gelungenes Neil Young-Coverstück einst veröffentlicht. Und zwar Only Love Can Break Your Heart von Saint-Étienne jetzt.

Saint-Étienne mit Only Love Can Break Your Heart im Original von Neil Young. So, jetzt schraube ich ein paar Jahre zurück und komme zu einer Band, die der ehemalige Keyboarder Barry Andrews von XTC gegründet hat. 82, 83, sowas. Die Rede ist von Shriekback, einer Band, die sich relativ schwer irgendwie kategorisieren lässt, so man das denn machen möchte irgendwie. Ich brauch's nicht, aber die haben auch ein paar schön chillige Songs gemacht, unter anderem, wenn sie nicht gerade heavy funky waren, das waren sie nämlich auch, oder ein bisschen experimenteller. So, ich lege aber vom 85er Album Oil and Gold den Song The Big Hush auf.

Shriekback mit This Big Hush von 1985 und ihrem Album Oil and Gold. Jetzt gehe ich noch ein paar Jahre zurück, mal wieder, und zwar zur Art-Pop-Band Japan, die übrigens, Fun Fact am Rande, ihren ersten Plattenvertrag bei Hansa Records tatsächlich The Cure zu verdanken hatten, weil Hansa wollte aus Cure eine neue Boyband machen, was Robert Smith nicht ganz so gut fand. Und wollte natürlich auch nicht, dass so manche Songs irgendwie von Cure gemacht werden. Wir sollten ganz andere Musik machen. Aber wie gesagt, Robert Smith wollte das nicht. Hat den Vertrag irgendwie, also der kam nicht zustande. The Cure haben sich mit einem lustigen Song namens Do the Hansa revanchiert. Kann ich nur empfehlen. Ganz lustige Pseudo-Disco-Nummer. Gut, aber um die geht's ja nicht. Die haben wir ja schon gehört vorhergehend. Und jetzt kommt's zu Japan von ihrem Album Gentleman Takes Polaroids. Gibt's nun den Song Taking Islands in Africa.

Japan mit Taking Islands in Africa. Und die Musikschaffenden von Japan waren ohnehin und sind auch immer noch sehr, sehr umtriebig. David Sylvian ja sowieso mit seinen ganzen Solo-Sachen oder hat mit Robert Fripp zusammen von King Crimson auch zusammengearbeitet. Richard Barbieri war Keyboarder bei Porcupine Tree. Ach, und so weiter und so fort. Schon spannende Band, wie ich finde, gewesen. Und gute Musiker, ohnehin macht Spaß, denen zuzuhören. So, auch der nächsten Band, Talk Talk, rund um Mark Hollis, der ja leider auch vor ein paar Jahren mysteriös verstorben ist. Und aus seiner Modband The Reaction entstand dann Talk Talk. Und der Song Talk Talk Talk, den haben The Reaction 1977 schon mal veröffentlicht, in einer völlig anderen Version als auf dem ersten Talk Talk Album, von dem ich jetzt auch einen Song spiele, aber eben nicht Talk Talk, sondern ich spiele den Titelsong des Albums, das da hieß The Party's Over, und den Song hören wir jetzt auch.

Talk Talk mit The Party's Over. Hier ist zwar noch nicht ganz over, eine gute halbe Stunde habe ich noch und da freue ich mich auch drauf, obwohl ich ein bisschen fertig bin und auch nicht so unglücklich bin, dann irgendwann ins Bett zu kommen. Aber es ist ja noch nicht so weit und nun gibt es den nächsten Song irgendwie aus meinem musikalischen Oeuvre hier, was ich mitgebracht habe, und zwar Matt Johnsons The. Matt Johnson war einst Mitglied bei der Experimental-Post-Punk-Band The Gadgets und ist dann irgendwann auf Solo-Pfade gegangen und hat dann auch ein bisschen experimentell weitergemacht und wurde dann irgendwann immer poppiger. So, und sein 83er Album Soul Mining hat einen besonders schönen, für mich auch groovy Tanzsong, den ich jetzt gerne präsentiere. Ich werde ihn irgendwann ausblenden, weil der ist fast 10 Minuten lang. So lange wollte ich ihn dann doch nicht spielen lassen und das ganz viel Percussion am Ende. Da schneide ich ab, nehmt's mir nicht übel, aber wir hören jetzt Giant von The.

So, jetzt habe ich es doch nicht ausgeblendet, weil ich abgelenkt war. Macht nichts. Irgendwie war ja trotzdem kurzweilig. Mit Giant war das. Und ja, auch ein schöner Song mit einem vertrackten Rhythmus, wie ich finde. Oh ja, Holter die Polter, macht nichts. Meine Nachfolger sind auch schon im Studio, deswegen war ich auch abgelenkt. Kleinen Klönschnack gehalten. Aber nein, jetzt lege ich die Stranglers auf von 1981 und zwar mit einem schönen rhythmisch vertrackten Song. Quasi Golden Brown. Tschüss.

The Stranglers mit Golden Brown von ihrem 81er-Album La Folie. Ja, ich gehe jetzt ins Jahr 82 und eine Platte, die mich halt auch sehr lange schon begleitet und ich irgendwie immer wieder hören kann, weil sie bei mir einfach ja immer geht und emotional weder herausfordernd ist noch sonst was, aber schön produziert und sowas, wie ich finde, irgendwie ist das fünfte Album der Simple Minds, New Gold Dream. Manchen ist es ja zu überproduziert. Ich finde es trotzdem ganz gut. Und mal kein Hit von dem Album, wie vielleicht sonst gewöhnlich, auch von mir manchmal, spiele ich jetzt einfach einen Albumtrack und der heißt Big Sleep.

Die Simple Minds mit Big Sleep vom New Gold Dream Album. Und dann bleibe ich doch gleich da in der Ecke irgendwie und spiele jetzt Tears for Fears mit Pale Shelter als vorletzten Song. Und dann sage ich Tschüss und dann bin ich auch weg.

Tears for Fears mit Pale Shelter, ihr erste Single und dann auch vom ersten Album The Hurting. So, ich sage jetzt Tschüss bis zum 6. November und troll mich gleich und ich werde jetzt auch quasi gehen und auch ganz ruhig, so wie das nächste Stück. Das ist nämlich Depeche Mode mit Leave in Silence. Tschüss, bye bye, bis nächstes Mal.

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